0: große Chance auf ein Abkommen nicht genutzt. Weiter müsse jedes Land, das dem Iran helfe, selbst mit furchtbaren wirtschaftlichen Folgen rechnen. Ölschmuggel, Devisenhandel oder Geldtransfers müssten jetzt aufhören, so US-Präsident Trump. Welche konkreten Maßnahmen oder Sanktionen die USA gegen den Iran und seine Unterstützer ergreifen werden, sagte Trump nicht. Zu zwei kurzen Meldungen. Nordkorea dämpft die Hoffnung auf eine rasche Wiederaufnahme von Gesprächen mit den USA. Die von US-Präsident Trump angeordnete Reduktion der Militärmanöver mit Südkorea ändere nichts an deren aggressivem Charakter, teilte Kim Yo-jong, die einflussreiche Schwester von Machthaber Kim Jong-un, mit. Zudem wies sie Aussagen über angebliche Kontakte zwischen Washington und Pyongyang zurück. Beim schweren Erdbeben in Kolumbien letzte Woche sind mindestens 314 Menschen ums Leben gekommen. Mehr als 260 Menschen werden noch vermisst. Diese neuen Zahlen gaben die Behörden bekannt. Mehrere tausend Menschen wurden verletzt. Zehntausende Häuser wurden beim Beben der Stärke 7,4 beschädigt. Nun zu einem ganz anderen Thema. Vor 6 Jahren haben der britische Prinz Harry und seine Ehefrau Meghan Großbritannien in Richtung USA verlassen. Nun stehen sie vor der Rückkehr. Wie britische Medien übereinstimmend berichten, will das Paar noch diesen Monat in die Nähe von London ziehen. Ihre Kinder sollen dort auch zur Schule gehen. Das Paar werde aber weiterhin keine Aufgaben in der britischen Königsfamilie übernehmen. Das Wetter, es ist wechselnd bewölkt mit einigen Regengüssen. Im Süden gibt es teils kräftige Gewitter. Die Höchstwerte liegen bei rund 26 Grad. Das waren Nachrichten von Radio SRF, verantwortlich Frank Estermann.
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0: Die Nachrichten von SRF um 3 mit Frank Estermann. Bei einem russischen Angriff auf die ukrainische Hauptstadt Kiew gibt es erneut Tote und Verletzte. Wie die Militärverwaltung der Stadt mitteilt, wurden bei den nächtlichen Angriffen 5 Menschen getötet. Mindestens 23 weitere Personen wurden demnach verletzt. Der Bürgermeister von Kiew, Vitali Klitschko, schreibt auf Telegram, bei den Raketenangriffen seien unter anderem ein Kinderspital und mehrere Wohnhäuser beschädigt worden. In Teilen der Stadt sei der Strom ausgefallen. Russland hat seine Angriffe auf die ukrainische Hauptstadt zuletzt verstärkt. Da der Ukraine die Munition fehlt, kann sie russische Raketen praktisch nicht mehr abwehren. US-Präsident Trump hat neue Drohungen ausgesprochen gegen den Iran und gegen alle Länder, die den Iran unterstützen. Trump spricht von einem beispiellosen Wirtschaftskrieg gegen das Regime in Teheran. Aus Washington, ARD-Korrespondentin Anne Schneider.
1: Vor dem Hintergrund der stockenden Verhandlungen mit dem Iran hat US-Präsident Donald Trump dem Land jetzt mit massiven wirtschaftlichen Konsequenzen gedroht, einem wirtschaftlichen D-Day. Auf seiner Plattform True Social kündigte Trump an, dass künftig auch alle Staaten und Unternehmen isoliert würden, die den Iran finanziell oder wirtschaftlich unterstützten. Dazu zählten etwa Länder, die iranisches Öl kaufen oder bei dessen Transport helfen, Finanzinstitute, die Geschäfte mit dem Iran abwickeln, sowie Reedereien, die zur Umgehung der Sanktionen genutzt werden.

0: Trump forderte die Verbündeten und Handelspartner ausdrücklich auf, diese Isolationspolitik mitzutragen. Welche neuen Maßnahmen nach der Ankündigung folgen sollen, ließ der Präsident allerdings offen. Beobachter sehen darin deshalb zunächst eine Verschärfung der Rhetorik. Trump begründete den verschärften wirtschaftlichen Druck damit, dass der Iran die Chance auf eine Einigung mit den USA nicht genutzt habe.
1: Informationen von Anne Schneider. Zu zwei Kurzmeldungen. Nordkorea dämpft die Hoffnung auf eine rasche Wiederaufnahme von Gesprächen mit den USA. Die von US-Präsident Trump angeordnete Reduktion der Militärmanöver mit Südkorea ändere nichts an deren aggressivem Charakter, teilte Kim Yo-jong, die einflussreiche Schwester von Machthaber Kim Jong-un, mit. Zudem wies sie Aussagen über angebliche Kontakte zwischen Washington und Pyongyang zurück. Beim schweren Erdbeben in Kolumbien letzte Woche sind mindestens 314 Menschen ums Leben gekommen. Mehr als 260 Menschen werden noch vermisst. Diese neuen Zahlen gaben die Behörden bekannt. Mehrere tausend Menschen wurden verletzt. Zehntausende Häuser wurden beim Beben der Stärke 7,4 beschädigt. Das Wetter. Es ist wechselnd bewölkt mit einigen Regengüssen. Im Süden gibt es teils kräftige Gewitter. Die Höchstwerte liegen bei rund 26 Grad. Das waren Nachrichten von Radio SRF. Verantwortlich Frank Estermann.
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0: die Nachrichten von SRF um 4 mit Frank Estermann. Bei einem weiteren russischen Angriff auf die ukrainische Hauptstadt Kiew gibt es erneut Tote und Verletzte. Wie die Militärverwaltung der Stadt mitteilt, wurden bei den nächtlichen Angriffen 5 Menschen getötet. Mindestens 23 weitere Personen wurden demnach verletzt. Der Bürgermeister von Kiew, Vitali Klitschko, schreibt auf Telegram, bei den Raketenangriffen seien unter anderem ein Kinderspital und mehrere Wohnhäuser beschädigt worden. In Teilen der Stadt sei der Strom ausgefallen. Russland hat seine Angriffe auf die ukrainische Hauptstadt zuletzt verstärkt. Da der Ukraine die Munition fehlt, kann sie russische Raketen praktisch nicht mehr abwehren. US-Präsident Trump hat neue Drohungen ausgesprochen gegen den Iran und gegen alle Länder, die den Iran unterstützen. Trump drohte mit einem beispiellosen Wirtschaftskrieg gegen das Regime in Teheran. Aus Washington, ARD-Korrespondentin Anne Schneider.
1: Vor dem Hintergrund der stockenden Verhandlungen mit dem Iran hat US-Präsident Donald Trump dem Land jetzt mit massiven wirtschaftlichen Konsequenzen gedroht, einem wirtschaftlichen D-Day. Auf seiner Plattform True Social kündigte Trump an, dass künftig auch alle Staaten und Unternehmen isoliert würden, die den Iran finanziell oder wirtschaftlich unterstützten. Dazu zählten etwa Länder, die iranisches Öl kaufen oder bei dessen Transport helfen, Finanzinstitute, die Geschäfte mit dem Iran abwickeln, sowie Reedereien, die zur Umgehung der Sanktionen genutzt werden. Trump forderte die Verbündeten und Handelspartner ausdrücklich auf, diese Isolationspolitik mitzutragen. Welche neuen Maßnahmen nach der Ankündigung folgen sollen, ließ der Präsident allerdings offen. Beobachter sehen darin deshalb zunächst eine Verschärfung der Rhetorik. Trump begründete den verschärften wirtschaftlichen Druck damit, dass der Iran die Chance auf eine Einigung mit den USA nicht genutzt habe.
0: Informationen von Anne Schneider. Die Staatsverschuldung der USA ist laut dem Finanzministerium erst

erstmals auf über 40 Billionen Dollar gestiegen. Das sind 40.000 Milliarden. Die Verschuldung stieg damit stärker als von Experten und der US-Regierung erwartet. Ein Grund dafür sind die steigenden Ausgaben für soziale Sicherheit und die Gesundheitsversorgung wegen der alternden Bevölkerung. Laut Experten haben aber auch Steuersenkungen und Programme zur Bewältigung der Covid-Pandemie die Verschuldung ansteigen lassen. Die Staatsverschuldung der USA hat sich innerhalb gut 10 Jahren verdoppelt. Das Wetter. Es ist wechselnd bewölkt mit einigen Regengüssen. Im Süden gibt es teils kräftige Gewitter. Die Höchstwerte liegen bei rund 26 Grad. Das waren Nachrichten von Radio SRF, verantwortlich Frank Estermann.

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SRF Verkehrsinfo von 4.33 Uhr. Vorsicht auf der A1 St. Gallen-Zürich. In Höhe Wiel in beiden Richtungen besteht Gefahr durch Personen auf der Fahrbahn.

0: die Nachrichten von SRF um 5 mit Frank Estermann. Bei schweren russischen Raketenangriffen auf die ukrainische Hauptstadt Kiew gibt es erneut Tote und Verletzte. Und weil es keine Einigung gibt, droht US-Präsident Trump dem Iran nun mit einem beispiellosen Wirtschaftskrieg. Das Wetter, es ist wechselnd bewölkt mit einigen Schauern. Im Süden gibt es teils kräftige Gewitter. Bei einem russischen Angriff auf die ukrainische Hauptstadt Kiew gibt es erneut Tote und Verletzte. Wie die Militärverwaltung der Stadt mitteilt, wurden bei den nächtlichen Angriffen 5 Menschen getötet. Mindestens 23 weitere Personen wurden demnach verletzt. Der Bürgermeister von Kiew, Vitali Klitschko, schreibt auf Telegram, bei den Raketenangriffen seien unter anderem ein Kinderspital und mehrere Wohnhäuser beschädigt worden. In Teilen der Stadt sei der Strom ausgefallen. Russland hat seine Angriffe auf die ukrainische Hauptstadt zuletzt verstärkt. Da der Ukraine die Munition fehlt, kann sie russische Raketen praktisch nicht mehr abwehren. US-Präsident Trump hat neue Drohungen ausgesprochen gegen den Iran und gegen alle Länder, die den Iran unterstützen. Trump droht mit einem beispiellosen Wirtschaftskrieg gegen das Regime in Teheran. Aus Washington, ARD-Korrespondentin Anne Schneider.
1: Vor dem Hintergrund der stockenden Verhandlungen mit dem Iran hat US-Präsident Donald Trump dem Land jetzt mit massiven wirtschaftlichen Konsequenzen gedroht, einem wirtschaftlichen D-Day. Auf seiner Plattform True Social kündigte Trump an, dass künftig auch alle Staaten und Unternehmen isoliert würden, die den Iran finanziell oder wirtschaftlich unterstützten. Dazu zählten etwa Länder, die iranisches Öl kaufen oder bei dessen Transport helfen, Finanzinstitute, die Geschäfte mit dem Iran abwickeln, sowie Reedereien, die zur Umgehung der Sanktionen genutzt werden. Trump forderte die Verbündeten und Handelspartner ausdrücklich auf, diese Isolationspolitik mitzutragen. Welche neuen Maßnahmen nach der Ankündigung folgen sollen, ließ der Präsident allerdings offen. Beobachter sehen darin deshalb zunächst eine Verschärfung der Rhetorik. Trump begründete den verschärften wirtschaftlichen Druck damit, dass der Iran die Chance auf eine Einigung mit den USA nicht genutzt habe.
0: Informationen von ARD-Korrespondentin Anne Schneider. Die Staatsverschuldung der USA ist laut dem Finanzministerium erstmals auf über 40 Billionen Dollar gestiegen. Das sind 40.000 Milliarden. Die Verschuldung stieg damit stärker als von Experten und der US-Regierung erwartet. Ein Grund dafür sind steigende Ausgaben.

0: für soziale Sicherheit und die Gesundheitsversorgung wegen der alternden Bevölkerung. Laut Experten haben aber auch Steuersenkungen und Programme zur Bewältigung der Covid-Pandemie die Verschuldung ansteigen lassen. Die Staatsverschuldung der USA hat sich innerhalb rund 10 Jahren verdoppelt. Nordkorea dämpft die Hoffnungen auf eine rasche Wiederaufnahme von Gesprächen mit den USA. Die von US-Präsident Trump angeordnete Reduktion der Militärmanöver mit Südkorea ändere nichts an deren, Zitat, aggressiven Charakter, teilte Kim Yo-jong, die einflussreiche Schwester von Machthaber Kim Jong-un, mit. Zudem wies sie Aussagen über angebliche Kontakte zwischen Washington und Pyongyang zurück. Diese Woche hatte US-Präsident Donald Trump das Verteidigungsministerium angewiesen, das jährliche Großmanöver deutlich zu kürzen. Als Grund nannte er unter anderem sein gutes Verhältnis zu Kim und den Umstand, dass Südkorea die USA im Konflikt mit dem Iran nicht unterstütze. Trump bekräftigte seine Absicht, sich noch in diesem Jahr persönlich mit Kim Jong-un zu treffen. Zu 2 weiteren Meldungen aus dem Ausland. Das israelische Militär hat erstmals strafrechtliche Ermittlungen zum Verhalten eigener Truppen im Gazastreifen angekündigt. Es geht dabei um den Tod eines 5-jährigen Mädchens und seiner Familie im Februar 2024 sowie um die Tötung von 15 palästinensischen Sanitätern diesen März. Menschenrechtsgruppen fordern eine unabhängige internationale Untersuchung der Vorfälle. Beim schweren Erdbeben in Kolumbien letzte Woche sind mindestens 314 Menschen ums Leben gekommen. Mehr als 260 Menschen werden noch vermisst. Diese neuen Zahlen gaben die Behörden bekannt. Mehrere tausend Menschen wurden verletzt. Zehntausende Häuser wurden beim Beben der Stärke 7,4 beschädigt. Nun zu einem ganz anderen Thema. Vor 6 Jahren haben der britische Prinz Harry und seine Ehefrau Herzogin Meghan Großbritannien in Richtung USA verlassen. Nun stehen sie vor der Rückkehr. Wie britische Medien übereinstimmend berichten, will das Paar noch diesen Monat in die Nähe von London ziehen. Ihre Kinder sollen dort auch zur Schule gehen. Das Paar werde aber weiterhin keine Aufgaben in der britischen Königsfamilie übernehmen. Das Wetter. Heute ist es wechselnd bewölkt mit kurzen sonnigen Abschnitten. Besonders über den Bergen gibt es vielerorts Schauer und Gewitter, teils auch im Flachland. Im Süden ziehen teils heftige Gewitter auf. Mit mäßigem Südwestwind wird es rund 26 Grad warm. Das waren Nachrichten von Radio SRF, verantwortlich Frank Estermann.
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2: Freut mich. Schön, seid ihr dabei. Guten Morgen. Guten Start in den Donnerstag, 20. August.

Smokey. Über die, die für ein bisschen mehr Geld so ziemlich alles machen. For a few dollars more bei SRF 1 an dem Donnerstagmorgen, 20. August. Der Morgenwunsch, der kostet nichts. Übrigens 0848 440 222. Das Telefonnummer ins Studio, wenn ihr auch einen Song gerne würdet wünschen, jetzt gerade im Radio. 0848 440 222. Und wer weiß, vielleicht werden wir es kennen. Nach der France Gall. Das ist einer von ihren Hits. Schön, Babacar.

0: Die Top 5 haben wir es gehabt. Jetzt gehen wir auf Basel. Und zwar zum Roland. Die Dario, die ich am Telefon habe. Roland, schönen guten Morgen.
1: Guten Morgen, Michi.
0: Allerdings, du bist nur gerade noch zu Basel. Du gehst jetzt gerade weg von Basel, gell?
1: Jawohl, ich gehe bald im Bahnhof.
0: 5.24 hast du mir gesagt, fährt der erste Zug auf Bära.
1: Genau.
0: Und den nimmst du zum Arbeiten.
1: Jawohl.
0: Mühst du oder willst du?
1: Morgen ist Gold im Mund.
0: Aber ist das freiwillig oder mühst du so früh
1: zu Bären? Ja, nein, also man gewöhnt sich da, gell, wie der Bauer im Stall, stand ich früh auf.
0: Gell. Jawohl. Und ist schön ruhig in so einem Zug am Morgen früh oder hat es doch schon viel?
1: Das ist der Hauptgrund, wieso ich jetzt schon gehe.
0: Aha, einfach so, um ein bisschen ruhig zu kommen. Gut, also das darf man doch. Sehr gut, 5.24 ab Basel. Also das merke ich mir, wenn ich mal ab Basel weg müsste auf Bär am Morgen früh, dann weiss ich jetzt, wenn der erst Zug geht. Du hast dir Board by Dreams gewünscht. Erzähl schnell etwas.
1: Von meiner Lieblingssängerin Marianne Faithfull.
0: Jawohl, das spielen wir für dich jetzt nämlich gerade.
1: Vielen Dank.
0: Jetzt wünsche ich dir einen ganz schönen Tag. Mach's gut.
1: Dir auch, danke
0: schön. Ciao, Roland. Merci. Tschüss. Ciao, ciao.

0: Martin Schenkel und Day Off bei SRF 1, 22 Minuten ab 5 Uhr. Und es kann auch passieren, dass ihr eine Rechnung bekommt von einer Firma, die heisst Swiss Nova Chat oder Swiss Nova Care mit Sitz in Hongkong. Wir haben ein Abo abgeschlossen für ein KI-Programm bzw. für ein Gesundheitscoaching ist die andere Variante. Kostenpunkt rund 400 Franken. Ja, Post haben vielleicht viele gedacht, das habe ich doch nicht gemacht. Beim Konsumentenmagazin Espresso haben sich darauf ab dann ganz viel gemolden und wollen wissen, was soll ich jetzt machen? Und jetzt kommt es noch dicker. Unterdessen hat sich ein Schweizer Inkassobüro eingeschaltet und droht diesen Leuten. Jetzt wird es ungemütlich und der Oliver Futter aus dem Espresso-Team sagt, was zu tun ist.
1: Das habe ich beim Konsumentenschutz und beim Bundesamt für Cybersicherheit, dem BACS und bei der Cybercrime Police von der Kapo Zürich nachgefragt. Bei all denen melden sich nämlich auch ganz viele Leute wegen diesen Forderungen. Die sagen, man soll die Rechnungen anfechten, also die Forderung schriftlich bestreiten, wenn man keinen Vertrag abgeschlossen hat. Wichtig ist auch, nichts unterschreiben und alle Mails und Briefe als Beweis aufbewahren, allenfalls die Rechtsschutzversicherung einschalten.
0: Und falls dann tatsächlich noch ein Betrieb in Kunden unbedingt Rechtsvorschlag machen, also formal anmelden, dass man nicht einverstanden ist. Auf die Geschichte kommen wir noch ein bisschen genauer zu reden, und zwar nach der 8. heute Morgen im Konsumentenmagazin Espresso hier auf SRF 1.

0: Trisha McNeil, 365 Days. Piazza Reis, habe ich für euch ein Gedicht schon geschrieben an dem Morgen früh, oder? Schön. Jetzt kommt der da. Johnny Nash, I Can See Clearly Now. Schöner Hit im Jahr 1972 von Johnny Nash, wo das wissen viele nicht, eine Augenoperation hatte und der nachher geschrieben hat, I Can See Clearly Now. Der ist aber dann bekannt worden, so ein richtiger Welthit wurde, erst in einem Film. Und zwar 1993, der Film ist der da gesehen.
1: Das geht über eure Vorstellungskraft, Jamaika, eine Popmannschaft.
0: Die jamaikanische Popmannschaft. Cool Runnings ist der Film gewesen. Das ist übrigens nicht die einzige Coverversion, es gab ganz viel.

0: Jimmy Cliff, I Can See Clearly Now, am Donnerstagmorgen bei SRF 1. Es ist gerade 17:30.
1: Die Nachrichten von SRF um 17:30 mit Frank Estermann. Bei einem weiteren russischen Angriff auf die ukrainische Hauptstadt Kiew gibt es erneut Tote und Verletzte. Wie die Militärverwaltung der Stadt mitteilt, wurden bei den nächtlichen Angriffen 5 Menschen getötet. Mindestens 23 weitere Personen wurden demnach verletzt. Der Bürgermeister von Kiew, Vitali Klitschko, schreibt auf Telegram, bei den Raketenangriffen seien unter anderem ein Kinderspital und mehrere Wohnhäuser beschädigt worden. In Teilen der Stadt sei der Strom ausgefallen. Russland hat seine Angriffe auf die ukrainische Hauptstadt zuletzt verstärkt. Da der Ukraine Munition fehlt, kann sie russische Raketen praktisch nicht mehr abwehren. US-Präsident Donald Trump hat neue Drohungen ausgesprochen gegen den Iran und gegen alle Länder, die den Iran unterstützen. In den sozialen Medien drohte Trump dem Regime in Teheran mit einem, Zitat, beispiellosen Wirtschaftskrieg. Der Iran habe die große Chance auf ein Abkommen nicht genutzt. Weiter müsse jedes Land, das dem Iran helfe, selbst mit furchtbaren wirtschaftlichen Folgen rechnen. Ölschmuggel, Devisenhandel oder Geldtransfers müssten jetzt aufhören, so der US-Präsident. Welche konkreten Maßnahmen oder Sanktionen die USA gegen den Iran und seine Unterstützer ergreifen werden, sagte Trump nicht. Zu zwei Kurzmeldungen. Die Staatsverschuldung der USA ist laut dem Finanzministerium erstmals auf über 40 Billionen Dollar gestiegen. Das sind 40.000 Milliarden. Die Verschuldung stieg damit stärker als von Experten und der US-Regierung erwartet. Ein Grund dafür sind steigende Ausgaben für soziale Sicherheit und die Gesundheitsversorgung wegen der alternden Bevölkerung. Aber auch Steuersenkungen haben die Verschuldung ansteigen lassen. Nordkorea dämpft die Hoffnungen auf eine rasche Wiederaufnahme von Gesprächen mit den USA. Die von Donald Trump angeordnete Reduktion der Militärmanöver mit Südkorea ändere nichts an deren aggressivem Charakter. Das teilte Kim Yo-jong, die einflussreiche Schwester von Machthaber Kim Jong-un, mit. Zudem wies sie Aussagen über angebliche Kontakte zwischen Washington und Pyongyang zurück. Das Wetter. Es ist wechselnd bewölkt mit einigen Schauern. Im Süden gibt es teils kräftige Gewitter. Es wird rund 26 Grad warm. Das waren Nachrichten von Radio SRF. Verantwortlich Frank Estermann.
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0: Schon ein bisschen verkehrte Geschichte, oder? Da sagen die einige Schauer. Und irgendwie ist es eine gute Nachricht.

0: Jennifer Rush. Destiny am Donnerstagmorgen bei SRF 1, 20. August. Mit im Studio aus der Morgenredaktion, der Marc Schindler. Morgen, Marc.
1: Guten Morgen.
0: Und die Hitze ist ja ein bisschen vorbei, einmal für den August, sagen die Meteorologen. Und der lang ersehnte Regen, der kommt jetzt, da freuen wir uns natürlich drauf.
1: Ja, und dann auch wieder nein, weil in gewissen Teilen der Schweiz, vor allem im Tessin, gibt es auch Warnungen für Hochwasser oder Überschwemmungen. Und da ist Stichwort der trockene Boden. Und da hören wir doch jetzt gerade, was der John Köstl, Bodenwissenschaftler beim Landwirtschaftlichen Forschungszentrum vom Bund, bei Agroscope, zu dem kommenden Regen meint.
2: Ich sehe erstmal, dass der Regen, der jetzt kommt, ein Segen sein wird, weil das Wasser im Boden und in der Landschaft einfach fehlt. Also man sieht es ja auch an den Bäumen, die jetzt schon praktisch fast eine Herbstfärbung haben. Falls es natürlich dann zu intensiv regnet, kann es auch Hochwassergefahr geben. Und das hängt damit zusammen, dass so trockene Böden tatsächlich Wasser nicht so schnell aufnehmen können.
0: Wir wissen alle, dass das so ist. Das ist klar, oder? Man weiss, wenn der Boden so trocken ist, dann ist es schwierig, dass der Boden das Wasser aufnehmen kann. Aber Kinder würden jetzt fragen, warum denn? Oder? Und dann wird es irgendwann mal schwierig. Warum eigentlich? Also es wäre ja trocken, also hat ja eigentlich durchaus Möglichkeit zum Wasser öffnen.
1: Ja, wenn man eben genau nachfragt, ist dann aber nicht ganz so einfach.
0: Weißt du, aber genau dann nicht so einfach. Und das machen wir heute Morgen hier bei SRF 1. Wir fragen noch nach, warum ist das eigentlich so mit dem Boden, dass der, wenn er so trocken ist, das Wasser so schlecht kann öffnen. Hier bei SRF 1 und wir schauen uns in ein paar Minuten das Wetter an mit den Kollegen von SRF Meteo, das dann so ziemlich genau auf die 10 vor. Und wir haben heute Morgen, was haben wir sonst noch? Wie geht zum Beispiel ein auf anders ein?
1: Ja, also wir fragen zum Beispiel unsere Osteuropa-Korrespondentin, fragen wir nachher, wie der neue Premier in Ungarn, der Peter Modjar, in seinen ersten 100 Tagen so geschafft hat, was er erreicht hat nach dem Viktor Orban. Er hat ja viel versprochen. Und vielleicht haben Sie es mitbekommen, es war schon in den Zeitungen gewesen, es gibt einen Knick, wie wir Menschen sollen mit Außerirdischen umgehen, wenn es dann mal einmal kommen sollte. Und da haben wir bei unserer Wissenschaftsredaktion mal nachgefragt, wie wir denn das eigentlich so ein bisschen einordnen.

0: America, a horse with no name. Die SRF 1, Donnerstagmorgen.
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0: Der Gaudenz Flur ist bei mir vom Meteo. Morgen, Gaudenz.
2: Guten Morgen.
0: Und es sind ja wie so ein bisschen zwei gute Nachrichten. Wettermässig, die eine weniger heiß und die zweite, oder nicht mehr heiß, und die zweite, Rago.
2: Ja, das mit der zweiten, das ist nicht für alle eine gute Nachricht, heute zumindest, aber mal das mit der ersten, das ist definitiv so. Die Hitze gestern ist jetzt mal beendet. Wir haben heute Höchstwert zwischen 24 und 27 Grad auf beiden Seiten von Alpen. Uns ist zum Teil schon regnen in der Nacht. Wir haben ein Ostschweizer kräftiges Gewitter gehabt. Auf der Alpen-Südseite sind schon diverse Gewitter unterwegs gewesen. Und jetzt heute am Vormittag ist es vor allem im Süden und in den Alpen da und dort nass, Blattsegen und Gewitter ziehen da durch. Sonst über dem Flachland, da ist es am Vormittag trocken und am Nachmittag wird es eben auch nur da und dort nass im Flachland. Da kommt es eben bei weitem nicht überall regnen. Grundsätzlich haben wir aber heute einen Tag mit vielen Wolken. Da und dort gibt es aber auch sonnige Phasen, das vor allem je weiter weg von den Alpen ist. Also am häufigsten sonnig wird es wahrscheinlich in der Nordwestschweiz sein.
0: Dann schauen wir vor uns, was kommt nachher, wie geht es weiter?
2: Morgen, Freitag, ist die Chance dann deutlich grösser, dass es auch im Flachland einmal verbreitet. Nochmal wieder kommt regnen, Blattsegen und Gewitter sind da unterwegs, aber auch in den Alpen und im Süden wird es nochmal nass. Vereinzelt könnte auch morgen Gewitter nochmal kräftig sein. Das gilt eben auch übrigens für heute im Süden, dass dort die Gewitter sehr kräftig ausfallen können. Und dann gibt es morgen Nachmittag und gegen den Abend vom Westen her dann wieder auffällige, respektive sogar längere sonnige Phasen. Das bei Temperaturen im Norden von knapp 20 Grad, im Süden sind es etwa 22 Grad.
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0: Und jetzt kommt die Zetze-Fliege. La Mosca Zetze um Paranovertemas.

0: Toto und Spanish Sea bei SRF 1.
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2: 5:59 im Aargau A1 Richtung Zürich, Stau zwischen Meggenwil und Baden-West nach einem Unfall. Heute Morgen mit Susanne Stöckl, das Neueste vom Donnerstag, 20. August. Wie sagst du? Morgen, Susanne.
3: Guten Morgen. Ja, wofür kann und darf man das Leitungswasser benutzen? Fürs Autowaschen oder fürs Bewässern der Felder? Eine Frage, die die Politik wegen des trockenen Sommers natürlich beschäftigt. Wir schauen, wie man in der Region Bern damit umgeht. Und dann haben wir noch eine Zahl für Sie, für die man nur ein bisschen Vorstellungsvermögen braucht. 40.000 Milliarden Dollar. So hoch ist die Staatsverschuldung der USA. Ein neuer Höchststand. Ja, und dann gibt's nach der Sonne gestern jetzt wieder Regen, oder Manuel Risi?
4: Ja, guten Morgen. Heute ist es wechselnd bewölkt mit einigen Schauern. Im Süden gibt es teils kräftige Gewitter. Die Temperatur, die liegt dabei tagsüber bei um 26 Grad.
3: Wer darf, wofür, wie viel Wasser beziehen? Diese Fragen stellen sich mittlerweile auch in der Schweiz nach der großen Hitze, aber natürlich auch mit Blick auf künftige Perioden mit so wenig Regen. Sowohl auf Bundesebene wie auch in Kantonen und Gemeinden wird das Thema derzeit diskutiert, unter anderem in der Region Bern. Einige Bäuerinnen und Bauern dürfen dort ihre Felder nicht mehr bewässern. Welche Auswirkungen das hat, das zeigt die Reportage von Thomas Pressmann.
5: Die Felder sind braun, die Bäume gelb, die Kartoffelpflanzen vertrocknet. Bauer Nicolin Tönduri führt bei Worp über den ausgedörrten Acker.
6: Die Stauden sind schon lange verdörrt. Die liegen zu Boden, weil wir halt eben hier auch zu wenig Wasser hatten und es viel zu heiss war.
5: Der aktuelle Regen komme zu spät und sei zu wenig. Anfang Sommer konnte der Landwirt, wie andere Jahre auch, Leitungswasser vom nahen Hydranten beziehen. Doch die Gemeinde schob dem auf Geheiß des Wasserverbundes der Region Bern schon nach wenigen Tagen den Riegel. Nicolin Tönduri musste zuschauen, wie die Kartoffeln vertrockneten. Er habe zwar Verständnis, dass er nicht mehr Leitungswasser vom Hydranten nehmen darf, aber...
6: Auf der anderen Seite sehe ich auch, wie die Autos gewaschen werden und die Pools gefüllt und so. Und ich denke, ja, hey, solange man das noch hat, das ist ja auch Trinkwasser, das dort gebraucht wird.
5: Dass das Leitungswasser knapp ist, sieht man auch ein paar Hügel weiter. In der Eschau im Emmental beziehen die Stadt und die Region Bern die Hälfte ihres Trinkwassers. Wasserverbundschef Martin Frey öffnet bei einer Wasserfassung, einem Betonschacht auf einem Feld, den Deckel, schaut runter und sagt:
7: Normalerweise haben wir bei dieser Fassung Ende im Spätsommer, Herbst, Tiefstänge. Und eben wegen der aktuellen Witterungsverhältnisse haben wir das jetzt schon im August.
5: Trinkwasser habe es schon noch genug, aber eben nicht für das Bewässern der Felder.
7: Die Wasserversorgungen sind nicht auf das dimensioniert, für das man hier Wasser nehmen kann zu Bewässerungszwecken. Es reicht einfach nicht.
5: Es bräuchte 8-mal mehr Wasser und für das auch die dafür nötige Infrastruktur. Der Kampf ums Wasser ist lanciert. Der Kanton Bern erarbeitet derzeit eine Strategie, wer in einer solchen Situation wie jetzt Wasser beziehen darf und wer nicht. Denn bis jetzt machen das die Gemeinden selber. So kommt es, dass das Autowaschen in vielen Gemeinden noch erlaubt ist, das Bewässern von Gemüsefeldern jedoch nicht. Möglich, dass der Kanton den Gemeinden dereinst Vorgaben macht und den Wasserverbrauch Kanton

0: bundesweit klar regelt, sagt Rael Fischer vom Kantonalen Amt für Wasser und Abfall.
1: Das Ziel ist aber nicht, dass wir eine simple Rangliste haben am Schluss, an die sich alle halten müssen, sondern es geht darum, wirklich das situations- und ressourcenbezogen zu analysieren und dann zu definieren auch.
0: Für diese Dürre ist es zu spät. Erst nächstes Jahr diskutiert das Parlament über die Vorschläge. In Worp hat Bauer Nicolin Tönduri derzeit unruhige Nächte und fast immer den gleichen Traum.
2: Ich träume von Regen, regelmässig.
3: Der Berner Landwirt Nicolin Tönduri in der Reportage von Thomas Pressmann. Ja, unterdessen gibt es auch Forderungen, dass der Bund die Bäuerinnen und Bauern wegen der Trockenheit stärker für die Ernteausfälle entschädigt. Wie denken Sie darüber? Sie können mitdebattieren über diese Frage auf unserer Debattenplattform dialog.srf.ch. Damit jetzt ins Ausland und zum Krieg in der Ukraine. Russland hat in der Nacht erneut die ukrainische Hauptstadt Kiew ins Visier genommen. Manuel Risi.
4: Ja, und bei den nächtlichen Angriffen wurden 5 Menschen getötet und mehr als 20 verletzt. Das sagt die Militärverwaltung der Stadt. Der Bürgermeister Kiews, Vitali Klitschko, schreibt, bei den Raketenangriffen seien unter anderem ein Kinderspital und mehrere Wohnhäuser beschädigt worden und in Teilen der Stadt sei der Strom ausgefallen. Russland hat seine Angriffe auf die ukrainische Hauptstadt zuletzt verstärkt, denn der Ukraine fehlt es an Munition für die Luftabwehr. Sie kann die russischen Raketen darum praktisch nicht mehr abwehren.
3: In die USA, dort wächst die Staatsverschuldung schon seit längerem rasant. Nun hat sie aber einen neuen Höchststand erreicht.
4: Der Schuldenberg ist auf über 40 Billionen US-Dollar angewachsen. Das sind mehr als 40.000 Milliarden. Das zeigen Zahlen des US-Finanzministeriums. Die Staatsverschuldung der USA hat sich damit innerhalb von rund 10 Jahren verdoppelt. Die Verschuldung stieg damit stärker als von Experten und der US-Regierung erwartet. Ein Grund dafür sind steigende Ausgaben für soziale Sicherheit und die Gesundheitsversorgung wegen der alternden Bevölkerung. Laut Expertinnen und Experten haben aber auch Steuersenkungen und Programme zur Bewältigung der Covid-Pandemie dazu geführt, dass die Verschuldung gestiegen ist. US-Präsident Trump hat neue Drohungen ausgesprochen gegen den Iran und gegen alle Länder, die den Iran unterstützen. In den sozialen Medien drohte Trump dem Regime in Teheran mit einem Zitat «beispiellosen Wirtschaftskrieg». Der Iran habe die große Chance auf ein Abkommen nicht genutzt. Weiter müsse jedes Land, das dem Iran helfe, selbst mit furchtbaren wirtschaftlichen Folgen rechnen. Ölschmuggel, Devisenhandel oder Geldtransfers müssten jetzt aufhören, so der US-Präsident. Welche konkreten Maßnahmen oder Sanktionen die USA gegen den Iran und seine Unterstützer ergreifen werden, das sagte Trump nicht.
3: Und Ende Juli wurde Liechtenstein ja Ziel eines Cyberangriffs. Nun ist bekannt, wie es dazu kommen konnte.
4: Grund sei ein Fehler bei der Überprüfung der Zugriffsberechtigten gewesen. Das teilt die Regierung Liechtensteins mit. Bei dem Cyberangriff wurden rund 31.000 Datensätze gestohlen aus dem Verzeichnis der wirtschaftlich berechtigten Personen. Als Konsequenz verschärft das Fürstentum nun die Sicherheitsvorgaben. Unter anderem wird für die Benutzerkonten und die Identitätsprüfung die elektronische Identität vorgeschaltet. Nach dem Cyberangriff nahm Liechtenstein viele Systeme vom Netz. In den kommenden Wochen sollen sie nun wieder schrittweise aufgeschaltet werden, nach umfassenden mehrstufigen Sicherheitstests. Und nun noch ein ganz anderes Thema. Vor 6 Jahren haben der britische Prinz Harry und seine Ehefrau Herzogin Meghan Großbritannien in Richtung USA verlassen. Nun stehen sie vor der Rückkehr. Wie britische Medien übereinstimmend berichten, will das Paar noch diesen Monat in die Nähe von London ziehen. Ihre Kinder sollen dort auch zur Schule gehen. Das Paar werde aber weiterhin keine Aufgaben in der britischen Königsfamilie übernehmen. Die Börsendaten von SIX, der Dow Jones Index in New York hat 0,2% gewonnen, der Nikkei Index in Tokio steigt um 0,9%, der Euro wird zu 93,40 gehandelt und der Dollar zu 79,97.
3: Das sind die Informationen von heute Morgen, verantwortlich für die Inhalte Nicolas Malzacher und die Zeit jetzt 5:08.
5: Der Gaudenz Flurifaser auf mir hat gefragt, wie warm wird es eigentlich noch?
6: 24 bis 27 Grad gibt es heute auf beiden Seiten von Alpen. Dazu ist ein wechselnd bewölkter Tag mit ein paar sonnigen Phasen. Nass werden tut sowohl am Vormittag als auch am Nachmittag, vor allem über den Alpen und auf der Alpen-Südseite. Besonders auf der Alpen-Südseite kann es auch kräftige Gewitter geben. Über dem Flachland, da ist vor allem am Vormittag noch praktisch überall trocken. Am Nachmittag kann es dann dort auch mal kurz nass werden.
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5: Und übrigens mit im Studio der Marc Schindler aus der Morgenredaktion.
8: Guten Morgen miteinander.
5: Simply Red sind das.

0: gerade 13 Minuten ab 6. Ich hoffe, ihr seid gut in den Donnerstag gestartet. Wir haben es übrigens gerade vom Flanflan oder vom Jackpot, vom Hello Mango oder vom Grandorado TNNOP. Kennt ihr was sein, Marc?
1: Ja, da fragst du jetzt Sachen. Also ich weiss auch nicht, neue Golfschläger oder früher hat es doch Spiele ohne Grenzen gegeben. Vielleicht so Disziplinen von dort, es geht ja um Sport.
0: Ja, genau. Es sind allerdings Rosennamen.
1: Ah, nicht wahr.
0: Namen von Ross.
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0: Und die Ross, die starten alle an der Weltmeisterschaft die Woche für die Springreiter zu Aachen. Die Michelle Schönbächler, meine Kollegin, ist für SRF Sport an diesem Weltreiterspiel, so heisst das offiziell zu Aachen, so quasi Wimbledon vom Pferdesport. Michelle, du sagst sogar mal erfahren zum Teil sehr viel über die Ross, nur wegen ihrem Namen.
3: Ja, das ist wirklich tatsächlich so. Nehmen wir zum Beispiel eben das Grandorado TNNOP. Das ist also keine Weintraube. NOP, das heisst Nederlands Olympia Part. Das heisst, das Ross, das ist im holländischen Förderprogramm, gehört also an einer holländischen Stiftung, die schaut, dass das Ross für Holland starten kann. Oder ich nehme noch ein anderes Beispiel. Dorrit Old. Das Old, das heisst nicht etwa alt auf Englisch, sondern schlicht und einfach, dass das Ross eine Oldenburger Abstammung hat. Oder noch ein drittes Beispiel, Picobello van de Rosacker, das ist ein Schweizer Ross, das kommt aus der Zucht van de Rosacker und da wissen wir, die sind zu Belgien daheim.
0: Aha. Das habe ich noch spannend gefunden, wo du mir das gesagt hast, sag das auch noch, dass man anhand vom Namen kennen muss, sogar die Farbe bestimmen, bevor man das Ross sieht. Wie geht das?
3: Ja, das ist tatsächlich so. Also häufig leitet sich der Name von der Springross vom Namen vom Vater ab. Ich gebe dir ein Beispiel. Auf der Startliste gibt es den Contago. Sein Vater heisst Gornet Oblenski. Du merkst es, die ersten zwei Buchstaben die sind gleich. Der Vater, der Gornet, der ist weiss, also ein Schimmel. Und viele von seinen Nachkommen sind auch weiss. Also der liess sich Contago, weiss, der ist vom Gornet und der ist sehr wahrscheinlich weiss. Nachvollziehbar, oder?
0: Ja.
3: Also es gibt manchmal wirklich Ross, wo man die Farbe schon weiss, bevor man es überhaupt sieht.
0: Ah, das heisst aber, also gibt es dann vielleicht auch Namen, wo man gar nicht darf brauchen für ein Ross?
3: Ja, das gibt es tatsächlich. Jedes Ross, das muss im offiziellen Register eingetragen sein, in dem Verband, wo es herkommt. Und der Verband der kann Namen ablehnen, wenn es zum Beispiel anstössig wäre oder reine Markennamen oder Namen von Persönlichkeiten, die werden nicht vergeben. Deutschland ist da recht strikt. Dort gibt es zum Beispiel kein Ross mit dem Namen Halla. Die Halla, das war nämlich ganz eine legendäre Stute, die in den 1960er und 1950er dort drin fünfmal Olympiagold gewonnen hat. Und dieser Name, der wird nicht mehr vergeben.
0: Mir kommt jetzt, oder? Galvaro kommt mir noch sein, das ist in der Schweiz bekannt. Wie ist es mit dem?
3: Ja, da sind die Schweizer nicht ganz so streng. Der Galvaro, der Schweizer Olympiamedaillengewinner, der Name, der könnte sich da glaub, noch ein paar Jahre daran erinnern. Der Name, der ist nicht gesperrt. Ich habe vorhin schnell im Register nachgeschaut in der Schweiz. Es gibt insgesamt 9 Rosse, die in der Schweiz aktiv Turnier machen und eben Galvaro heissen.
0: Mhm. Weil es ist eigentlich, weißt du, der äußergewöhnlichste Rossname, der dir jetzt so in den letzten Jahren begegnet ist?
3: Ja, da erinnere ich mich an die Noltes Küchengirl. Das ist, ja, das ist das Ross von der deutschen Legende Markus Ehning. Der Name der verratet es, Noltes Küchengirl. Der Besitzer vom Ross hat schlicht und einfach Kuchen gebaut. Das ist natürlich schlicht eine kommerzielle Geschichte. Wenn der Name vom Ross irgendwo gesagt wird, im Fernsehen, im Radio etc., dann ist ja immer der Name von dieser Firma angefallen. Der Markus Ehning, der hat ja mit ganz lustigen Interviews gesagt, ja, die Küche, die ist heute wieder fantastisch gesprungen. Das Ross, das hat aber natürlich eigentlich ganz einen anderen Geburtsnamen gehabt. Finde ich zwar nicht weniger spektakulär, Notice Küchengirl hat als Fohlen Lord's Fantastic Mouse geheissen.
0: Gut, aber weißt du, also, das ist ja dann auch mühsam. Also weißt du, jetzt finde ich so, jetzt will mit dem Ross schimpfen. Weißt du, so wie man das macht. Und, was machst du denn, sagst du jedes Mal, Lord's Fantastic Mouse, nein? Das geht ja ewig, bis du mal auf den Punkt kommst. Also sagen die Athletinnen und Athleten dem Ross auch wirklich so, wie es heisst?
3: Nein, natürlich nicht. Oder meistens, das gibt es schon. Also, gell, und Ross hört sowieso nicht auf den Namen, die hört vielleicht eher auf die Stimme oder wer mit dem redet. Und die meisten Ross, die haben dann auch noch einen sogenannten Stallnamen. Also wenn man jetzt bei den Schweizer Ross an dieser WM schaut, wir haben die Dynamics de Bellem von Steve Gerda, die heisst im Stall ganz einfach Didi oder Ide. Oder gibt es noch den Picobello van de Rosacker. Was meinst du, wie sage ich jetzt dem?
0: Wie heisst er richtig?
3: Picobello Fantrosacker.
0: Hui, ich sage es einfach mal Zorro.
3: Nein, es ist einfach der Pico.
0: Der Pico, schön.
3: Voilà.
0: Gestern die erste Teilprüfung. Die Schweizer sind nach dem ersten Tag in der Teamwertung. Ich glaube, ihr bisschen enttäuscht und unterwegs, gell?
3: Ja, auf dem 13. Platz, richtig.
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0: Wo Mischa Schönbächler zusammen mit dem Dani Etter gute 6 Stunden durchkommentiert. Nimmst du denn noch eine extra Portion Hafer mit oder so? Das machst du, gell?
3: Ja, ist gut, mach ich.

0: 21 Minuten ab 6 Uhr gerade. Und ihr könnt auch vielleicht erinnern, der Frühling, 13. April ist es, da hat es in Ungarn einen überraschenden Regierungswechsel gegeben. 10 vor 10 hat das Fernsehen dazu mal aus Budapest berichtet.
1: Wir sind die Sieger. Bis tief in die Nacht feierten die Anhänger von Peter Magyar den historischen Wahlerfolg.
0: Jetzt sind 100 Tage vergangen, seit der Peter Magyar im Amt ist. Was hat sich jetzt eigentlich geändert seit dem Regime von Viktor Orban? Hat der neue Premier seine Versprechen können halten? Geht er wirklich gegen Korruption vor? Bestraft er die als Übeltäter vom Orban-Regime sind ausgemacht worden? Und bringt er Ungarn näher an die EU? Wir fragen, das ist die Osteuropa-Korrespondentin Judith Huber. Nach der 7. heute Morgen ist sie SRF 1 Morgengast auf dem Eis.

Harry Styles, Watermelon Sugar. Verkehrsinfo SRF von 6.25 Uhr. Vorsicht am Walensee auf der A3 Richtung Zürich zwischen der Verzweigung Niederurnen und Bilten. Gefahr durch eine Schaufel auf der Fahrbahn. Und was hat Mama Brunner immer gesagt, um kleiner Michael am Morgen? Steh auf. Jawohl, zwar nicht nur einmal. Und auch nicht nur zweimal oder so. Die hätte nicht darauf gewettet, dass der mal Morgenradio macht. Irgendwann. Steh auf, Marius Müller-Westernhagen. Gibt's euch? Bin einer schönen Schweizer Version. Sandra Rippstein vor der Nachricht um 7:30 auf Mess. Aber mit dem Westernhagen-Song Steh auf oder

0: Sandra Riebstein.
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0: Die Übersicht von 6.29 Uhr. Vorsicht am Wallensee auf der A3 Richtung Zürich zwischen der Verzweigung Niederurnen und Bilten. Es besteht Gefahr durch eine Schaufel auf der Fahrbahn. Dann geht's weiter im Aargau. A1 Richtung Zürich. Dort wurde die Unfallstelle vor Baden-West geräumt, aber noch Stau ab Aarau-Ost. Und Zentralschweiz A2 Richtung Gotthard zwischen Kriens und der Verzweigung Lopper. Stau wegen eines Pannenfahrzeugs. Simon Richler mit Kurznachrichten, 6:30.
2: Russland hat erneut die ukrainische Hauptstadt Kiew mit Raketen angegriffen. Diesmal sind 5 Menschen getötet und mindestens 23 verletzt worden. Der Bürgermeister von Kiew schreibt, ein Kinderspital und mehrere Wohnhäuser seien getroffen worden. In Teilen der Stadt sei der Strom ausgefallen. In den USA hat sich die Staatsverschuldung in den letzten gut 10 Jahren verdoppelt. Sie ist auf über 40 Billionen Dollar angestiegen. Das sind 40.000 Milliarden. Die Verschuldung ist damit stärker gestiegen, als das Experten und die US-Regierung erwarteten. Und Nordkorea widerspricht Aussagen von US-Präsident Trump. Es habe keine Kontakte zwischen den beiden Ländern gegeben. Trump hatte zuvor gesagt, er verkleinere die Militärmanöver mit Südkorea, unter anderem wegen seinen guten Kontakten mit dem nordkoreanischen Machthaber Kim Jong-un.
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4: Und da ist das Regionaljournal Ostschweiz und Graubünden mit dem Christian Massina. Guten Morgen. Nach dem tödlichen Unfall von letzten Samstag mit einer Kutsche im Engadiner Rosegtal reagiert jetzt die Gemeinde Pontresina. Julia Capal.
5: Die Gemeinde verschärft Vorschriften für Pferdeomnibus. Das sind die grossen Kutschen, wo ganze Gruppen deinen Platz haben. Mit so einer Kutsche ist der Unfall passiert. Bis die Unfallursache geklärt ist, dürfen wir an die Kutschen keine Anhänger mit Radtour, teilt Pontresina mit. Außerdem dürfen nur noch Kutschen zum Einsatz kommen, die von Experten geprüft worden sind. Die Gemeinde will außerdem abklären, ob durch technische Kontrollen oder andere Massnahmen die Sicherheit bei den Pferdeomnibus verbessert werden kann. Beim Unfall am Samstag ist eine Kutsche in einen Baum hineingeprallt. Eine Person ist gestorben, 12 weitere sind verletzt worden, 2 davon schwer. Mehrere Helikopter und Ambulanzen sind im Einsatz gestanden.
4: Der Kanton Thurgau zahlt der Stadt Arbon maximal 80'000 Franken an geplanten Winterfussweg dort am Seeufer noch. Dadurch soll das Seeufer attraktiver werden, gerade auch im Winter. Die Thurgauer Regierung hat das Gesuch von der Stadt Arbon um eine finanzielle Unterstützung gut geheissen, schreibt die Stadt Arbon. Der Winterfussweg soll 160'000 Franken kosten. Das Arbonner Stimmvolk muss am 27. September aber zuerst noch darüber abstimmen. Gleichzeitig kommt auch die Seeufer-Revitalisierung an Turnen. Nur wenn es ein Ja zu beiden Sachen gibt, gibt es auch den Winterfussweg. Auf dem Bodensee läuft die Katamaranverbindung zwischen Konstanz und Friedrichshafen ab heute Morgen um 9 Uhr wieder normal im Standentakt. Da nachdem letzten Freitag ein Katamaran zu Konstanz in die Hafenmauer gefahren ist und dabei 12 Verletzte gegeben hat, 2 davon schwer. Seitdem ist auf der Strecke nur noch ein Katamaran gefahren und da auch nur alle 2 Stunden. Warum es zum Unfall gekommen ist, klärt die Staatsanwaltschaft und die Polizei immer noch ab. In der Schweiz wird der Schutzstatus S für Geflüchtete aus der Ukraine bis mindestens nächsten März weitergeführt. Da hat der Bundesrat gestern entschieden, weil immer noch nicht absehbar ist, dass sich die Lage in der Ukraine stabilisiert. Mehrere Ostschweizer Kantone wollen, dass Leute mit Schutzstatus S weiterhin eine reduzierte Sozialhilfe bekommen, unter anderem im Kanton St. Gallen. Die Galler Regierung hat im Auftrag vom Kantonsrat jetzt Sozialhilfegesetz entsprechend angepasst. Leonie Herde.
6: Hintergrund ist, dass nächstes Frühling die ersten Leute, die aus der Ukraine geflüchtet sind, seit 5 Jahren den Schutzstatus S haben und damit eigentlich Anspruch auf gleich viel Sozialhilfe wie Schweizerinnen und Schweizer. Gemeinden und Kantone müssten so viel mehr zahlen. In St. Gallen geht es zum Beispiel um Mehrkosten von rund 8,5 Millionen Franken nächstes Jahr. Diese Mehrkosten wird man mit dem neuen Gesetz umgehen. Was die Regierung aber auch kritisch sieht, sagt die zuständige St. Galler Regierungsrätin Laura Bucher.
7: Man weiss, dass die finanziellen Mittel, die wir zur Verfügung haben, wichtig sind für Teilhabe, für Teilnahme am sozialen und gesellschaftlichen Leben in einem Dorf. Gerade für Zuzogene, für geflüchtete Menschen ist es wichtig, dass sie auch rasch Deutsch lernen. Und eine zu restriktive Ausgestaltung von der Sozialhilfe, wenn man einfach schlichtweg keine Mittel hat, mal einen Kaffee zu trinken oder in einem Verein mitzumachen, kann natürlich die Integration behindern.
6: Das angepasste Sozialhilfegesetz kommt im September in St. Gallen Kantonsrat. Und auch im Kanton Glarus hat der Regierungsrat die Grundlage geschaffen, dass ein reduzierter Sozialhilfebeitrag ausgezahlt werden kann. Dort entscheidet das Parlament, der Landrat im Winter. Das letzte Wort hat dann die Landsgemeinde im Frühling nächstes Jahr.
4: Die Ausserrhoder Gemeinde Walzenhausen will die Einwohnerinnen und Einwohner besser über die Qualität des Trinkwassers informieren. Die Gemeinde gibt darum in Zukunft Qualitätsdaten vom Walzenhausener Trinkwasser auch auf der Internetplattform trinkwasser.ch ein. Das schreibt die Gemeinde in einer Mitteilung. Die Internetseite wird vom Schweizer Fachverband für Wassergas und Wärme betrieben. Man kann dort Postleitzahl eingeben und sieht Daten zum Trinkwasser am Wohnort. Der Verband von St. Gallen Schulleiterinnen und Schulleiter, kurz VSL-SG, heisst neu Visenti, Verband Schulführung St. Gallen. Wie es in einer Mitteilung heisst, habe sich die Rolle bei der Schulführung geändert. Darum treten wir jetzt auch mit einem anderen Namen auf. Der Verband hat rund 250 Mitglieder. Und noch zum Wetter von SRF Meteo. Heute gibt es einen Mix aus Wolken und aber auch immer wieder kurzen sonnigen Abschnitt. Regen tut es vor allem über den Bergen und dort kann es heute auch mal gewittern. Zu Davos gibt es 20 Grad, zu Herisau 24, zu Glarus und zu Rapperswil-Jona 25 Grad und zu Kreuzlingen bis 26 Grad.

0: Wird jetzt dann gerade 20 vor 7, der Donnerstagmorgen auf dem 1. Und er macht Schlagzeilen natürlich, der Pierin Vinzenz, der ehemalige Chef von Raiffeisen Schweiz. Ist gestern vor dem Zürcher Obergericht gestanden, im Berufungsprozess gegen ihn. Der ist jetzt abgeschlossen, jetzt muss das Gericht ein Urteil fällen. Der Pierin Vinzenz hat es gestern so kommentiert, als er aus dem Gericht gelaufen ist.
1: Jetzt müssen wir abwarten, Geduld haben.
0: Warten, Geduld. Marc Schinder, was schreiben die Zeitungen heute?
2: Ja, der Blick, der schreibt vom grossen Juristenpoker im Fall Vinzenz und meint, das Pokergame im Wirtschaftsprozess des Jahrzehnts sei das Ende. Die Karten liegen auf dem Tisch. Wer geblufft hat, muss das Obergericht entscheiden. Und die Neue Zürich Zeitung, die titelt Pierin Vinzenz zeigt vor Obergericht keine Reue.
0: Vielleicht schnell zur Erklärung. Im Ex-Chef von Raiffeisen Schweiz wird ja vorgeworfen, er habe sich bereichert. Also, da geht es zum Beispiel um Besucher im Striplokal, wo über Spesen abgerechnet wurde.
2: Ja, und der Pierin Vinzenz selber, der sagt immer, er habe immer im Sinn von seinem Arbeitgeber gehandelt. Und genau das muss jetzt eben entschieden werden vom Obergericht. 6 Jahre Gefängnis stehen im Raum. Und Watson fragt dann auch im Titel, wäre das viel oder wenig?
0: Was es auf jeden Fall viel gibt, ist Kommentar, zum Beispiel von Leserinnen und Lesern dazu.
2: Ja, und ganz viel findet dann gerade eben auf die Frage, die ich vorhin gestellt habe, oder die Watson gestellt hat, dass 6 Jahre wirklich zu wenig sind oder dann eben mindestens so viel, kann man immer wieder lesen. Ein Leser schreibt dort, in der Schweiz müsse niemand ins Gefängnis, wo Geld habe. Krähen hacken sich gegenseitig keine Augen aus. Und im Tagesanzeiger online blasen die Leute das gleiche Horn. Ein Leser schreibt, ein weiterer Skandal sei, dass der Prozess ja sehr viel Geld verschlingt. Ein gewöhnlicher Bürger könnte so etwas gar nicht zahlen und wäre schon lange hinter Schloss und Riegel.
0: Hm. Das muss man ja auch sagen. Also, der Pierin Vinzenz war ein Shootingstar in der Bankszene. Oder? Er hat sehr, sehr ein positives Image gehabt. So gibt es niemanden, der einen Lanza bricht für ihn.
2: Also ich habe wirklich lange müssen suchen. Also die Leute haben da wirklich jetzt da eigentlich fast wirklich alle im gleichen Ecken eingedruckt und finden, er müsse verurteilt werden. Und dann habe ich aber doch jemanden gefunden, wo auch im Tagesanzeiger online geschrieben hat, zuerst müsse ja eine Straftat vorhanden sein, bevor man über das Strafmass reden können. Und das müsse jetzt ja eben zuerst noch entschieden werden.
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0: Und für den Entscheid braucht das Obergericht jetzt aber ein bisschen Zeit. Experten rechnen mit so ca. 4-6 Wochen, bis ein Urteil dann darf die da sein.

hätte jetzt vielleicht gefunden, die Stimme, die kommt mir irgendwie bekannt vor. Das glaube ich, ja. Das war Sonja Heller, Lausanner Keyboarderin und Sängerin, bekannt in den 90er Jahren vor allem als Sängerin von Core 22.

Double Smile When It Rains, den wir jetzt gerade gehört haben. Das ist ein neuer Song von der Sonja Heller, der jetzt erst gerade erschienen ist. Jetzt kommt wieder eine altbekannte Stimme. Joe Cocker, vor dem Wetter davon heisst Don't Let Me Be Misunderstood. Es ist gerade 7:15.

0: Joe Cocker. Jetzt wird es dann gerade 10 vor 7.
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0: Der Gaudenz Flur ist bei mir vom Meteo. Morgen.
2: Guten Morgen, Michael.
0: Was bringt er jetzt, der Donnerstag?
2: Er bringt viel Wolken, aber auch ein paar sonnige Phasen. Und er bringt auch das, was wir schon vielen Orten lange Zeit warten, Regen. Aber er bringt auch das heute wieder. Nicht überall, vor allem im Flachland, bleibt es halt auch heute vielen Orten trocken. Lokalen Platzregen oder ein Gewitter ist aber möglich. Ein bisschen häufiger und verbreiteter nass wird es über den Alpen. Und am meisten Regen gibt es auf der Alpen-Südseite. Dort sind zum Teil auch kräftige Platzregen und Gewitter unterwegs. Die Temperaturen, die liegen auf beiden Seiten von Alpen am Nachmittag zwischen 24 und 27 Grad. Dazu geht noch zum Teil ein zügiger Südwestwind. Und übrigens ist auch jetzt schon sehr warm draußen. Das hätte in der Nacht nicht richtig abkühlen
0: mögen. Wie geht es weiter nachher?
2: Morgen gibt es noch Höchstwerte so rund um 20 Grad im Norden, 2-3 Grad mehr auf der Alpen-Südseite. Und morgen sind dann die Chancen auf verbreiteten Regen deutlich besser. Am Vormittag ist es meistens bewölkt und es kommt vielen Orten regnen. Es kann auch wieder ein Gewitter dabei. Ganz überall würde aber auch morgen den Regen nicht versprechen. Und am Nachmittag dort auf beiden Seiten von den Alpen vom Westen her dann langsam wieder auf und es wird sonniger.
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0: Jetzt kann ich noch schnell den Mark und den Gaudenz wecken. Also richtig. Wie fit seid ihr so mit Film-Soundtrack?
2: Nicht so wahnsinnig.
3: Nein, da kann ich mich auch nur anschliessen. Also kommt drauf an.
0: Es geht jetzt darum, uns zu finden, um welchen Film das es geht. Es kommen alle Songs aus dem gleichen Film.
3: Ui. Ja?
0: Also. 3, 2, 1, los. Das ist einer. Oder der. I'm a love
3: man. Ist das ein so ein Musical-Film?
0: Oder der.
3: Grease.
0: Oder der.
3: Das ist aber älter, he? Das ist
2: ich bin Jahr 80, das ist vor wie Leute sind.
3: Ich habe keine Entschuldigung, aber ich fange.
0: Hallo!
3: Sag du, Grease oder irgend so etwas.
0: The Time of My Life, Entschuldigung.
3: Ja, ich weiss.
0: Was ist es für ein Film?
3: Hey, jetzt haben wir über böse schauen. Ja,
0: zwei totale Romantik-Abstinenzler. Ja. Ich kann mit mir reden.
2: Ich kenne alles, aber ich kenne viel
0: nicht. 1987, Freunde. Dirty Dancing.
3: Den habe ich nie gerne gehabt.
0: Patrick Swayze, Jennifer Grey. Ja, ja, komm, wir sind Pfeife, ehrlich.

0: Colonna und Colonna von Mais und Ragazzi Italiani.
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0: Entwarnung am Walensee auf der A3 Richtung Zürich zwischen der Verzweigung Niederurnen und Bilten. Die Strecke kann wieder normal befahren werden. Dann Stau in der Region Zürich vor dem Gubristunnel Richtung St. Gallen ab Dietikon sowie ab Urdorf Nord. Im Aargau auf der A1 Richtung Zürich zwischen Aarau Ost und Birfeld und in der Region Solothurn schließlich. Dort klemmt es auf der A1 Richtung Bern zwischen Herkingen und Wangen an der Aare. 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Susanne Stöckl jetzt gerade mit dem Infomagazin. Heute Morgen wird Sydney. Morgen, Susanne.
2: Guten Morgen. Die Trockenheit in der Schweiz führt zu Verteilkämpfen beim Wasser. Ist es okay, dass der Bauer sein Feld nicht bewässern darf, aber die Autowäsche der Nachbarin erlaubt ist? In der Region Bern soll nun der Kanton einheitliche Richtlinien dafür erarbeiten. Und in den USA erreicht die Staatsverschuldung einen neuen Höchststand. Der Schuldenberg ist auf über 40 Billionen Dollar angestiegen. Und dann noch ein erster Blick aufs Wetter aus der Nachrichtenredaktion mit Manuel Risi.
3: Ja, heute ist es wechselnd bewölkt mit einigen Schauern. Im Süden gibt es teils kräftige Gewitter. Die Temperatur, die liegt tagsüber bei um 26 Grad.
2: Wer darf, wofür, wie viel Wasser beziehen? Diese Fragen stellen sich mittlerweile auch in der Schweiz nach der großen Hitze und Trockenheit, aber natürlich auch mit Blick auf künftige Perioden mit so wenig Regen. Sowohl auf Bundesebene wie auch in Kantonen und Gemeinden wird das Thema derzeit diskutiert. Unter anderem in der Region Bern. Einige Bäuerinnen und Bauern dürfen dort nämlich ihre Felder nicht mehr bewässern. Welche Auswirkungen das hat, zeigt die Reportage von Thomas Pressmann.
4: Die Felder sind braun, die Bäume gelb, die Kartoffelpflanzen vertrocknet. Bauer Nicolin Tönduri führt bei Worp über den ausgedörrten Acker.
5: Die Stauden, die sind schon lange verdörrt. Die liegen zu Boden, weil wir halt eben hier auch zu wenig Wasser hatten und es viel zu heiß war.
4: Der aktuelle Regen komme zu spät und sei zu wenig. Anfang Sommer konnte der Landwirt, wie andere Jahre auch, Leitungswasser vom nahen Hydranten beziehen. Doch die Gemeinde schob dem auf Geheiß des Wasserverbundes der Region Bern schon nach wenigen Tagen den Riegel. Nicolin Tönduri musste zuschauen, wie die Kartoffeln vertrockneten. Er habe zwar Verständnis, dass er nicht mehr Leitungswasser vom Hydranten nehmen darf, aber...
5: Auf der anderen Seite sehe ich auch, wie die Autos gewaschen werden und die Pools gefüllt und so. Und ich denke, ja, hey, solange man das noch hat, das ist ja auch Trinkwasser, das dort gebraucht wird.
4: Dass das Leitungswasser knapp ist, sieht man auch ein paar Hügel weiter. In der Eschau im Emmental beziehen die Stadt und die Region Bern die Hälfte ihres Trinkwassers. Wasserverbundschef Martin Frey öffnet bei einer Wasserfassung, einem Betonschacht auf einem Feld, den Deckel, schaut runter und sagt:
6: Normalerweise haben wir bei dieser Fassung Ende im Spätsommer, Herbst, Tiefstänge. Und eben wegen der aktuellen Witterungsverhältnisse haben wir das jetzt schon im August.
4: Trinkwasser habe es schon noch genug, aber eben nicht für das Bewässern der Felder.
6: Die Wasserversorgungen sind nicht auf das dimensioniert, für das man hier Wasser nehmen kann zu Bewässerungszwecken. Es reicht einfach nicht.
4: Es bräuchte 8-mal mehr Wasser und für das auch die dafür nötige Infrastruktur. Der Kampf ums Wasser ist lanciert. Der Kanton Bern erarbeitet derzeit eine Strategie, wer in einer solchen Situation wie jetzt Wasser beziehen darf und wer nicht. Denn bis jetzt machen das die Gemeinden selber. So kommt es, dass das Autowaschen in vielen Gemeinden noch erlaubt ist, das Bewässern von Gemüsefeldern jedoch nicht. Möglich, dass der Kanton den Gemeinden dereinst Vorgaben macht und den Wasserverbrauch kantonsweit klar regelt, sagt Rael Fischer vom Kantonalen Amt für Wasser und Abfall.
7: Das Ziel ist aber nicht, dass wir eine simple Rangliste haben am Schluss, an die sich alle halten müssen, sondern es geht darum, wirklich das situations- und ressourcenbezogen zu analysieren und dann zu definieren auch.
4: Für diese Dürre ist es zu spät. Erst nächstes Jahr diskutiert das Parlament über die Vorschläge. In Worp hat Bauer Nicolin Tönduri derzeit unruhige Nächte und fast immer den gleichen Traum.
5: Ich träume von Regen, regelmässig.
2: Der Beitrag von Thomas Pressmann. Tja, aber was tun, wenn sich der Traum von Regen eben nicht erfüllt? Dann ist die Politik gefragt. Doch der Bundesrat agiere hier planlos, das kritisiert

0: SVP-Nationalrat und Landwirt Alois Huber.
1: Wenn ich den Gesamtbundesrat anschaue, da ist eine gewisse Ohnmacht vorhanden, weil man eben in den letzten Jahren keine kurzfristigen Massnahmen eruiert hat.
0: Darum fordert er eine bessere Vorbereitung auf künftige trockene Sommer.
1: Wichtig ist jetzt, dass wir wirklich Massnahmenpläne erstellen, weil diese Trockenheit ist jetzt zwar sehr extrem, aber wir hatten in den letzten Jahren mehrere Trockenheiten. Es wurde eigentlich, ja, es ist traurig, aber es wurde nichts gemacht.
0: Ratskollegin Christine Baderscher von den Grünen fordert zudem Maßnahmen gegen den Klimawandel, auch wenn die Schweiz als kleines Land nur einen begrenzten Spielraum hat.
2: Dass die Schweiz alleine das Klima nicht retten kann, das wird ja jetzt immer gesagt, aber das hat ja auch nie jemand verlangt oder behauptet. Oder ich ärgere mich immer über diesen Satz, weil es geht ja nicht darum, dass wir das eben machen. Die Schweiz kann das nicht alleine, das ist so. Aber es heißt nicht, dass wir nichts machen müssen. Wir müssen unsere Verantwortung wahrnehmen.
0: Sagt Christine Baderscher. Sie diskutiert gemeinsam mit Alois Huber, wie man mit der Hitze und der Trockenheit umgehen soll, die der Landwirtschaft ja so zugesetzt hat. 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Und nun zu einem Rekord im Ausland. Es ist einer, der die USA immer teurer zu stehen kommt. Erstmals ist nämlich die Staatsverschuldung der USA auf über 40 Billionen Dollar gestiegen, also auf über 40.000 Milliarden. Der Schuldenberg ist damit doppelt so hoch wie noch vor 10 Jahren. Das hat Folgen, sagt Nora Meuli aus unserer Wirtschaftsredaktion.
3: Zuerst ist das vor allem mal ein US-amerikanisches Problem. Die Zinsen auf US-Staatsanleihen sind eine Referenz für andere Zinsen. Steigen sie, dann wird es auch für die Bevölkerung und Firmen teurer, sich zu verschulden. Hypotheken und Kredite kosten mehr. Das heißt konkret, Haushalte und Firmen müssen einen größeren Teil ihres Budgets für Zinszahlungen ausgeben. Und so bleibt ihnen weniger für anderes übrig. Sie haben also weniger Geld für Konsum und Investitionen. Das sind schlechte Nachrichten für die Bevölkerung in den USA und auch für die Wirtschaft. Und wenn es der Wirtschaft in den USA nicht gut läuft, dann wirkt sich das auch auf die Weltwirtschaft aus.
0: Nora Meuli war das aus der Wirtschaftsredaktion. Und damit jetzt zum Krieg in der Ukraine. Russland hat in der Nacht erneut die ukrainische Hauptstadt Kiew ins Visier genommen.
4: Ja, und bei den nächtlichen Angriffen wurden 5 Menschen getötet und mehr als 20 verletzt. Das sagt die Militärverwaltung der Stadt. Der Bürgermeister Kiews, Vitali Klitschko, schreibt, bei den Raketenangriffen seien unter anderem ein Kinderspital und mehrere Wohnhäuser beschädigt worden und in Teilen der Stadt sei der Strom ausgefallen. Russland hat seine Angriffe auf die ukrainische Hauptstadt zuletzt verstärkt. Denn der Ukraine fehlt es an Munition für die Luftabwehr. Sie kann die russischen Raketen darum praktisch nicht mehr abwehren. Nordkorea dämpft die Hoffnung auf eine rasche Wiederaufnahme von Gesprächen mit den USA. Die von US-Präsident Donald Trump angeordnete Reduktion der Militärmanöver mit Südkorea ändere nichts an deren aggressivem Charakter. Das teilte Kim Jo-jong mit, die einflussreiche Schwester von Machthaber Kim Jong-un. Zudem wies sie Aussagen über angebliche Kontakte zwischen Washington und Pyongyang zurück. Zuvor hatte US-Präsident Donald Trump das Verteidigungsministerium angewiesen, das jährliche Großmanöver mit Südkorea deutlich zu kürzen. Als Grund nannte er unter anderem sein gutes Verhältnis zu Kim und den Umstand, dass Südkorea die USA im Konflikt mit dem Iran nicht unterstütze. Trump bekräftigte seine Absicht, sich noch in diesem Jahr persönlich mit Kim Jong-un zu treffen.
0: Ende Juli kamen innerhalb weniger Tage ja Zehntausende Migrantinnen und Migranten von Marokko her in die spanische Exklave Ceuta. Darunter waren auch unbegleitete Minderjährige. Ihnen will Spanien nun helfen.
4: Die spanische Regierung will die unbegleiteten Minderjährigen von Ceuta in Afrika auf den europäischen Kontinent bringen. 500 Minderjährige, die ohne Begleitung und besonders schutzbedürftig sind, sollen aufs spanische Festland gebracht werden. Die Regierung in Madrid arbeitet zusammen mit den Behörden in Ceuta und verschiedenen Regionalregierungen an einer Lösung. Geplant sei, dass die Minderjährigen von Kinderschutzorganisationen betreut werden, sagt die spanische Integrationsministerin. Themawechsel nun. Vor 6 Jahren haben der britische Prinz Harry und seine Ehefrau Herzogin Meghan Großbritannien in Richtung USA verlassen. Nun stehen sie vor der Rückkehr. Wie britische Medien übereinstimmend berichten, will das Paar noch diesen Monat in die Nähe von London ziehen. Ihre Kinder sollen dort auch zur Schule gehen. Das Paar werde aber weiterhin keine Aufgaben in der britischen Königsfamilie übernehmen. Die Börsendaten von SIX, der Dow Jones Index in New York, hat 0,2% gewonnen. Der Nikkei Index in Tokio steigt um 1,4%. Der Euro wird zu 93,38 gehandelt, der Dollar zu 80,00.
0: Das sind die Informationen von heute Morgen, verantwortlich Nicolas Malzacher. 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
5: Der Gaudenz Fluri von SRF Meteo hat gefragt, wie ist das genau mit dem Regen heute?
6: Ja, ganz genau, ist schwierig bei dieser Wetterlage, aber vor allem auf der Alpen-Südseite muss man mit Platzregen und Gewitter rechnen. Dort könnte es zum Teil auch kräftig ausfallen. Und auch in den Alpen wird es da und dort einmal nass. Auch dort sind Gewitter möglich, über dem Flachland. Da bleibt es aber vielen Orten trocken, wobei vor allem am Nachmittag da und dort auch mal kurz kommt, kann regnen. Dazu ist es grundsätzlich ein wechselnd bewölkter Tag mit ab und zu mal auch ein paar Aufhellungen oder kurzen sonnigen Abschnitten.
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8: Es war in diesem Frühling, da hat es zu Ungarn ein politisches Erdbeben gegeben. Nach 16 Jahren hat die autoritäre Regierung unter Viktor Orban die Macht verloren. Bei den Wahlen hat eine deutliche Mehrheit vom Stimmvolk am Peter Mocho das Amt übergeben, also seiner Partei das Vertrauen geschenkt. Er hat versprochen, dass er das Land will befreien vom Orban-System, von Filz, von Korruption, dass Geld wieder soll zurückfließen und verantwortlich auch bestraft werden. Dass er die Wirtschaft wieder zum Laufen bringen will und wieder näher zur EU will gehen. Ein riesiger Umbau, der also soll passieren. Wo steht Ungarn heute? Nachdem er 100 Tage im Amt als Ministerpräsident ist, das klären wir jetzt gerade mit unserer Korrespondentin Judith Huber. Nach der Jennifer Page und Crush, da bei SRF 1. Schönen guten Morgen. Guten Start in den Donnerstag.

0: Jennifer Page, Crush mit ihr wird's Viertel ab 7. Ich habe es vorher gesagt, Ungarn hat es in dem Frühling wirklich ein politisches Erdbeben gegeben. Da ist die autoritäre Regierung unter Viktor Orban abgewählt worden. Also bei den Wahlen hat eine deutliche Mehrheit vom Stimmvolk um Peter Mucar und seiner Partei zu vertrauen gegeben. Er hat dann aber versprochen, das Land völlig umzubauen, das System zu verändern, von Filz und Korruption zu befreien, das Geld wieder zurück zu den Menschen zu bringen, die Verantwortlichen zu bestrafen, die Wirtschaft wieder ins Rollen bringen. Das sind alles so Sachen, die es geheissen hat. Vor 100 Tagen ist er ins Amt gekommen, als Ministerpräsident Peter Mucar. Wo steht das Land jetzt? Das klären wir jetzt mit Judith Huber.
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0: Judith Huber ist Osteuropa-Korrespondentin, lebt mehrheitlich in Warschau, in Polen und beobachtet aber ganz genau von Polen uns auf regelmäßigen Reisen, was in Ungarn genau passiert. Live zugeschaltet, Judith, schönen guten Morgen.
2: Guten Morgen.
0: Der Peter Mucar hat ja wirklich wahnsinnig viel versprochen. Hat er mit dem allem wirklich schon losgelegt?
2: Ja, das hat er tatsächlich. Und er hat eine unglaubliche Energie, die er an den Tag legt. Die gleich grosse Energie wie während dem Wahlkampf übrigens. Und er ist dauernd präsent. Er ist fast immer auf sozialen Medien. Man hat das Gefühl, er sei immer überall. Und viel, was er jetzt schon gemacht hat, das ist zwar symbolisch, aber ein paar Sachen sind auch sehr konkret. Und er hat wirklich, wie versprochen, recht radikal angefangen, das System, das Orban aufgebaut hat, in diesen 16 Jahren abzubauen. Also er hat zum Beispiel die Propaganda abgestellt, die die meisten Medien unter dem Orban verbreitet haben. Sie haben ja dauernd Angst geschürt vor einem Krieg, vor der Ukraine. Sie haben auch alle schlecht gemacht, die den Orban kritisiert haben. Mucar hat auch Leute aus wichtigen Posten entfernt, die nahe beim Orban waren und die die Arbeit von ihm und seiner neuen Regierung hätten behindern können. Also da meine ich zum Beispiel den Staatspräsident oder höhere Leute bei den Gerichten. Er hat sich auch der EU wieder angenähert und die EU hat versprochen, das Geld wieder an Ungarn auszuzahlen, das sie zurückgehalten hat. Und das sind Milliarden, die Ungarn dringend braucht. Und noch das Letzte vielleicht, besonders wichtig, Ungarn ist jetzt auch Teil oder beitreten der Europäischen Staatsanwaltschaft und die überwacht eben, wie das Geld verwendet wird, das die EU Ungarn auszahlt. Und das ist wichtig, weil unter dem Orban ist viel von dem EU-Geld in den Taschen von seinen Freunden gelandet und nicht der Bevölkerung zu gut gekommen. Und das soll sich jetzt ändern. Und das alles, muss ich sagen, ist eigentlich schon recht viel.
0: Mhm. Ja, also für 100 Tage regieren, auf jeden Fall. Aber das klingt jetzt ein bisschen nach Frieden, Freude, Eierkuchen. Ist es das? Ist es wirklich so, dass jetzt das alles funktioniert, schon 100 Tage nach der Post-Orban-Phase jetzt?
2: Naja, es ist wirklich erst ein Anfang, das muss man sagen. Und ich meine, die Aufgabe ist gewaltig und was er versprochen hat, das ist ja eigentlich fast unmöglich. Der Anfang ist gemacht, aber wahrscheinlich kommen die wirklichen Schwierigkeiten erst jetzt. Und eins der grossen Versprechen ist zum Beispiel, dass das Geld, das im Orban seine Leute abzweigt oder sogar gestohlen haben, dass man das aufspürt und wieder zurückholt. Und das wird wahrscheinlich sehr schwierig. Da hat er erst angefangen mit der Arbeit und das kann noch lange dauern, wenn es überhaupt funktioniert. Und man muss auch abwarten, ob sich die Wirtschaft wirklich erholt und wenn nicht, dann gibt es ziemlich viel Unzufriedenheit. Da hängt aber auch viel davon ab, ob Brüssel denn das Geld oder wenn Brüssel das Geld und wie viel Geld wirklich freigibt. Also das sind ganz wichtige Sachen. Aber man muss auch sagen, der Mucar hat sehr gute Leute um sich. Er hat gute Leute in die Regierung geholt. Es gibt aber eins Aber und das ist, der Mucar hat ganz eine grosse Mehrheit im Parlament und man hat ein bisschen Angst, dass es vielleicht auch mal übertreibt, dass er auch vielleicht so ein bisschen in eine Art Machtrausch kommt, wie der Orban und Kritik nicht will. Und das ist nicht ganz ausgeschlossen, aber ich denke, man muss jetzt mal noch abwarten, wie es weitergeht.
0: Der Viktor Orban, von ihm habe ich irgendwie nichts mehr gehört, nichts mehr gesehen. Seit der Niederlage täuscht das oder ist er jetzt wirklich einfach weg vom Fenster?
2: Nein, das täuscht nicht. Der Orban macht sich wirklich sehr rar. Er war viel im Ausland in letzter Zeit. Er war zum Beispiel lange an der Fußball-WM in den USA. Und die letzte, die man von ihm gehört hat, erst in den letzten Tagen, sind Fotos aus Kroatien. Er ist dort in der Ferien mit aber politischen Vertrauten. Im Land aber selber ist er fast nicht mehr. Und er hat auch seine Partei eigentlich so ein bisschen im Stich gelassen in entscheidenden Momenten in den letzten Wochen. Er ist einfach nicht aufgetaucht. Seine Partei, seine Fidesz-Partei, die ist in Umfragen total abgestürzt. Der Orban hat eigentlich noch den Vorsitz gesehen, aber schlafe aber nicht ein, dass er etwas falsch gemacht hat. Er scheint auch keine neue Idee zu haben. Er wartet offenbar darauf, dass die neue Regierung Fehler macht, aber das ist im Moment wirklich nicht der Fall. Gleichzeitig fällt sein ganz frühere Medienimperium in sich zusammen. Seine Medien, die er kontrolliert hat oder finanziert hat, und auch die ganzen Denkfabriken, die seine Ideen verbreitet haben, die kommen kein Geld mehr über vom Staat und müssen schrumpfen oder zutun. Also die grosse Machtfülle, die er noch hatte vor einem halben Jahr, das ist eigentlich alles zusammengefallen.
0: Also aber die Menschen zu Ungarn, die wirklich unzufrieden waren, unglücklich waren, und die Mehrheit, die gefunden hat, jetzt wollen wir wirklich in eine andere Richtung. Jetzt ist über den Sommer viel gelaufen in die Richtung. Ist die Stimmung denn in der Bevölkerung entsprechend gut?
2: Ja, also wenn man die Umfragen anschaut zum Beispiel, die sind traumhaft. Es gibt eine grosse Zustimmung von über 70%. Das ist noch mehr als während der Wahlen. Es hat sich wirklich, also als ich das letzte Mal da war, habe ich wirklich gespürt, es hat sich deutlich verändert. Die Leute sehen wieder eine Zukunft in ihrem Land. Sie denken weniger als Auswandern. Sie sind froh, dass sie wieder richtig in Europa verankert sind. Man redet wieder offen über Politik. Und die meisten sind wirklich der Meinung, das Land entwickle sich in die richtige Richtung. Ob sie jetzt das in den nächsten 100 Tagen dann auch noch so ist, wissen wir nicht. Aber man kann jetzt sagen, Partystimmung, die seit der Abwahl von Orban herrscht, ist also noch nicht ganz verflogen.
0: Judith Huber, danke für den Blick auf Ungarn nach rund 100 Tagen mit dem neuen Ministerpräsident Peter Modzsar. Du machst schon bald wieder eine Reise auf Ungarn, um mehr Geschichten vor Ort für uns sammeln und das kehren für den, was da bei uns kommt. Zum Beispiel in unseren Informationssendungen hier. SRF 1

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0: Stau oder stockender Verkehr im Aargau auf der A1 Richtung Zürich zwischen Aarau West und Lenzburg und in der Region Zürich vor dem Gubris Richtung St. Gallen ab Dietikon sowie ab Urdorf Nord und auf der A1 Richtung Zürich, dort klemmt es im Moment ab Baltenswil. 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Der Simon Lichle mit Kurznachrichten, 7:30.
4: Russland hat erneut die ukrainische Hauptstadt Kiew mit Raketen angegriffen. Diesmal sind 5 Menschen getötet und mindestens 23 verletzt worden. Der Bürgermeister von Kiew schreibt, ein Kinderspital und mehrere Wohnhäuser seien getroffen worden. In Teilen der Stadt sei der Strom ausgefallen. In den USA hat sich die Staatsverschuldung in den letzten gut 10 Jahren verdoppelt. Sie ist auf über 40 Billionen Dollar angestiegen. Das sind 40.000 Milliarden. Die Verschuldung ist damit stärker gestiegen, als das Experten und die US-Regierung erwarteten. Und Nordkorea widerspricht Aussagen von US-Präsident Trump. Es habe keine Kontakte zwischen den beiden Ländern gegeben. Trump hatte zuvor gesagt, er verkleinere die Militärmanöver mit Südkorea, unter anderem wegen seinem guten Verhältnis mit dem nordkoreanischen Machthaber Kim Jong-un.
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5: Das Regionaljournal Ostschweiz und Graubünden mit dem Christian Massina. Guten Morgen. Nach dem tödlichen Unfall von letztem Samstag mit einer Kutsche im Engadiner Rosecktal reagiert jetzt die Gemeinde Pontresina. Julia Kapell.
6: Die Gemeinde verschärft Vorschriften für Pferdeomnibus. Das sind die grossen Kutschen, wo ganze Gruppen deinen Platz haben. Mit so einer Kutsche ist der Unfall passiert. Bis die Unfallursache geklärt ist, dürfen wir an die Kutsche keine Anhänger mit dran tun, teilt Pontresina mit. Außerdem dürfen nur noch Kutschen zum Einsatz kommen, die von Experten geprüft worden sind. Die Gemeinde will außerdem abklären, ob durch technische Kontrollen oder andere Massnahmen die Sicherheit bei den Pferdeomnibus verbessert werden kann. Beim Unfall am Samstag ist eine Kutsche in einen Baum hineingeprallt. Eine Person ist gestorben, 12 weitere sind verletzt worden, 2 davon schwer. Mehrere Helikopter und Ambulanzen sind im Einsatz gestanden.
5: Auf dem Bodensee läuft die Katamaranverbindung zwischen Konstanz und Friedrichshafen ab heute Morgen um 9 Uhr wieder normal im Standardtakt. Da nachdem letzten Freitag ein Katamaran zu Konstanz in die Hafenmauer gefahren ist und dabei 12 Verletzte gegeben hat, 2 davon schwer. Seitdem ist auf der Strecke nur noch ein Katamaran gefahren und da nur alle 2 Stunden. Warum es zum Unfall kam, ist klärt die Staatsanwaltschaft und die Polizei immer noch ab. Der Kanton Thurgau zahlt der Stadt Arbon maximal 80'000 Franken an geplanten Winterfussweg dort am Seeufer noch. Dort soll das Seeufer attraktiver werden, gerade auch im Winter. Die Thurgauer Regierung hat das Gesuch von der Stadt Arbon um eine finanzielle Unterstützung gut geheissen, schreibt die Stadt Arbon jetzt. Der Winterfussweg soll 160'000 Franken kosten. Das Arboner Stimmvolk muss am 27. September aber zuerst noch darüber abstimmen. Gleichzeitig kommt auch die Seeufer-Revitalisierung an Turnen. Nur wenn es ein Ja zu beiden Sachen gibt, gibt es auch den Winterfussweg. In der Schweiz wird der Schutzstatus S für Geflüchtete aus der Ukraine bis mindestens nächsten März weitergeführt. Da hat der Bundesrat gestern entschieden, weil immer noch nicht absehbar sei, dass sich die Lage in der Ukraine stabilisiere. Mehrere Ostschweizer Kantone wollen, dass Leute mit Schutzstatus S weiterhin nur eine reduzierte Sozialhilfe bekommen, unter anderem im Kanton St. Gallen. Die St. Galler Regierung hat im Auftrag vom Kantonsrat darum Sozialhilfegesetz angepasst. Leonie Herd.
7: Hintergrund ist, dass nächstes Frühling die ersten Leute, die aus der Ukraine geflüchtet sind, seit 5 Jahren den Schutzstatus S haben und damit eigentlich Anspruch auf gleich viel Sozialhilfe wie Schweizerinnen und Schweizer. Gemeinden und Kantone müssten so viel mehr zahlen. In St. Gallen geht es zum Beispiel um Mehrkosten von rund 8,5 Millionen Franken nächstes Jahr. Diese Mehrkosten wird man mit dem neuen Gesetz umgehen. Was die Regierung aber auch kritisch sieht, sagt die zuständige St. Galler Regierungsrätin Laura Bucher.
8: Man weiss, dass die finanziellen Mittel, die wir zur Verfügung haben, wichtig sind für Teilhabe, für Teilnahme am sozialen und gesellschaftlichen Leben in einem Dorf. Gerade für Zuzogene, für geflüchtete Menschen ist es wichtig, dass sie auch rasch Deutsch lernen. Und eine zu restriktive Ausgestaltung der Sozialhilfe, wenn man einfach schlichtweg keine Mittel hat, mal einen Kaffee zu trinken oder in einem Verein mitzumachen, kann natürlich die Integration behindern.
7: Das angepasste Sozialhilfegesetz kommt im September in St. Galler Kantonsrat. Und auch im Kanton Glarus hat der Regierungsrat die Grundlage geschaffen, dass ein reduzierter Sozialhilfebeitrag ausgezahlt werden kann. Dort entscheidet das Parlament, der Landrat im Winter. Das letzte Wort hat dann die Landsgemeinde im Frühling nächstes Jahr.
5: Die Ossenroder Gemeinde Walzenhausen will die Einwohnerinnen und Einwohner besser über die Qualität des Trinkwassers informieren. Die Gemeinde gibt darum in Zukunft die Qualitätsdaten des Walzenhausener Trinkwassers auf der Internetplattform trinkwasser.ch ein. Das schreibt die Gemeinde in einer Mitteilung. Die Internetseite wird vom Schweizer Fachverband für Wassergas und Wärme betrieben. Man kann dort die Postleitzahl eingeben und sieht dann die Daten zum Trinkwasser am Wohnort. Der Verband der St. Galler Schulleiterinnen und Schulleiter, kurz VSL-SG, heisst neu Visenti, Verband für Schulführung St. Gallen. Wie es in einer Mitteilung heisst, hege sich die Rolle bei der Schulführung geändert. Darum treten wir jetzt auch mit einem anderen Namen auf. Der Verband hat rund 250 Mitglieder. Und noch zum Wetter mit der Prognose von SRF Meteo. Heute gibt es einen Mix aus Wolken und ab und zu, aber auch immer wieder kurz einen sonnigen Abschnitt. Regen tut es vor allem über den Bergen und dort kann es heute auch mal gewittern. Zu Davos gibt es 20 Grad, Zürichsau 24 und zu Kreuzlingen bis 26 Grad.
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0: Donnerstagmorgen. Michael Brunner am Mikrofon mit mir im Studio aus der Morgenredaktion, Marc Schindler.
10: Guten Morgen.
0: Und wir spielen morgen Stunde Goldim und dies ist ein Morgenspiel. 3 Fragen pro Tag verstecken sich hinter Stichwort. Und Stichwort wählen am Radio. Dort hinten ist ein Kandidat in Runde 1.
10: Der Matthias Haldemann von Kloten, die Flughafenstadt und die Sportstadt, die sind in den 1990er Jahren 4-mal nacheinander Eishockey-Schweizer Meister geworden. Ich war sogar selber im Stadion.
0: Sehr gut. Partly James Harvest jetzt zuerst. 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

0: Jetzt sind wir gerade 19 Minuten vor 8.
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0: Wir gehen auf Kloten zum Matthias Haldemann, 65-jähriger ehemaliger Koch. Jetzt am Telefon. Matthias, schönen guten Morgen.
2: Guten Morgen, Michael. Guten Morgen, Marc.
3: Guten Morgen.
0: Kloten, kommt sofort die Frage. Ist okay? Bist du Fan?
2: Ja, aber ich bin Berner, von mir gehört. Also mit einem leichten Akzent und ich bin Langnau-Fan.
0: Langnau bist du Fan, okay?
2: Ja, bin ich Fan, ja.
0: Der Marc hat ja vorher erzählt, wie er als Kloten in einem Eishockey-Match war, wo Kloten Meister geworden ist und so, gell? Du bist aber, glaube ich, auch nicht für Kloten gewesen,
3: nein, Marc, ich war immer für den SCB gewesen, aber damals sind es halt die Klotener so gut gewesen und ich hatte einen Kollegen gehabt, da bin ich mit dem mitgegangen und musste zuschauen, wie sie Meister geworden sind.
0: Und also jetzt finden ganz viele Klotener, was sind die halt so gut gewesen? Entschuldigung jetzt einmal.
3: Nein, sie sind wirklich so
0: Kloten.
2: Ich kenne natürlich den Fiege Hollenstein, habe ich natürlich auch gut gekannt, also Felix.
3: Ja, das ist die grosse
2: Figur. Also die schon, teilweise habe ich die Leute schon gekannt, weißt du, in Kloten, das ist klar.
0: Du hast sowieso, das finde ich noch spannend bei dir, wenn man die Biografie schaut, du hast als Koch für VIPs am Flughafen geschafft.
2: Genau, also, du hast, unter anderem, nicht nur für VIP, aber vor allem für VIP. Ja.
0: Was ist dir da so untergekommen an Menschen, die du dabei gekocht hast?
2: Also, es interessant war im Jahr 2000, dann haben wir meiste Arbeit gehabt, WEF in Davos.
0: Mhm. Also, das sind wirklich Top-Shots, oder?
2: Ja, ja. Dann haben wir Leute gehabt, die uns die ganze Nacht begleitet haben, kontrolliert haben, was wir machen. Jedes Essen, das wir produziert haben, ist kontrolliert worden, extern. Wenn sie Nein gesagt hat, hast du es neu gemacht. Und zum Beispiel, ich hatte eine gute Person, die eine Torte gemacht hat, die ganze Nacht und am Morgen. Sie sind im Flugzeug gekommen und haben mit dem Messer so kaputt gemacht, weil sie denken, da ist eine Bombe drin. Das ist leider so Sachen.
0: Das sind Momente, die dann wehtun. Ja. Und ist das
2: also
0: wirklich
2: Sicherheit
0: so?
2: Geht natürlich dort. Aha. Entschuldigung, Sicherheit ist das Wichtigste für sie. Ja,
0: und ist denn das wirklich so Schickimicki-Küche, sage ich jetzt mal? Also, so richtig edel? Oder ist da einmal einfach irgendwie, ich weiß doch nicht, Kackz und Hörnli oder so?
2: Das ist je nach, also schon sehr teuer, mehrheitlich, einfach immer dementsprechend der Wunsch von diesen Ländern verschiedene. Das hat zum Beispiel Mexiko hat ein riesiges Sandwich ist produziert worden für den Präsidenten von Mexiko oder für die Regierungsmitglieder von Mexiko. Also das ist jetzt so schon gut 20 Jahre
0: zurück,
2: ich weiß nicht genau, wie es jetzt ist. Aber einfach sehr viel, sehr, sehr viel grosse Mengen für relativ wenige Leute.
0: Wow, okay.
2: Und teure Sachen teilweise, ja. Also wirklich extrem teuer.
0: Verschwender ist ein bisschen das für mich.
2: Ja, das habe ich jetzt nicht direkt so sagen, aber stimmt, ja.
0: Gut, wir legen los mit dir. Runde 1 bei Morgenstund hat Gold im Mund. Das heisst, mit der ersten richtigen Antwort kommst du direkt auf 100 Franken in Form von einer Reisegutschein und dann geht es in 50er Schritten weiter, wie immer. Von gestern bringen wir das Stichwort Protest mit und neu gebe ich Weltmeisterschaft zur Auswahl. Protest oder Weltmeisterschaft?
2: Weltmeisterschaft.
0: Ross, wo schnell mal 20 Millionen wert sind. Es ist gerade die Weltmeisterschaft für Springreiter. Die Weltreiterspiele, die sind in welchem Land momentan?
2: Da bin ich ja verloren. Ich sage jetzt mal Deutschland.
0: Du sagst jetzt einfach mal Deutschland, ja, weil dir halt nichts anderes eingefallen ist, natürlich.
3: Ja, und das ist wunderbar, ist einfach Deutschland. Das passt nämlich. Es ist in Aachen, wo die Rittspiele noch stattfinden, bis am Sonntag noch.
0: Matthias, super!
2: Gut, das war ein bisschen Poker.
0: Ja, ist ja super! Man darf euch richtig raten, alles okay. Ja. Protest, bringen wir das Stichwort mit für die nächste Frage und neu gebe ich Bank zur Auswahl. Protest oder Bank?
2: Bank.
0: Vor dem Zürcher Obergericht ist der Berufungsprozess gegen Pierin Vinzenz zu Ende gegangen. Der ehemalige Chef am Hauptsitz von Raiffeisen Schweiz fordert einen Freispruch. Wo ist denn der Hauptsitz von Raiffeisen Schweiz? Welcher Stadt ist der? Raiffeisen Schweiz.
2: St. Gallen.
0: St. Gallen, sagst du, ist Raiffeisen Schweiz. Ist das so, Marc?
3: Das ist so, auch das ist ganz richtig. Zwar sind all die 208 einzelnen Raiffeisenbanken eigentlich eigenständige Genossenschaften, aber Raiffeisen Schweiz führt die gesamte Gruppe strategisch und das ist seit 1912 in St. Gallen.
0: Wunderbar, 150 Franken auf dem Konto. Wir spielen um die 200 mit Protest oder mit Ministerpräsident.
2: Ministerpräsident.
0: Seit 100 Tagen ist der Ministerpräsident Peter Modscher im Amt. Das heisst, es geht um welches Land?
2: Ungarn.
0: Ungarn, da hast du jetzt nicht wahnsinnig lang dir Gedanken gemacht, um welches Land es
2: geht. Nein, ich interessiere mich auch und ich habe einen guten Freund, der Ungarn ist, als Ursprünglich.
3: Mhm. Ja, und das ist vollkommen richtig, also richtig geraten, richtig gewusst, wunderbar.
0: 200 Franken auf dem Konto. Ich nehme an, wir kehren dich morgen wieder, oder?
2: Ja, gerne.
0: Also, ich drücke dir die Daumen, es geht weitergeht. Wir geben dich am
2: Motorrad. Ist schon, seid ihr morgen noch das gleiche
0: Team? Nein, ich bin immer da.
3: Ich bin noch da, ja.
0: Okay. Siehst, das ist immer, so, ist immer ein bisschen Chaos bei diesem Radio, gell?
2: Nein, das ist kein Chaos. Wir sind ungefähr die 3-4,
0: die immer morgen schon
2: da sind, oder?
0: Genau, genau. Hey, mach's gut. Ganz einen schönen Tag,
3: okay. Matthias.
0: Merci.
3: Bis morgen.
0: Ja. Ciao, danke. Ciao. Tschüss. Es ist gerade Viertel vorgestellt. Sandy. Der Reihe nicht.

0: gerade 9 Minuten vor 8. Guten Morgen.
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0: Es hat zum Teil schon eine Sonne umeinander, aber eben Wolken. Gaudenz Fluri vom Meteo. Morgen.
2: Guten Morgen.
0: Was hat es mehr Wolken oder Sonne?
2: Mehr Wolken. Wir haben vor allem im Kanton Graubünden und in der Ostschweiz momentan noch ein paar sonnige Phasen, aber vom Westen her sind die Wolken auf. Es gibt grundsätzlich einen wechselnd bewölkten Tag. Das heisst, sonnige Phasen sind möglich, aber die Wolken, die dominieren. Aktuell ist der meiste Ort trocken. Im Südbünden und am Genfersee regnet es vereinzelt. Sonst der Tag durch ist es vor allem im Süden und in den Alpen immer mal wieder nass. Es sind Platzregen und zum Teil auch Gewitter. Gewitter können kräftig sein, die da unterwegs sind. Im Flachland, da kann es da und dort auch mal einen Platzregen oder ein kurzes Gewitter geben. Aber vielen Orten bleibt es heute auch trocken. Das heisst, wir warten auch heute vielen Orten vergebens auf den nötigen Regen. Die Temperaturen, die sind jetzt schon hoch. Es hat in der Nacht überhaupt nicht mehr abkühlen. Es liegen vielen Orten schon zwischen 20 und 23 Grad. Am Nachmittag gibt es 24 bis 27 Grad auf beiden Seiten von Alpen. Und auf der Alpen-Nordseite spürt man zum Teil noch einen zügigen Südwestwind.
0: Morgen Freitag ändert sich etwas?
2: Ja, dort sind die Chancen deutlich besser, dass es verbreitet kommt, kann regnen. Es sind auch wieder Platzregen und Gewitter unterwegs. Es vereinzelt kann ein Gewitter auch mal kräftig sein, aber es sieht recht gut aus, dass es dann viele Mooren verwischt. Aber auch morgen wird es wahrscheinlich nicht überall lange oder zumindest sicher nicht genug Regen geben. Temperaturen gehen ein paar Grad zurück, liegen dann auf beiden Seiten von Alpen rund um 20 Grad.
0: Und dann das Wochenende nachher?
2: Ja, schon am Freitagabend tut es vom Westen her immer mehr auf und am Wochenende sieht es dann auch aus, dass es ziemlich sonnig ist, bei weitem nicht wolkenlos, Wolkenfelder jetzt rum, Wolkenreste, Quellwolken, alles Mögliche, aber alles in allem recht ein sonniges Wochenende mit Temperaturen im Norden um die 23 und im Süden um die 26 Grad.
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0: In der Region Bern ist der Neufeld-Tunnel in beiden Richtungen gesperrt, daher Rückstau auf der A1 Richtung Zürich ab Neufeld. Dann Stau oder stockend in der Region Zürich vor dem Gubrist Richtung St. Gallen ab Dietikon und Urdorf Süd und auf der A1 Richtung Zürich ab Efretikon. Heute Morgen das Infomagazin mit dem Peter Handelmann. Es ist jetzt gerade 8 Uhr. Morgen, Peter.
1: Guten Morgen. Zuerst sprechen wir über den Streit ums Wasser. Autowaschen ja, Felder bewässern nein. In gewissen Regionen im Kanton Bern sorgt die Wassernutzung für Diskussionen. Nun schaltet sich die Politik ein. Und so hohe Schulden wie noch nie. In den USA steigt die Staatsverschuldung auf mehr als 40 Billionen Dollar. Das haben auch Konsequenzen für die Wirtschaft und private Haushalte, sagt unsere Expertin. Warum, erklärt sie hier gleich. Nach dem Blick aufs Wetter aus der Nachrichtenredaktion Manuel Risi.
2: Guten Morgen, heute ist es wechselnd bewölkt mit einigen Schauern. Im Süden gibt es teils kräftige Gewitter. Die Temperatur liegt dabei tagsüber bei um 26 Grad.
1: Braune Felder, trockene Flüsse und knappe Wasserreserven. In der Schweiz ist es trocken und Wasser ist begehrt. Dabei kommt es auch zu Verteilkämpfen. Das zeigt sich etwa in der Region Bern. Bäuerinnen und Bauern dürfen dort zum Beispiel ihre Felder nicht bewässern mit Trinkwasser. Jetzt zeigen sich die Folgen. Die Reportage von Regionalkorrespondent Thomas Pressmann.
3: Die Felder sind braun, die Bäume gelb, die Kartoffelpflanzen vertrocknet. Bauer Nicolin Tönduri führt bei Worp über den ausgedörrten Acker.
4: Die Stauden sind schon lange verdörrt. Die liegen zu Boden, weil wir halt eben hier auch zu wenig Wasser hatten und es viel zu heiss war.
3: Der aktuelle Regen komme zu spät und sei zu wenig. Anfang Sommer konnte der Landwirt, wie andere Jahre auch, Leitungswasser vom nahen Hydranten beziehen. Doch die Gemeinde schob dem auf Geheiß des Wasserverbundes der Region Bern schon nach wenigen Tagen den Riegel. Nicolin Tönduri musste zuschauen, wie die Kartoffeln vertrockneten. Er habe zwar Verständnis, dass er nicht mehr Leitungswasser vom Hydranten nehmen darf, aber...
4: Auf der anderen Seite sehe ich dann auch, wie die Auto gewaschen werden und die Pools gefüllt und so. Und ich denke, ja, hey, solange man das noch hat, das ist ja auch Trinkwasser, das dort gebraucht wird.
3: Dass das Leitungswasser knapp ist, sieht man auch ein paar Hügel weiter. In der Eschau im Emmental beziehen die Stadt und die Region Bern die Hälfte ihres Trinkwassers. Wasserverbundchef Martin Frey öffnet bei einer Wasserfassung, einem Betonschacht auf einem Feld, den Deckel, schaut runter und sagt:
5: Normalerweise haben wir bei dieser Fassung Ende im Spätsommer, Herbst, Tiefstänge. Und eben wegen der aktuellen Witterungsverhältnisse haben wir das jetzt schon im August.
3: Trinkwasser habe es schon noch genug, aber eben nicht für das Bewässern der Felder.
5: Die Wasserversorgungen sind nicht auf das dimensioniert, für das man hier Wasser nehmen kann zu Bewässerungszwecken. Es reicht einfach nicht.
3: Es bräuchte 8-mal mehr Wasser und für das auch die dafür nötige Infrastruktur. Der Kampf ums Wasser ist lanciert. Der Kanton Bern erarbeitet derzeit eine Strategie, wer in einer solchen Situation wie jetzt Wasser beziehen darf und wer nicht. Denn bis jetzt machen das die Gemeinden selber. So kommt es, dass das Autowaschen in vielen Gemeinden noch erlaubt ist, das Bewässern von Gemüsefeldern jedoch nicht. Möglich, dass der Kanton den Gemeinden dereinst Vorgaben macht und den Wasserverbrauch kantonsweit klar regelt, sagt Rael Fischer vom Kantonalen Amt für Wasser und Abfall.
6: Das Ziel ist aber nicht, dass wir eine simple Rangliste haben am Schluss, an die sich alle halten müssen, sondern es geht darum, wirklich das situations- und ressourcenbezogen zu analysieren und dann zu definieren auch.
3: Für diese Dürre ist es zu spät. Erst nächstes Jahr diskutiert das Parlament über die Vorschläge. In Worp hat Bauer Nicolin Tönduri derzeit unruhige Nächte und fast immer den gleichen Traum.
4: Ich träume von Regen, regelmässig.
1: Der Beitrag von Thomas Pressmann. Doch was tun, wenn sich der Traum vom Regen nicht erfüllt? Dann ist die Politik gefragt. Doch der Bundesrat agiere hier planlos, kritisiert SVP-Nationalrat und Landwirt Alois Huber.
7: Wenn ich den Gesamtbundesrat anschaue, da ist eine gewisse Ohnmacht vorhanden, weil man eben in den letzten Jahren keine kurzfristigen Massnahmen eruiert hat.
1: Darum fordert er eine bessere Vorbereitung auf künftige trockene Sommer.
7: Wichtig ist jetzt, dass wir wirklich Maßnahmenplan erstellen, weil diese Trockenheit ist jetzt zwar sehr extrem, aber wir hatten in den letzten Jahren mehrere Trockenheiten. Es wurde eigentlich, ja, es ist traurig, aber es

0: Es wurde nichts gemacht.
1: Ratskollegin Christine Badacer von den Grünen fordert zudem Maßnahmen gegen den Klimawandel, auch wenn die Schweiz als kleines Land nur einen begrenzten Spielraum habe.
2: Dass die Schweiz alleine das Klima nicht retten kann, das wird ja jetzt immer gesagt, aber das hat ja auch nie jemand verlangt oder behauptet. Oder ich ärgere mich immer über diesen Satz, weil es geht ja nicht darum, dass wir das eben machen. Die Schweiz kann das nicht alleine, das ist so. Aber es heißt nicht, dass wir nichts machen müssen. Wir müssen unsere Verantwortung wahrnehmen,
1: sagt Christine Badacer. 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Und nun zu einem Rekord. Es ist einer, der die USA immer teurer zu stehen kommt. Erstmals ist die Staatsverschuldung der USA auf über 40 Billionen US-Dollar gestiegen, also auf über 40.000 Milliarden. Der Schuldenberg ist damit doppelt so hoch wie noch vor 10 Jahren. Das hat Folgen, sagt Nora Möhli von unserer Wirtschaftsredaktion.
3: Zuerst ist das vor allem mal ein US-amerikanisches Problem. Die Zinsen auf US-Staatsanleihen sind eine Referenz für andere Zinsen. Steigen sie, dann wird es auch für die Bevölkerung und Firmen teurer, sich zu verschulden. Hypotheken und Kredite kosten mehr. Das heißt konkret, Haushalte und Firmen müssen einen größeren Teil ihres Budgets für Zinszahlungen ausgeben. Und so bleibt ihnen weniger für anderes übrig. Sie haben also weniger Geld für Konsum und Investitionen. Das sind schlechte Nachrichten für die Bevölkerung in den USA und auch für die Wirtschaft. Und wenn es der Wirtschaft in den USA nicht gut läuft, dann wirkt sich das auch auf die Weltwirtschaft aus,
1: sagt SRF-Wirtschaftsredaktorin Nora Möhli. Nun zum Krieg in der Ukraine. Russland hat in der Nacht erneut die ukrainische Hauptstadt Kiew ins Visier genommen, Manuel Risi.
4: Bei dem nächtlichen Angriff wurden 5 Menschen getötet und mehr als 20 verletzt. Das sagt die Militärverwaltung der Stadt. Der Bürgermeister Kiews, Vitali Klitschko, schreibt, bei den Raketenangriffen seien unter anderem ein Kinderspital und mehrere Wohnhäuser beschädigt worden und in Teilen der Stadt sei der Strom ausgefallen. Russland hat seine Angriffe auf die ukrainische Hauptstadt zuletzt verstärkt, denn der Ukraine fehlt es an Munition für die Luftabwehr. Sie kann die russischen Angriffe darum praktisch nicht mehr abwehren. In Teilen Deutschlands hat es in der Nacht heftige Unwetter gegeben. Betroffen ist unter anderem das südwestliche Bundesland Rheinland-Pfalz. Dort hat der Sturm teils schwere Schäden angerichtet. Es gibt Bilder von komplett rausgerissenen Wänden bei Wohnhäusern. Diverse Bäume sind umgestürzt. Zudem sind 2 Frauen von einem Baum getroffen worden, der vom Sturm entwurzelt wurde. Eine von ihnen ist dabei ums Leben gekommen, die andere ist schwer verletzt worden, das schreibt die Polizei. Auch in Hessen, Thüringen, Brandenburg und Bayern hat es in der Nacht gestürmt. Auch dort sind Bäume umgestürzt und Dutzende Häuser beschädigt worden. Teils sind Dächer komplett weggerissen worden.
1: Ende Juli kamen innerhalb weniger Tagen Zehntausende Migrantinnen und Migranten von Marokko her in die spanische Exklave Ceuta. Darunter waren auch unbegleitete Minderjährige. Ihnen will Spanien nun helfen.
4: Ja, die spanische Regierung will die unbegleiteten Minderjährigen von Ceuta in Afrika auf den europäischen Kontinent bringen. 500 Minderjährige, die ohne Begleitung und besonders schutzbedürftig sind, sollen aufs spanische Festland gebracht werden. Die Regierung in Madrid arbeitet zusammen mit den Behörden in Ceuta und verschiedenen Regionalregierungen an einer Lösung. Geplant sei, dass die Minderjährigen von Kinderschutzorganisationen betreut werden, sagt die spanische Integrationsministerin. Der Präsident der Schweizerischen Radio- und Fernsehgesellschaft SAG, Jean-Michel Gina, gibt sein Amt ab, nach knapp 10 Jahren. Er habe den Verwaltungsrat darüber informiert, teilt die SAG mit. Der Zeitpunkt für den Wechsel sei bewusst gewählt, so sei etwa das wichtigste Projekt des Unternehmens namens Enervant aufgegleist worden. Mit diesem will die SAG in den kommenden Jahren fast 270 Millionen Franken einsparen und sich strategisch neu aufstellen. Somit sei auch der geeignete Zeitpunkt gekommen, das Verwaltungsratspräsidium der SAG in neue Hände zu legen. Die Nachfolge von Jean-Michel Gina soll im kommenden Frühling bestimmt werden. Der Blick zur Börse, der Dow Jones Index in New York hat 0,2% gewonnen, der Nikkei Index in Tokio steigt um 1,2%, der Euro wird zu 93,37 gehandelt, der Dollar zu 79,95. Die Zahlen stammen von SIX.
1: Das waren Informationen von heute Morgen, verantwortlich Nicolas Malzacher. Und die Zeit 8:10.
0: Und das Wetter heute mit dem Gaudenz Fluri von SRF Meteo.
5: Es gibt einen wechselnd bewölkten Tag mit ein paar wenigen sonnigen Abschnitten. Dazu ist es vor allem über den Alpen und im Süden ab und zu mal nass. Besonders im Süden kann es auch kräftige Gewitter geben. Im Flachland, da wird es vor allem am Nachmittag kurz nass, das aber nur stellenweise. Das heisst, vielen Orten bleibt es auch wieder trocken. Und die Temperaturen, die bleiben heute ein bisschen bescheidener als in den letzten Tagen. Es gibt 24 bis 27 Grad.
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0: Eine obermühsame Masche macht gerade die Runde. Swiss Nova Care und Swiss Nova Chat, das sind zwei Internetseiten. Und angeblich haben dort viele Ahnungslose ein richtig teures Abo abgeschlossen. Die Leute haben jetzt auch noch ein Inkassobüro am Hals. Wir sagen gerade, was Sache ist. Und dieses Thema, wo wir alle hoffen, dass wir es nie brauchen, ein Anwalt oder eine Anwältin, das wird schnell wahnsinnig teuer. Aber was darf ein Anwalt eigentlich alles verrechnen? Das schauen wir an, ein bisschen später. Ich bin der Stefan Wüthrich, guten Morgen miteinander. Ja, es geht in dieser Geschichte eben um Abos. Und zwar so KI-Abos, wo man sich dann irgendwie soll können beraten lassen. Kostet mal 250 Franken, mal 400 Franken. Und mehrere Dutzend Hörerinnen und Hörer von uns haben angeblich so ein Abo abgeschlossen. Und zwar auf den Internetseiten Swiss Nova Care oder Swiss Nova Chat. Allerdings, die Leute sagen, stimmt nicht. Ich habe sicher kein Abo abgeschlossen. Schon zweimal haben wir es hier im Espresso von dem gehabt. Das Bundesamt für Cybersicherheit BAX warnt und sagt, man soll nichts zahlen. Auch die Polizei und der Konsumentenschutz haben Warnungen rausgegeben. So, und jetzt gibt's ein neues Kapitel. Die zwei Internetseiten, die gehören nämlich der Firma Market Brands aus Hongkong. Und die macht jetzt noch mehr Druck auf die Leute, sagt mir der Oliver Futter vom Espresso-Team.
7: Ja, die Firma aus Hongkong setzt Schweizer Inkassobüro Letterdata auf die Leute an. Das verschickt Zahlungsaufforderungen und schlägt auf die ursprünglichen Rechnungen massive Gebühren drauf. Letterdata verlangt unterdessen zum Beispiel über 800 Stutz fürs KI-Abo. Und wenn man nicht zahle, wäre das nur noch teurer. Und sie schicken den Leuten dazu an noch angebliche Beweise dafür, dass sie wirklich ein Abo abgeschlossen haben.
0: Die machen also massiv Druck. Die Leute, die sich bei uns melden, die sind entsprechend verunsichert. Und ich glaube, das, was am meisten beschäftigt, was soll ich machen, wenn so eine Rechnung oder eben jetzt so eine Zahlungsaufforderung kommt?
7: Das habe ich beim Konsumentenschutz und beim Bundesamt für Cybersicherheit, dem BAX und bei der Cybercrime Police von der Kapo Zürich nachgefragt. Bei all denen melden sich nämlich auch ganz viele Leute wegen diesen Forderungen. Die sagen mir, die Stellen, man soll die Rechnungen anfechten, also die Forderung schriftlich bestreiten, wenn man keinen Vertrag abgeschlossen hat. Wichtig ist auch, nichts unterschreiben und alle Mails und Briefe als Beweis aufbewahren, allenfalls die Rechtsschutzversicherung einschalten.
0: Okay, und wenn man nicht zahlt, dann kommt unter Umständen irgendwann die Betreibung. Was ist denn?
7: Dann unbedingt sofort Rechtsvorschlag machen, weil dann muss eine Gegenseite, also das wäre in dem Fall die Margot Brands aus Hongkong, vor Gericht gehen und Beweis vorlegen, dass die Forderung berechtigt ist, dass also die Person bewusst den Vertrag abgeschlossen hat.
0: Jetzt warnen ja das Bundesamt für Cybersicherheit, BAX, die Polizei und eben auch der Konsumentenschutz, die warnen wegen diesen Swiss Nova Rechnungen aus Hongkong. Man fragt sich schon, wie kommt jetzt das Schweizer Inkassobüro dazu, dass sie für so eine Firma Geld eintreiben?
7: Ja, ich habe Letterdata geschrieben und wollte wissen, ob sie den Hintergrund von so Forderungen überprüfen, bevor sie für eine Firma Geld eintreiben. Mhm. Und der CEO René Weber antwortet mir, Market Brands hat ihnen mehr als glaubhaft können aufzeigen, dass man auf diesen Swiss Nova-Seiten x-mal seine Zustimmung geben und Daten reindrückeln, bevor ein Vertrag zustande käme. Er hat mir auch Screenshots geschickt, wo er das selber durchgespielt hat. Nur sagen all die vielen Leute, die sich bei uns und den anderen Stellen melden, sie haben ganz sicher nie irgendetwas ausgefüllt und einen Vertrag abgeschlossen.
0: Und was sagt Letterdata zu dem?
7: Ja, jeden einzelnen Vertrag können Sie nicht überprüfen, schreibt mir der Letterdata-Chef. Das müssen Sie rechtlich auch nicht, wenn Sie einen Auftrag übernehmen. Es könne natürlich schon sein, dass in einzelnen Fällen Fehler passieren. Vielleicht habe ja auch jemand aus dem näheren Umfeld der Betroffenen etwas mit denen ihrem Handy gemacht und so den Vertrag abgeschlossen. Am Schluss sage ich auf jeden Fall Sache von einem Gericht, um zu entscheiden, ob ein Vertrag gültig sei oder nicht.
8: Aber eben, also offizielle Stellen warnen vor Swiss Novacare.
7: Der Letterdata-Chef schreibt mir da, man wisse da erst seit Kurzem davon. Dann kritisiert er aber das Bundesamt für Cybersicherheit. Mit den Informationen, die Sie von dieser Firma bekommen haben, sei Ihnen nicht klar, wie es Bax den Leuten können raten, die Rechnungen nicht zu zahlen.
8: Also er findet in dem Fall die Empfehlung von Bax falsch. Was sagt das Bundesamt zu dem?
7: Ja, wo die Rechnungen noch aus Hongkong gekommen sind, hat das Bax den Leuten noch geraten, man solle die Mails ignorieren und einfach nicht zahlen. Jetzt, wo sich eben die Schweizer Inkassofirma eingeschaltet hat, sagt das Bundesamt, man soll die Forderung schriftlich bestreiten, also sich auf dem Schweizer Rechtsweg wehren.
8: Aber klar, auch wenn man die Forderung bestreitet, dann zahlt man sie natürlich nicht.
7: Genau, weil das könnte ja wieder Anschein geben, dass man einverstanden sei damit. Mhm. Das Bax bemerkt übrigens auch noch zu mir, bei dieser Häufung von Meldungen, die sie haben, deutlich über 100 Nummern schon zu den neuesten Briefen von Letterdata, da können wir schon daran zweifeln, dass all die Leute die Anmeldung auf diesen Swiss Nova-Seiten bewusst und selber ausgefüllt haben. Und da sage ich noch dazu, die Seiten gibt es erst in 2 Monaten, ist also eine ziemliche Flut von Beschwerden in so kurzer Zeit. Mhm.
8: Jetzt bleibt noch die Frage, ob das allenfalls unlauterer Wettbewerb ist oder ein anderer Gesetzesverstoß.
7: Für den unlauteren Wettbewerb ist SECO, Staatssekretär für Wirtschaft, zuständig. Und da schreibt man, sie haben ein paar Beschwerden zu Swiss NovaChat und zu den Forderungen von Letterdata schon bekommen. Damit SECO aktiv werden kann, braucht es aber offenbar noch mehr und vor allem eben möglichst gut dokumentierte Beschwerden. Bis jetzt hat SECO darum noch keine Klage eingereicht und die Cybercrime Police, die schreibt man, dass Ermittlungen laufen.
8: Da geht also etwas. Und Sie haben es gehört, SECO braucht noch mehr Beschwerden. Darum, wenn Sie betroffen sind, machen Sie das. Der Link zum Beschwerdeformular, der ist parat bei uns, srfch-espresso. Übrigens auch in Deutschland warnen mehrere Verbraucherzentralen von verschiedenen Internetseiten von dieser Firma Market Brands. Auch dort haben Leute plötzlich einen Vertrag am Hals, wo sie nicht wissen, woher. Jetzt haben wir 17.08 Uhr, Sie sind beim Konsumentenmagazin Espresso auf SRF 1. Ja, und die Geschichte, die wir jetzt gerade gehört haben, die ist zwar wahnsinnig nervig, wenn man betroffen ist, einen Anwalt braucht man jetzt aber allweil nicht gerade wegen dem. Da muss schon Gravierendes passieren. Streit mit dem Arbeitgeber zum Beispiel oder mit Verwandten wegen einer Erbschaft. Bei dem Mann, der uns geschrieben hat, geht es konkret um eine Scheidung.
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8: Ja, der Mann sucht wegen dieser Scheidung einen Anwalt und er hat darum mehrere Kanzleien geschrieben. Die haben sich dann auch bei ihm gemeldet. Zum Teil hat es auch schon ein erstes Gespräch gegeben.
9: Eine der Anwältinnen führte mit mir ein kostenloses Erstgespräch. Von einer anderen Kanzlei bekam ich dafür eine Rechnung. Hätte man mich nicht auf diese Kosten hinweisen müssen? Und welche Stundentarife dürfen Anwälte überhaupt verlangen?
8: Ja, also die eine Kanzlei, die verlangt etwas für das erste Gespräch, andere machen das gratis. Meine Teamkollegin Martina Schneider hat das mit unserer Rechtsexpertin Gabriela Baumgartner angeschaut. Eben, wie sieht das rechtlich aus mit dieser Rechnung für das erste Gespräch?
10: Rechtlich ist es so, dass Leistungen von Anwältinnen und Anwälten etwas kosten. Genau wie das bei den Ärztinnen und bei den Ärzten so ist oder bei den Therapeuten. Und das heisst, ein Anwalt kann für ein Erstgespräch etwas verlangen. Offenbar gibt es aber Kanzleien, die das nicht machen.
11: Aber hätte der Anwalt nicht müssen sagen, was denn das kostet? So hat er ja unseren Hörer quasi in den Hammer reinlaufen lassen.
10: Ja, ich finde das auch nicht in der Ordnung. Natürlich muss eine Anwältin einen Anwalt sagen, was für einen Stundenansatz das gilt, mit welchen Kosten so eine Beratung oder ein Prozess verbunden ist und wie das sie abrechnen. Also ob sie zum Beispiel regelmässig Vorschüsse verlangen oder ob es am Schluss eine Rechnung gibt.
11: nicht die feine Art. Wir haben es gesagt, Gabriela, unserem Hörer sind auch die Honorare von diesen verschiedenen Kanzleien aufgefallen, die recht weit auseinander liegen. Was dürfen Anwältinnen und Anwälte pro Stunde verlangen? Gibt es da Richtlinien?
10: Nein, es gibt kein Gesetz und keine Richtlinie, die klar sagen, wie viel maximal eine Anwältin oder ein Anwalt verlangen darf. Jetzt beim Honorar muss man so in der Praxis mit 250 bis 500 Franken pro Stunde rechnen. Es kommt immer darauf an, wie komplex das ein rechtliches Problem ist und, wie ich schon gesagt habe, die Anwältin, der Anwalt muss einem sagen, wie hoch das der Stundenansatz für das konkrete Problem ist. Jetzt, meistens machen die Anwältinnen und Anwälte so, dass sie eine schriftliche Honorar Vereinbarung mit den Klienten abmachen, wo man dann unterschreibt.
11: 250 bis 500 Franken pro Stunde, das ist viel Geld. Zahlt man dann quasi jedes Telefon, jedes Mail, das ein Anwalt für mich macht?
10: Verrechnen darf der Anwalt die Stunden, die er für mein Problem arbeitet. Also darunter geht Akten lesen, Kommentare zum Gesetz lesen, Urteil recherchieren und lesen, Klientin oder Klient beraten, mit ihnen besprechen, wie man weiter vorgehen will, im Streitfall mit der Gegenseite verhandeln oder eben eine Klage schreiben. Und dazu kommen dann noch die Spesen, also zum Beispiel für die Reise. Das Einzige, was eine Anwältin den Anwalt nicht verrechnen darf, das sind Sekretariatsarbeiten. Also zum Beispiel, wenn sie mir ein Mail schreibt, um einen Termin abzumachen.
11: Das kann sich dann alles ganz schön zusammenleppern. Was kann ich machen, wenn ich Angst habe, dass ich das plötzlich nicht mehr zahlen kann?
10: Es ist sicher sinnvoll, dass du mit deiner Anwältin ganz am Anfang vom Mandat ein Kostendach abmachst. Man sagt dann, bis zu welchem Betrag dass die Anwältin kann arbeiten kann und ab wann, dass man einmal zusammensitzen muss und schauen, wie man weiter vorgehen will. Und das ist übrigens auch so, wenn jemand eine Rechtsschutzversicherung hat. Die gibt dann deren Anwältin eine Kostengutsprache und wenn die Kostengutsprache nicht langt, dann muss die Anwältin der Versicherung schreiben, warum das nicht langt und nochmal eine Kostengutsprache verlangen.
11: Die Kosten für eine Anwältin, einen Anwalt, das geht ins Geld. Wie ist es, wenn ich finde, die Rechnung, die ich bekomme, ist zu hoch? Wenn ich nicht einverstanden bin, was kann ich dann machen?
10: Also zuerst mal redest du mit der Anwältin, mit dem Anwalt und tust nachfragen, warum kommt die Rechnung so zustande. Und wenn du dann nachher immer noch findest, könntest du es nicht nachvollziehen, dann kannst du zu der Honorarkommission vom Kantonalen Anwaltsverband gehen. Die tut dann die Rechnung prüfen und schauen, ob es eine Einigung gibt zwischen dem Klient und zwischen dem Anwalt. Und darum ist es eben auch wichtig, dass, wenn du eine Anwältin suchst oder eben einen Anwalt, dass du darauf schaust, dass die Person im Anwaltsverband drin ist, eben falls es zu Unstimmigkeiten wegen der Rechnung kommt.
8: Das sagt unsere Rechtsexpertin Gabriela Baumgartner. Und noch gut zum Wissen, wenn Sie so eine Rechnung vom Kantonalen Anwaltsverband Lönnler prüfen, dann kostet das in der Regel nichts. Falls auch Sie eine Rechtsfrage haben, die Gabriela Baumgartner allenfalls mal in der Sendung könnt beantworten könnt, srfch-espresso, dort auf Rechtsfragen klicken oder einfach rasch eine Mail machen, espresso@srf.ch.
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Shaka Chuck und Down on the Street, Piazza der Weiss an dem Donnerstagmorgen. Da hat der Callum Scott, britischer Popsänger, anscheinend ein Konzert «I Wanna Dance With Somebody» gesungen von der Whitney Houston. Und das Management von der Whitney Houston hat das so gut gefunden, dass die nachher sogar die Originalaufnahme von der Whitney freigegeben haben, um dass der Callum Scott den Song kann mit der Whitney Houston im Duett nachträglich postum auf CD nehmen und uns sagen. Das Resultat beeindruckend schön. Das sind Callum Scott und Whitney Houston. I wanna dance with somebody.

0: Callum Scott und Whitney Houston, unglaublich schön. I wanna dance with somebody. Kehrt am Donnerstagmorgen, 20. August, hier bei SRF 1. Jetzt gibt es Kurznachrichten hier. Bei ist gerade, wird jetzt gerade 8:30.
1: In den USA hat sich die Staatsverschuldung in den letzten gut 10 Jahren verdoppelt. Sie ist auf über 40 Billionen Dollar angestiegen, also 40.000 Milliarden. Die Verschuldung ist damit stärker gestiegen, als das Experten und die US-Regierung erwartet haben. In Teilen Deutschlands hat es in der Nacht heftige Unwetter gegeben. Bei Häusern wurden Dächer und teils sogar Wände weggerissen. Diverse Bäume sind umgestürzt. Zudem ist eine Frau getötet und eine weitere schwer verletzt worden. Die beiden sind von einem entwurzelten Baum getroffen worden. Und der Präsident der Schweizerischen Radio- und Fernsehgesellschaft SRG, Jean-Michel Tschina, gibt sein Amt ab nach knapp 10 Jahren. Er habe den Verwaltungsrat darüber informiert, teilt die SRG mit. Die Nachfolge von Jean-Michel Tschina soll im kommenden Frühling bestimmt werden.
0: Danke vielmals, Simon Richle. Ist das gewesen, ganz kurz auf die Straße.
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0: Stau oder stockend in der Region Solothurn, A1 Richtung Bern zwischen Herkingen und Önsingen, Region Basel, A2 Richtung Deutschland ab dem Schweizer Halle-Tunnel bis Wiese und Region Zürich vor dem Gubrist Richtung St. Gallen sowie auf der A1 Richtung Zürich ab Effretikon.
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4: Und hier ist das Regionaljournal Ostschweiz und Graubünden mit dem Christian Massina. Nach dem tödlichen Unfall von letzten Samstag mit einer Kutsche im Engadiner Rosegtal reagiert jetzt die Gemeinde Pontresina. Julia Capel.
5: Die Gemeinde verschärft Vorschriften für Pferdeomnibus. Das sind die grossen Kutschen, wo ganze Gruppen deinen Platz haben. Mit so einer Kutsche ist der Unfall passiert. Bis die Unfallursache geklärt ist, dürfen wir an die Kutsche keine Anhänger mit Rad tun, teilt Pontresina mit. Außerdem dürfen nur noch Kutschen zum Einsatz kommen, die von Experten geprüft worden sind. Die Gemeinde will außerdem abklären, ob durch technische Kontrollen oder andere Massnahmen die Sicherheit bei den Pferdeomnibus verbessert werden kann. Beim Unfall am Samstag ist eine Kutsche in einen Baum hineingeprallt. Eine Person ist gestorben, 12 weitere sind verletzt worden, 2 davon schwer. Mehrere Helikopter und Ambulanzen sind im Einsatz gestanden.
4: Auf dem Bodensee läuft die Katamaranverbindung zwischen Konstanz und Friedrichshafen ab heute Morgen um 9 Uhr wieder normal im Stundentakt. Da nachdem letzten Freitag ein Katamaran zu Konstanz in die Hafenmauer gefahren ist und dabei 12 Verletzte gegeben hat, 2 Personen schwer. Seitdem ist auf der Strecke nur noch ein Katamaran gefahren und da nur alle 2 Stunden. Warum es zum Unfall kam, klärt die Staatsanwaltschaft und die Polizei immer noch ab. Der Kanton Thurgau, der zahlt der Stadt Arbon maximal 80'000 Franken an geplanten Winterfussweg dort am Seeufer. Da soll das Seeufer attraktiver werden, gerade eben auch im Winter. Die Thurgauer Regierung hat das Gesuch von der Stadt Arbon um eine finanzielle Unterstützung gut geheissen, schreibt die Stadt Arbon jetzt. Der Winterfussweg, der soll insgesamt 160'000 Franken kosten. Das Arboner Stimmvolk muss am 27. September aber zuerst noch darüber abstimmen. Gleichzeitig kommt auch die Seeufer-Revitalisierung an die Urne. Nur wenn es ein Ja zu beiden gibt, gibt es auch den Winterfussweg. In der Schweiz wird der Schutzstatus S für Geflüchtete aus der Ukraine bis mindestens nächsten März weitergeführt. Da hat der Bundesrat gestern entschieden, weil immer noch nicht absehbar sei, dass sich die Lage in der Ukraine stabilisiere. Mehrere Ostschweizer Kantone wollen, dass Leute mit Schutzstatus S weiterhin nur eine reduzierte Sozialhilfe bekommen, unter anderem im Kanton St. Gallen. Die St. Galler Regierung hat im Auftrag vom Kantonsrat Sozialhilfegesetz entsprechend angepasst. Leonie Herde.
6: Hintergrund ist, dass nächst Frühling die ersten Leute, die aus der Ukraine geflüchtet sind, seit 5 Jahren den Schutzstatus S haben und damit eigentlich Anspruch auf gleich viel Sozialhilfe wie Schweizerinnen und Schweizer. Gemeinden und Kantone müssten so viel mehr zahlen. In St. Gallen geht es zum Beispiel um Mehrkosten von rund 8,5 Millionen Franken nächstes Jahr. Diese Mehrkosten wird man mit dem neuen Gesetz umgehen. Was die Regierung aber auch kritisch sieht, sagt die zuständige St. Galler Regierungsrätin Laura Bucher.
7: Man weiss, dass die finanziellen Mittel, die wir zur Verfügung haben, wichtig sind für Teilhabe, für Teilnahme am sozialen und gesellschaftlichen Leben in einem Dorf. Gerade für Zuzogene, für geflüchtete Menschen ist es wichtig, dass sie auch rasch Deutsch lernen. Und eine zu restriktive Ausgestaltung von der Sozialhilfe, wenn man einfach schlichtweg keine Mittel hat, mal einen Kaffee zu trinken oder in einem Verein mitzumachen, kann natürlich die Integration behindern.
6: Das angepasste Sozialhilfegesetz kommt im September in St. Gallen Kantonsrat. Und auch im Kanton Glarus hat der Regierungsrat die Grundlage geschaffen, dass ein reduzierter Sozialhilfebeitrag ausgezahlt werden kann. Dort entscheidet das Parlament, der Landrat im Winter. Das letzte Wort hat dann die Landsgemeinde im Frühling nächstes Jahr.
4: Zu zwei weiteren Meldungen. Die Ausserrhoder Gemeinde Walzenhausen wird die Einwohnerinnen und Einwohner besser über die Qualität des Trinkwassers informieren. Die Gemeinde gibt darum in Zukunft Qualitätsdaten vom Walzenhausener Trinkwasser auch auf der Internetplattform trinkwasser.ch ein. Das schreibt die Gemeinde in einer Mitteilung. Die Internetseite wird vom Schweizer Fachverband für Wasser, Gas und Wärme betrieben. Man kann die Postleitzahl eingeben und sieht dann Daten zum Trinkwasser am Wohnort. Der Verband der St. Gallen Schulleiterinnen und Schulleiter, kurz VSL-SG, heisst neu Visenti, Verband Schulführung St. Gallen. Wie seiner Mitteilung heisst, haben sich die Rolle bei der Schulführung geändert. Darum treten wir jetzt auch mit einem anderen Namen auf. Der Verband hat rund 250 Mitglieder. Und noch das Wetter von SRF Meteo. Heute gibt es einen Mix aus Wolken und aber auch immer wieder kurzen sonnigen Abschnitte. Regen tut es vor allem über den Bergen und dort kann es heute auch mal gewittern. In Davos gibt es 20 Grad, in Zürichsau 24, in Glarus und in Rapperswil Jona 25 Grad und in Kreuzlingen wird es heute bis 26 Grad warm.
0: Der Donnerstagmorgen. Michael Brunner am Mikrofon, mit mir im Studio der Marc Schindler aus der Morgenredaktion.
8: Guten Morgen.
0: Schönen Tag auch. Tanita Tikaram jetzt gerade bei SRF 1. Twist in my sobriety.

0: 20 von Ihnen haben wir es gerade. Der SRF 1 am Donnerstagmorgen, 20. August, das ist der Tag, wo es weniger heiß ist, zum einen, als wir das von den letzten Tagen und Wochen kennen. Und es ist der Tag, wo es allmählich nass wird, wo Regen kommt. Sind wir alle froh. Wobei dann sofort, oder, wenn das jemand sagt, ja, es kommt jetzt endlich Regen, dann geht sofort die Diskussion los. Ja, und dann mit dem Boden, so, das ist ja, ich kann das nicht einfach so aufnehmen, wenn er so trocken ist. Das wissen wir, dass das so ist, das ist klar. Aber die Frage ist irgendwie, warum? Also warum ist es so, dass der Boden, der jetzt ja eigentlich so trocken ist, das Wasser, das jetzt endlich kommt, nicht wirklich kann aufnehmen? Und es sei ein bisschen banale Erkenntnisse, weil es nicht ganz unproblematisch ist. Zu viel von dem nassen Segen auf das Mal ist dann aber durch das euch wieder nicht gut, Marc.
1: Ja, weil da kommt eben dann ein Ding, die Wissenschaftler untersuchen das eben, oder, dass das nicht so gut ist, um das zu machen, also dass sie den Boden gut kann aufnehmen. Oder wir haben den John Köstl gefragt, der ist Bodenwissenschaftler beim Landwirtschaftlichen Forschungszentrum vom Bund, bei Agroscope.
2: Einmal ist es so, sie trocknen aus und Wasser im Boden ist auch eben wie so ein Schmiermittel. Das ist wie beim Töpfern, dann lässt man es auch trocknen, dann wird es hart. Man kann es dann wieder einweichen, aber das dauert dann länger. Und so ist es beim Boden eben auch. Ein Problem ist dann, wenn es stark regnet. Also man muss wissen, der Boden besteht so etwa 50% aus Hohlräumen. Und die sind dann luftgefüllt. Und wenn dann so viel Wasser kommt, dann kommt die Luft nicht raus. Und deswegen kann der Boden auch wenig Wasser aufnehmen.
1: Es ist also einerseits im Boden eingeschlossene Luft, die da nicht schnell genug weg kann. Und darum fließt das Wasser dann zuerst einfach an der Oberfläche ab. Und das kann dann eben Überschwemmungen geben.
0: Also es ist so ein bisschen wie, ja, halt wie ein völlig ausgetrockneter Schwamm, oder, wo man zuerst annetzen muss, dass er das Wasser wie überhaupt kann aufsaugen kann. Aber hast du ja gesagt, aber zwei Sachen sind es. Was denn noch?
1: Ja, der zweite Grund, das ist, dass gewisse Böden im wahrsten Sinn vom Wort wasserscheuch werden. Oder der wissenschaftliche Begriff dafür heisst hydrophob. Wir kennen das vielleicht auch, wenn Sie daheim Zimmerpflanzen haben, wo im Topf die Erde so richtig austrocknet ist.
2: Wenn man dann Pflanzen daheim gießt, wo der Boden ausgetrocknet ist, dann sieht man oft, dass das Wasser gar nicht einsickern will. Daher kommt der Ausdruck Hydrophobie, also von Phobie, Furcht, und Hydrowasser. Und es ist dann wie, als würde der Boden sich fürchten, da vom Wasser benetzt zu werden.
0: Es gibt also tatsächlich wasserscheuche Böden. Und wenn ihr noch genauer wollt wissen, wie die Hydrophobie vom Boden chemisch funktioniert, schaut auch auf srf1.ch. Im Internet hat es einen Artikel drauf, wo das ganz genau erklärt, wie die Hydrophobie mit elektrischer Ladung im Wasser und im Boden zu tun hat. srf1.ch Romantics, talking in your sleep.

0: Ihr kennt das. Nimm mich mal an. Also, man macht daheim so den Kühlschrank auf, oder? Und dann hat ein paar Sachen drin. Man überlegt sich so, was könnte ich jetzt mit dem? Was könnte ich jetzt mit dem? Gerade heute macht man das nicht mehr so, dass man sich das selber überlegt. Heute macht man das mit Hilfe von KI, von künstlicher Intelligenz. Da wird dann ein Bild gemacht und die künstliche Intelligenz, die sagt dann, aha, das und das hat es bei dir, da könnte man jetzt das und das kochen. Vielleicht machen die ja das auch schon. Ja, künstliche Intelligenz, gibt es fast keine Grenzen. Eine von diesen künstlichen Intelligenzen, ChatGPT, die schaltet jetzt ab nächste Woche in Europa in einer Gratis-Version neu eure Werbung. Und das ist nicht ganz unproblematisch.
1: Ja, also es heisst zwar, die Werbung sei ganz klar abgesetzt vom Chatverlauf. Also wenn du irgendein Rezept hast, ist nicht plötzlich dort drinnen die Werbung, oder? Sondern es sollte nebendran sein. Aber es kommen natürlich sofort Bedenken auf wegen Datenschutz. ChatGPT bzw. OpenAI, wo das betreibt und macht, verspricht, dass sie die Informationen über dich dann nicht würden an Werbekunden weitergeben. Was ChatGPT aber macht, sagt Guido Berger von der SRF Digitalredaktion.
2: Wenn jemand so eine Anzeige schaltet, dann geben die ja an, in welchem Kontext würde dann die Anzeige Sinn machen. Und das System von OpenAI schaut dann, was für Anzeigen habe ich, die jetzt zu dem Gespräch passen, das da gerade am Laufen ist, und auch welche Anzeigen habe ich, die zu der Person passt, die da das Gespräch führt, also zu dem, was ChatGPT über die Person weiss, und dann wählt es etwas aus.
1: Und trotz dieser an mich eben angepassten Werbung dann soll eben keine Daten an die Werber dann weitergegeben werden. Was aber jetzt noch ist, oder, wer nicht zahlt für ChatGPT, der muss sich jetzt eben wie bei den sozialen Medien oder bei Suchmaschinen neu mit so Werbung eben abfinden. Der ChatGPT-Hersteller OpenAI müsse das fast machen, sagt Guido Berger.
2: OpenAI verdient lange nicht das, was ausgeht. Die Infrastruktur und das Betreiben von dieser Infrastruktur ist wahnsinnig teuer. Die Mehrheit der Nutzerinnen und Nutzer nutzt auch eben genau die Gratis-Version, also die Abonnenten und die Firmenkunden, die bringen einfach nicht genug Umsatz rein. Und sie hoffen da auf wirklich sehr, sehr viel Geld, oder? So zum Vergleich, Meta, die Instagram und Facebook und so betreiben, die machen 600 Millionen pro Tag Umsatz mit Werbung.
0: Wow, das ist natürlich immer das Thema, oder? Also auf der einen Seite, brauchst du Geld? Brauchst du die Werbekunden? Auf der anderen Seite brauchst du aber auch die Nutzer, oder? Und Nutzer wollen eigentlich keine Werbung. So, und jetzt ist die grosse Frage, lehnt sich die Nutzer das gefallen? Also, oder kann der Schuss auch hinten raus auf die andere Seite gefragt? Also, wenn die Nutzer dann sagen, mir geht die Werbung auf die Nerven, ich brauche kein ChatGPT mehr, oder? Das wäre ja dann relativ eine verheerende Folge.
1: Das kann passieren, sagt Guido Berger, aber er sieht eigentlich das Risiko noch an einem anderen Ort für OpenAI. Dass nämlich die Werbung wirklich klar erkennbar abgetrennt ist, oder? Das sieht er als grösseres Problem.
2: Google zum Beispiel kann ein Lied davon singen, wie schwierig das ist, eben Werbung und Inhalt sauber zu trennen. Die sind irgendwie immer im Clinch mit irgendwelchen Wettbewerbshütern von der EU zum Beispiel, wo dann eben genau sagt, da haben wir es nicht genug sichergestellt, die Werbung und die Inhalte zu trennen. Aber ich glaube, die Aussicht auf die Werbegelder, die ist so verlockend, dass sie das Risiko einfach eingehen müssen.
0: Der Guido Berger von der SRF Digital Redaktion über ChatGPT, wo ab nächste Woche neu in Europa Werbung bringt, wenn man die Gratis-Version nutzt. So wird das jetzt in Zukunft. Und dann macht man wieder ein Bild vom Kühlschrank.
1: Schon hat man das Rezept.
0: Ja, wenn etwas drin ist, oder?
1: Ja.
0: Das ist ja das Problem. Also jetzt will das Rezept von ChatGPT, was kann ich, oder? Und da ist nichts drin. Dann sagt er vielleicht das Gleiche, wie der Gustav sagt, nimm Gin.

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1: Der Gaudenz Flur ist da vom Meteo. Gaudenz, guten Morgen.
2: Guten Morgen, Michael.
1: Was bringt dir jetzt der Donnerstag?
2: Er bringt grundsätzlich mal viel Wolken, aber auch ein paar sonnige Phasen. Und dann warten wir alle auf den Regen. Und den gibt es zumindest auf der Alpen-Südseite in Form von Platzregen und zum Teil auch kräftigen Gewitter. Und die Gewitter vom Tessin, die ziehen dann zum Teil auch ins Engadin und Bündner Südtäler. Sonst über den Alpen dürfen wir auch vielen Orten mit einem Platzregen oder einem Gewitter rechnen. Auf der Alpen-Nordseite im Flach und dann kann es lokal dann am Nachmittag durchaus auch mal nass werden. Den meisten Orten gibt es aber wenig bis gar nichts. Und darum geht die Trockenheit zumindest heute einmal noch weiter. Das bei Temperaturen zwischen 24 und 27 Grad auf beiden Seiten von Alpen. Dazu spürt man auch noch einen zügigen Südwestwind.
1: Morgen, Freitag?
2: Dort sind die Chancen besser, dass es am Vormittag auf beiden Seiten von den Alpen verbreitet kommt, regnen auch wieder an den meisten Orten in Form von Platzregen und Gewitter. Ich kann nicht versprechen, dass es überall kommt, aber die Chancen sind zumindest nicht schlecht. Und dann im Laufe des Nachmittags, da tut es vom Westen her auf, es trocknet ab und es zeigt sich an den meisten Orten nochmal die Sonne. Die Temperaturen sind morgen ein bisschen tiefer, im Norden unter 20 Grad, im Süden knapp über 20 Grad.
1: Und dann am Wochenende immer noch Regen oder wieder nicht mehr?
2: Nein, dort ist es eigentlich wieder trocken, ziemlich sonnig, bei weitem nicht wolkenlos. Ganz lokal kann es einen kurzen Platzregen geben in den Alpen, aber es sieht eher nach einem trockenen Wochenende aus und die Temperaturen liegen im Norden so um die 23 und im Süden um 6, 27 Grad.
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0: schöner Hit. Nick Kershaw, Won't Let the Sun Go Down.
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0: Die Übersicht von 8.59 in der Zentralschweiz auf der A2 Richtung Luzern ist zwischen Altdorf und Becken riert die Strecke gesperrt wegen eines Pannenfahrzeugs. Dann Stau oder stockender Verkehr. In der Region Zürich auf der A1 Richtung Zürich zwischen Efretikon und dem Brütiseller Kreuz ebenfalls wegen eines Pannenfahrzeugs.

0: Jetzt wird die Politik aktiv. Und in den USA knacken die Staatsschulden einen neuen Rekord. Sie sind 40 Billionen Dollar hoch. Das werde auch die US-Wirtschaft zu spüren bekommen, denn mehr Schulden bedeutet auch höhere Zinsen, sagt unsere Expertin. Zuerst gibt's noch den Blick aufs Wetter. Aus der Nachrichtenredaktion ist Manuel Risi mit mir im Studio.
1: Guten Morgen. Heute ist es wechselnd bewölkt mit einigen Schauern. Im Süden gibt es teils kräftige Gewitter. Die Temperatur liegt tagsüber bei um 26 Grad.
0: Braune Felder, trockene Flüsse und knappe Wasserreserven. In der Schweiz ist es trocken und Wasser ist begehrt. Dabei kommt es auch zu Verteilkämpfen. Das zeigt sich etwa in der Region Bern. Bäuerinnen und Bauern dürfen zum Beispiel dort ihre Felder nicht mit Leitungswasser bewässern. Jetzt zeigen sich die Folgen. Die Reportage von Regionalkorrespondent Thomas Pressmann.
2: Die Felder sind braun, die Bäume gelb, die Kartoffelpflanzen vertrocknet. Bauer Nicolin Tönduri führt bei Worb über den ausgedörrten Acker.
3: Die Stauden sind schon lange verdörrt. Die liegen zu Boden, weil wir halt eben hier auch zu wenig Wasser hatten und es viel zu heiss war.
2: Er habe zwar Verständnis, dass ihm die Gemeinde verbietet, kein Leitungswasser vom Hydranten zu nehmen, aber...
3: Auf der anderen Seite sehe ich auch, wie die Auto gewaschen werden und die Pools gefüllt und so. Und ich denke, ja, hey, solange man das noch kann, das ist ja auch Trinkwasser, das dort gebraucht wird.
2: Aber für die trockenen Felder reichen die Ressourcen bei weitem nicht, heisst es vom Wasserverbund der Region Bern. 8-mal mehr bräuchte es. Bis jetzt kann jede Gemeinde selbst entscheiden, ob Autowaschen oder Tränken erlaubt ist. Möglich, dass der Kanton Bern den Gemeinden dereinst Vorgaben macht und den Wasserverbrauch kantonsweit klar regelt, sagt Rael Fischer vom Kantonalen Amt für Wasser.
4: Das Ziel ist aber nicht, dass wir eine simple Rangliste haben am Schluss, an die sich alle halten müssen, sondern es geht darum, wirklich das situations- und ressourcenbezogen zu analysieren und dann zu definieren auch.
2: Doch für diesen Hitzesommer reicht es nicht mehr. Frühestens nächstes Jahr diskutiert das Berner Kantonsparlament über die Pläne der Wasserzukunft.
0: Der Beitrag von Thomas Pressmann. Nicht nur im Kanton Bern ist das Wasser knapp, auch andere Kantone kämpfen mit der Trockenheit. Darum muss sich auch der Bund mit dem Thema beschäftigen. Doch der Bundesrat agiere hier planlos, kritisiert SVP-Nationalrat und Landwirt Alois Huber.
5: Wenn ich den Gesamtbundesrat anschaue, da ist eine gewisse Ohnmacht vorhanden, weil man eben in den letzten Jahren keine kurzfristigen Maßnahmen eruiert hat.
0: Darum fordert er eine bessere Vorbereitung auf künftige trockene Sommer.
5: Wichtig ist jetzt, dass wir wirklich Maßnahmenplan erstellen, weil diese Trockenheit ist jetzt zwar sehr extrem, aber wir hatten in den letzten Jahren mehrere Trockenheiten. Es wurde eigentlich, ja, es ist traurig, aber es wurde nichts gemacht.
0: Ratskollegin Christine Badacer von den Grünen fordert zudem Maßnahmen gegen den Klimawandel, auch wenn die Schweiz ein kleines Land sei und nur einen begrenzten Spielraum habe.
6: Dass die Schweiz alleine das Klima nicht retten kann, das wird ja jetzt immer gesagt, aber das hat ja auch nie jemand verlangt oder behauptet. Oder ich ärgere mich immer über diesen Satz, weil es geht ja nicht darum, dass wir das eben machen. Die Schweiz kann das nicht alleine, das ist so. Aber es heisst nicht, dass wir nichts machen müssen. Wir müssen unsere Verantwortung wahrnehmen.
0: Das sagt Christine Badacer. Sie diskutiert gemeinsam mit Alois Huber, wie man mit der Hitze und Trockenheit umgehen soll, die der Landwirtschaft so zugesetzt hat. 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Die Bevölkerung in der Schweiz, die ist im vergangenen Jahr erneut gewachsen. Jedoch weniger schnell, Manuel Risi.
1: Ja, Ende 2025 lebten in der Schweiz rund 9,1 Millionen Menschen und damit 0,8% mehr als im Jahr zuvor. Das zeigen Zahlen des Bundesamts für Statistik. Damit war das Wachstum etwas weniger stark als in den vergangenen Jahren. Grund für das etwas langsamere Wachstum sei, dass weniger Personen in die Schweiz eingewandert und mehr ausgewandert sind. Gleichzeitig stieg das Durchschnittsalter der Bevölkerung. Mittlerweile gibt es mehr Menschen in der Schweiz, die 65 Jahre oder älter sind, als solche, die jünger sind als 20. Und gleich noch eine Statistik aus der Wirtschaft. Die Schweizer Exporte haben im Juli klar zugelegt, nachdem sie monatelang stagniert haben. Das schreibt der Bund. Konkret sind die Exporte im Vergleich zum Juni fast 11% gestiegen. Damit hat die Schweizer Wirtschaft im letzten Monat so viel ins Ausland verkauft wie seit März.

0: März 2025 nicht mehr. Zuvor gab es über Monate hinweg kaum oder nur wenig Wachstum. Hauptgrund für den jetzigen Zuwachs ist einmal mehr die Chemie- und Pharmabranche gewesen.
1: Und nun zu einem Rekord. Es ist einer, der die USA immer teurer zu stehen kommt. Erstmals ist die Staatsverschuldung der USA auf über 40 Billionen US-Dollar gestiegen. Der Schuldenberg ist damit doppelt so hoch wie noch vor 10 Jahren. Was bedeutet das für die USA? Susan Stöckel hat bei Nora Möhli aus unserer Wirtschaftsredaktion nachgefragt.
2: Ja, dass der US-Präsident Donald Trump Prioritäten setzen muss. Die Zinsen sind gestiegen, dann kostet Verschuldung generell mehr, weil die USA für jede Million Dollar Schuld mehr Zins bezahlen. Weil aber zugleich auch die Staatsschuld größer geworden ist, muss eben auf mehr Geld Zins bezahlt werden. Und gleichzeitig bedeutet eine höhere Staatsschuld, dass Investorinnen und Investoren für Neuverschuldung mehr verlangen. Heute verlangen Investorinnen und Investoren fast 5% Zins auf 10-jährigen US-Staatsanleihen. Zum Vergleich, vor 10 Jahren waren es noch weniger als 2%.
3: Also da kommt aktuell einiges zu auf die USA, was die Staatsschuld betrifft. Welche Auswirkungen hat das jetzt auf die US-Wirtschaft?
2: Ja, das ist vor allem mal ein US-amerikanisches Problem, aber auch eines für die Weltwirtschaft. Die Zinsen auf US-Staatsanleihen sind eine Referenz für andere Zinsen. Steigen sie, dann wird es auch für die Bevölkerung und Firmen teurer, sich zu verschulden. Hypotheken und Kredite kosten mehr. Das heißt konkret, Haushalte und Firmen müssen einen größeren Teil ihres Budgets für Zinszahlungen ausgeben. Und so bleibt ihnen weniger für anderes übrig. Sie haben also weniger Geld für Konsum und Investitionen. Und das sind schlechte Nachrichten eben nicht nur für die Bevölkerung in den USA und für die Wirtschaft in den USA, sondern auch für die Weltwirtschaft.
3: Also die Staatsverschuldung wirkt sich auf die Weltwirtschaft aus und die Verschuldung steigt immer schneller. Wie lange können die USA jetzt eigentlich so weitermachen?
2: Ja, das ist vor allem eine politische Frage, denn es wird für die USA schlicht immer teurer, diese Schulden zu bedienen. Das befeuert die Diskussion, andernorts zu sparen, also zum Beispiel bei der Verteidigung oder bei der sozialen Sicherheit. Aber die USA sind kein normaler Schuldner. Es ist Stand heute ziemlich ausgeschlossen, dass die USA zahlungsunfähig würden, weil die USA noch immer eine Weltmacht sind und der Dollar noch immer die Leitwährung ist. Aber je mehr Investorinnen und Investoren für die Verschuldung verlangen, desto schwieriger wird es vor allem politisch, die hohe Verschuldung zu legitimieren. Die Frage ist also nicht, wie lange sich die USA das so leisten kann, sondern viel eher, wie lange und wie viel die USA für den Schuldendienst bezahlen wollen. Und wenn sie das nicht mehr wollen, dann muss die USA ihr Budget ausgleichen.
1: Sagt SRF-Wirtschaftsredaktorin Nora Möhli zu den rekordhohen Staatsschulden der USA. Und nun in die Ukraine. Der Ukraine fehlt es zunehmend an Munition für die Luftabwehr. Russland hat deshalb seine Angriffe auf die ukrainische Hauptstadt Kiew zuletzt verstärkt. Auch in der vergangenen Nacht wurde Kiew wieder ins Visier genommen, Manuel Risi.
0: Ja, bei dem nächtlichen Angriff wurden 5 Menschen getötet und mehr als 20 verletzt. Das sagt die Militärverwaltung der Stadt. Der Bürgermeister Kiews, Vitali Klitschko, schreibt, bei den Raketenangriffen seien unter anderem ein Kinderspital und mehrere Wohnhäuser beschädigt worden und in Teilen der Stadt sei der Strom ausgefallen. In Teilen Deutschlands hat es in der Nacht heftige Unwetter gegeben. Betroffen ist unter anderem das südwestliche Bundesland Rheinland-Pfalz. Dort hat der Sturm teils schwere Schäden angerichtet. Es gibt Bilder von komplett rausgerissenen Wänden bei Wohnhäusern. Diverse Bäume sind umgestürzt. Zudem sind 2 Frauen von einem Baum getroffen worden, der vom Sturm entwurzelt wurde. Eine von ihnen ist dabei ums Leben gekommen, die andere ist schwer verletzt worden. Das schreibt die Polizei. Auch in Hessen, Thüringen, Brandenburg und Bayern hat es in der Nacht gestürmt. Auch dort sind Bäume umgestürzt und Dutzende Häuser sind beschädigt worden. Teils sind Dächer komplett weggerissen worden. Der Präsident der Schweizerischen Radio- und Fernsehgesellschaft SAG, Jean-Michel Tschina, gibt sein Amt ab, nach knapp 10 Jahren. Er habe den Verwaltungsrat darüber informiert, teilt die SAG mit. Der Zeitpunkt für den Wechsel sei bewusst gewählt, so sei etwa das wichtigste Projekt des Unternehmens namens Innerwand aufgegleist worden. Mit diesem plant die SAG in den kommenden Jahren fast 270 Millionen Franken einzusparen und sich strategisch neu aufzustellen. Somit sei auch der geeignete Zeitpunkt gekommen, das Verwaltungsratspräsidium der SRG in neue Hände zu legen. Die Nachfolge von Jean-Michel China soll im kommenden Frühling bestimmt werden.
1: Und zum Schluss gibt es noch die Börsendaten.
0: Der Euro wird zu 93,37 Rappen gehandelt und der Dollar zu 79,95 Rappen. Die Zahlen stammen von SIX.
1: Das waren Informationen von heute Morgen. Verantwortlich Nicolas Malzacher. Und die Zeit, das ist gleich 9:11.
4: Der Gaudenz Fluri von SRF Meteo hat gefragt, wie warm wird es noch?
5: 24 bis 27 Grad gibt es heute auf beiden Seiten von Alpen. Dazu ist ein wechselnd bewölkter Tag mit ein paar sonnigen Phasen. Nass werden tut es sowohl am Vormittag als auch am Nachmittag, vor allem über den Alpen und auf der Alpen-Südseite. Besonders auf der Alpen-Südseite kann es auch kräftige Gewitter geben. Über dem Flachland, da ist vor allem am Vormittag noch praktisch überall trocken. Am Nachmittag kann es da und dort auch mal kurz nass werden.
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4: Und Marc Schindler aus der Morgenredaktion.
7: Guten Morgen.
4: Schönen guten Tag. Was würdet ihr machen, wenn ein Alien kommt? So auf der Straße, irgendwo, ich weiss doch nicht, im Wald, beim Spazieren, plötzlich kommt ein Alien. So.
7: Tja, was macht man da? Ich weiss nicht, staunen, Augen aufreißen.
4: Das ist noch schwierig, oder?
7: Ja.
4: Du hast noch zwei gefunden, die sich mit der Thematik vielleicht auskennen.
8: Ja. Mr. Spock? Haben wir Daten über diesen Sektor?
9: Nein, fast nichts, Captain. Dieses Gebiet ist so gut wie unerforscht. Es gibt gewisse Gerüchte über fremdartige Signale in Subraumkanälen.
4: Der Spock und der Kirk, die da miteinander am Verhandeln sind.
7: Mit denen könnte man sicher gut darüber reden, wie man mit Aliens umgehen soll. Das stimmt.
4: Der Umgang mit Aliens wird in ein paar Minuten Thema sein bei SRF. Ja, ernsthaft. Also es gibt wirklich Leute, die sich damit auseinandersetzen. Und was denn die richtige Reaktion wäre, wenn ein Alien irgendwo kommt? Also wenn ich es mir so überlege,
7: ja, also es
4: was würde ich machen?
7: Ja, wir haben jetzt so Zeit. Ja?
4: Mit unserer, ich würde zuerst mal hören, dass ich uhura anständig bin. So das Check und jetzt nur die Star Trek kennen und so.

0: 18 ab 9 haben wir es. Ich hoffe, ihr seid gut in den Donnerstag gestartet. Und vielleicht habt ihr es in den letzten Tagen auch irgendwo gesehen. Gelesen ist an vielen Orten thematisiert worden. Es gibt so eine neue, ja, wirklich eine Verhaltensanleitung für den Fall, dass man mit Ausserirdischen würde in Kontakt kommen. Also, ja, es gibt natürlich verschiedene Haltungen und Theorien dazu, wie realistisch das ist. Womöglich sind wir ja tatsächlich nicht die Einzigen in dem gigantisch grossen Universum, wo wir ja nicht mal richtig fassen können, wie gross das ist. Jetzt aber Empfehlung. Wie würde man damit umgehen, wenn da plötzlich irgendjemand kommt, Marc? Das ist wirklich so, dass die Empfehlung gibt?
1: Ja, ja, und das ist so ein sogenanntes Post-Detection-Protokoll. Also der Leitfaden, der heisst so, wo eben die Anweisungen gibt, was man dann machen sollte. Und das ist kürzlich aktualisiert worden im Auftrag von der International Academy of Astronautics. Das ist so eine internationale Organisation von Raumfahrtexperten. Und es geht wirklich fest darum, was man dann macht, wenn man das Gefühl hat, man hat Kontakt mit Außerirdischen. Und dass man das eben dann nicht sofort auf soziale Medien streuen, sondern dass man das eben super zuerst mit Forschern und so prüfen und abklären, weil die Experten, die haben eben Angst vor Fehlinformationen, oder?
0: Und gleich heisst es in dem Protokoll ja ganz praktisch, was man jetzt müsste machen, wenn jetzt wirklich man direkt Kontakt hat. Also da, oder, Vorstellung ist so, bist im Garten, Bratwurst auf dem Grill, oder, und dann kommt das UFO, landet, dann steigt einer aus von den Aliens und machst jetzt, oder, der winkt zu.
1: Ja, einfach auf keinen Fall zurückwinken. Ne? Nein, jetzt im Ernst. Man sollte in so einem Fall, wenn denn der eintreten sollte, laut dem neuen Leitfaden, eben nicht selber probieren, Kontakt aufzunehmen, sondern man muss Behörden verständigen. Weil so ein Kontakt, so ein erster, der könnte ja von ungeheurer Tragweite sein für die Menschheit, sagt der Astrophysikprofessor Michael Garrett in einem Interview mit dem Deutschen Spiegel. Und darum müsste man sich zuerst eben international abgleichen und das sowohl wissenschaftlich wie auch politisch und auch noch unter Einbezug von der UNO. Das ist also die Empfehlung. Die Frage ist halt dann einfach, ob die Aliens dann so lange warten, bis dann du noch im Garten angekommen bist, oder?
0: Ja, ja, und bis ich dann die ganze internationale Gemeinschaft bei mir im Garten habe.
1: Ja,
0: das
1: genau.
0: Ist dann auch schwierig. Ist ein bisschen absurd, dass es einen Alien-Knicken gibt, wie eure Zeitungen salopp geschrieben haben. Stellt sich schon ein bisschen die Frage nach der Dringlichkeit. SRF-Wissenschaftsredaktorin Anna von Mund sagt dann euch, es sei jetzt nicht gerade so, dass die Wissenschaftswelt jetzt so super, super dringend auf die Anleitung gewartet hätte.
2: Nein, das kann man nicht sagen. Spuren von Leben auf anderen Planeten zu finden, das ist zwar schon ein grosses Thema heute in der Forschung, weil man kann immer mehr auch weit entfernte Planeten überhaupt entdecken, aber man erhofft sich auf Mengen von denen eher Spuren von Bakterien zu finden und rechnet nicht mit Aliens, die zu uns reisen.
0: Und gleich, es gibt Forscher, die schon seit 65 Jahren nach ausserirdischem Leben im All suchen. Bis jetzt haben sie noch nichts gefunden, aber...
2: Das ändert sich ja vielleicht noch mit der künstlichen Intelligenz. Die modernen Teleskope, die erzeugen riesige Datenmengen und mit KI kann man die Daten viel umfassender analysieren. Also man kann so an mehr Orten am Himmel suchen und vielleicht ja auch Signale von außerirdischer Intelligenz entdecken, die man bis jetzt übersehen hat.
0: Wer weiß. Sagt Anita von Mund, SRF Wissenschaftsredaktorin zu den neuen Verhaltensregeln im Umgang mit Ausserirdischen.
1: Ja, und auch wenn wir das jetzt vielleicht nicht so ernst meinen, es ist schon ernst gemeint, weil es könnte tatsächlich so sein.
0: Könnte so. Vielleicht sind die auch schon da, die oder? Es gibt durchaus Weltpolitiker, die ich finde, die sind nicht von der Welt irgendwie.

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Verkehrsinfo SRF von 9.30 Uhr in der Zentralschweiz. Auf der A2 Richtung Luzern ist der Seelisberg-Tunnel wegen eines Pannenfahrzeugs gesperrt. Daher Stau ab Altdorf. Das Astra empfiehlt, über die Axenstraße zu fahren. Und Stau in der Region Zürich auf der A1 Richtung Zürich zwischen Evretikon und dem Brütiseller Kreuz, ebenfalls wegen eines Pannenfahrzeugs.

0: Roxette, Listen to Your Heart bei SRF 1. Kennen die Erika Fuchs? Sagen die jetzt, was Erika? Ich habe keine Ahnung, wer Erika Fuchs ist. Ich behaupte, dass ihr von der Erika Fuchs schon Sachen gelesen habt.
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0: Die Erika Fuchs, die schreibt wahnsinnige Texte, zum Beispiel so Sachen wie Klirr, Knuff und Boing. Also aber wirklich, wenn es so in Comics steht, so Klirr, Knuff und Boing. Ja, das ist aber so. Das sind alles so Geräusche, die wir aus Comics kennen und ganz typisch für die Comicsprache sind, aber dann in den Sprechblasen oder je nachdem auf den Bildern, die man in den Comics sieht, wird der Klirr, Boing, wo dann da so steht. Und das hat der Markus Gasser aus der SRF Mundart-Redaktion gesagt. Das hat aber genau mit der einen Person zu tun, mit der Übersetzerin Erika Fuchs.
2: Die Erika Fuchs ist die ersten Jahrzehnte alle Disney-Heftchen ins Deutsche übersetzt hat. Die ist legendär. Es gibt Leute, die sagen, die haben die deutsche Sprache mehr geprägt als alle anderen im 20. Jahrhundert, weil halt ihre Übersetzungen so viel gelesen worden sind.
0: Und darum kehren eben Klirr, Knuff und so weiter längstens zum allgemeinen Wortschatz, laut Markus Gasser, ist das Prinzip hinter ganz vielen von diesen Comic-Wörtern relativ einfach.
2: Es ist eigentlich das Verb, das die Sache beschreibt, in einer besonderen Form, in einer unveränderbaren Form. Also da gibt es ganz, ganz viele in den Comics, oder? Bimmel, Brumm, Raschel, Knirsch. Dann Tätigkeiten wie Murmeln oder gerne steht dann einfach Murmel, Gähn, Schlürf, Schluck, Schmatz. Dann eben auch Gefühle sind ganz legendär im Comic, wo so ausgedrückt werden. Ächz, Stöhn, Seufz, Keuch. Und das finde ich, das ist wirklich das Typischste von der Comicsprache.
0: Also von der deutschen Comicsprache, muss man sagen. Weil aber die Original, die kommen aus dem Englischen von Disney. Mickey Mouse, Donald Duck und so weiter auf Englisch funktionieren, die Wörter ein bisschen anders, aber die Erika Fuchs hat einen besonders schlauen Weg gefunden, um die zu übersetzen.
2: Im Englischen ist das so, dass ja der Infinitiv ist to, und zwar to say, ist 50. Und du kannst einfach das to weglassen und dann heisst es say. Und dann hast du den Inflektiv im Englischen Original. Wie machst du das im Deutschen? Wenn Erika Fuchs auch den Infinitiv genommen hat beim Übersetzen, seufzen oder grübeln, dann tönt es ein bisschen wie eine Aufforderung. Und darum hat sie die Idee gehabt, die Endung wegzunehmen. Und durch ihre konsequente Anwendung war sie die, die das wirklich in die Welt gesetzt hat. Und zu ihrer Ehre nennt man den Inflektiv wegen dem sogar Erikativ.
0: Der Erikativ. So ist es. Ich habe es nicht gewusst. Der Markus Gasser aus der Mundart-Redaktion über einen Teil von der Comicsprache, der auch im Alltag angekommen ist. 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
0: Zasch.

0: Grüße aus der Schweiz, Philipp Fankhauser und Lonely in this town auf SRF 1 am Donnerstagmorgen. Bücher sind ja, also ich meine es nicht so schlimm, wenn ich es jetzt sage, aber Bücher sind ja irgendwie langweilig, wenn man es jetzt einfach nur als Bücher anschaut. Als zwei Kartodinger und dazwischen hat es Papier, oder? Aber es fängt dann irgendwann so richtig an leben. Wenn man sich mit den Autorinnen und Autoren beschäftigt von diesen Büchern, in die Geschichten eintauchen kann. Und das ist so etwas, wo der Ralf Wicke, mein Moderationskollege, auf seiner Entdeckungsreise im Engadin jetzt dann gerade macht, nach den Zähnen, Ralf.
1: Ja, ich bin hier in Sils Maria jetzt. Es wird literarisch. Und zwar an einem Ort, wo Literatur eben nicht nur im Büchergestell steht, sondern seit über 100 Jahren praktisch zum Inventar gehört, nämlich im Hotel Waldhaus. Schon der Hermann Hesse, der Thomas Mann, der Friedrich Dürrematt, Donna Leon, Elke Heidenreich, sie und noch ganz viele andere haben hier gewohnt, geschrieben, diskutiert oder einfach nachgedacht. Und irgendwann fragt man sich dann natürlich schon, ja, was hätte das Engadin und jetzt eben das Sils Maria eigentlich, dass Schriftsteller, Schriftstellerinnen immer wieder hierher kommen, für Wort zu finden. Und genau das werde ich eben herausfinden in der nächsten Stunde. Zusammen mit meiner SRF-Literaturkollegin, der Britta Speicher, und mit der Engadiner Autorin, der Florina Badell. Sie ist hier aufgewachsen, viele Jahre weg, dann wieder zurückgekommen und schreibt heute über das Engadin, das nicht nur schön ist, sondern sich eben auch verändert. Ich denke an Wohnungsnot, Zweitwohnungen, Dorfleben, Identität. Also, warum inspiriert das Engadin dermassen und darf Literatur eine Heimat eigentlich auch weh machen? Von dem haben wir es im heutigen Treffpunkt live aus dem Waldhaus in Sils Maria. Und falls Sie jetzt gerade das Buch neben Ihnen liegen haben, lassen Sie es liegen. In gut 10 Minuten reden wir das erste Mal über die, die Sie schreiben.

0: Mit dem Bob Dylan wird es Zeit für die nächsten Nachrichten. Vorher noch der Verkehrsüberblick.
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0: In der Zentralschweiz auf der A2 Richtung Luzern ist der Seelisberg-Tunnel wieder offen. Und in der Region Zürich Stau und bis zu 30 Minuten Zeitverlust auf der A1 Richtung Zürich zwischen Effretikon und dem Brütiseller Kreuz.
2: Die Nachrichten von SRF um 10 mit Dominik Braut. In der Schweiz leben immer mehr Menschen und auch im letzten Jahr ist die Bevölkerung hierzulande erneut gewachsen. Das zeigen die neuen Zahlen des

0: Trotzdem trägt die Zuwanderung weiterhin am meisten dazu bei, dass die Bevölkerung in der Schweiz wächst. Gleichzeitig ist das Durchschnittsalter der Bevölkerung gestiegen. Mittlerweile gibt es mehr Menschen in der Schweiz, die 65 Jahre oder älter sind, als solche, die jünger sind als 20.
1: Informationen von Manuel Risi. In die Wirtschaft. Die Schweizer Exporte haben im Juli klar zugelegt, nachdem sie monatelang stagniert haben. Das schreibt der Bund. Konkret sind die Exporte im Vergleich zum Juni um fast 11% gestiegen. Damit hat die Schweizer Wirtschaft im letzten Monat so viel ins Ausland verkauft wie seit März 2025 nicht mehr. Zuvor gab es über Monate hinweg kaum oder nur wenig Wachstum. Hauptgrund für den jetzigen Zuwachs ist einmal mehr die Chemie- und Pharmabranche gewesen. In Teilen Deutschlands hat es in der Nacht heftige Unwetter gegeben. Betroffen ist unter anderem das südwestliche Bundesland Rheinland-Pfalz. Dort hat ein Sturm teils schwere Schäden angerichtet. Es gibt Bilder von komplett rausgerissenen Wänden bei Wohnhäusern. Diverse Bäume sind umgestürzt. Zudem sind zwei Frauen von einem Baum getroffen worden, der vom Sturm entwurzelt wurde. Eine von ihnen ist dabei ums Leben gekommen, die andere ist schwer verletzt worden. Das schreibt die Polizei. Auch in Hessen, Thüringen, Brandenburg und Bayern hat es in der Nacht gestürmt. Auch dort sind Bäume umgestürzt und Dutzende Häuser sind beschädigt worden. Teils sind Dächer komplett weggerissen worden. Zu den Börsendaten von SIX. Der Swiss Market Index liegt im Moment bei 14.385 Punkten und ist damit im Vergleich zum Vortag unverändert. Der Euro wird zu 93,33 gehandelt, der Dollar zu 79,86. Und das Wetter, es ist wechselnd bewölkt heute mit einigen Schauern. Im Süden gibt es teils kräftige Gewitter. Die Temperatur um 26 Grad. Das waren Nachrichten von Radio SRF. Verantwortlich Marisa Eckli.
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3: Bundi, dass Sie dabei sind, das ist meine Freude. Ich bin im Waldhaus in Sils Maria. Aber allerdings finde ich, das Haus ist fast ein bisschen untertrieben, weil über dem Dorf hier thront das Haus wie eine Burg, die einfach über allem steht. Innen viel Holz, grosse, auch grosszügige Räume, alte Möbelteppich und eine Ruhe. Da redet man automatisch ein bisschen leisiger und langsamer. Durch die Fenster schaut man raus, sieht die gewaltige Engadiner Landschaft. Heute ein bisschen verregnet und vernebelt. Es hängen hier viel so Nebelschwaden zwischen den Bäumen. Aber es ist auch ein bisschen so, dass man dann schon verstehen kann, warum das hier seit Generationen Schriftstellerinnen und Schriftsteller hängen geblieben sind. Es ist eines von diesen Hotels, wo man nicht das Gefühl hat, man sich irgendwo eingecheckt, sondern irgendwo in einer anderen Zeit. Aber eben, es kommen nicht nur viele Touristen aus der ganzen Welt hier hin. Viele Schriftsteller, Autorinnen haben sich hier inspirieren lassen. Und zwar so sehr, dass sie eben hier hergebildet sind und an einem neuen Ort ihr Buch geschrieben haben. In dem Sils Maria Simmer, in dem literarischen und auch bedeutsamen Ort, wo vor allem eben auch wegen Friedrich Nietzsche und seinem Gedicht Sils Maria weltbekannt worden ist. Und diese Stunde erfahren wir mehr über diesen Ort. Und ich treffe ganz spannende Gäste, nämlich den Engadiner Autorin und Schriftstellerin. Das ist, jetzt habe ich gerade den Namen da oben. Nein, jetzt um Himmels Willen. Das ist Florina Badel und ebenfalls bei mir ist meine hochgeschätzte Kollegin von der SRF Literaturredaktion, Britta Spiefiger. Und der sich jetzt so verhaspelt hat, am Mikrofon, der Ralf Wiki.

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1: Tiefblaue Seen, mächtige Gletscher, leuchtende Lärchen- und Arfenwälder und dazu eine über 300 Sonnentage im Jahr und kristallklare Luft. Für all das steht das Engadin, emu im Prospekt. Und wenn man durch Sils spaziert, dann sticht einem sofort ein Haus ins Auge. Oder eigentlich ist es fast eine Burg. Sie thront über einem Bergdorf und es ist ein 5-Sterne-Hotel, das Waldhaus. Ich bin schön angelegt, hocke jetzt hier in der Lobby. Wunderschöne Teppich, tiefe Sessel, mich kann die hier richtig gut heimkommen und ankommen. Muss ich. Auf jeden Fall thront die Burg hier, das Waldhaus, seit über 100 Jahren über dem Dorf. Es ist Anziehungspunkt für Schriftstellerinnen und Schriftsteller und ich muss sagen, kein Wunder. Ich sitze jetzt eben auch da, ich fühle mich sehr wohl und bei mir ist jetzt meine hochgeschätzte Kollegin von der SRF Literaturredaktion Britta Spichiger. Britta, ich muss einfach sagen, was für ein Ort? Also was siehst denn du, was ist jetzt für dich da oder wäre für dich da inspirierend?
2: Eigentlich alles, Ralf, du hast es vorhin gesagt, es ist so eine wunderschöne Umgebung, man kommt so zur Ruhe hier, man merkt eine gewisse Betriebsamkeit und gleich ist es so ein entspannter, erholsamer Ort und es ist kein Wunder, dass da viele illustre Gäste auch schon den Weg hierher gefunden haben, also Künstlerinnen, Intellektuelle.
1: Halt, ich muss erst fragen, könntest du da auch ein Buch schreiben?
2: Ja, ich glaube, das wäre sicher ein Traum. Ich glaube, wer nicht?
1: Wer ist da gewesen?
2: Ganz viele Künstlerinnen, intellektuelle Schriftsteller, der Albert Einstein, der Marc Chagall und der eben unter anderem die literaturschaffenden Elsa Morante, Hermann Hesse, Friedrich Dürrematt oder in etwas neuerer Zeit Zora del Buono, Donna Leon oder Elke Heinreich.
1: Was ist es denn, wo das Haus zu einem solchen, derart einzigartigen Ort macht für Literaturschaffende?
2: Ja, ich glaube schon, es liegt davon auch in einer inspirierenden Landschaft und dann natürlich eben das Haus selber mit seiner Weiträumigkeit, der Helligkeit, auch eben der Ruhe. Und das bietet die ideale Umgebung, die zum Beispiel auch der Adolf Muschk gespürt hat. Er hat dann gesagt, Sils ist, was andächtige Leute einen Kraftort nennen. Und die einzigartige Kultur des Waldhauses erlaubt immer noch einen Ausstieg aus der flachen Welt der Globalisierung in eine vergangene Sphäre europäischen Geistes. Das muss man mal zuerst ein bisschen wirken.
1: Meine Güte, da muss ich ein paar Tage im Waldhaus sein, um diesen Satz so zu verstehen. Aber wer wieder recht gehabt hat. Apropos Geschichte, das Waldhaus wird in der 5. Familiengeneration geführt und ist schon immer, also seit Anfang des 20. Jahrhunderts, eine Art Literaturhotel gesehen, oder?
2: Ja, aber dann hat man Literaturveranstaltungen im heutigen Sinn noch nicht gekannt. Das Hotel war dann mehr ein Ort zum Netzwerken. Und eben renommierte Autoren wie Hermann Hesse oder Thomas Mann haben sich Wochen oder Monate lang hier im Waldhaus aufgehalten. Und dann hat es spontane Lesungen, Diskussionen gegeben. Und das Dorf war dann schon Anfang des 20. Jahrhunderts ja weltbekannt gewesen. Du hast es vorhin erwähnt, durch Friedrich Nietzsche, durch einen Philosoph, der wegen seiner Gesundheit kam und dann immer wiedergekommen ist. Und dann hat es das Waldhaus noch nicht gegeben, aber der Stern hat natürlich über die Jahrhunderte ausgestrahlt.
1: Und irgendwann hat man ja dann angefangen, hier im Waldhaus ganz gezielt Literaturveranstaltungen durchzuführen, oder?
2: Ja, ganz genau. Man hat dann angefangen, Literaturveranstaltungen organisieren. Und das Haus ist auch zum Veranstaltungswort geworden von Anlässen, die Sils Tourismus organisiert hat, wie zum Beispiel die Silser Hesse-Tage oder die Kunst- und Literaturtage. Und dann hat man die eben Autorinnen und Autoren angefangen, Buchen in Anführungszeichen für Veranstaltungen, für Lesungen. Und etwa vor 10 Jahren hat man dann sogar die Stiftung Kultur im Waldhaus Sils gegründet und auch ein Förderprogramm für Nachwuchstalent, das heisst Waldhausgewächse.
1: Zum Glück gibt es das und es wächst gut, da könnte ich mir vorstellen. Das Waldhaus bewahrt und würdigt also die literarische Vergangenheit, ist aber auch ganz stark in der Gegenwart verankert. Und darum hast du, Britta, auch in die Sendung eine Autorin eingeladen, die für moderne Literatur aus dem Engadin steht. Florina Badel, kannst du kurz etwas sagen?
2: Ja genau, Florina Badel ist eine vielseitige Künstlerin und Autorin, die sehr verwurzelt ist im Engadin. 2019 hat sie im Valladerdialekt ihren ersten Gedichtband veröffentlicht, ist dafür mit einem Schweizer Literaturpreis ausgezeichnet worden und letztes Jahr hat sie den Bündner Literaturpreis bekommen für ihren ersten Roman in der deutschen Übersetzung Nebelflüchtige. Und sie redet jetzt gerade über das. Es geht drin unter anderem um einen existenziell gesellschaftlichen Wandel in den Bergdörfern. Und übrigens ist sie mit dem Roman auf Platz 1 von der SRF-Bestenliste gestanden.
1: Wie schön, ich freue mich auf Florina Badel. Jetzt gerade, wir reden über ihr literarisches Werk, aber auch darüber, wie sie sich vom Engadin inspirieren lässt, was es ihr bedeutet.

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1: Ja, noch bis am 11 Uhr machen wir hier auf unserer Reise durchs Engadin im Treffpunkt einen literarischen Zwischenstopp. Wir sind im Hotel Waldhaus in Sils-Maria, wo seit der ersten Saison im Jahr 1980 auch für Kultur und Literatur steht. Bei mir zu Gast heute eine Bündner Autorin, Florina Badell. Was bedeutet das Waldhaus für Sie und hat sich die Wahrnehmung im Verlauf der Zeit verändert? Ich habe ganz Haufen Fragen an meinen Gast. Schön bist du da, danke vielmals. Florina, wir haben abgemacht, dass wir uns duzen dürfen, gell?
2: Bundi.
1: Bundi, Florina. Du bist 1983 in Lawin im Unterengadin auf die Welt gekommen. Das ist etwa 50 Kilometer von hier weg von Sils-Maria. Du arbeitest als Journalistin, unter anderem eben auch für die Literatursendung vom rätoromanischen Radio RTR. Du bist aber auch Dokumentarfilmerin mit vielen Wassergewäschen, Moderatorin, produzierst im Künstlerduo Badell Sarbach Ausstellungen und Performances. Du bist auch Autorin. Für welche von diesen Tätigkeiten ist Engadin eine besonders gute Inspirationsquelle?
2: Ich glaube, weil ich in Engadin aufgewachsen bin und natürlich als 40-Jährige immer noch sehr zehre von meiner Kindheit und diesen Prägungen, ist alles, was ich da erlebt habe, also das Leben an sich in seiner Fülle, eine gute Inspirationsquelle. Und ich habe auch 16 Jahre weg vom Engadin gelebt und kann natürlich auch immer wieder mit dem Auge von einem Gast auch im Engadin, ich bin zurückgekommen nach 16 Jahren, sehr viel hat sich verändert und in dieser Veränderung hat sehr viel, was mich triggert und alles, was mich triggert, das inspiriert mich auch und das drängt mich zum Schreiben oder zum das künstlerisch irgendwie transformieren.
1: Ich habe gerade gedacht, Florina Badell, du müsstest etwa 5 Leben haben, weil das ist ja so viel Inspirierendes da, oder?
2: Ja, mein grösster Wunsch.
1: Was triggert dich?
2: Zum Beispiel im Moment triggert es mich, aber das ist gerade das Weltbild, also oder immer das Weltbild-Thema, natürlich alles. Ich bin eine von denen, die sich Mittelstand für alle wünscht, auf der ganzen Welt. Und im Moment passiert da im Unterengadin oder auch im Oberengadin oder überhaupt auf der Welt natürlich eine sehr gegenläufige gesellschaftliche Entwicklung. Und ich glaube, das ist mit ein Grund, wieso ich den Roman «Chiera» Nebelflüchtige geschrieben habe, weil es eigentlich eine Entwicklung ist, die gegen meinen Gerechtigkeitssinn und meinen grössten Wunsch vom Mittelstand für alle geht.
1: Ein ausgeprägter Gerechtigkeitssinn und du schreibst in einer Sprache, die nur wenige Leute verstehen.
2: Ja, das hat mehrere Gründe. Ich habe eigentlich den Roman auf Deutsch angefangen zu schreiben, als ich in Wien studiert habe, Sprachkunst, und beim Robert Schindel in einem Modul Romanform angefangen zu schreiben. Und dann habe ich gemerkt, ui nein, die Menschen in diesem Buch, von denen ich erzähle, mit denen rede ich romanisch. Ich muss es auf romanisch schreiben. Ja. Aber das war gar nicht so einfach, das auf romanisch zu schreiben.
1: Hast du es hier im Waldhaus geschrieben?
2: Auch teilweise, weil ich habe das Glück, dass die Familie Dietrich Kindberger wirklich sehr grosszügig ist und sehr kulturinteressiert und ich für verschiedenste Veranstaltungen immer wieder da bin. Es hat auch etwas mit in Crescentum Highway zu tun, der Art für mich. Und ich darf immer wieder hier übernachten und schreiben. Und einen Teil davon, vor allem in der Überarbeitung, kann ich auch hier dürfen machen.
3: Ja. Darf ich mich hier schnell dazwischen schalten, Florina? Wie ist denn das für dich? Also tauchst du komplett ein in die rätoromanische Sprache, wenn du schreibst? Oder ist das gleich immer so ein bisschen zweisprachig?
2: Also in meinem Kopf ist immer eine konstante Mehrsprachigkeit. Ich switche immer. Also ich tauche eigentlich nicht ab in eine Sprache. Es gibt für mich sind Sprachen vielleicht wie verschiedene Räume, aber mit sehr offenen Türen. Mhm. Und trotzdem fühlt es sich anders an, wenn ich auf Valader mich ausdrücke. Aber es hat Türen offen in alle Richtungen. Und ich wäre die Letzte, die irgendwelche Türen schliessen will.
1: Ich will noch etwas wissen. Du bist ja 16 Jahre weg gewesen, jetzt wieder zurückgekommen. Das ist wahrscheinlich eine Entfremdung gewesen, oder wie ist das gewesen? Du bist weggegangen, du bist zurückgekommen. Hat sich da auch deine Sichtweise jetzt aufs Engadin verändert, wo du wieder zurückgekommen bist, nach so vielen Jahren weg?
2: Ja, ich bin natürlich als 19-Jährige gegangen. Oh. Ich bin noch als Kind gegangen und ich bin als Erwachsene zurückgekommen. Ich muss zuerst mal realisieren, dass ich auch da kein Kind mehr ist. Weil es ist natürlich der Ort von meiner Jugend und Kindheit. Und ich habe natürlich auch ein bisschen erwartet, dass alle mich weiterhin wie ein Kind oder eine Jugendliche behandeln. Oh. Und plötzlich ist man aber erwachsen. Also das spielt auch ein bisschen eine Rolle in dem Buch, wo die zwei Protagonisten, der Luis und der Aita, sie sind um die 35 und sie machen also ein bisschen Coming of Age, so ein Prozess durch mit 35, das ist ein bisschen spät, aber es geht eben darum, dass ein Zuhause und das auch im Engadin. Und auch wenn es immer so selbstverständlich war, dass ein Zuhause schlussendlich als erwachsene Person, das muss man sich auch mit selber gestalten und vielleicht immer wieder neu gestalten. Ein Zuhause ist ein Prozess.
1: Sehr, sehr hellwachige Gedanken, finde ich. Danke vielmals, Florina Badel. Du bleibst ja auch noch ein bisschen. Britta Spichiger bleibt auch noch. Im ersten Roman von der Florina Badel, Chiera, in der deutschen Übersetzung heisst der Nebelflüchtige, setzt sie sich poetisch und gleichzeitig auch sehr politisch, unter anderem mit dem existenziell gesellschaftlichen Wandel eben in den Bergdörfern auseinander. Wir reden darüber in ein paar Minuten.
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0: Kestrel, Manivers in the Dark ist das. Wir sind im Treffpunkt und heute aus dem Engadiner Grand Hotel Waldhaus. Das Waldhaus, das thront hoch über Sils, auch an einem Tag wie heute, wo es jetzt wirklich verregnet ist und so Nebelschwaden zwischen den Bäumen hängen. Es ist immer noch ein stolzer Ort, finde ich. Und das passt zu der heutigen Sendung. Waldhaus und Kultur, das ist einfach eine untrennbare Verbindung. Und das seit über 100 Jahren. Wir haben die Literatur rausgepickt und die Bündner Autorin Florina Badell zum Gespräch eingeladen. Mit dabei am Tisch ist auch Britta Spichiger von der SRF Literaturredaktion. Die erste Roman «Nebelflüchtige» hat letztes Jahr für grosses Aufsehen gesorgt. Ist auch ausgezeichnet worden, auf der SRF Bestsellerliste gestanden und ja, ist gerühmt worden für die Kombination von Poesie und Politik. Wahnsinnig schwierig für mich zusammenzubringen, aber so ist es gerübt. Jetzt gehört mir das Gewitter draussen. Erzählst du uns kurz, um was es, dass es in dieser Geschichte, in diesem Nebelflüchtigen geht?
1: Gerne. Es ist eine Geschichte, wo vor allem eine junge Frau, die Aita, im Vordergrund steht. Sie ist 35, sie wohnt in Wien seit mehreren Jahren. Sie hat noch Bezug zu ihrem Heimatort im Unterengadin, ein kleines Dorf mit vielleicht so 120 EinwohnerInnen. Und ihre Mutter wohnt dort, ihre Mutter stirbt aber und ihre zwei älteren Brüder wollen das Haus recht schnell verkaufen, das Familienhaus. Sie zwei, die älteren Brüder, haben kein Interesse daran und die Aita hat eigentlich auch ihr Leben in Wien und die Brüder meinen es eigentlich auch gut, weil die Aita kann doch sicher ein bisschen Geld brauchen, sie ist Grafikerin und ja, lebt eher ein bisschen ein bescheidenes Leben. Ist aber eigentlich gut eingerichtet, hat einen tollen Freund in Wien. Die Aita wird den Verkaufsvertrag unterschreiben beim Notar im Dorf, schläft ihre erste Nacht im Hotel, bleibt hängen. Sie merkt erst, was das bedeutet, der Verlust. Nicht nur von der Mutter, sondern auch vom Haus. Sie bleibt im Dorf hängen. Und dann nachher ist es eigentlich die Geschichte von einer sehr schwierigen Auseinandersetzung mit dieser Trauer oder vielleicht sogar das Nicht-Schaffen, wirklich in einen Trauerprozess hineinzukommen. Sie hat ihren Safe Space im Dorf, das ist der Dorfladen. Der führt ihren ehemaligen Schulkollegen, Luis, auch 35. Und der Luis, der führt den Dorfladen seit 2 Jahren. Er macht das eigentlich nicht so gern und auch gar nicht so gut. Und er entwickelt sich immer mehr zu einem Wutbürger. Er ist einfach prinzipiell mal hässig. Er ist auch auf die Aita hässig, weil sie auch ein Haus verkauft hat. Er erzählt auch immer, wie viele Häuser das eigentlich noch ganzjährig bewohnt werden und wer die bewohnt. Ja, die zwei, die finden sich ein bisschen, aber nicht so richtig. Die Trauerparalyse trifft auf die Wut und die politische Kraft, oder eben nicht. Eben ist er noch nicht in der Kraft. Beide stecken noch vor einem Prozess. Aber das Buch erzählt davon, dass es könnte eine Veränderung geben.
2: Spannend. Was mir sehr gefällt an diesem Buch ist, dass du das so zusammenbringst, die persönliche Geschichte von dieser Hauptfigur, von der Trauer und der drohenden Verlust von der Heimat und gleich die politischen Komponenten. Also es prallen ja hier auch ganz unterschiedliche Lebensanschauungen aufeinander. Die einen wollen die Heimat quasi verkaufen, veräussern die Brüder von der Aita und die anderen sie eben hässig, wie der Luis, wo die Heimat finden, das gehört den Einheimischen. Und das macht das Buch für mich auch so zu einem universellen Thema.
1: Ab und zu sind eben die, wo eben das, also für mich ist das Wort Heimat eh sehr schwierig, aber oft sind eben die sehr verwurzelt sind, das wo und Heimat zuerst gespürt, vielleicht gar nicht die, wo der Heimat am meisten Sorge trägt, in einem nachhaltigen Sinn. Und ich glaube, das ist sicher eine Perspektive im Buch. Ich habe einfach probiert, auch einfach die gesellschaftliche Komplexität die Situation zu zeigen im Unterengadin. Weil eigentlich grundsätzlich lieben ja alle den Ort und alle wollen das Beste für den Ort. Aber es ist nicht so einfach, was das Beste ist. Und die eigenen Bedürfnisse spielen auch immer drin. Und es ist einfach eine neue Situation und das ist auch Teil von, einfach von einem gesellschaftlichen Wandel, wo es immer mehr vielleicht auch Entfremdung gibt, soziale Entfremdung. Und das passiert auch in kleinen Dörfern, dass man immer
0: das
1: weniger Nachbarschaften hat.
0: Nicht nur da, sondern du liest auch in Deutschland vor und das sind die gleichen oder ähnliche Geschichten mit den gleichen Gefühlen, die Geschichten auslösen am Ende. Florina, ich könnte mir vorstellen, dass es eben jetzt auch eine persönliche Herausforderung ist. Ich habe gesagt, auf der einen Seite Politik und auf der anderen Seite Poesie, die Emotion. Wie löst du das für dich persönlich?
1: Für mich ist eigentlich alles eins. Alles Teil von meinem Ausdruck. Und ich glaube, dass ich sowohl politische Arbeit machen, das heisst in Form mit meiner Organisation, meinem Verein Anna Florin, wo man sehr viel Sensibilisierungsarbeit macht und auch zeigt, was man gesetzlich könnte verändern könnte, um die Situation zu verbessern. Und ich glaube aber auch, dass ich, gut kann mit meinen eigenen Emotionen, mit meinen eigenen Gefühlen ein Buch schreiben, das vielleicht jemand anders auf einer anderen Ebene abholt als eine politische Arbeit. Ich glaube, das sind ja verschiedene, aber trotzdem mit der gleichen Absicht.
0: Letzte Frage für diesen Moment. Noch ein Ja oder ein Nein. Kann deine Literatur etwas bewirken?
1: Ja.
0: Das freut mich. Gute Literatur kann politisch inspirierend, unterhaltsam, herausfordernd sein. Sie lässt einem auf jeden Fall einfach nicht kalt. So wie der erste Roman von der Florina Badel, Nebelflüchtige, übersetzt von der Ruth Gantert, erschienen im Rotpunkt Verlag und 224 Seiten kurz. Was es sonst noch für empfehlenswerte Literatur aus dem Engadin gibt, wir hören es gerade nachher.

0: Auch nach 1000 Mal hören, immer noch nicht gefunden. YouTube sind das gesehen. Wir gehen zurück in den Treffpunkt, wo wir heute im Engadin sind. Und zwar auf einer literarischen Reise. Meine Gäste, die Engadiner Autorin Florina Badel und Kollegin aus der SRF Literaturredaktion Britta Spichler. Und dir haben ja beide empfehlenswerte Bücher aus dem Engadin mitgenommen. Und bevor dass wir jetzt zu diesen Tipps kommen, was zeichnet eigentlich die Engadiner Literatur aus? Spannend.
1: Du hast Ihnen Ansicht oder
2: ja, das Ansicht? Sag du zuerst, Florina.
1: Also ich bin wirklich so aufgewachsen in einem Dorf, 120 Bewohnerinnen. Und da hat es Bauern, Busfahrer und Dichterinnen gegeben. Und die haben immer einfach dazugehört. Ja. Und ich finde, das widerspiegelt eigentlich die Literatur, dass nicht nur viele von außen gekommen sind und da literarisch tätig sind, sondern wirklich auch da vor Ort immer. Und das ist auch jetzt noch so. Und ich glaube, die Vielfalt und auch der Austausch und dass es Teil ist vom Alltag. Alle Bücher haben, alle Menschen haben da Bücher im Haus. Die Schiere, die bei der Jazz Editura erschienen ist, ist so schnell so ausverkauft gewesen. Und das einfach auch, wie ganz viele Menschen die Bücher kaufen, auch wenn sie gar nicht lesen.
0: Okay.
1: Und ich glaube, das zeichnet wirklich das Grundinteresse für den literarischen Ausdruck.
2: Und ist es nicht auch so, dass einfach die Natur so eine unglaubliche Rolle spielt? Also ich bin ähnlich, wie du Anfangswoche gesagt hast, Ralf, auch eine völlige neue Besucherin vom Engadin. Und das überwältigt einem ja einfach die Natur, die eben viel mehr ist als Kulissen. Und was ich mir vorstellen kann, dass das auch sehr viel nachher in die Literatur ja einfließt.
1: Ja, ein Berg als Gegenüber kann zwei Sachen auslösen, finde ich. Und ich glaube, einerseits merkt man da, was für eine erbärmliche Kreatur das man ist und wird sehr stark auf sich selber zurückgeworfen. Das ist natürlich etwas Starkes fürs Schreiben, dass sich auch ein bisschen bescheidener fühlen oder herausfinden, was man eigentlich bedeutet vor so einem riesigen Berg. Aber ein Berg kann eben auch so eine Geborgenheit auslösen. Es kann auch sein wie so ein riesiges Mami, das man umarmen kann. Oh. Und ich glaube, auch das ist etwas, was fürs Schreiben gut ist. So ein Schutzraum. Das ist ja auch das, was man da im Hotel Waldhaus findet. Dass es ein Schutzraum ist, aber trotzdem offen. Mhm. Und die Berge haben beides. Und ich glaube, das macht auch die Literatur aus.
0: Sehr, sehr spannend, Florina, was du hier gerade erzählst. Der Berg macht mich klein und demütig. Und ich denke, was nehme ich mich so wichtig, wenn ich das hier sehe, was Berge betrifft. Aber es geht jetzt um eure Bücher und die Literatur, die ihr mitgenommen habt. Gibt es eine Empfehlung, Florina oder Britta?
2: Also ich könnte eigentlich gerade anschließen bei dem, was du jetzt gesagt hast über die Natur. Ich habe ein Buch entdeckt, das heisst «Dem Süden verschwistert – literarische Wanderungen im Oberengadin». Und das ist so ein Wander- und Lesebuch mit 12 Wanderungen durchs Oberengadin, wo beschrieben wird, wo man auf den Spuren von eben ganz unterschiedlichen Literaturschaffenden wandelt. Friedrich Nietzsche, Thomas Mann, Max Frisch und neben diesen berühmten Leuten gibt es auch weniger Bekannte. Und das finde ich wunderbar, wenn man wandern will, aber auch wenn man einfach im Kopf eine Wanderung machen will. Das Buch ist so eingeteilt in Wandern, wo die Route ganz konkret beschrieben wird. Und dann gibt es aber auch zu jeder Wanderung ein Kapitel, das heisst Lesen. Und wenn man das liest, dann macht man eben im Kopf eine Wanderung, entdeckt aber auch wunderbare Fotografien. Zum Beispiel eine, die ich gesehen habe, wo der Thomas Mann und der Hermann Hesse in Wintermontur zusammen posieren.
0: Das hast du sehr schön gesagt. Jetzt bin ich natürlich gespannt, was Florina. Jesus Gott, das ist etwas abgehört.
1: Ja, ich habe auch zwei Sachen dabei. Und ich tue gerade vielleicht ein bisschen bei dem Wandern, und aber im Unterengadin anschliessen. Und zwar habe ich das Buch dabei «Bilderschatz und Sternengewölbe» vom Köbi Gantenbein und dem Ralf Feiner bei der Edition Hochparterre erschienen. Und da werden ganz viele Kirchen, Kapellen im Unterengadin vorgestellt. Und der Köbi Gantenbein hat mit seinem Schalk und seinem grossen Wissen, aber auch seiner Expertise architektonisch und auch, wie er bringt auch Kultur und auch literarische Eigenheiten von dieser Art zusammen. Und er bespricht die Zauberräume, er geht wirklich auch in die kleinen Kapellen wie in Surrender, Dez und singt dort rein und beschreibt das so, dass man Lust hat, um dort hingehen und dort auch singen. Also wer es zu Unterengadin noch anders entdecken will, dem würde ich wirklich gerne das Buch ans Herz legen.
2: Ist das so eine schöne Titel, Bilderschatz und Sterngewölbe?
1: Ja, auch die Fotos von Ralf Feiner sind wirklich wunderschön und man sieht auch, das sind so karge Räume und das Engadin ist einfach ohne Architektur auch nicht denkbar. Und ich finde, die Architektur ist eben auch sehr inspirierend für Schreiben.
0: Ich sehe gerade, wir könnten da jetzt so richtig eine ganze Nacht lang noch einen ganzen Tag darüber reden. Ich merke auch, dass ich ein zweites Leben brauche, mindestens, oder ein drittes noch, für die Bücher alle zu lesen.
2: Parallel leben,
0: ganz genau. Und das in verschiedensten Sprachen. Ich bin wahnsinnig glücklich, dass ihr da sind. Florina Badel, eine junge Autorin, ich wünsche dir alles Gute, viel Glück, immer auch gute Kreativität. Es hat mich sehr gefreut, dass du da warst. Danke. Und auch dir, Britta Spichiger, du bist auch da aufgereist. Danke vielmals von der SRF Literaturredaktion.
2: Danke,
0: hochgeschätzte Kollegin. Es war sehr schön, dass ihr hierher gekommen seid. Merci. Wenn Sie, die jetzt am Radio zulassen, Lust haben, heute am Nachmittag um 2 sind wir wieder live. Und zwar nicht auf einer literarischen Reise, sondern dort geht es so richtig Tier. Also richtig Tier, es wird natürlich tierisch, weil es geht um den Fischotter und es geht um den Biber und es geht um etwas, was man im Engadin eben auch kennt, um die Jagd.
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0: Mit Red Red Wine von UB40 wird es Zeit für die Nachrichten.
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0: Es liegen zurzeit keine Meldungen über größere Störungen vor.
2: Die Nachrichten von SRF um 11 mit Dominik Brandt. Die Schweizer Bevölkerung wird immer älter. Ende letztes Jahr gab es in der Schweiz erstmals mehr Seniorinnen und Senioren als unter 20-Jährige. Das zeigt die neue Bevölkerungsstatistik des Bundes. In 17 der 26 Kantone gäbe es nun mehr Menschen, die 65 oder älter sind, als junge. Verglichen mit dem Vorjahr sei die Zahl der älteren Menschen in allen Kantonen gestiegen, schreibt das Bundesamt für Statistik. Alles in allem ist die Bevölkerung der Schweiz auf über 9,1 Millionen Menschen angewachsen. Das Bevölkerungswachstum habe sich aber verlangsamt, heißt es. Dies, weil letztes Jahr mehr Menschen die Schweiz verlassen hätten als ein

0: Textilien, das Frankreich nach Italien liefert. Die Leitung dafür verläuft durch die Schweiz. Etwa ein Zehntel des schweizerischen Winterverbrauchs könnte auf diesem Weg bezogen werden, teilt das Bundesamt für wirtschaftliche Landesversorgung mit. Die Versicherung mit Frankreich und Italien kostet die Schweiz einen tiefen einstelligen Millionenbetrag.
1: Zu zwei Kurzmeldungen aus den Regionen. Im Kanton Bern verschlechtert sich die finanzielle Situation. Der Kanton wird ab 2028 voraussichtlich mehrere Jahre jeweils hunderte Millionen Franken mehr ausgeben, als er einnimmt. Davon geht die Berner Regierung aus. Als Gründe dafür nennt sie etwa die steigenden Ergänzungsleistungen sowie die teure Gesundheitsversorgung. Der Kanton Schwyz unterstützt seine über 400 Alpbetriebe bei der Wasserversorgung. Für die Nothilfe stellt der Schweizer Regierungsrat eine Viertelmillion Franken aus dem Lotteriefonds zur Verfügung, wie er mitteilt. Dass die Tiere auf den Alpen genügend Wasser bekämen, werde regional immer schwieriger. Und das Wetter, heute ist es wechselnd bewölkt mit einigen Schauern. Im Süden gibt es teils kräftige Gewitter. Die Temperatur erreicht rund 26 Grad. Das waren Nachrichten von Radio SRF, verantwortlich Tobias Meyer.
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3: Dani Vorler am Mikrofon, grüß euch miteinander. Ich nehme euch jetzt gerade mit zu einem Krafttraining. Allerdings nicht für die Muskeln, sondern für die Psyche. Es geht um Resilienz und um die Frage, was gibt unserem Leben Sinn? Müssen wir hier dafür gerade die Welt retten oder reicht auch etwas ganz Kleines? Warum Sinnhaftigkeit uns stärkt, wenn es im Leben schwierig wird, gerade im Ratgeber auf die ungefähr 10 ab 11. Noch einmal Pointer Sisters. I'm so excited.

0: Bevor ich gehe, der Peter Cornelius Heimetag gehört. Am exakt 10.11.
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0: Ja, was hilft uns, wenn das Leben plötzlich anders läuft als geplant? Dieser Frage gehen wir immer wieder nach in dieser Woche. In dieser Ratgeberwoche lernen wir das sogenannte PERMA-Modell kennen. 5 Bereiche, wo unser Wohlbefinden und unsere Widerstandskraft stärken können. Aber eben, für was steht PERMA genau?
2: Das ist das P für positive Emotionen, das E für Engagement, das R für Relations, Relationships, also Beziehungen, das M für Meaning, Sinn, Sinnhaftigkeit im Leben haben. Und A für Accomplishment, also Zielerreichung oder Zukunftsplanung, eine Vision quasi haben.
0: Sagt Psychologin und Psychotherapeutin Sandra Violi Hofstetter. Zusammen mit der Kollegin Regula Zender nimmt sie diese Woche die 5 Buchstaben quasi unter die Lupe. Heute ist das M dran, Meaning, also Sinn und Sinnhaftigkeit.
3: Mit dem M wie Meaning oder dem Sinn im Leben kommen wir in Sachen Resilienz fast schon auf eine philosophische oder religiöse Ebene. Psychologin und Psychotherapeutin Sandra Violi Hofstetter erklärt es.
2: Mit Sinn erleben ist gemeint, dass wir in unserem Leben immer wieder uns ausrichten können. Also für gewisse Menschen ist das die Religion oder der Glaube. Für andere ist es eine Sinnhaftigkeit geben, einzelne Ereignisse, zum Beispiel an ein Schicksal glauben.
3: Nach Martin Seligmann, einem Psychologieprofessor, der das PERMA-Modell definiert hat, können Menschen, die auch schlechte Erlebnisse etwas Positives abgewinnen können, im Endeffekt glücklicher sein und verfügen über eine stärkere Resilienz. Die Psychologin und Psychotherapeutin hat ein Beispiel aus ihrem Leben. Ihr ist der Praxisraum, wo sie sich sehr wohl gefühlt hat, gekündigt worden. Mittlerweile arbeitet sie in einer tollen Gemeinschaftspraxis und fühlt sich dort sehr wohl.
2: Und gleichzeitig blicke ich zurück auf meinen früheren Praxisraum, den ich nicht verlassen wollte, weil mir der sehr gefallen hat. Und es ist mir schwer gefallen, als ich dort raus musste. Und merke jetzt, durch das, dass ich jetzt an diesem Ort so einen Sinn erlebe, gibt es dem Ereignis, das damals passiert ist, das mich sehr erschüttert hat, auch wieder einen Sinn. Also es hätte müssen so sein, ist ja häufig so ein Spruch von Menschen, die an das Schicksal glauben. Es hätte müssen so sein, damit ich heute an dem Ort bin, wo ich bin.
3: Und wie findet man Sinnhaftigkeit im Leben? Gerade wenn man nicht so ein Beispiel erlebt hat, wie die Psychologin selber.
2: Ich würde gerne kurz und knackige Antwort geben, aber die gibt es nicht. Also Sinn im Leben finden, kann man glaube ich nicht von heute auf morgen. Es gibt unterschiedliche Möglichkeiten. Als psychologische Psychotherapeutin empfehle ich unsere Berufsgruppe, wo ich finde, wir sehen uns schon auch als Unterstützende in Bezug darauf, die Menschen darin zu begleiten, Sinn im Leben zu finden oder auch für sich eine bestimmte Glaubensrichtung zu entdecken. Die Spiritualität kommt immer mehr in die Psychotherapie. Das finde ich eine schöne Bewegung.
3: Es gäbe aber auch andere Möglichkeiten, sagt sie. Man kann zum Beispiel in den Wald gehen und ganz mit sich selber sein.
2: Oder einen Meditationskurs. Es geht wirklich sehr fest darum, einen Schritt nach innen zu machen und sich mehr mit seinem Kern zu verbinden. Und auf dem Weg dorthin zeigen sich viele Schutzschichten, die nicht ganz einfach sind zum Überwinden. Und meistens prallt man dann vielleicht auch an denen ab und gibt dann wieder auf. Und da möchte ich auch Mut machen, für genau diese Schutzschichten aufzulösen, ist eigentlich auch eine Psychotherapie da, dass man wirklich die Wunden, die man aus seinem Leben mitträgt, dass man die kann anschauen und heil machen.
3: Und gestärkt aus dieser Situation herauskommt. Sinnsuche ist keine einfache Sache, aber mit der Unterstützung von einer Fachperson kann es gelingen, wenn man Mühe damit hat. Weil mehr mit sich selber verbunden, das bedeutet einen Schritt näher beim Sinn des Lebens, sagt Psychologin.
0: Sinn muss also nicht immer etwas Weltbewegendes sein. Morgen fokussieren wir hier im Ratgeber noch den letzten Buchstaben von diesem PERMA-Modell. A wie Accomplishment. Accomplishment, also Ziel erreichen und Erfolgserlebnis schaffen. Auch ein Teil von dieser Resilienz-Serie gibt es auch online über srf1.ch.
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Stones da mit Fleetwood Mac bringt uns zu einer dringenden Verkehrsmeldung. SRF Verkehrsinfo von 11.25 Uhr. Achtung, falsch fahrendes Fahrzeug. Auf der Oberlandautobahn Verzweigung Reichenburg-Jona zwischen Reichenburg und Tucken kommt Ihnen ein falsch fahrendes Fahrzeug entgegen. Fahren Sie in beiden Richtungen vorsichtig und überholen Sie nicht. Ich wiederhole. Auf der Oberlandautobahn Verzweigung Reichenburg-Jona zwischen Reichenburg und Tucken kommt Ihnen ein falsch fahrendes Fahrzeug entgegen. Fahren Sie in beiden Richtungen vorsichtig und überholen Sie nicht.

0: Sascha mit If You Believe.
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0: Von 11.29 Uhr, Achtung, falsch fahrendes Fahrzeug auf der Oberlandautobahn, Verzweigung Reichenburg-Jona zwischen Reichenburg und Tucken, kommt Ihnen ein falsch fahrendes Fahrzeug entgegen. Fahren Sie in beiden Richtungen vorsichtig und überholen Sie nicht.

Rösti können ja alle, aber könnt ihr auch Engadiner Verwandte von der Rösti? Plain in Pinia kommt nicht in die Brotpfanne, sondern direkt in den Ofen hinein. Ein Gericht aus Herdöpfel, Tradition und viel Bündner Bodenständigkeit. Was genau dahinter steckt und wie es richtig gemacht wird, gerade in der kulinarischen Rubrik «Appoint» auf die 20 vor 12.

mit dem Shaken Stevens kann ich mich folgende Entwarnung jetzt durchgeben. SRF Verkehrsinfo von 11.36 Uhr. Entwarnung, falsch fahrendes Fahrzeug auf der Oberlandautobahn zwischen Verzweigung Reichenburg-Jona, zwischen Reichenburg und Tucken, besteht nicht mehr. Entwarnung.

0: Jack Johnson und Good People.
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0: Wenn ihr regelmässig SRF 1 hört, dann habt ihr es diese Woche mitbekommen. Unser Ralf Wicki ist seit dem Mandy im Engadin auf Entdeckungsreise unterwegs. Und so viele Entdeckungen geben natürlich auch Appetit. Darum gibt es heute hier in der kulinarischen Rubrik A point eine Spezialität, die aus wenige Zutaten wieder etwas richtig Herzhaftes macht. Plain in Pinia. Das traditionelle Herdöpfelgericht wird auch als Engadiner Ofenrösti bezeichnet. Was die Gabuns für zur Selva sind, ist Plain in Pinia fürs Engadin, sagt der Sergio Gutsch, Redakteur beim rätromanischen Radio RTR.
2: Es gibt so viel Plain in Pinias wie Grossmütter und es gibt auch in jeder Gemeinde ein Plain in Pinia, das am besten ist, sagt die pensionierte Hauswirtschaftslehrerin Nanina Mengiardi aus Ardez im Unterengadin. Plain in Pinia, wenn man so will, auch ein Stück Heimat. Authentische Engadiner Küche.
0: Herdöpfel sind also gesetzt, aber was kommt sonst noch in die Engadiner Ofenrösti rein?
2: Wie viele traditionelle Gerichte aus ländlichen Gegenden ist auch Plain in Pinia sehr kalorienreich. Kraffelte Herdöpfel, Rauchfleisch, Speck muss drin sein, um den Herdöpfel ein bisschen Fett zu geben. Milch, Salz, Pfeffer. Es gibt auch Leute, die Polenta drin tun oder auch Mehl. Der Grund dafür ist, wenn man Plain in Pinia im Herbst gemacht hat oder macht mit frischen Herdöpfeln, haben die Herdöpfel viel Wasser und wenig Stärke. Darum haben sie Polenta darunter hier zum Binden.
0: Aber wie wird es denn konkret gemacht, das Plain in Pinia?
2: Auch da, es gibt verschiedene Varianten von Plain in Pinia, Zubereitungsarten und Zutaten. Besonders Fleisch variiert von Familie zu Familie, von Dorf zu Dorf. Fleisch war damals teuer und nicht immer verfügbar. Man hat genommen, was man gerade hatte. Rauchwurst, Landjäger oder Salsitz. Auch heute gibt es immer noch viele regionale Varianten vom Plain in Pinia. Wer macht es gerne ein bisschen dicker, ähnlich wie eine Torte? Andere haben es lieber ein bisschen dünner, dann kommt es auch knuspriger. Man sagt allerdings, die Basisvariante von Plain in Pinia ist etwa 3 cm dick, oben und unten knusprig, in der Mitte weich.
0: Plain in Pinia heisst sinngemäss voller Ofen. Früher ist das traditionelle Herdöpfelgericht im Ofen von der warmen Stube gebacken worden.
2: Mit der Restwärme vom Ofen in der Stube auf der Glut. Viele Häuser hatten einen Specksteinofen in der Stube, da sich Specksteine besonders gut eignet zum Wärmespeichern. Und auch bei grossen Familien, wenn es Plain in Pinia gegeben hat, ist das oft in der Stube gebacken worden, weil die grosse Form oder mehrere grosse Formen haben keinen Platz im Backofen in der Küche. Darum ist das in der Stube gebacken worden.
0: Es ist deftig, nahrhaft und macht quasi eine ganze Familie satt. Bei welchen Gelegenheiten ist Plain in Pinia früher auf den Tisch gekommen?
2: Es war ein arme Leute-Essen, wie man heutzutage sagt, oder auch ein Klassiker aus der Alpenküche. Das Leben war hart in den Bündner Bergtälern, wo das Klima kalt und rau war. Sind nahrhafte Gerichte überlebenswichtig gsi. Plain in Pinia ist dann so ein Gericht, das eben deftig und sättigend ist. Ein Plain in Pinia hat es gegeben, wenn die Frauen aufs Feld gegangen sind, zum Helfen. Oder auch während dem Krieg, wo die Frauen Stallarbeit haben müssen verrichten, weil die Männer im Krieg gsi sind. Man hat es gut in einer Form vorbereiten können. Zuerst ist dann die Stube gewärmt worden, dann Plain in Pinia im Specksteinofen gebacken worden. Plain in Pinia hat es auch viel an Wäschdeck gegeben. So haben die Frauen Zeit gehabt, um sich den Wäsch widmen, während das Plain in Pinia am Backen war.
0: Einfache Zutaten im Ofen knusprig gebacken und fertig ist ein Stück Engadiner Esskultur. Dankeschön, Sergio Gutsch, für den kulinarischen Abstecher zu Plain in Pinia.

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2: 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Bin ich auch schon lange nicht mehr gewesen, aber kann gerade nicht. Dann empfehle ich euch auf srf1.ch Fahrt im Panoramazug vom Bernina Express. 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

0: Mit der wunderbaren Hymne von Barclay James Harvest wird's mittags.
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0: Vor dem Gotthardtunnel 4 Kilometer Stau und rund 45 Minuten Wartezeit ab Quinto. Die Autobahneinfahrt in Airolo ist gesperrt.
2: Die Nachrichten von SRF um 12 mit Dominik Brandt. Der Bund bereitet sich auf einen möglichen Gasengpass im Winter vor. Sollte das Gas zum Beispiel für Heizungen knapp werden, gibt es jetzt eine Art Versicherung. Tobias Meyer.
3: Die Gasspeicher in der EU sind im Moment nicht gut gefüllt. Das könnte für die Schweiz zum Problem werden, weil sie keine eigenen Speicher hat und vollständig auf Importe angewiesen ist. Jetzt gibt es eine Abmachung mit zwei Nachbarländern. Die Schweiz kann bei Bedarf einen Teil des Gases beziehen, das Frankreich nach Italien liefert. Die Leitung dafür verläuft durch die Schweiz. Etwa ein Zehntel des schweizerischen Winterverbrauchs könnte auf diesem Weg bezogen werden, teilt das Bundesamt für wirtschaftliche Landesversorgung mit. Die Versicherung mit Frankreich und Italien kostet die Schweiz einen tiefen einstelligen Millionenbetrag.
2: Die Post hat im ersten Halbjahr Gewinn gemacht, und zwar 139 Millionen Franken. Dazu beigetragen habe unter anderem der Paketversand, sagt die Post. In den ersten 6 Monaten seien 5,6% mehr Pakete verschickt worden. Zudem sei auch das Anlagegeschäft der Postfinance gut gelaufen. Die Post sagt, sie müsse Gewinne machen, einerseits um die Fläche

0: unter anderem wegen Veruntreuung und Bestechung. Während des Gerichtsprozesses hatte sich der 67-Jährige schuldig bekannt und Reue gezeigt. In anderen Verfahren wurden 56 Personen aus dem Umfeld des Evergrande-Konzerns ebenfalls verurteilt, zu Haftstrafen zwischen knapp 2 und 18 Jahren. Die Börsendaten von SIX. Der Swiss Market Index liegt im Moment bei 14.357 Punkten, minus 0,2%. Der Euro wird zu 93,14 Rappen gehandelt, der Dollar zu 79,58 Rappen. Und das Wetter heute gibt es im Norden stellenweise Regengüsse, im Süden kräftige Gewitter bei 24 bis 28 Grad. Morgen gibt es zeitweise Regen und es wird kühler. Das waren Nachrichten von Radio SRF, verantwortlich Tobias Meyer.
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2: Regionaljournal Ostschweiz und Graubünden mit der Vera Egeton. Der Kanton Graubünden gibt knapp 2 Millionen Franken aus für Schutzbauten im Isox. Die Gemeinden Lostallo, Grono und Gama wollen die Ria de la Molera neu verbauen. Das ist ein ganzes Wildbachsystem auf einer Fläche von über 600 Fußballplätzen. Marco Nüssli.
3: Vor 2 Jahren ist es im Isox zu einem verheerenden Unwetter gekommen. Der Ria de la Molera ist über die Ufer gekommen. Es hat massive Mauergänge und Überschwemmungen gegeben. 5 Gebäude sind zerstört worden. Es ist ein Sachschaden von 84 Millionen Franken entstanden. 2 Menschen sind gestorben. Andere Bewohner sind dann evakuiert worden. Gewisse Zonen sind immer noch nicht bewohnbar, solange keine neuen Schutzbauten erstellt sind. Beim Projekt der Gemeinde Lostallo, Grono und Gama geht es primär um einen Leitdamm, wo die Bewohner in Zukunft vor Murgängen schützen soll. Auch die Kantonsstrasse, die das Misox mit dem Tessin verbindet, wird besser geschützt. Das Projekt kostet im Gesamten 8,5 Millionen Franken. Knapp 2 Millionen kommen jetzt also vom Kanton Graubünden. Der Rest zahlt die Gemeinde Lostallo, weil praktisch nur ihr Siedlungsgebiet betroffen ist.
2: Immer mehr Leute brauchen den öffentlichen Verkehr im Kanton St. Gallen. Letztes Jahr waren es knapp 93 Millionen Fahrgäste. Das steht in einer Mitteilung vom Kanton. Das sei ein neuer Rekord. Zu tun habe das sicher auch mit einem besseren Angebot. Zum Beispiel einem Halbstundentakt zwischen Sagans und St. Gallen. Mit dem, was die Leute für die Billette ausgeben, können laut Kanton gut 60% der Kosten im öffentlichen Verkehr gezahlt werden. Die Thurgauer Regierung ist damit einverstanden, dass Pisten 28 und 32 vom Flughafen Zürich verlängert werden. Das schreibt sie in einem Vernehmlassungsverfahren. Und zwar, weil sie aus den Unterlagen herauslesen, dass die längeren Pisten keine grossen Auswirkungen aus dem Fluglärm auf den Fluglärm im Thurgau haben. Die Regierung geht davon aus, dass Anfang Nacht Frauenfeld ein bisschen mehr Lärm bekommen könnte. Mit der längeren Pisten 28 darf es nicht grundsätzlich mehr und vor allem nicht mehr Fluglärm in der Nacht geben. Das müsse so ins Betriebsreglement. Es ist immer noch recht trocken und unter dem leiden auch der Wald und die Bäume. Immer mehr brechen Äste oder sogar ganze Baumkronen einfach so ab. Weil man das nicht sieht und kaum kann voraussagen kann, könnte das gefährlich werden, wenn man zum Beispiel im Wald geht, spazieren. Auch Zuwa warnt, der Wald werde wegen der Trockenheit unberechenbar. Der Nicolas Ledergerber hat mit dem Urs Limacher geredet. Er ist Sicherheitsspezialist im Bereich Forst bei der Zuwa und er wollte zuerst von ihm wissen, warum Äste, wenn sie trocken sind, eher einfach so abbrechen.
4: Bäume brauchen Wasser, nicht nur für die Versorgung der Blätter, sondern auch für die Aufrechterhaltung der Gewebespannung. Um das einem praktischen Beispiel zu zeigen, stellen Sie sich einen trockenen Ast vor, der bricht viel schneller als einen nassen Ast, der im Wasser eingelegt ist. Der braucht viel mehr, bis er bricht. Oder? Und dadurch, dass wir jetzt so eine lange Trockenheit hatten, brechen die Äste einfach spontan.
5: Welche Bäume oder welche Wälder sind da vielleicht besonders betroffen?
4: Das sind vor allem Buchen. Das hat natürlich mit dem zu tun, dass Buchen die Hauptbaumart in der Schweiz ist. Wir haben aber inzwischen auch Hinweise von Ahorn, von Linden, von Weiden, die auseinanderbrechen. Das sind auch andere Baumarten betroffen davon. Gegenüber den Nadelbäumen jetzt, oder stellen Sie sich vor, eine Buchenkrone von einer alten Buche ist viel schwerer. Eine Krone von einer Fichte oder von einer Tanne, die ist viel, viel filigraner und macht, dass die erstmal das viel besser verleiden und das ist eine schwere Buche.

0: Kuchen, die hat eine grosse, schwere Äste und die fallen überbrechend und spontan ab, oder?
1: Jetzt hat man können lesen, dass Gemeinden oder Städte davor warnen, eben, das könnte die Äste abbrechen, wenn man vielleicht geht spazieren, dass da im Jura und im Mittelland so ein bisschen mehr der Fall ist. Wie ist die Situation in der Ostschweiz und Graubünden? Können Sie da ein bisschen einordnen? Wo ist es vielleicht besonders gefährlich?
0: Also auch in der Ostschweiz ist natürlich das Mittelland und der Jura in der Ostschweiz betroffen für Spontanabbrüche. Jetzt Kanton Graubünden, jetzt würde man sagen, dort ist es eher grüner, dort haben wir wenig bis gar keine Rückmeldungen. Es ist aber so, dass wir nicht irgendeine Statistik führen bei der SUA, sondern das sind vor allem einfach die Hinweise, aktuelle Hinweise von einem neuen Phänomen, wo wir da bei uns eingehen und wo wir darauf hinweisen, dass es gefährlich ist.
1: Was raten Sie Spaziergängerinnen oder Wanderer oder Biker, die wollen, Zeit im Wald verbringen?
0: Also es gibt immer keinen Grund, grundsätzlich den Wald zu meiden. Was mir aber empfehlen, ist aufmerksam zu bleiben, Warnhinweise und Absperrungen wirklich unbedingt zu beachten und sich nicht unnötig lang unter grossen Bäumen aufzuhalten. Also sprich, das Mittagsschläfli würde ich jetzt nicht unbedingt unter einem alten Buchen machen, sondern würde ich lieber unter einem Sonnenschirm machen, oder?
2: Sagt der Urs Limacher zur Sicherheit im Wald. Und das war das Mittagsjournal. Die nächste Sendung gibt es heute Abend um 17:30 wieder, hier auf SRF 1.

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1: Das ist euer Soundtrack zum Mittag. Eric Clapton, Knock on Wood, Dani Vorler am Mikrofon. Schöne Mittagspause an eurer Sitz.

0: Donnerstagmittag auf dem Eisen. Guten Arsitz, wenn ihr gerade am Mittag seid. Frage: Hat zum Beispiel eine Sängerin wie Nora Jones schon mal am ESC mitgemacht? Nein, sagt ihr, ist ja eine Amerikanerin. Céline Dion aus Kanada hat das aber schon erfolgreich gemacht für die Schweiz. Aber selbst wenn sie noch mal würde antreten für die Schweiz, das würde nicht mehr gehen. Seit heute Vormittag könnt ihr nämlich euren Song für den nächsten ESC einreichen. Der Eurovision Song Contest ist nächstes Jahr ja in Bulgarien und da gibt es ein paar Änderungen. Schon bei der Eingabe, eben, sagt der Yves Schifferle von SRF, der für die Schweizer Delegation am Eurovision zuständig ist.
1: Es gibt kleine Änderungen am Reglement. Also was neu ist, man muss Schweizer Staatsbürger sein oder schon ein Jahr in der Schweiz gelebt haben. Und man kann sich nur mit seinem eigenen Song bewerben.
0: Also wie gesagt, Céline Dion würde nicht mehr gehen.
1: Céline Dion würde nicht mehr gehen. Bin nicht sicher, ob sie noch mal mitmachen für die Schweiz. Nein, aber es ist richtig. Wir haben das Gefühl, dass es genug Talent gibt in der Schweiz, wo man an ESC schicken kann.
0: Aber konkret, warum nur noch Schweizer Acts?
1: Ja, das ist auch der Bezug grösser. Glaube ich. Man kann besser mitfiebern, als wenn man jetzt irgendeinen Söldner oder Söldnerin nimmt aus dem Ausland und ja, man keinen Bezug hat als Schweizer oder Schweizerin.
0: Sind wir gespannt. Rund 500 Songs sind letztes Jahr reingekommen. Dieses Jahr sind es wahrscheinlich ein bisschen weniger, weil eben andere Regeln gelten. Ab heute kann man seine Songs einreichen. Man muss sie dann einfach auch selber singen und sie müssen aus der Schweiz kommen. Eingabefrist 7. September.

0: Die amerikanische Pop-Rock-Band Blondie mit Sunday Girl haben wir gehört am 21 Minuten ab 12 Uhr.
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0: Und vorstellen kann ich euch jetzt nicht nur das aktuelle Wetter, sondern auch eine neue Stimme von SRF Meteo. Anja Braun, herzlich willkommen im Team. Grüß dich.
3: Hoi Dani, schön dich zu hören.
0: Ganz gleichfalls. Ich steige mit der ersten Frage ein nach dem Regen. Wo regnet es im Moment?
3: Ja, es regnet gerade am meisten im Süden. Aktuell gibt es gerade kräftige Gewitter in Misox. Es geht auch noch so weiter auf der Alpen-Südseite. Vor allem am Nachmittag gibt es starke Gewitter, die viel Regen, starke Böen und Hagel bringen können. Auch im Flachland und den Alpen nimmt die Bewölkung im Verlauf des Nachmittags zu. In den Bergen gibt es am frühen Nachmittag einzelne Gewitter und gegen den Abend kann es dann lokal einen Regenguss oder ein Gewitter auch ins Flachland schaffen. An vielen Orten im Flachland bleibt es aber bis am Abend trocken. Wenn es regnet, dann ist es nur kurz. Und die Temperaturen in der ganzen Schweiz sind heute zwischen 25 bis 28 Grad mit einem mäßigen Westwind.
0: Also nur wenig Regen fürs Flachland. Alle hoffen natürlich auch im Flachland auf mehr Regen. Trifft der ein?
3: Ja, morgen stehen die Chancen besser, dass es im Flachland nass wird. Der Freitagmorgen bringt nämlich viel dunkle Wolken und verbreitet immer wieder Regengüsse und Gewitter. Auch morgen sind Gewitter vor allem im Tessin und Engadin teils stark. Es kann aber grundsätzlich überall ein lokales Gewitter geben. Gegen den Nachmittag tut es dann von Westen her wieder mehr auf, dann gibt es ein paar sonnige Abschnitte, später sind dann nochmal einzelne Platzregen möglich. Temperaturen gehen mal spürbar zurück, wir haben im Norden 16 bis 18 Grad, im Tessin um die 22 Grad. Also für viele fühlt sich das wahrscheinlich sogar kühl an, wir dürfen seit langem sicher mal einen Pulli und eine Regenjacke anlegen.
0: Und wie sieht es aus mit Kostüm fürs Wochenende?
3: Am Wochenende zeigt sich die Sonne an beiden Tagen häufig. Am Samstag hat es am Morgen noch ein paar Restwolken über Graubünden. Die Quellwolken könnten am ehesten in den Voralpen ein gut springen. Am Sonntag hat es im Süden ein bisschen mehr Wolken und dort gibt es den ein oder anderen Regengutsch. Die Temperaturen, die gehen schon wieder rauf. An beiden Tagen ist es um die 22 Grad.
0: Anja, dann schlage ich vor, tun wir doch noch schnell einen Ausblick machen auf nächste Woche. Ist das jetzt tatsächlich auch AD-Hitzetag?
3: Nein, ganz können wir den heissen Tag noch nicht Tschüss sagen. Wir haben im Team selber gedacht, dass es jetzt bei diesen 25 Grad bleibt. Aber die neuesten Modelle zeigen, dass es im Verlauf der nächsten Woche auch noch mal über 30 Grad kann geben. Also die Sommerkleider muss man noch nicht ganz verstauen.
0: Aber zuerst mal einfach mal die Regenjacke führen, oder?
3: Genau.
0: Anja Braun, merci vielmals, schönen Nachmittag.
3: Danke dir auch.
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0: I won't let you go. Mit dem James Morrison wird es Zeit fürs Informationsmagazin Rendezvous.
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0: Vor dem Gotthardtunnel Richtung Norden 6 Kilometer Stau und rund eine Stunde Wartezeit. Die Einfahrt Airolo ist gesperrt. Allen unterwegs eine gute und sichere Fahrt.
2: 12.30 Uhr, Rendezvous. Das sind die Mittagsinformationen von Radio SRF. Der Schweizerische Gewerkschaftsbund ist für eine höhere Mehrwertsteuer. So soll die 13. AV-Rente finanziert werden. Die Schweiz will frühzeitig vorsorgen für den Winter. Der Bund sichert sich französisches Gas. Die Ukraine steht mehrfach unter Beschuss. Die russischen Angriffe treffen nicht nur Zivilisten, sondern bedrohen auch die Getreideernte. Der deutsche Außenminister Johann Wadephul lobt den Schweizer Beitrag zur europäischen Verteidigung gegen Russland.
3: Da eine Schweiz zu haben, die das so macht wie die gesamte Europäische Union, das ist schon ein Mehrwert, das macht schon eine Menge aus.
2: Wadephul ist Gast im Tagesgespräch um 1. Verantwortlich heute für das Rendezvous ist Philipp Fontana. Im Studio begrüßt sie Radka Laubacher. Der Schweizerische Gewerkschaftsbund SGB hat an einer außerordentlichen Delegiertenversammlung Ja gesagt zur Vorlage, über die wir Ende November abstimmen. Es geht um die Finanzierung der 13. AV-Rente, die vom Volk beschlossen und Ende Jahr erstmals ausbezahlt wird, die aber noch nicht finanziert ist. Dabei gilt die Mehrwertsteuer als unsozial, weil sie die tiefen Einkommen stärker trifft als die hohen. Wirtschaftsredaktorin Susanne Schmucke, wie passt das zusammen, dass linke Gewerkschaften Ja zu einer Erhöhung der Mehrwertsteuer sagen?
4: Nun, dass die Mehrwertsteuer unsozial ist, das ist eben eher Theorie als Praxis. Es stimmt schon, dass eine Steuer auf Konsum Leute mit tiefen Einkommen härter trifft als Leute mit viel Geld. Nur die Dinge des täglichen Lebens, die wirklich alle Leute kaufen, weil sie sie kaufen müssen, für die gilt ein reduzierter Satz, 2,6%, und der wird eben nicht angehoben gemäß Vorlage, ist also ausgenommen.
2: Und für welche Güter gilt denn dieser reduzierte Satz?
4: Für Lebensmittel zum Beispiel, also der Einkauf im Supermarkt. Auch für Medikamente oder Hygieneartikel, zum Beispiel Binden oder Tampons, ebenso für Zeitschriften. Das ist das eine. Zudem gibt es aber auch Sachen, die sind ganz von der Mehrwertsteuer ausgenommen und die betreffen die großen Ausgabeposten eines Haushalts, Steuern, Mieten, Krankenkassenprämien. Und eben für Leute mit kleinem Budget ist das ebenfalls wichtig.
2: Was würde denn überhaupt tatsächlich teurer, also für welche Sachen würde die Mehrwertsteuer angehoben?
4: Restaurantbesuche zum Beispiel, Essen und Trinken dort oder auch bei größeren Anschaffungen, wenn man sich zum Beispiel einen Fernseher kauft. Die Erhöhung betrifft generell eher Güter oder Dienstleistungen, die man sich leistet und nicht solche, die man unbedingt braucht. Und darum zahlen Leute mit höheren Einkommen auch wesentlich mehr Mehrwertsteuer, weil sie eben viel mehr für Konsum ausgeben als Leute mit kleinen Einkommen.
2: Dann trifft eine höhere Mehrwertsteuer also Menschen mit einem schmalen Budget weniger als gemeinhin angenommen?
4: Ja, tendenziell schon. Und das ist wohl auch der Grund, warum der Gewerkschaftsbund jetzt umgeschwenkt ist. Denn eigentlich war die gewerkschaftliche Haltung stets, dass man auf Lohnbeiträge setzt für die AHV-Finanzierung. Vielleicht spielt auch eine Rolle, dass sie keinen Absturz riskieren wollen der Vorlage. Eine ausfinanzierte AHV ist ihnen wichtig, aber das nur am Rande. Es gibt noch einen Faktor, der verschärft wird durch die Erhöhung der Mehrwertsteuer, nämlich die Inflation, die Teuerung. Und die betrifft Leute mit kleinen Einkommen ebenfalls härter als jene mit hohen Einkommen. Aber weil die Inflation in der Schweiz eben vergleichsweise tief ist, dürfte auch das kein zu großes Problem werden.
2: Wirtschaftsredaktorin Susanne Schmucke, vielen Dank. Die Finanzierung der 13. AV-Rente via Mehrwertsteuer kommt Ende November zur Abstimmung an die Urne. Über die Argumente der Gegner berichten wir zu einem späteren Zeitpunkt. Zu den weiteren Nachrichten des Tages mit Dominik Brandt.
5: Die Schweizer Bevölkerung wird immer älter.
1: Ende letztes Jahr gab es in der Schweiz erstmals mehr Seniorinnen und Senioren als unter 20-Jährige. Das zeigt die neue Bevölkerungsstatistik des Bundes. In 17 der 26 Kantone gäbe es nun mehr Menschen, die 65 oder älter sind, als junge. Verglichen mit dem Vorjahr sei die Zahl der älteren Menschen in allen Kantonen gestiegen, schreibt das Bundesamt für Statistik. Alles in allem ist die Bevölkerung der Schweiz auf über 9,1 Millionen Menschen angewachsen. Das Bevölkerungswachstum habe sich aber verlangsamt, heißt es. Dies, weil weniger Menschen in die Schweiz eingewandert sind und gleichzeitig mehr ausgewandert sind. Wer sein Auto tanken will, muss dafür immer tiefer in die Tasche greifen. Der Liter Bleifrei 95 kostet derzeit in der Schweiz im Durchschnitt über 2 Franken. Das ist so viel wie seit fast 4 Jahren nicht mehr, wie der TCS schreibt. Mit ein Grund für die hohen Benzinpreise sei die Trockenheit. Weil der Rhein sehr wenig Wasser führe, könnten Tankschiffe nicht so viel transportieren wie sonst. Das führe zu deutlich höheren Transportkosten. Der TCS rechnet nicht damit, dass die Preise kurzfristig sinken könnten. Im Kanton Bern verschlechtert sich die finanzielle Situation. Der Kanton wird ab 2028 voraussichtlich mehrere Jahre jeweils deutlich mehr Geld ausgeben, als er einnimmt. Davon geht die Berner Regierung aus. 2028 rechnet sie mit einem Minus von mehr als 240 Millionen Franken. In den 2 Jahren danach sind es rund 340 Millionen. Auch der Schuldenberg dürfte jährlich um hunderte Millionen Franken wachsen. Als Gründe dafür nennt der Kanton Bern etwa die steigenden Ergänzungsleistungen sowie die teure Gesundheitsversorgung. Ein Sparpaket sei derzeit aber nicht geplant. In die Wirtschaft. Die Schweizer Exporte haben im Juli klar zugelegt, nachdem sie monatelang stagniert haben. Das schreibt der Bund. Konkret sind die Exporte im Vergleich zum Juni fast 11% gestiegen. Damit hat die Schweizer Wirtschaft im letzten Monat so viel ins Ausland verkauft wie seit März 2025 nicht mehr. Zuvor gab es über Monate hinweg kaum oder nur wenig Wachstum. Hauptgrund für den jetzigen Zuwachs ist einmal mehr die Chemie- und Pharmabranche gewesen. Die Post hat im ersten Halbjahr Gewinn gemacht, und zwar 139 Millionen Franken. Dazu beigetragen habe unter anderem der Paketversand, sagt die Post. In den ersten 6 Monaten seien 5,6% mehr Pakete verschickt worden. Zudem sei auch das Anlagegeschäft der PostFinance gut gelaufen. Die Post sagt, sie müsse Gewinne machen. Einerseits, um die flächendeckende Grundversorgung zu finanzieren, andererseits, um ihre Angebote den Bedürfnissen der Kundinnen und Kunden anzupassen. Das Wetter heute Nachmittag ist es wechselnd bewölkt und es gibt einige Regengüsse. Vor allem in den Alpen und im Süden sind kräftige Gewitter dabei. Die Höchstwerte liegen zwischen 24 und 28 Grad. Morgen fällt verbreitet Regen, am Nachmittag gibt es aus Westen trockene und teils sonnige Phasen. Es ist kühler dann mit 18 bis 22 Grad.
2: Der Hitzesommer, die Trockenheit, sie dominieren die Schlagzeilen nach wie vor. Der Winter, ihr scheint weit weg. Doch weit gefehlt. Im Winter sind als Energieträger Strom und Gas entscheidend. Das gilt für die Schweiz genauso wie für die anderen europäischen Länder. Die Schweiz will deshalb vorsorgen und sichert sich jetzt französisches Gas via Pipeline. Das teilt heute das Bundesamt für wirtschaftliche Landesversorgung mit. Wirtschaftsredaktor Matthias Heim, die Schweiz sichert sich den Zugang zu Gas aus Frankreich. Warum ist das nötig?
5: Ja, grundsätzlich ist es so, dass die Schweiz selber keine großen Gasspeicher verfügt, wie beispielsweise Deutschland oder Frankreich, sondern die Schweiz importiert eben dieses Gas aus dem Ausland, vorwiegend aus diesen beiden Ländern. Und nun ist die Situation in Deutschland aber so, dass die Gasspeicher wenig gefüllt sind. Die Füllstände sind dort so tief wie nie in den vergangenen 5 Jahren. Und beim Bund in Bern scheint man deswegen jetzt doch bis zu einem gewissen Grad beunruhigt zu sein. Man sichert sich deshalb jetzt eben zusätzliches Gas aus Frankreich. Es ist also eine Vorsichtsmaßnahme, falls sich die Versorgungslage international zuspitzen sollte.
2: Die Befürchtung ist, dass es weit bis in den Herbst trocken bleiben könnte und so zu wenig Strom aus Wasserkraft erzeugt wird. Tritt das ein, ist die Schweiz dann auf die alternative Gas angewiesen.
5: Also da muss man sehen, dass in der Schweiz das Gas vor allem in der Industrie und in den Haushalten benötigt wird. Die Schweiz hätte auch gar keine Möglichkeiten, Gas via Kraftwerke in Strom umzuwandeln. Also wir haben keine solchen Gaskraftwerke. Wichtig ist aber in diesem Zusammenhang auch noch zu verstehen, dass eben die Gas- und Stromversorgung international eng miteinander verflochten sind. Also in Deutschland braucht man eben das Gas durchaus, um Strom zu produzieren. Fehlt nun aber das Gas, dann könnte in Deutschland auch Strom knapp werden. Und das wiederum könnte dann in ganz Europa zu einer Stromknappheit führen. Und da eben die Schweiz eng eingebunden ist in die Schweiz, kann sie sich natürlich diesen Entwicklungen auf den internationalen Energiemärkten auch nicht entziehen.
2: Was, wenn Deutschland und Frankreich die Gasreserven selbst benötigen und für die Schweiz nichts übrig bleibt?
5: Also wenn wir etwas zurückgehen in der Vergangenheit, dann sehen wir, dass diese internationalen Lieferträge bisher stets eingehalten wurden und werden, sei es für Gas oder auch für Strom. Aber die Frage ist natürlich berechtigt, wenn es hart auf hart kommt, würden dann diese umliegenden Länder eben Gas und Strom tatsächlich für sich behalten oder uns doch noch liefern? Ich halte dieses Szenario aber eher für ein theoretisches Gedankenspiel. Vielmehr dürfte nämlich das eintreffen, was immer wieder einmal eingetroffen ist. Es kriegen nämlich jene Länder das Gas, die am meisten dafür bieten. Und in der Vergangenheit war es halt einfach so, dass die Europäer dann mehr bezahlt haben und die Entwicklungsländer wie Pakistan oder Bangladesch haben dann das Nachsehen.
2: Was heißt das nun für die Konsumentinnen und Konsumenten? Worauf müssen sie sich einstellen?
5: Also mit Blick auf die Versorgungslage von Gas und Strom kommt es jetzt wirklich sehr stark darauf an, wie sich das Wetter in den kommenden Wochen entwickeln wird. Gibt es auch einen kalten, einen strengen Winter, dann brauchen wir natürlich mehr Gas und mehr Strom. Und was natürlich der Versorgungslage logischerweise helfen würde, wenn es jetzt eben lang anhaltende Niederschläge gäbe, sodass sich eben Stauseen und Flüsse in der Schweiz und Europa auch wieder füllen. Und mit Blick auf die Gas- und Strompreise ist es aktuell so, dass diese tatsächlich etwas gestiegen sind, aber nicht in dem Ausmaß wie noch zu Beginn des Ukraine-Krieges, als die Preise regelrecht durch die Decke geschossen sind. Also von dem her droht, Stand heute aktuell, kein Preisschock.
2: Einschätzungen von Wirtschaftsredaktor Matthias Heim. Vielen Dank. Uhr, Rendezvous gleich hier bei uns. Es war ein großer Cyberangriff auf Liechtenstein vor 3 Wochen. Über 30.000 sensible Daten gerieten in falsche und offenbar immer noch unbekannte Hände. Wo stehen die Ermittlungen? Und wenn es um mentale Gesundheit geht, sollen gleichaltrige Jugendliche und junge Erwachsene über ihre Probleme reden. In der Schweiz geht Baselstadt voran. Vorbild ist ein Projekt aus den Niederlanden. Die ukrainische Hauptstadt Kiew hat erneut heftige russische Luftangriffe erlebt. Russland überzog Kiew in der Nacht mit einem Raketen- und Drohnenhagel. Dabei starben nach Angaben des ukrainischen Premierministers mindestens 13 Menschen. Der Ukraine fehlt es zunehmend an Abwehrmöglichkeiten gegen die russischen Angriffe aus der Luft. Aus Kiew, ARD-Korrespondent Florian Kellermann.
6: Russland setzte bei dem Angriff verschiedene ballistische Raketen ein, teilte der ukrainische Präsident Volodymyr Zelensky am Morgen mit. Die Ukraine hat praktisch keine Möglichkeit mehr, solche Raketen abzuwehren, weil sich dafür bisher nur das US-System Patriot als wirksam erwies und die Ukraine derzeit keine Abfangraketen für dieses System zukaufen kann. Zelensky appellierte in einer Mitteilung an die Weltgemeinschaft: Jede zusätzliche Rakete rettet Leben in unserer Bevölkerung. Der Bürgermeister von Kiew, Vitali Klitschko, nahm ein Video vom Ort eines russischen Luftschlags auf. Wir befinden uns hier im Stadtteil Solomjanski. Hier wurde ein 9-stöckiges Gebäude beschädigt. Das oberste Stockwerk ist zerstört. Ein Feuer ist ausgebrochen. Helfer sind vor Ort und unterstützen die Menschen. Morgen wird in Kiew ein Trauertag sein, zum Gedenken an die Opfer dieses massierten Angriffs des Feinds auf die Hauptstadt. In der ukrainischen Hauptstadt Kiew traf Russland in mehreren Stadtbezirken Lagerhallen. Zudem wurde ein Kinderkrankenhaus beschädigt. Auch die Energieinfrastruktur war offenbar erneut ein Ziel. In 40.000 Haushalten in Kiew fiel der Strom aus. Beim abgeschalteten Kernkraftwerk Saporizhia im Süden der Ukraine führten Angriffe der Nacht dazu, dass die Stromversorgung von außen getrennt wurde. Der politische Beobachter Volodymyr Fetsenko kommentierte die Angriffe im Internetradio NV. Das Hauptziel dieses Angriffs war offensichtlich die logistische Infrastruktur der Ukraine. Dabei ging es nicht um das Militär, sondern vor allem um private Firmen, um Lieferungen für die Bevölkerung. Das waren sehr wahrscheinlich in erster Linie keine militärischen Objekte. Es ist kein Geheimnis, dass wir Probleme mit dem Abfangen ballistischer Raketen haben. Aber wir wollen hoffen, dass wir bald Abfangraketen bekommen. Russland tötet mit seinen Angriffen fast täglich Ukrainerinnen und Ukrainer, die nicht am Krieg teilnehmen. Am Mittwoch beschoss es eine Polizeidienststelle in der Stadt Zhytomyr. 3 Menschen starben. Am Dienstag kamen im Gebiet Kharkiv bei Luftangriffen 10 Menschen ums Leben. Die Zahl der getöteten Zivilisten in der Ukraine lag im Juli so hoch wie seit über 4 Jahren nicht mehr.
2: Aus Kiew, ARD-Korrespondent Florian Kellermann. Die Ukraine gilt als wichtige Kornkammer der Welt. Derzeit läuft die Ernte im Land. Das Problem: Das Getreide kann nicht auf die Weltmärkte exportiert werden. Denn seit mehreren Wochen häufen sich russische Angriffe auf Schiffe und Häfen am Schwarzen Meer. Die wichtigste Exportroute ist faktisch blockiert. Kommt hinzu, der trockene Sommer verschärft die schwierige Lage der ukrainischen Agrarindustrie zusätzlich. Wirtschaftsredaktor Dario Pelosi.
7: 95% der Getreideexporte der Ukraine seien bis vor dem Angriffskrieg Russlands über die Häfen am Schwarzen Meer exportiert worden, sagt Alexandra Avramenko.
8: 95%, more than vast majority, was exported via Black Sea ports.
7: Avramenko arbeitet für UCAP, einer der großen Agribusiness-Gesellschaften des Landes mit über 200 Mitgliedern entlang der gesamten Produktionskette, von Getreideproduzenten über Mastbetriebe bis zu technischen Unternehmen und der Saatgutbeschaffung. In den vergangenen Wochen hat die Ukraine über 100 russische Angriffe auf Frachtschiffe und Häfen wie Odessa gezählt. Der Export sei somit zum Erliegen gekommen. Das sei ein großes Problem, rechnet sie vor. 80 Millionen Tonnen Agrarprodukte würden dieses Jahr produziert. Über 60 Millionen davon seien für den Export bestimmt. Schon kurz nach Kriegsbeginn sah sich die Ukraine mit ähnlichen Problemen konfrontiert. Die Situation heute sei allerdings anders. Nach 4 Kriegsjahren sei die ukrainische Landwirtschaft materiell und finanziell nicht mehr so resilient wie damals. Kommt dazu, niedrige Wasserstände machen Getreideexporte über die Donau zum rumänischen Schwarzmeerhafen Konstanza sehr schwierig. Und Exporte über den Landweg würden von Bauern in den EU-Ländern Polen, Slowakei oder Rumänien faktisch blockiert. Ein Missverständnis unter den Bauern beider Länder, sagt Alexandra Avramenko diplomatisch.
8: The problem is called lack of understanding or maybe misunderstanding between some of the European and Ukrainian farmers.
7: Will heißen, die EU-Bauern wehren sich aus Angst um ihre eigenen Einkünfte gegen Einfuhren von Getreide des Nachbarn. Die Ukraine erwirtschaftet rund 50% ihrer Exporteinnahmen im Agrarsektor, rechnet die Expertin vor.
8: Export of Agri-Products, the cereals and oilseeds from
7: Falle diese weg, bedeutet das Mindereinnahmen von bis zu 8 Milliarden Dollar. Das schwäche die Wirtschaft und den Staat stark. Ein weiteres Problem: Wegen der Trockenheit der letzten Monate müssten nun neben dem Wintergetreide auch schon andere Früchte früher als üblich geerntet werden. Man müsse wohl Mais deutlich früher ernten, bald auch schon Sonnenblumenkerne. Und dafür könnten die Speichermöglichkeiten ausgehen. Volle Speicher und kaum Export bedeutet aber blockiertes Kapital in den Silos, sagt Alexandra Avramenko. So fehle den Bauern oft das Kapital, um Saatgut zu kaufen, das sie nun im Herbst ausbringen sollten. Der Soja-Interessensverband Donausoja mit Sitz in Wien und Büro in Kiew bestätigt auf Anfrage die düstere Prognose der ukrainischen Agrarmarktspezialistin.
9: Die EU nimmt fast 80% der ukrainischen Exporte von Sojaschrot und Sojaöl auf. Dennoch könnten steigende Logistikkosten und Probleme an den Grenzen in Verbindung mit finanziellen Belastungen für ukrainische Landwirte und Landwirtinnen im kommenden Jahr zu einem deutlichen Rückgang der Sojaanbaufläche in der Ukraine führen.
7: Das heißt, die derzeitigen Exportprobleme gefährden nicht nur die Ausfuhren der jetzigen Ernte, sondern ebenso die wichtigen Exporteinkünfte des Agrarlandes im kommenden Jahr.
2: Wirtschaftsredaktor Dario Pelosi. Es war ein massiver Cyberangriff auf den Finanzplatz Liechtenstein. Unbekannte haben vor 3 Wochen ein sensibles Verzeichnis gehackt. Gestohlen wurden rund 31.000 Datensätze. Darin enthalten waren Angaben zu den wahren Eigentümern hinter juristischen Personen wie Aktiengesellschaften, Stiftungen, Vereinen oder Trusts. Betroffen sind über 100.000 Personen. Wo stehen die Ermittlungen 3 Wochen nach dem Angriff? Auslandredaktor Peter Vögeli.
10: Die liechtensteinische Regierungschefin Brigitte Haas kommt gerade von einer Sitzung des Krisenstabs zurück. Noch immer tappe man auf der Suche nach den Tätern im Dunkeln, sagt sie, und bleibt dabei auch auf Nachfrage.
11: Es gibt noch keine Hinweise auf die Täterschaft und auch nicht auf das Motiv.
10: Gibt es keine Hinweise oder möchten Sie sich nicht dazu äußern?
11: Es gibt keine Hinweise. Bis jetzt ist weder im Darknet etwas aufgetaucht, noch gibt es so etwas wie eine Lösegeldforderung, mit der man an uns herangetreten wäre.
10: Gerade weil bislang keine Geldforderungen eingegangen sind, taucht immer wieder die Vermutung auf, nicht private Hacker, sondern Staaten könnten hinter dem Angriff stehen. Die Financial Times berichtete unlängst, dass Peking Jagd auf reiche Chinesen und Chinesinnen mache, die ihr Vermögen im Ausland versteckten, und spricht von 3-stelligen Milliardenbeträgen in Dollar. Immer wieder wird auch Russland als potenzieller Täter genannt, um versteckte Oligarchengelder zu finden. In diesen Tagen macht auch die Meldung die Runde, dass in Russland Private und Unternehmen 2-stellige Milliardenbeträge von ihren Konten abziehen, aus Angst, der Kreml könnte das Geld zur Kriegsfinanzierung nutzen. Man habe zahlreiche Rechtshilfegesuche zur Unterstützung der Ermittlungen gestellt, bestätigt Regierungschefin Haas.
11: Es gibt Rechtshilfeersuchen und hier warten wir auf Resultate, aber das geht in unterschiedlichste Länder hinein.
10: Können Sie einige Beispiele nennen?
11: Sehr viele verschiedene.
10: Also gehören die USA dazu?
11: Es gehören sehr viele Länder weltweit dazu.
10: Die Schwachstelle des gehackten Finanzregisters war offenbar der einfache Zugang zur Applikation. Denn in das Register der wirtschaftlich Berechtigten, also der wahren Eigentümer hinter den Stiftungen oder Trust, müssen sich die Betroffenen selbst eintragen. Der Leiter des Amts für Informatik, Fabian Schmid, erklärt, wie das vor sich ging.
12: Ich registriere mich dort, eröffne einen Benutzernamen, hinterlege eine E-Mail-Adresse, erhalte dann eine Registrations-E-Mail, bestätige diese E-Mail-Adresse als gültig in dem Sinne mit dem Passwort und dann kann ich mich ab dann einloggen.
10: Und das war's im Wesentlichen.
12: Es ist aber keine Zwei-Faktor-Authentifizierung in dem Sinne oder tiefergehende Identifikation notwendig und implementiert. Es ist in dem Sinne eine niederschwellige Anmeldeform.
10: Die Angreifer haben offenbar mehrfach Accounts kreiert und konnten durch Abgleichungen ein Muster für den Zugang zu den Datensätzen erkennen. Dass stundenlang tausende Datensätze einzeln heruntergeladen wurden, merkte die Applikation nicht.
12: Es gab keinen Mechanismus, der das entsprechend aufgezeigt hätte oder eine Alarmierung ausgelöst hätte.
10: Lionel Bloch, IT-Forensik-Spezialist und Managing Partner bei der Firma Forentech in Dübendorf, kommt zum Schluss.
13: Wenn sich der geschilderte Angriffsweg so bestätigt, sprechen wir aus Sicherheitssicht nicht über eine besonders aufgefeilte Attacke, sondern über grundlegende Schwächen in der Architektur der Webapplikation.
10: Eine saubere Zugriffskontrolle, eine starke Authentifizierung, idealerweise mit einem zweiten sogenannten Faktor, ein ausgefeiltes Monitoring, eine digitale Aufzeichnung der Abläufe seien gerade bei so sensiblen Daten ein Must.
13: Sollten diese grundlegenden Schutzmechanismen tatsächlich gefehlt haben, stellt sich für mich deshalb die Frage, ob die Sicherheitsarchitektur und die Applikation vor der Inbetriebnahme ausreichend geprüft wurden.
10: Und er warnt.
13: Und man sollte aus meiner Sicht auch untersuchen, ob derselbe Hersteller weitere vergleichbare Anwendungen entwickelt hat und ob dort ähnliche Schwachstellen vorhanden sein könnten.
10: Der IT-Forensik-Spezialist Lionel Bloch kommt zum Schluss.
13: Ich glaube, es wäre nicht möglich gewesen, mit dieser Ausgangslage diesen Angriff überhaupt zu sehen.
10: Deshalb will Liechtenstein künftig eine elektronische Identität für die Benutzer des Registers einführen, wie die Regierung in ihrer neuesten Medienmitteilung ankündigt.
2: In ein Café gehen und mit jemandem über seine Sorgen und Ängste reden. Genau dieses Angebot gibt es neu in Basel. Es heißt Ansprechbar und ist für Jugendliche und junge Erwachsene. Sie sollen mit Gleichaltrigen über ihre Probleme reden, damit daraus nicht große Sorgen entstehen. So soll es auch das Gesundheitssystem entlasten, denn zunehmend mehr Jugendliche und Kinder leiden unter psychischen Problemen. Vorbild ist ein Projekt in den Niederlanden. Vergleichbares gab es in der Schweiz bisher nicht. Regionalkorrespondentin Nina Gigax hat für uns das Café in der Nähe des Bahnhofs SBB in Basel besucht.
14: Anfang Nachmittag in der Basler Markthalle. Essstände und Cafés hat es hier unter einer großen Kuppel. Tische, Sitzbänke, Sofas, ein Klavier, an dem spielen kann, wer mag. Mittendrin das Café Finkmüller und die Ansprechbar. An einem langen Holztisch sitzen hier vier junge Frauen, bereit für ihren Einsatz. Am T-Shirt einen Button in Violett und Gelb mit einer schwarzen Sprechblase drauf. Das Kennzeichen, sie sind Listeners, Zuhörerinnen. Auch die 25-jährige JUS-Studentin Sarah.
15: Ich glaube, der Hauptgrund ist für mich eigentlich, dass ich, als ich 16, 17 war, ich mir eigentlich so ein Angebot gewünscht hätte. Und ich bin froh, dass wir das jetzt so anbieten können und vielleicht ein paar helfen und einfach, dass sie mal jemanden haben, mit dem sie reden können.
14: Einfach mal reden, das helfe, sagt Sarah. Die Idee sei, jungen Menschen zwischen 15 und 25 frühzeitig Unterstützung anzubieten, bevor aus ihren Sorgen große Probleme werden, sagt Projektleiterin Sarah Bestgen von der Fachhochschule Nordwestschweiz.
16: Wir haben lange Wartelisten bei den Psychotherapieplätzen. Wir haben eine Jugend, der es nicht gut geht. Und das Ziel war, ein niederschwelliges Angebot zu schaffen, das vorgelagert ist.
14: Im besten Fall brauche es dann keine Therapie. Das entlaste auch das Gesundheitssystem. Es gebe zwar Angebote mit Chats oder Telefonnummern, aber Gesprächsangebote direkt vor Ort mit Gleichaltrigen und nicht einer Fachperson, das sei neu und nötig. Die Jugend leide, sagt Bestgen. Die aktuelle Weltlage, Druck in der Schule, soziale Medien, Stress, Gewalt, Klimasorgen. Viele seien auch einsam, häufiger gar als ältere Menschen. Da könne ein Gespräch viel auslösen. Vor allem, wenn es mit Gleichaltrigen sei, die diese Lebensrealität kennen. Natürlich habe das Grenzen. Komme jemand zum Beispiel mit suizidalen Gedanken oder sei zu Hause nicht in Sicherheit, dann schreite man ein. Obwohl den Jugendlichen Anonymität zugesichert werde.
16: Es ist jetzt nicht so, dass wir die gewaltsam hier festhalten, natürlich nicht. Aber es ist schon so, dass wenn wir merken, jetzt kommt ein heikler Punkt und diese Person braucht weiterführende Hilfe oder es ist jemand in Gefahr, dass wir selbstverständlich die Fachperson vor Ort haben und dann gemeinsam schauen, was brauchst du jetzt? Also was brauchst du, damit du heute, morgen und übermorgen sicher bleibst?
14: Die Listeners sind immer zu zweit im Gespräch. Sie werden bezahlt und müssen Anforderungen erfüllen, psychisch stabil sein, empathisch. Und sie werden von Fachleuten auf ihre Aufgabe vorbereitet. Zum Beispiel von Can Kovo von den Universitären Psychiatrischen Kliniken in Basel.
17: Wir haben sie geschult in der Gesprächsführung. Einerseits, wie können sie hier auftreten gegenüber, ohne jetzt direkt, ich löse dein Problem, sondern ich versuche dich zu verstehen. Wir sortieren hier gemeinsam. Und natürlich auch, um Anzeichen zu erkennen, wann sie die Fachperson, es ist immer eine psychologische Fachperson oder eine Fachperson vor Ort, beiziehen sollen und auch können zur Unterstützung oder vielleicht auch zur Weitervermittlung.
14: Das Angebot sei ein großes Bedürfnis, ist auch Kovo überzeugt. Vorbild sei ein Projekt in den Niederlanden, das erfolgreich sei. Zuhörerin Sarah fühlt sich gut vorbereitet auf ihre Aufgabe und ist sich bewusst, dass es auch mal schwierig werden könnte.
15: Ja, ich glaube, das gehört dazu. Also man muss mit einem gewissen Respekt reingehen. Aber Angst ist vielleicht das falsche Wort, eher eben Respekt. Weil ich weiss, dass wir hintendran Fachleute haben, die jederzeit da sind, um uns zu helfen. Und das ist, glaube ich, sehr wichtig für uns Listeners, dass wir die Sicherheit haben.
14: Auch wenn an diesem Nachmittag erst eine Person zum Gespräch gekommen ist, bleibt Sarah voller Zuversicht.
15: Ich glaube, es kann sehr viel Sorgen von Jugendlichen und von jungen Erwachsenen, wie soll ich sagen, nicht wegmachen, aber dass sie vielleicht auch ein bisschen besser damit umgehen können. Weil manchmal hilft es schon, wenn man darüber reden kann. Und wenn man nur eine Sorge von jemandem wegnehmen kann, dann haben wir eigentlich schon gewonnen.
14: Bis sich das Projekt in Basel etabliere, brauche es wohl nun etwas Zeit, sagen die Verantwortlichen.
2: Regionalkorrespondentin Nina Gigax hat berichtet. Es ist eins. Der deutsche Außenminister Johann Wadephul von der CDU war gestern zu Besuch in der Schweiz. Was erwartet Deutschland von der Schweiz in unsicheren Zeiten? Und wie sieht Wadephul den Schweizer Beitrag zur Verteidigung Europas gegen Russland? Der deutsche Außenminister ist Gast im Tagesgespräch, gleich nach den Schlagzeilen dieses Mittags mit Dominik Brandt.
1: Die 13. AHV-Rente soll auch mit einer Erhöhung der Mehrwertsteuer finanziert werden, so will es der Schweizerische Gewerkschaftsbund SGB. Er hat an einer Delegiertenversammlung Ja gesagt zur Vorlage, über die das Schweizer Stimmvolk Ende November entscheiden wird. Die Schweizer Bevölkerung wird immer älter. Ende letztes Jahr gab es in der Schweiz erstmals mehr Seniorinnen und Senioren als unter 20-Jährige. Das zeigt die neue Bevölkerungsstatistik des Bundes. Insgesamt lebten Ende 2025 mehr als 9,1 Millionen Menschen in der Schweiz. Der Benzinpreis ist in der Schweiz derzeit so hoch wie seit fast 4 Jahren nicht mehr. Der Liter Bleifrei 95 kostet im Durchschnitt über 2 Franken. Laut dem TCS ist die Trockenheit ein Grund für die Preissteigerung. Weil der Rhein sehr wenig Wasser führe, könnten Tankschiffe nicht so viel transportieren wie sonst. SRF-Verkehrsinfo von 13.01 Uhr vor dem Gotthardtunnel Richtung Norden, 7 Kilometer Stau und rund eine Stunde Wartezeit. Die Einfahrt Airolo ist gesperrt.
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19: Mein Gast ist der deutsche Außenminister Johann Wadephul. Willkommen im Tagesgespräch.
20: Grüezi, obwohl bei mir im Norden sagt man Moin in Deutschland. Aber ich freue mich auf das Gespräch.
19: Sie sind auf Besuch in der Schweiz und trafen in Bern Außenminister Ignazio Cassis zu politischen Gesprächen. Sie sind seit gut einem Jahr Außenminister in Deutschland und gehören der CDU an. Herr Wadephul,

0: Köln recht schnell 5% unseres Bruttoinlandsproduktes für Verteidigungszwecke ausgeben. Und wir unterstützen die Ukraine, die angegriffen wird. Das hat sie sich nicht ausgesucht. Das ist geschehen. Das ist ein Ereignis von außen. Und was immerhin erreicht worden ist, Russland hat nicht einfach gewonnen, wollte in 3 Tagen dieses Land erobern. Und wir sind bedauerlicherweise, aber wir sind immerhin auch im 5. Kriegsjahr. Also wir sind schon in der Lage, uns zu verteidigen und zu behaupten, aber wir müssen insgesamt mehr machen, übrigens auch mehr zusammen machen. Und dazu brauchen wir auch die Schweiz.
1: Und wie, wenn wir gerade bei diesem Thema bleiben, wie wollen Sie die Schweiz brauchen? Wie kann die Schweiz für die Verteidigung, für die Sicherheit in Europa beitragen?
0: Naja, indem sie möglichst eng mit uns kooperiert. So eng, wie es natürlich die Neutralität der Schweiz zulässt, aber das wird ja auch ausgenutzt bisher. Wir sehen in der Schweiz Sanktionen, wie wir sie auch in der Europäischen Union gegenüber Russland ausgebracht haben. Ja, nicht um Russland irgendwie zu schaden oder was Schlechtes zu tun, sondern um Russland klarzumachen, wir akzeptieren das nicht, dass einfach ein Land, was es sich zutraut, militärisch ein anderes überfällt, dass es einfach Regeln missachtet, dass es Menschen tötet. Und da die Solidarität der Schweiz zu haben, da eine Schweiz zu haben, die das so macht wie die gesamte Europäische Union, in dieser Frage mindestens mal, das ist schon ein Mehrwert, das macht schon eine Menge aus.
1: Bleiben wir aktuell bei Russland. Der russische Außenminister Lavrov drohte mit Zerstörung. Er sagte kürzlich im russischen Staatsfernsehen, wir werden unsere Methoden stark verschärfen, um all das zu zerstören, was Kiews Kriegsmaschine aus dem Westen speist. Und wir tun dies bereits. Das ist eine deutliche Drohung gegen den Westen, insbesondere gegen Deutschland als wichtigsten Waffenlieferanten der Ukraine.
0: Naja, wir nehmen das zur Kenntnis, aber wir lassen uns natürlich nicht einschüchtern, ja.
1: Aber sehen Sie das auch als starke Drohung?
0: Es ist möglicherweise in unsere Richtung gemeint. Ich weiß es nicht ganz genau, aber ich habe es auch ein bisschen aufgegeben, mich mit derart öffentlichen Erklärungen allzu lange zu befassen. Was doch wichtig ist, dass wir sehen, dass Russland militärisch nicht den Erfolg hat, den es hätte haben wollen. Dass es zweitens politisch weitgehend isoliert ist und dass es drittens wirtschaftlich erhebliche Schwierigkeiten mittlerweile hat. Ist das schön? Ist das begrüßenswert? Nein. Aber das ist der Weg, den die Weltgemeinschaft im Großen und Ganzen, jedenfalls Europa zusammen mit vielen Partnern auf der Welt beschritten hat, um Russland klarzumachen, höre auf, führe diesen Krieg nicht weiter. Und ich glaube, Russland merkt die Wirkung dieser Maßnahmen, merkt, dass es nicht so durchdringt, wie es hätte Erfolg haben wollen. Und deswegen sehe ich das eher als Ausdruck der Verzweiflung und ordne das entsprechend ein.
1: Das alles steht auch im Zusammenhang mit dem jüngsten Drohnenvorfall am Flughafen Leipzig. Dort war eine Drohne mit Sprengstoff entdeckt worden. Der Flughafen gilt als Umschlagplatz für militärische Hilfslieferungen in die Ukraine. Der Verdacht richtet sich gegen Russland. Laut Medienberichten explodierte diese Drohne offenbar nur wegen eines technischen Defekts nicht. Also dieser Vorfall hätte in einer Katastrophe enden können.
0: Ja, das ist gut möglich. Das wird jetzt alles genau untersucht. Wir legen da sehr viel Wert darauf, dass es sorgfältig untersucht wird, was technisch dahinter stand, was hätte auch geschehen können.
1: Aber ist das eine neue Bedrohung, eine neue Eskalation der Bedrohung?
0: Ja, natürlich ist das etwas Neues. So etwas hatten wir noch nicht, dass auf einem Verkehrsflugplatz, der viel genutzt wird, ist nicht einer der am meisten frequentierten, aber er wird schon benutzt, ist nicht nur ein Regionalflugplatz sozusagen, dass da wirklich Sprengstoff gefunden wird, der schon erheblichen Schaden hätte anrichten können. So, jetzt werden wir in aller Sorgfalt prüfen, was ist das, wo kann das herkommen, was können wir analysieren, da sind unsere Experten dran und da bin ich zuversichtlich, dass sie auch zu einem Ergebnis kommen. Wenn wir ein Ergebnis haben, dann werden wir das politisch bewerten und daraus Schlüsse ziehen.
1: Das ist ja noch schwierig für die deutsche Regierung. Reagiert die Regierung zurückhaltend? Scheint sie vielleicht schwach oder angreifbar? Eine überzogene Reaktion, zum Beispiel auf so eine Drohne, birgt ebenfalls Gefahren und könnte die Kriegsgefahr erhöhen, wenn man zu stark, zu heftig reagiert. Erkennen Sie dieses Spannungsfeld?
0: Ja, ganz so würde ich es nicht sehen. Also wir wollen dann reagieren, wenn wir es einordnen können. Und das können wir noch nicht. Wir wissen schon ein bisschen mehr, als ich jetzt öffentlich sagen kann.
1: Also wahres Russland?
0: Nein, das kann ich nicht sagen. Ich weiß nicht, wer es war, deswegen kann ich auch nicht sagen, wer es nicht war. Also, das ist zum jetzigen Zeitpunkt noch nicht geklärt.

0: geklärt. Aber wenn es geklärt ist, dann werden wir uns dazu verhalten. Aber weil es eben auch ungeklärt ist, können wir ja nicht in den Raum hinein einen politischen Deutschschuss abgeben. Das geht nicht. Also, so. Deswegen machen wir hier sorgfältig unsere Arbeit. Wir lassen uns durch niemanden einschüchtern, wie ich das gerade gesagt habe. Und wir haben eine sehr klare Positionierung. Das, was Russland dort macht, ist ein völkerrechtswidriger Krieg. Es sterben Tausende von Menschen in einer Woche. Sehr, sehr viele Russen, viel zu viele. Die Ukraine leidet darunter. Es gibt Verletzungen von NATO-Territorium, NATO-Luftraum. All das ist nicht akzeptabel. All das muss beendet werden. Und es wird nur durch Klarheit beendet, durch Konsequenz, aber auch nur durch Besonnenheit beendet. Und das versuchen wir als Politik zu formulieren.
1: Was meinen Sie, es wird nur mit Klarheit beendet? Was für eine Klarheit?
0: Na, die Klarheit, dass wir selber verteidigungsfähig sind und dass wir natürlich Russland bisher schon ziemlich stark sanktioniert haben. Es ist ja sehr stark in seinen wirtschaftlichen, in seinen politischen Möglichkeiten eingeschränkt. Ich meine, wir haben keinen Luftverkehr, wir haben praktisch keinen Warenaustausch mehr mit Russland. Das ist ja erheblich, das schadet auch Russland. Und das muss ja jeder sich in Russland auch überlegen, ob es das denn wert ist. Und ich glaube, diese Überlegung wird auch mehr und mehr angestellt.
1: Das ist das SRF-Tagesgespräch mit dem deutschen Außenminister, mit Johann Wadephul, zurzeit auf Besuch in Bern. Das Tagesgespräch gibt es immer auch als Podcast auf allen gängigen Plattformen. Kommen wir zum Verhältnis Schweiz-Deutschland. Der Ausbau der Luftverteidigung ist ein großes Thema in der Schweiz und das hat auch mit Deutschland zu tun. Die Schweiz wartet auf ihre Patriot-Luftabwehrsysteme. Die USA hatten 5 für die Schweiz bestimmte Einheiten 2025 dann Deutschland zugesprochen. Deutschland hatte zuvor eigene Patriot-Systeme an die Ukraine geliefert und die USA haben gesagt, gut, wenn jetzt Deutschland diese Systeme an die Ukraine liefert, müssen wir zuerst Deutschland beliefern und nicht die Schweiz. Und dadurch ist die Schweiz auf der Warteliste zurückgefallen, was natürlich für uns nicht optimal ist und das verursacht hohe Kosten und wir müssen warten. Nun spricht aber die Schweiz mit Deutschland über eine mögliche Lösung. Deutschland könnte trotzdem diese Raketen doch wieder an die Schweiz abtreten. Die Schweiz, so die Hoffnung hier, könnte dadurch erste Systeme bereits im nächsten Jahr geliefert erhalten. Wo stehen wir in diesem Prozess?
0: Die Schweiz wird ihre Systeme bekommen, ist doch ganz klar. Aber wir werden die Systeme jetzt klugerweise in Europa miteinander dort einsetzen, wo sie am dringendsten gebraucht werden, wo der Luftraum verletzt werden, wo Menschen sterben, wenn diese Verteidigungssysteme nicht da sind. Und das ist nicht in Deutschland der Fall, zum Glück, und nicht in der Schweiz der Fall, sondern in der Ukraine. Da werden die Systeme gebraucht. Und deswegen ist unser klares Plädoyer, lasst uns so lange, so viel wie möglich der Ukraine geben, damit die sich verteidigen können, damit sie Menschenleben schützen können. Und wenn das überstanden ist, hoffentlich möglichst bald, dann kriegen alle anderen ihre Systeme, die sie brauchen. Auch Deutschland hat viel, viel zu wenig Systeme für so ein großes Land.
1: Trifft es zu, dass sich Deutschland und die Schweiz in den erwähnten Gesprächen nicht einig geworden sind, betreffend den Patriot-Luftabwehrsystemen?
0: Glaube ich nicht, aber ich kann dazu nichts sagen, müssten Sie wirklich ehrlicherweise den Verteidigungsminister fragen. Ich habe darüber keine Kenntnis.
1: Zum Schluss will ich mit Ihnen noch über die AfD sprechen. Am Sonntag in 2 Wochen sind die Landtagswahlen in Sachsen-Anhalt wahrscheinlich, so sagen wir das hier in der Schweiz, die wichtigsten Landtagswahlen überhaupt in der Geschichte Deutschlands. Die AfD liegt dort mit großem Vorsprung vor den anderen Parteien. Die in Sachsen-Anhalt gesichert rechtsextreme AfD könnte an die Macht kommen, sogar den Ministerposten übernehmen. Auf dem Titelbild des Spiegels sah man diese Woche Ulrich Siegmund, der AfD-Spitzenkandidat, und dann der Titel «Der gefährlichste Mann Deutschlands». Ist er das?
0: Naja, das ist die Meinung eines Presseorgans gewesen, die jedem Presseorgan in Deutschland zusteht. Ich gehöre nicht der AfD an, sondern der CDU. Und wenn ich Politiker bin und Wahlkampf mache und Bundestagsabgeordneter, werbe ich für meine Partei. Und ich werbe auch als Bundestagsabgeordneter für andere Parteien, nicht für die AfD, weil ich nicht glaube, dass sie die richtige Politik für Deutschland formuliert. Das wird jetzt noch 2 Wochen so weitergehen und dann schauen wir uns das Ergebnis an. Ich glaube allerdings insgesamt auch nicht, dass man das überbewerten sollte. Es ist am Ende auch nur ein Bundesland, in dem abgestimmt wird. Aber die Stimmungslage, die wir dort verspüren bei vielen Menschen, die muss uns natürlich schon besorgen. Die nehmen wir auch ernst. Und eine Politik zu formulieren, die die Menschen dazu bewegt, andere Parteien zu wählen und nicht die AfD, das ist jedenfalls auch die, glaube ich, die Aufgabe von vielen Politikerinnen und Politikern. Und so sehe ich das auch für mich als Abgeordneter.
1: Nicht überbewerten, sagen Sie, das sehen nicht alle so. Ihr Kabinettskollege Boris Pistorius hat vor ein paar Tagen gesagt, er hätte Bedenken, einem Ministerpräsidenten der AfD wegen deren Russland-Nähe sensible Informationen zu überlassen. Sollte die Partei wirklich an die Macht kommen, würden Sie, wenn die AfD an der Macht ist, zum Beispiel eben in Sachsen-Anhalt, würden Sie das auch so machen?
0: Ich bin dafür ja gar nicht zuständig als Außenminister. Das hat er vielleicht als ehemaliger Innenminister gesagt. Ich habe gelernt, als Politiker nicht auf hypothetische Fragen zu antworten. Lassen Sie uns darüber sprechen, wenn wir das Wahlergebnis haben. Und jetzt machen wir erstmal alle noch Wahlkampf, dann warten wir ab, was die Wählerinnen und Wähler sagen und beschäftigen uns mit dem Ergebnis.
1: Gut, aber 43% für die AfD und ich weiß nicht, ein bisschen 24-26% für die CDU, das ist schon eine sehr, das ist eine, klar, das ist eine Umfrage, das ist noch nicht das Wahlergebnis, aber schon ziemlich deutlich. Wie schätzen Sie das ein?
0: Ja, das, so wie Sie es sagen, es ist deutlich, aber es bleibt eine Umfrage. Und ich warte auf das Wahlergebnis und das gibt es nach 18 Uhr am Wahlsonntag.
1: Kürzlich hat einer Ihrer Vorgänger, der ehemalige deutsche Außenminister Sigmar Gabriel, bei uns in der NZZ gesagt, die Brandmauer ist in der Gesellschaft mit Sicherheit gescheitert, sonst gäbe es nicht die AfD mit bundesweiten 30%. Wie stehen Sie zur Brandmauer? Ist es richtig, dass die demokratischen Parteien nicht mit der AfD zusammenarbeiten?
0: Also wir haben ja, ich muss dazu vorweg sagen, Sie sprechen jetzt mit dem deutschen Außenminister, der antwortet auf diese Frage nicht, weil er neutral sein muss in seinem Amt. Ich antworte jetzt als Abgeordneter der CDU-CSU-Bundestagsfraktion und als Mitglied der CDU. Und als solches Mitglied sage ich, dass meine Partei sehr gut beraten ist, nicht mit einer derartigen Partei zusammenzuarbeiten, wie die AfD sie ist. Weil sie unseren demokratischen Konsens in Deutschland in Frage stellt und weil sie auch Institutionen in Frage stellt und weil sie die Zugehörigkeit Deutschlands zur Europäischen Union in Frage stellt, weil sie ein völlig falsches Verständnis vom russischen Aggressionskrieg gegen die Ukraine hat. Also solange das alles so ist und das ist sehr gefestigt in der AfD, so sehe ich überhaupt keine Möglichkeit zu einer Zusammenarbeit.
1: Und stärkt das nicht die AfD?
0: Ich finde, Grundprinzipien hat man, unabhängig davon, welche Wirkung das hat. Und zu diesen Prinzipien muss man stehen. Man muss sie vertreten, man muss sie erklären. Aber Prinzipien kann man nicht davon abhängig machen, welche Folgerungen daraus sich ergeben.
1: Zum Schluss, Sie sind auf Social Media der erfolgreichste Minister in Deutschland. Niemand hat so viele Fans auf Instagram.
0: Der Bundeskanzler hat mehr.
1: Genau, noch der Bundeskanzler, aber dann kommen gleich Sie. Ich nehme jetzt der Bundeskanzler ist der Kanzler und Sie sind ein Minister. Und von allen Ministerinnen und Ministern haben Sie am meisten Fans auf den sozialen Medien. Wieso?
0: Naja, also ich glaube, ich habe ein wirklich sehr gutes Team, das sehr gut versteht, wie man Social-Media-Produkte erstellt und wie man auch die politischen Inhalte, die es gibt, den Menschen erzählen kann. Das bringt unheimlich viel Spaß, mit diesem Team zusammenzuarbeiten. Ich mache nicht mehr, als dass ich bin, der ich bin. Und vielleicht ist das auch eine Sache, die Menschen gut finden, wenn man nicht krampfhaft versucht, irgendwie eine Rolle zu spielen. Ich kann es nicht anders und ich trete so auf, wie ich bin und ich habe die Argumente, die ich habe. Und wenn das die Menschen gut finden, freue ich mich. Ich mache es ja ehrlich gesagt nicht für mich, sondern ich mache es für dieses Land, dem ich gerne diene. Und ich glaube, gerade in diesen Zeiten der Unordnung, wie die Schweizerische Botschafterkonferenz es jetzt hier genannt hat, Menschen zu erklären, was die Bundesregierung in der Außenpolitik macht, ist, glaube ich, schon eine wichtige Aufgabe und ich versuche, die mit meinem Team zusammen zu erfüllen.
1: Hören wir doch an dieser Stelle rein, wie Sie auf Social Media klingen.
2: Minister, wo stehen wir hier?
3: Wir stehen jetzt an der finnisch-russischen Grenze.
2: Wo ist Russland? Wo ist Finnland?
3: Russland ist da drüben.
4: Herr Außenminister, ich wollte ein Interview, Sie wollten joggen, also machen wir jetzt beides. Okay. 12 Monate ungefähr nicht mehr gesehen. Was war seitdem Ihr schönstes Ereignis?
5: Herzlich willkommen zu unserer beliebten Rubrik.
6: Ist russische Desinformation immer noch so verrückt?
7: Ja. Ist russische Desinformation immer noch so verrückt?
8: Die Weltlage erfordert es, dass wir mit unseren Nachbarn stets im Gespräch bleiben. Es geht nach Mauretanien, nach Nigeria und nach Südafrika.
1: Auf Instagram muss alles kurz und knackig sein, wenn Sie die Schweiz in 3 Worten beschreiben müssten, ebenso Instagram-mäßig, dass man nicht gleich wegklickt. Welche 3 Worte wären das?
0: Ja, wäre immer der Uri Schwitz und Unterwalden. Also das fällt mir schon noch ein. Nein, aber schon, ich finde schon pure Demokratie, Neutralität und ja, ich muss schon sagen, ein wirklich sehr schönes Land.
1: Johann Wadefuhl, vielen Dank für dieses Gespräch.
0: Sehr gerne.
9: Der deutsche Außenminister Johann Wadefuhl im Tagesgespräch bei David Karasek. Das waren die Mittagsinformationen von Radio SRF. Verantwortlich für die Nachrichten Tobias Mayer. Am Mikrofon Radka Laubacher. Ich wünsche Ihnen einen schönen Nachmittag.
10: Eis am Nachmittag.
11: Den Wunsch von der Radka schließe ich mich gerade an. Dani Vorler am Mikrofon noch bis um 2. Grüße miteinander.

0: Sella mit Madus.
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0: Die Übersicht von 13.29 Uhr vor dem Gotthardtunnel Richtung Norden, 8 Kilometer Stau und rund 1 Stunde und 30 Minuten Wartezeit ab Faido. Die Einfahrt Airolo ist gesperrt. Für Reisende Richtung Gotthardpass ist die Sonderspur Cupra offen. Das Astra empfiehlt als Alternativroute die A13 via San Bernardino. Zudem Stau in Graubünden auf der A13 Richtung Norden zwischen Rotenbrunnen und Reichenau, in der Region Solothurn auf der A1 Richtung Zürich zwischen Kriegstetten und Wangen an der Aare, dies wegen eines Pannenfahrzeugs, und in der Region Basel auf der A2 Richtung Deutschland ab dem Schweizer Halle-Tunnel. SRF 1 ist mit dem Ralf Wicki diese Woche im Engadin unterwegs. Vielleicht hat er auch schon die ein oder andere Sendung gehört. In den Bergen sind wir unterwegs, in Anführungsstrich, auch im Nachmittagsspiel 3 von 5. Wenn ihr Lust habt, mal dabei zu sein und mitspielen, dann spielt sich alles heute in der Bergwelt ab, auch in dieser Engadin-Welt natürlich. Die Leute doch jetzt an, probiert es. 0848 440 222. Ihr müsst ja nicht einmal alle 5 Fragen richtig beantworten können. 3 Längen.

0: und so könnte der Refrain eigentlich noch lang weitergehen. Nothing's gonna change, my love for you, George Benson. Am 22 vor 2.
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0: Und wir schalten ins Churer Rheintal nach Rezüns. Dort ist Andrea Berger daheim, seit 36 Jahren. Ursprünglich kommt sie aus der Innerschweiz. Und seit 5 Wochen, habe ich jetzt gerade erfahren, ist sie Grossmutter. Hallo Andrea.
2: Hallo zusammen.
0: Was ist das für ein Gefühl, jetzt hier Grossmutter zu sein, so frisch und noch ganz so die ersten Kontakte?
2: Ja, es ist schon etwas Spezielles. Das jeder, der das sagt, das ist dann etwas Spezielles, wenn das erste Grosskind kommt. Dann denkst du, ja, ich hätte 3 Kinder gehabt, das wird nicht so anders sein. Aber es ist schon, es ist ganz anders.
0: Kannst du es dir beschreiben? Also, du bist sicher jetzt auch schon mal eins spazieren oder so mit einem Enkelkind. Was ist denn da anders? Was ist so erfüllend?
2: Ja, ein Stück weit ist, du hast die Schocke-Seite von den Kindern, oder? Ich meine, wenn sie dann Hunger haben und brüllen. Ja, dann kann ich es wieder abgeben.
0: Kannst du wieder abgeben?
2: Ja, es bringt nicht viel, wenn ich probiere.
0: So gut. Andrea, schön.
2: Ja, es ist einfach schön, ja.
0: Ja, das ist doch gut, weil wir hier gar nicht wieder grübeln, sondern einfach geniessen, was da ist und was da für eine Beziehung aufwachst jetzt auch zwischen euch als Grosseltern und auch dem Enkelkind. Andrea, ich habe hier vor mir so eine Excel-Tabelle mit Fragen drauf. Du bist, hast mir gesagt, Profi, was so Excel-Tabellen betrifft. Du hast nicht irgendwie jetzt, bist nicht auf Kriegsfuß mit den Excel-Tabellen.
2: Nein, Excel geht einigermaßen.
0: Was ist denn bei dir das, was dich ein bisschen ärgert manchmal?
2: Ja, wenn ich im Word irgendetwas schön machen und dass es dann ein bisschen schön aussieht und so, dann gebe ich es dann weiter an die Tochter.
0: Jawohl. Also du schaffst auch im Bürobereich, oder? Also wegen dem hast du mit den Excel-Tabellen zu tun. Und da muss ich jetzt sagen, wir zwei ergänzen uns sehr gut. Du Excel-Tabellen in Word.
2: Und gut, dann schicke ich mein nächstes Word-Dokument an dich.
0: Ich würde dir so gerne jetzt die Excel-Tabellen schicken, aber dann würdest du schon die Lösungen können. Und darum legen wir jetzt gerade los, bevor wir hier noch auf andere Gedanken kommen. Ich habe ja gesagt, wir sind im Engadin unterwegs. Also jetzt sind wir schon fast ein bisschen in deiner Region, hier Churer Rheintal, dann schon noch ein bisschen weiter weg. Aber ich möchte wissen, welcher Pass im Umfeld Engadin liegt höher? Ist es der Bernina-Pass oder der Julier-Pass?
2: Ich sage Bernina.
0: Denk dran, du hast nur wenige Sekunden, gell? Es hat jetzt gerade gelangt, ist notiert. Welcher Pass ist für die Fahrt ins Oberengadin stärker mit so Hornodelkurven verbunden? Der Julier-Pass von Tiefenkastel her oder der Maloja-Pass von Giavenna her?
2: Maloja.
0: Welcher Engadiner Berg ist höher? Mutas Morail oder Piz Bernina?
2: Piz Bernina.
0: Welcher Flugplatz hat die längere Piste? Engadin Airport Samaden oder Flugplatz Grenchen?
2: Ich sage jetzt Grenchen.
0: Und welcher Passname hat mehr Buchstaben? Julier Pass oder Bernina Pass?
2: Bernina.
0: So, das wären die 5 Fragen gewesen. Siehst du, du hast so reingeschossen, dass das noch lange tickt. Wir hatten also alle Zeit. Und da ist die Auflösung. Du hast gesagt, Bernina hat mehr Buchstaben. 11 Buchstaben gegenüber Julier Pass 10 Buchstaben. Also einen mehr, korrekt auf einen Punkt haben wir den Kontostand. Welcher Flugplatz hat die längere Piste? Du hast auf Grenchen gesetzt, das ist falsch. Engadin, er hat auch Grenchen gesetzt, aber das Samaden hat eine längere, nämlich rund 1800 Meter lang. Beim Flugplatz Grenchen ist 980. Gut, den kann ich dir nicht geben. Nachher hast du gesagt, Piz Bernina ist höher. einfacher als Mutters Murein, und zwar ziemlich. Jawohl, das ist korrekt. Und dann hast du gesagt, der Maloja-Pass von Chiavenna her hat die Hornodelkurve. Das ist auch korrekt. 3 von 5 ist also richtig. Und der Bernina-Pass ist auf 2328 Meter über Meer gegenüber dem Julier-Pass auf 2284 Meter über Meer. Also auch das korrekt. Wir haben also 4 von 5. Das heisst, ich schicke dir so eine Jahreskarte für die Schweizer Museen im Wert von 177 Franken, Andrea. Gratuliere.
2: Super, danke. Also Grenzen habe ich gemacht, weißt du, für dich.
0: Ah, für mich? Jesus Gott, das hättest du nicht müssen. Du musst noch ein bisschen den Kanton Solothurn reinbringst.
2: Genau. So
0: gut. Du meinst es auch so gut. Und von dem her hast du den Preis verdient.
2: Danke
0: dir vielmals fürs Mitspielen. Ich wünsche dir einen schönen Nachmittag und weiterhin viel, viel freudige Momente mit deinem ganz jungen Enkelkind.
2: Das erwarten wir auch. Danke
0: vielmals. Ciao, Sali, Andrea. Ciao, ciao.
1: Tschüss. 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
0: Sehr schön, danke Andrea.

0: Das ist bei Radio SRF 1 an diesem Donnerstag Nachmittag. Und wir gehen schon gleich wieder ins Engadin zu unserem Nachtclub-Moderator Ralf Wicki. Er ist jetzt mittlerweile am Schermen. Es regnet nämlich zünftig im Engadin, gell Ralf?
1: Ja, es regnet tatsächlich, aber der Regen, der stört überhaupt nicht. Im Gegenteil, viele Engadiner freuen sich jetzt natürlich, dass es endlich regnet, weil auch hier ist es sehr trocken gewesen, mit auch kein Feuerchen mehr dürfen machen.
0: Und jemandem, wo schlechtes Wetter auch völlig gleich ist, um das geht es bei dir ja in der nächsten Stunde.
1: Ja, ganz genau. Ich bin hier ganz in der Nähe vom Leida Gravaccia, also vom Gravaccia-Seeli, muss man sagen. Ein beliebtes Ausflugsziel für Menschen, wenn es schönes Wetter ist, auf jeden Fall. Aber es ist auch eines der wichtigsten Sumpf- und Naturschutzgebiete mit der grössten Dichte an Brutvögeln hier in der Schweiz. Und ganz in der Nähe vom See ist aber auch der Biber und der Fischotter daheim. Wir reden also ab der 2 mit dem Wildhüter, mit dem Thomas Wirli vom Amt für Jagd und Fischerei, Kanton Graubünd. Und ich möchte von ihm schon erfahren, wie wohl sich der Biber und der Fischotter hier im Engadin fühlen.
0: Und du hast noch einen weiteren Gast, oder?
1: Ganz genau, und das ist die Jägerin Silvana Stecher. Sie bereitet sich schon bald auf die Jagdsaison vor, die im September losgeht. Ein Thema, das polarisiert. Wir wollen ein bisschen genauer hinschauen.
0: Der Ralf Wicki im Engadin. Ab der 2, hier auf dem 1.

0: Mit dem Robbie Williams geht es gerade zu den Nachrichten und anschließend zum Ralf Wicki ins Engadin.
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0: Vor dem Gotthardtunnel Richtung Norden 8 Kilometer Stau und rund 1 Stunde und 30 Minuten Wartezeit ab Faido. Die Einfahrt Airolo ist gesperrt. Zudem Stau in Graubünden auf der A13 Richtung Norden zwischen Rotenbrunnen und Reichenau. In der Region Solothurn auf der A1 Richtung Zürich zwischen Kriegstetten und Önsingen und in der Region Basel auf der A2 Richtung Deutschland ab dem Schweizer Halle-Tunnel.
2: Nachrichten von SRF um 14 Uhr mit Marco Koller. Wenn im Winter das Gas knapp wird, kann die Schweiz nun Gas aus Frankreich beziehen. Die Gewerkschaften sind für eine höhere Mehrwertsteuer, um die 13. AHV-Rente zu finanzieren. Und zwei Hausbesetzer in Basel müssen 90.000 Franken für den Polizeieinsatz berappen. Das Wetter: im Norden teils Regengüsse, im Süden kräftige Gewitter bei 24 bis 28 Grad. Der Bund wappnet sich für einen möglichen Gasengpass im Winter. Die Schweiz hat mit Frankreich und Italien eine Vereinbarung getroffen, um im Notfall zusätzliches Gas beziehen zu können. Konkret kann die Schweiz bei Bedarf einen Teil des Gases beziehen, das Frankreich nach Italien liefert. Die Leitung dafür verläuft durch die Schweiz. Hintergrund ist, dass die Gasspeicher in der EU derzeit vergleichsweise wenig gefüllt sind und die Schweiz keine eigenen Speicher hat. Was aber, wenn die anderen europäischen Länder ihre Gasreserven selbst benötigen? Dazu sagt Wirtschaftsredaktor Matthias Heim.
3: Wenn wir etwas zurückgehen in der Vergangenheit, dann sehen wir, dass diese internationalen Lieferträge bisher stets eingehalten wurden und werden, sei es für Gas oder auch für Strom. Aber die Frage ist natürlich berechtigt, wenn es hart auf hart kommt, würden dann diese umliegenden Länder eben Gas und Strom tatsächlich für sich behalten oder uns doch noch liefern? Ich halte dieses Szenario aber eher für ein theoretisches Gedankenspiel. Vielmehr dürfte nämlich das eintreffen, was immer wieder einmal eingetroffen ist. Es kriegen nämlich jene Länder das Gas, die am meisten dafür bieten. Und in der Vergangenheit war es halt einfach so, dass die Europäer dann mehr bezahlt haben und die Entwicklungsländer wie Pakistan oder Bangladesch haben dann das Nachsehen.
2: Sagt Wirtschaftsredaktor Matthias Heim. Das Gas könnte also teurer werden. Bereits gestiegen sind die Preise für alle jene, die ihr Auto tanken. Der Liter bleifrei 95 kostet derzeit in der Schweiz im Durchschnitt über 2 Franken. Das ist so viel wie seit fast 4 Jahren nicht mehr, wie der TCS schreibt. Mit ein Grund für die hohen Benzinpreise sei die Trockenheit. Weil der Rhein sehr wenig Wasser führe, könnten Tankschiffe nicht so viel transportieren wie sonst. Der Schweizer Gewerkschaftsbund, der SGB, ist für eine Erhöhung der Mehrwertsteuer, um die 13. AHV-Rente zu finanzieren. An einer außerordentlichen Delegiertenversammlung hat der SGB die Ja-Parole zur entsprechenden

0: nur die Dinge des täglichen Lebens, die wirklich alle kaufen, weil sie sie kaufen müssen, für die gilt eben ein reduzierter Satz, 2,6%, und der wird eben nicht angehoben gemäß Vorlage, ist also ausgenommen.
1: Damit seien etwa Lebensmittel, Hygieneartikel oder Medikamente nicht von der Erhöhung der Mehrwertsteuer betroffen. Sie würden also nicht teurer. Eine Aktivistin und ein Aktivist hielten die Polizei in Basel stundenlang auf Trab, weil sie sich weigerten, ein besetztes Gebäude zu verlassen. Das kommt sie nun teuer zu stehen. Sie müssen für den Polizeieinsatz rund 90.000 Franken bezahlen. Die beiden Personen gehörten zu einer Gruppe, die eine Liegenschaft im Kliebeck-Quartier besetzte. Als die Polizei das Haus vor anderthalb Monaten räumen wollte, verschanzten sich die beiden auf dem Dach und verharrten dort stundenlang. Dazu sagt Adrian Plakesi, der Mediensprecher der Kantonspolizei Basel-Stadt.
2: Das hat der Polizeieinsatz wesentlich verlängert, um mehr als einen Tag. Und die Kosten, die durch die Verlängerung entstanden sind, die werden jetzt den beiden Personen in Rechnung gestellt. Da reden wir von rund 90.000 Franken.
1: Zudem fand die Polizei den mutmaßlichen Urheber einer Sprayerei am Basler Rathaus. Er muss 17.000 Franken bezahlen für die Reinigungsarbeiten. Und dann noch zwei Meldungen aus der Schweiz in Kürze. Der Berner SVP-Ständerat Werner Salzmann will bei den nächsten Wahlen im Herbst 2027 erneut kandidieren. Er sitzt seit 2019 für den Kanton Bern in der kleinen Parlamentskammer. Zurzeit ist Salzmann der erste Vizepräsident des Ständerats. Und die Kantone der Ostschweiz haben das neue Kinderspital in St. Gallen am Mittag offiziell eingeweiht. Der Neubau hat fast 210 Millionen Franken gekostet. Beteiligt sind die Kantone St. Gallen, Thurgau, die beiden Appenzell sowie das Fürstentum Liechtenstein. Den Betrieb am neuen Standort nimmt das Kinderspital Ende September auf. Dann die Börsendaten von SIX. Der Swiss Market Index liegt im Moment bei 14.340 Punkten. Das ist ein Minus von 0,3%. Der Euro wird zu 93,31 gehandelt und den Dollar gibt es für 79,88. Das Wetter. Heute Nachmittag ist es wechselnd bewölkt und es gibt einige Regengüsse. Vor allem in den Alpen und im Süden sind kräftige Gewitter dabei. Die Höchstwerte liegen zwischen 24 und 28 Grad. Morgen fällt verbreitet Regen. Am Nachmittag gibt es aus Westen aber auch trockene und teils sonnige Phasen. Es ist morgen kühler mit nur noch 18 bis 22 Grad. Das waren Nachrichten von Radio SRF. Verantwortlich war Mario Sturni.
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4: Bundi, jetzt wird's Tier ist hier im Engadin. Aber für einen ist nicht mit Steinböcken und Murmeli, die man hier ja sowieso einfach erwartet. Nein, mich interessieren zwei andere Bewohner, die sich hier ihren Platz im Engadin wieder zurückerobert haben. Der Biber und der Fischotter. Der eine baut, fällt Bäume, verändert Landschaften, natürlich ohne Baubewilligung. Und der andere hat in der Schweiz jahrelang als ausgestorben gegolten und plötzlich findet man wieder seine Spuren. In den ersten zwei Teilen dieser Stunde begleitet mich der Engadiner Wildhüter Thomas Wirli. Mit dem möchte ich jetzt herausfinden, warum die Tiere zurückkommen und wie viel Wildnis wir Menschen eigentlich vertragen, wenn sie plötzlich wieder ziemlich nahe kommt. Und im letzten Teil wechseln wir Perspektiven, weil dann kommt die Jägerin Silvana Stecher-Gavietzel zu mir. Und dir möchte ich dann über eine ziemlich einfache Frage reden, die gar nicht so einfach ist. Wie kann man Tiere respektieren und sie trotzdem schiessen? Biber, Fischotter und Jagd. 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

0: Es ist so schön hier im Engadin. So schön unkompliziert. Wir schnell mal beim Du, wenn man sich begegnet. Und so gegangen ist mir jetzt auch mit meinem Gast, mit meinem ersten Gast heute am Mittag hier im Engadin. Das ist der Wildhüter, der Thomas Wirli. Ich freue mich, Thomas. Das ist normal, gell? Bei euch grüßt man sich schnell mal so per Du.
1: Relativ schnell.
0: Mit was hat das zu tun?
1: Ja, wir sind offen, wenn der Haufen Touristen und da geht man ziemlich schnell.
0: Und es ist klein, man begegnet sich auch immer wieder.
1: Auch die meisten Leute sofort.
0: Also, wir haben es ja von dir, für dich ist ja wahrscheinlich, also dir längert einen angeknackten Baum oder einen Abdruck oder eine Spur und dann weisst du, da war jemand unterwegs gewesen, oder das, du kannst das, ich sehe das nicht. Und einer von diesen Bewohnern, der hier ziemlich unterwegs ist, erstaunlich, das ist der Biber. Seit 2017 lebt er hier im Raum Samaden wieder und in einem schönen, einem der höchst gelegenen Biberrevier in Europa. Und ich frage mich schon die ganze Zeit beim ersten Satz, was macht eigentlich der Biber hier oben? Also jetzt kannst du mir sicher helfen, was gefällt ihm da, warum ist er da? Ist ja nicht seine Höhe.
1: Nein, das ist genau das Thema. In der Literatur steht eigentlich, dass der Biber bis 900 Meter über dem Meer sich wohlfühlt. Und jetzt ist er da eingewandert, seit 2017, und lebt da genau auf 1700 Meter. Und er fühlt sich wohl. Und anscheinend hat es genug Wasser, es hat genug Auen, es hat genug Weide, genug Nahrung. Und wenn er sich nicht wohlfühlen würde, dann wäre er schon lange wieder weg.
0: Und wir schnell beim Duzis. Das gefällt ihm vielleicht ja auch nicht.
1: Ja, genau.
0: Es war ja ein Biber, der es hier nicht gab. Also hast du den gesehen oder wie hat man gewusst, dass hier ein Biber ist?
1: Also man muss so ein bisschen ausholen. Wir haben seit 2008 Biber im Unterengadin, Squall. Und die Biber haben schon mehrmals Junge gehabt. Und die Jungen bleiben jeweils zwei Jahre bei den Eltern und dann müssen sie abwandern. Und dann hat man immer gesagt, ja, wo wandert die ab? Und ist eigentlich nie jemand richtig Engadin gekommen. Mal hat ein Biber probiert, richtig Engadin, Oberengadin zu kommen und ist dann überfahren worden. Und irgendwann im 2017 hat man ins Can gefunden. Ein Fischer hat den Biber gemulden. Und dann haben wir natürlich die Tore gespitzt und dann, ja, der kommt sicher in das renaturierte Gebiet rauf, wo er sich eigentlich am wohlsten fühlt, was er am meisten Augen hat. Und so ist es dann gewesen. Kurz darauf aber hat ein zweiter, ein Fotograf, den Biber gesehen. Und dann hat man noch Fressspuren gefunden und dann hat man gewusst, da ist ein Biber.
0: Okay, und das ist aber acht Jahre lang gegangen, bis der Biber mal endlich auch fündig geworden ist für ein Gespändli.
1: Ja, es ist nie ein zweiter Biber dazugekommen. Wir haben auch nie gewusst, ist das ein Männchen oder ein Weibli. Wir können das nicht unterscheiden optisch. Wir haben einfach immer können die Nagespuren verfolgen. Und das war auch noch interessant gewesen, bis er sich zurecht gefunden hat. Er war mehrmals an einem falschen Ort gewesen. Er hat sich zuerst probiert, am Inn niederzulassen. Aber dort hat er nicht mit dem Winter gerechnet, wo wir fast kein Wasser haben. Und dann sind seine Bauten sind aufs Mal freigelegt worden, die Eingänge. Und ja, es hat eine Zeit gebraucht, bis er sich irgendwo zurechtgefunden hat. Mhm. Und der Zufall hat zu wählen, dass im 2025 im Februar plötzlich ein zweiter Biber. Wahrscheinlich ein Weibli.
0: Ich würde zwar sagen, es ist nicht ganz eine unangestrengte Partnersuche hier im Engadin. Also zumindest ist sie recht schwierig und langwierig. Der zweite Biber ist gekommen. Wir können jetzt fragen, warum ist er zurückgekommen? Du hast gesagt, er fühlt sich hier oben wohl, auch wenn das nicht seine Höhe ist. Aber jetzt, der Biber ist ja herzig, oder? Wir können nicht mehr. Man hockt irgendwo und höckelt dort den Biber und frisst das so, knabbert das im Ästchen. Und alle haben ihn gerne. Aber der Biber will ja nicht einfach nur herzig sein. Er will in erster Linie Biber sein. Was verändert der Biber in der Landschaft? Wo viele Leute ärgern.
1: Ja, aha, spezifisch im Oberengadin praktisch nichts. Er ist daheim in einem Auenwald, der voll mit verschiedenen Weidenarten ist. Und dort tut er eigentlich fehlen, was ihm gerade passt. Und dort kann er
0: also auch ein Baum, wo wir Menschen nicht wollen, dass er gefällt wird.
1: Ja, dort hat es so viele Bäume und die Weiden, die schlagen so schnell wieder aus, dass es eigentlich gleich, wenn er dort wieder fällt. Und was du jetzt ansprichst, dass das irgendwie könnte Probleme geben mit dem Biber, das ist überhaupt nicht so. Er ist in einem See daheim und kann eigentlich nie nicht, oder ist aktuell nie an irgendeinem Stau, wo es könnte Vernässungen geben oder irgendwelche Einstürze von Wegen oder so, irgendwelche Sachen. Nein, der Biber da oben, der macht aktuell null Probleme.
0: Also absolut kein lästiger Nachbar. Es nimmt mich gleich noch Wunder zum Schluss von unserem ersten Teil, wie viel Wildnis vertragen wir Menschen denn eigentlich? Also, wenn sie nicht einfach nur gerade dort stattfinden, wo wir sie gerne hätten. Also, da passiert jetzt einfach etwas. Händ ihr müssen etwas tun, damit wir die Wildnis wieder haben, da oben?
1: Ja, das indirekt, das ist natürlich schwierig nachzuweisen, hat das sicher mit der Renaturierung zu tun. Früher war der Inn ein Kanal gewesen und man hat das Wasser, das der Inn runtergeflossen ist, so schnell als möglich aus dem Oberengadin wollen haben. Und jetzt hat man den Inn, den Damm, aufgeweitet und hat dem Wasser Platz gegeben und jetzt sind aufs Mal Auen erschlossen mit Wasser und das passt dem Biber. Ja.
0: Wir machen es relativ einfach, ja. Da merke ich. Und wenn plötzlich ein Baum angenackt oder gefällt ist, hat man zumindest einen Verdächtigen, würde ich jetzt mal sagen. Beim nächsten Tier wird es schon ein bisschen schwieriger. Das ist der Fischotter, der hat in der Schweiz auch seit Ende 80er Jahre eigentlich als ausgestorben gegolten und jetzt ist er wieder da, auch im Engadin. Nur er macht sich recht rar. Wie weiss jetzt der Thomas Wirli überhaupt, dass der Fischotter zurück ist? Hat er ihn selber schon gesehen? Und was sagt das Zurückkommen von einem verschwundenen Tier aus über das Engadin? Das hören wir dann gleich im nächsten, zweiten Teil.
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0: Schöne Musik aus der rätoromanischen Schweiz. Der Bündner Sänger und Songschreiber Matteo De Funz Bisco Adina. Und jetzt gerade singt uns der Ralf Wicki ein Lied über die Tierwelt im Engadin. Um die Fischotter geht es bei ihm. Gerade als nächstes, gerade nach dem Verkehr. SRF Verkehrsinfo von 14.31 Uhr. Vor dem Gotthardtunnel Richtung Norden 7 Kilometer Stau. Rund 1 Stunde und 15 Minuten Wartezeit ab Quinto und die Einfahrt Airolo ist gesperrt. Dann Stau in Graubünden auf der A13 Richtung Norden zwischen Rotenbrunnen und Reichenau. In der Region Solothurn auf der A1 Richtung Zürich zwischen Kriegstetten und Herkingen. In der Region Basel auf der A2 Richtung Luzern zwischen Hagnau und Pratteln wegen eines Unfalls und auf der A2 Richtung Deutschland ab Hagnau.
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2: Wenn eine Tierart während Jahrzehnten aus der Schweiz verschwunden ist und plötzlich wieder Spuren hinterlässt, dann ist ja das eigentlich eine kleine Sensation. Beim Fischotter ist genau das passiert. Und ich finde besonders reizvoll, einmal für mich, wir wissen, dass er da ist, aber die meisten sehen ihn gar nie. Der Thomas Wirli, der Wildhüter hier, der kennt den Fischotter. Ich hoffe, dass er ihn kennt. Und jetzt nimmt es mich einfach Wunder, hast du ihn du mal gesehen? Also, oder wann hast du zum ersten Mal gewusst, der Fischotter ist tatsächlich wieder im Engadin?
3: Das war 2017, als wir eine Fotofalle aufgestellt haben, auf den Biber, der zurückgekommen ist. Und kurz darauf haben wir der Fischotter drauf gsi.
2: Okay. Ja. Und nicht an anderen Beweis, also Kot oder?
3: Doch, natürlich. Wir finden einen Haufen Kot von dem und finden auch mal einen Fisch, den er angefressen hat. Ja.
2: Ja. Jetzt wissen wir, dass der Fischotter da ist. Wissen wir, wie viel?
3: Ja, wir wissen, dass er bis jetzt 7-mal Junge hat. Und das wissen wir alles dank der Fotofallen, die wir aufgestellt haben. Aber wie du angetönt hast, effektiv gesehen. Das sind 2-3 Leute, die den Fischotter effektiv gesehen haben. Er ist nachtaktiv und wir müssen die ganze Nacht mit der Wärmebildkamera suchen, um ihn zu finden. Und ich habe einfach das Glück, dass ich morgen die Fotofalle leeren kann und dann sehe ich, was drauf ist.
2: Da habe ich es einfacher. Ich sehe, wenn ich rausschaue, ein Eichhörnchen um Eichhörnchen und muss keine Fotofallen aufstellen. Ich habe aber auch nicht so einen Bürojob wie du. Was machst du eigentlich den ganzen Tag als Bildhüter?
3: Ja, das ist die meistgefragte Frage. Und die kann man nicht einfach in einer Minute beantworten.
2: Also gut.
3: Aber heute bei dem Regenwetter bin ich hauptsächlich am Computer.
2: Im Büro, ja. Ja. Woher sind die Tiere vermutlich gekommen, die Fischotter? Weißt du das?
3: Ja, also die sind ganz sicher unter Engadin darauf gekommen. Aus Österreich. Österreich hat sicher über 4000 Fischotter. Und die haben auch ziemlich Probleme mit diesen Fischotter. Und die Fischotter wandern ab. Und die haben jetzt das Oberengadin erschlossen. Und ja. Sie sind da. Und du hast noch gefragt, wie viel. Also wir haben immer ein dominantes Bärli im Oberengadin, wo regelmäßig immer wieder Junge hat. Also wir reden von 4, 5 Fischotter, aber sicher nicht mehr. Und
2: fuchst dich das eigentlich nicht, wenn du den Fischotter nicht siehst?
3: Nein, überhaupt nicht. Nein.
2: Also wenn ich.
3: Also ich habe 100 okay. Filme vom Fischotter und das lange schon.
2: Okay, also ich habe jetzt an einen Ehrgeiz gedacht, oder? Irgendeinmal wollte ich den schon noch live verwutschen. Warum sieht man ihn so selten? Ist er extrem scheuch, vor allem in der Nacht unterwegs? Oder einfach schlicht sehr gut drin, dass er uns Menschen
3: aus dem Weg kann. Natürlich sicher, er weicht uns aus und ist in der Nacht unterwegs. Und also, jetzt nochmal auf das, wenn ich ihn möchte sehen, dann komme ich ein Bild über in der Nacht, er ist dort und dort. Und dann könnte ich anfahren und mit der Wärmebildkamera würde ich den sofort.
2: Hast du das Gefühl, ich als Fischotter würde abhauen, wenn ein Auto zu fahren kommt mit diesen Scheinwerfern?
3: Ja,
2: so einfach kannst du es jetzt also
3: doch auch nicht
2: haben. Also gut,
3: ja, da wenn wir es darauf abkommen, nächste Nacht.
2: Da redet jemand, der mehr Erfahrung hat. Gibt es Konkurrenz um Lebensraum, um Nahrung für den Fischotter da?
3: Also der Fischotter lebt hauptsächlich von den Fischen, ist ja klar. Konkurrenz sind ein bisschen Biber. Fischer. Nein, Biber frisst kein Fisch. Nein. Biber frisst nur Äste und
2: Holz.
3: Ja, Holz. Ja, faserreiche Nahrung.
2: Die beiden Tiere, die kommen problemlos nebeneinander aus, oder? Habe ich jetzt so das Gefühl bekommen.
3: Ja.
2: Also, das ist nicht jetzt irgendwie ein grosses Problem. Hat der Mensch mehr Probleme mit diesen Tieren als Tiere mit uns?
3: Ja, wenn jemand vielleicht das Problem hat, dann wären es sicher die Fischer. Aber die Fischer, die holen wir immer ins Boot, die sind frühzeitig informiert. Und also der Fischotter ist ein Grund, wieso die Fischerei ein bisschen darunter leidet. Aber das sind viele, viele andere Gründe auch noch, die wir gar nicht genau kennen.
2: Ist das für dich, Thomas Wirli, ein gutes Zeichen, wenn die Tiere zurückkommen?
3: Ja, sehr gutes Zeichen. Also auch da passt zum Fischotter, auch dank dieser Renaturierung und dank dem Fischreichtum. Also wenn es nicht genug Nahrung hätte, dann wäre der Fischotter auch nie da oben.
2: Ich habe das Gefühl, du sitzt recht cool unterwegs als Wildhüter. Also Büro ist für dich auch eine Option. Aber wenn du jetzt beruflich doch jeden Tag unterwegs bist, mit Wildtieren beschäftigt bist, gibt es gleich ein Tier, das dich nach all diesen Jahren, wo du hier arbeitest, immer noch irgendwie lässt bleiben und schauen und staunen?
3: Ja, jetzt gehen wir gerade nochmal zum Fischotter. Der Fischotter, weil wir ihn nie gesehen, ist das genauso eine Herausforderung, den zu verfolgen, was macht er mit diesen Fotofallen. Also Biber und Fischotter, das sind zwei sehr, sehr faszinierende Tiere, weil man sie eigentlich nur über indirekte Nachweise nachweisen kann.
2: Ich habe das sehr spannend gefunden. Thomas Wirli, danke vielmals, bist du bei uns vorbeigekommen. Ich wünsche dir weiterhin als Wildhüter viel Freude und natürlich auch Genugtuung in deinem Beruf. Der Thomas Wirli ist das gesehen, Wildhüter hier im Engadin. Und jetzt haben wir über zwei Tiere geredet, die uns natürlich freut, wenn sie zurückkommen, oder? Uns Menschen, wenn der Biber und der Fischotter zurückkommen. Wir schützen ihre Lebensräume, wir beobachten Spuren, stellen Fotofallen, wie wir gerade gehört haben, und hoffen dann sogar, dass wir sie vielleicht irgendeines Tages selber sehen. Jetzt wechseln wir Perspektiven, weil unser Verhältnis zu Wildtieren hat ja auch noch ganz eine andere Seite. Wir jagen sie. Für viele Jägerinnen und Jäger gehört das zu einem verantwortungsvollen Umgang mit der Natur, und andere sagen, ein Tier gehört nicht vor ein Gewehr. Und genau über den Widerspruch möchte ich reden. Mit einer Frau, die selber jagt, Silvana Stecher-Gavietzel, ist mein nächster Gast. Ob Jagdromantik oder eben auch Jagdbashing, das möchte ich nicht. Mich interessiert einfach ganz simpel, was passiert zwischen Mensch und Tier, wenn irgendeinmal ein Gewehr dazwischen kommt.

0: schön, Cher. Ich liebe sie. Im September fängt hier in Graubünden wieder die Jagd an. Und wenn man selber nicht jagt, dann kann ja diese Vorstellung schon ein bisschen komisch sein. Ich muss es zugeben. Ein Mensch geht ganz bewusst raus in die Natur, sucht ein Tier und tötet es. Gleichzeitig sagen Jägerinnen und Jäger, gerade weil wir die Natur können und respektieren, gehört eben die Jagd dazu. Und ich muss sagen, heute am Mittag habe ich eine Brustspitze gegessen. Und gleich, ich will verstehen, wie die beiden Sachen zusammenpassen. Bei mir ist Silvana Stecher Gavietzel, sie ist Jägerin. Und Silvana, vielen Dank, dass du hier gekommen bist. Wir haben uns auch schnell gefunden, gell, beim Du.
1: Ja, auf jeden Fall.
0: Ich darf also, wieder nicht geschossen. Und ich will auch gerade ohne Umweg anfangen. Ich glaube, du hast gern Tiere. Warum tötest du sie?
1: Also ein Aspekt ist sicher, dass du nachher davon die Lebensmittel hast. Also du tötest ein Tier, das du später auf dem Teller hast. Und das ist eine bewusste Entscheidung, auch von, einerseits von gesunder Ernährung, andererseits von... Du weißt, wo kommt das Tier? Das hat einen kleinen Weg zu dir auf dem Teller. Du tust das Fleisch zum Teil, also wir tun es selber verarbeiten. Und in dem Sinn, ja, hast du den ganzen Winter über dann auch ein Stück Fleisch auf dem Teller, wo du weißt, wo hat das Tier gelebt. Ja, und das ist in dem Sinn wie eine Beziehung zu dem Tier, so hart wie es tönt. Ja.
0: Wird das besser zum Essen?
1: Ja, das schmeckt viel feiner. Ja.
0: Also weißt, ich denke auch, ich kaufe auch Bio-Fleisch und denke, hoffentlich ist das ein Rind gewesen, das auf der Wiese rumhüpfen oder immerhin Fleisch. Die, die es essen, die können natürlich nicht so gross jammern, was da passiert auf der Jagd. Aber was ist die Jagd für dich? Ist das Leidenschaft, Tradition, Naturschutz oder eben auch Verantwortung?
1: Ich glaube, es ist ein bisschen von allem zusammen. Es ist sicher Leidenschaft, es ist eine Passion. Ich glaube, der Gedanke von...
0: Was empfindest du, wenn du getroffen hast?
1: Wenn du getroffen hast, bist du einmal ganz, ganz froh, dass das Tier nicht hat leiden müssen. Dass das Tier umgeht, dass es in dem Sinn tot ist. Aber sicher hast du in dem Moment auch Ehrfurcht vor dem Tier. Und es dürfen auch Tränen fließen. Das ist eine Sache.
0: Ist das dir schon passiert?
1: Das passiert mir oft. Und ja, das darf passieren. Also, jetzt kriege ich fast wieder Tränen, wenn ich nur daran denke,
0: wie dass du mich als Hirsch siehst. Warum fließen die Tränen in dem Moment?
1: Das ist auch ein Zeichen von Respekt.
0: Das ist grossartig, ja. Was du gesagt hast. Ja. Aber du würdest ja nie den eigenen Respekt erschießen.
1: Nein.
0: Hast du einen Hunger, wenn du das machst?
1: Nein, gar nicht. Aber es ist ein Respekt von der Natur, weil du entnimmst etwas der Natur. Du hast das entschieden. Ja, und darum, es ist vor allem eine Ehrfurcht oder auch Respekt vor dem Tier, wo du im Moment hast. Weil du hast in dem Moment entschieden, dass das Leben von dem Tier jetzt zu Ende geht. Ja.
0: Nimmst du mich einmal mit in dem Moment, wo du ein Tier siehst und weisst, ich darf jetzt schiessen. Was passiert denn in dem Moment?
1: Der Moment fängt ganz, ganz viel früher an, schon im Frühling oder im Hochsommer, wenn du die Tiere beobachten gehst.
0: Ah, du weißt schon vorher, auf welches das du zielst?
1: Es gibt ja ganz, ganz viele Vorschriften auf der Jagd. Man darf nicht einfach das Tier, das man als erstes sieht und das gefällt einem, dann darf man das erlegen. Also da gibt es ein ganzes Buch voller Vorschriften, die man da beachten muss. Das
0: natürlich nicht können, genau.
1: Genau. Und in dem Moment ist man so konzentriert auch, dass man es trifft, ja.
0: Was passiert in dem Moment, wo du es getroffen hast? Bei dir?
1: In dem Moment habe ich einmal ganz, ganz fest Herz klopfen und muss mich zuerst auch wieder mal beruhigen, weil es ist ein einschneidender Moment.
0: Für dich, fürs Tier sowieso.
1: Genau.
0: Tut das Tier auch einmal leid?
1: Leid in dem Sinn nicht. Es ist mehr der Respekt, dass man jetzt das Tier von der Natur entgenommen hat. Aber ich glaube, Leid ist das falsche Wort. Dann darf man vielleicht auch nicht auf die Jacke oder ja, mit einem Gewehr unterwegs sein, wenn man sagen würde, es tut mir leid.
0: Hat es einmal einen Abschuss gegeben, den du gemacht hast, der dich beschäftigt hat, nachhaltig?
1: Mich beschäftigt vielleicht mehr, wenn das Tier dann noch 5 Schritte macht und nicht gerade dort umgeht. Und dann sehe ich nicht gerade das, was passiert und dann beschäftigt es mich. Ja.
0: Silvana, warum braucht es die Jagd im Engadin?
1: Also ich glaube, die Jagd braucht es nicht nur im Engadin. Die Jagd ist etwas, also ich rede jetzt mal von der Schweiz, die ganze Schweiz braucht. Es ist vor allem auch eine Regulation der Wildtiere, weil der Mensch nimmt in dem Sinn ganz, ganz viel Gebiet ein, wo das Tier nicht mehr hat. Und die Regulation der Tiere selber findet in dem Sinn fast nicht mehr statt. Und ja, auch darum braucht es Tiere. Es ist auch kann auch Bekämpfung von irgendwelchen Krankheiten sein, aber die Jagd hat ganz, ganz viele Aspekte. Es ist nicht nur der Mensch, der findet, ich brauche jetzt das Fleisch.
0: Silvana, so wie ich dich einschätze, könnte für dich auch ein erfolgreicher Jagdtag sein, wenn du am Abend ohne ein erleidetes Tier heimkommst. Die letzte Frage. Wenn du einem Menschen, der die Jagd ablehnt, für einen einzigen Tag dürftest mitnehmen zum Jagen, also nicht zum ihn bekehren, sondern damit er endlich einmal versteht, was müsste er mit dir erleben?
1: Ich glaube, das ist ein ganzer Tag von wirklich vom Morgen, wo es noch dunkel ist, bis am Abend, wo es wieder dunkel ist. Und du siehst und hörst und fühlst ganz viele Sachen, wo sonst ein Mensch, der vielleicht am 10 Uhr auf den Bus geht und eine Wanderung macht und am 2 Uhr wieder zurück ist, der sieht und fühlt nicht so Sachen.
0: Ich danke dir vielmals. Wir haben jetzt gerade so den Kreis von der Zeit mitbekommen. Danke dir. Das war spannend, dir zuzuhören. Ich wünsche alles Liebe und alles Gute. Das war Silvana Stecher-Gavietzel, die hier war. Wir haben gehört, der Biber baut, der Fisch hat der Jagd und der Mensch. Der Mensch, der schützt, beobachtet, renaturiert, freut sich über Tiere, die wieder zurückkommen und er jagt sie. Und vielleicht genau zeigt das, wie kompliziert das eben auch unser Verhältnis zu der Natur ist. Wir wollen zwar Wildnis, aber wenn der Biber unseren Baum fällt, dann wird es plötzlich schwierig. Wir freuen uns über Wildtiere und gleichzeitig bestimmen wir, wie viel davon Platz haben. Und ich glaube, es gibt nicht so einfache Antworten. Solange dass ich auch Brustspitze esse, kann ich nicht über Jäger runtergehen. Vielleicht fällt der Respekt von der Natur genau dort an, dass man sich eben immer wieder fragt, was man mit ihr macht und warum. Thomas Wirli und Silvana Stecher-Gavietzel sind das gesehen. Zwei sehr unterschiedliche Blicke drauf geben auf die Natur. Danke fürs Mitreisen, danke fürs tierische Engadin. Der Ralf Wicki sagt Bundi.
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0: Der Ralf Wicki bringt uns den Gardin näher diese Woche auf SRF 1. Jetzt ist es eine Stunde lang um die Tierwelt gegangen. Ein bisschen später, heute am Nachmittag, nach den Vieren, erzählt er uns dann noch von einem spannenden Projekt im Engadin, und zwar im Schweizer Nationalpark, wo KI eingesetzt wird für die Forschung. Jetzt wird es 3.
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0: Von 15 Uhr vor dem Gotthardtunnel Richtung Norden 7 Kilometer Stau, rund eine Stunde und 15 Minuten Wartezeit ab Quinto. Die Einfahrt Airolo ist gesperrt. Stau in Graubünden auf der A13 Richtung Norden zwischen Rotenbrunnen und Reichenau. In der Region Zürich auf dem Westring Richtung Gubristunnel ab Urdorf Nord. In der Region Solothurn auf der A1 Richtung Zürich zwischen Kriegstetten und Önsingen. Und in der Region Basel auf der A2 Richtung Luzern zwischen Hagnau und Pratteln wegen eines Unfalls und auf der A2 Richtung Deutschland ab Hagnau.
2: Die Nachrichten von SRF um 15 Uhr mit Marco Koller. Das rumänische Militär hat im Schwarzen Meer eine Drohne zerstört, die mit Sprengstoff beladen war. Die Drohne war in der Nähe eines wichtigen Erdgasprojekts entdeckt worden. In Absprache mit dem Verteidigungsbündnis NATO habe ein Kampfflugzeug die Drohne dann abgeschossen, sagt das rumänische Militär. Es begründete den Einsatz mit dem Schutz der über 100 Menschen, die auf der Gasplattform Neptune Deep arbeiten. Das Projekt gilt als wichtig für die europäische Energieversorgung. Rumänien und auch die Ukraine sagen beide, die Drohne stamme nicht von den ukrainischen Streitkräften. Im Schwarzen Meer kommt es seit Beginn des russischen Angriffskriegs gegen die Ukraine immer wieder zu Vorfällen mit Drohnen und Seeminen. Mehr als 50 Jahre nach einem tödlichen Brandanschlag auf ein jüdisches Altersheim in München haben die deutschen Behörden den mutmaßlichen Täter identifiziert. Nach Angaben der Staatsanwaltschaft handelt es sich um einen inzwischen verstorbenen Rechtsextremen. Beim Anschlag im Jahr 1970 kamen 7 Menschen ums Leben. Neue Zeugenaussagen hätten den Verdacht erhärtet, dass der damals 25-Jährige das Feuer gelegt habe, sagt die Staatsanwaltschaft. Weil der Mann bereits vor 6 Jahren gestorben ist, wird der Fall nun aber definitiv zu den Akten gelegt. Und dann 2 Meldungen aus der Schweiz. Eine Hausbesetzung in Basel hat für eine Aktivistin und einen Aktivisten ein teures Nachspiel. Sie müssen der Polizei rund 90.000 Franken für einen mehrstündigen Einsatz bezahlen. Die beiden hatten sich bei der Räumung einer besetzten Liegenschaft im Kliebeck-Quartier auf dem Dach verschanzt und weigerten sich stundenlang, das Gebäude zu verlassen. In der Schweiz könnte es diesen Herbst viel Most geben, trotz der Trockenheit. Der Schweizer Obstverband rechnet damit, dass etwa 96.000 Tonnen Mostäpfel geerntet werden können. Im Vergleich mit den letzten Jahren ist das ein Fünftel mehr. Bei den Mostbirnen dürfte es hingegen eine unterdurchschnittliche Ernte geben. Die Früchte sind laut dem Obstverband wegen der Trockenheit zwar kleiner als sonst, dank der vielen Sonnenstunden aber besonders süß. Das Wetter: heute gibt es stellenweise Regengüsse und teils auch kräftige Gewitter. Morgen regnet es ebenfalls zeitweise und es wird kühler mit 17 bis 21 Grad. Das waren Nachrichten von Radio SRF, verantwortlich Mario Sturni.
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0: Weiter geht's bei mir, Christina Lang. Hallo und guten Nachmittag. Wir haben ja schon lustige Sachen, die wir sagen. So Wörter wie «Lodo», «Sado», «Aua». Und dann gibt's ja auch noch Wörter in einer anderen lustigen Sprache. Es sind so Wörter wie «Keuch», «Röchel», «Kicher» in den Comics. Woher das diese Wörter kommen und dass es jemanden gibt, eine deutsche Übersetzerin, die alle erfunden hat,

0: Ein Sonnenaufgang am Donnerstagnachmittag. Nora Jones auf SRF 1 Sunrise. Wir haben ja Wörter für alles. Sonne, Regen, Stadt, Land, Radio. Und wenn wir mal für etwas kein Wort haben, dann erfindet sicher jemand eins. Zum Beispiel bei Comics. Wenn in einer Comic-Geschichte, in einer Geschichte Sachen passieren, die tönen, wenn etwas runtergeht, oder wenn jemand eine Box kassiert, oder wenn zufällig ein Känguru vorbeigumpelt. Wenn so etwas vorkommt in einem Comic, dann steht ja da bei den Bildern «Klirr», es steht «Paff» und es steht «Boing». Haben Sie gewusst, dass diese Wörter und viele andere von jemand ganz Bestimmtem erfunden worden sind? Der Markus Gasser aus der Mundart-Redaktion erzählt uns jetzt gerade von dieser Frau, Erika Fuchs, deutsche Übersetzerin.
1: Erika Fuchs ist die ersten Jahrzehnte alle Disney-Heftchen ins Deutsche übersetzt hat. Die ist legendär. Es gibt Leute, die sagen, die haben die deutsche Sprache mehr prägt als alle anderen im 20. Jahrhundert, weil halt ihre Übersetzungen so viel gelesen worden sind.
0: Die Erika Fuchs war übrigens auch ganz lange Chefredaktorin von der deutschen Mickey Mouse Heftli. Ihr haben wir zu verdanken, dass es Wörter gibt wie «Klirr» und «Boing» und noch viel mehr. Und die funktionieren übrigens alle gleich.
1: Es ist eigentlich das Verb, das die Sache beschreibt, in einer besonderen Form, in einer unveränderbaren Form. Also da gibt es ganz, ganz viele in den Comics. Oder? Bimmel, Brumm, Raschel, Knirsch. Dann Tätigkeiten wie Murmeln oder gerne steht dann einfach Murmel, Gähn, Schlürf, Schluck, Schmatz. Dann eben auch Gefühle sind ganz legendär im Comic, wo so ausgedrückt werden. Ächz, Stöhn, Seufz, Keuch. Und das finde ich, das ist wirklich das Typischste von der Comicsprache.
0: Von der Comicsprache auf Deutsch. Auf Englisch geht es ein bisschen anders, fast ein bisschen einfacher. Aber in der Erika Fuchs als Übersetzerin ist es eben gelungen, um das ganz genial zu lösen auf Deutsch.
1: Im Englischen ist das so, dass ja der Infinitiv ist «to» und das Verb «to say» ist «seufzen». Und du kannst einfach das «to» weglassen und dann heisst es «say». Und dann hast du den Inflektiv im Englischen Original. Wie machst du das im Deutschen? Wenn Erika Fuchs auch den Infinitiv genommen hat beim Übersetzen, «seufzen» oder «grübeln», dann tönt es ein bisschen wie eine Aufforderung. Und darum hat sie die Idee gehabt, die Endung wegzunehmen. Und durch ihre konsequente Anwendung war sie die, die das wirklich in die Welt gesetzt hat. Und zu ihrer Ehre nennt man den Inflektiv wegen dem sogar Erikativ.
0: Erikativ. Gratulier, Frau Fuchs. Die Erika Fuchs hat übrigens von 1906 bis 2005 gelebt und die deutsche Comicsprache und Sprache überhaupt prägt. Mehr darüber, wie das in den Comics geredet wird, in den Sprechblasen innen, aber auch rundherum, das hören Sie heute am Abend bei «Deine Mundart». Und es geht dann auch darum, dass Schweizerdeutsch eigentlich die allerbeste Sprache wäre für Comics. Ab den 8. Hinicht, hier auf SRF 1. Lausch, lausch.

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Das ist auch Magie. Das sind die Police. Every little thing she does is magic. Gute Fahrt auch noch von Ihnen, die jetzt gerade unterwegs sind. SRF Verkehrsinfo von 15.30 Uhr. Vor dem Gotthardtunnel Richtung Norden. 6 Kilometer Stau, rund eine Stunde Wartezeit ab Quinto. Die Einfahrt Airolo ist gesperrt. Für Reisende Richtung Gotthardpass ist die Sonderspur Cupra offen. Dann Stau in Graubünden auf der A13 Richtung Norden zwischen Rothenbrunnen und Reichenau. In der Region Zürich auf dem Westring Richtung Gubristunnel ab Urdorf Nord. In der Region Solothurn auf der A1 Richtung Zürich zwischen Kriegstetten und Herkingen. In der Region Bern auf der A1 Richtung Zürich zwischen Neufeld und Grauholz. Und in der Region Basel auf der A2 Richtung Luzern zwischen Breite und Pratteln wegen eines Unfalls. Sowie auf der A2 Richtung Deutschland ab Hagnau. Wir steigen um in ein Lieferwägeli. Das ist Band REO Speedwagon. Und nachher machen wir Halt bei der britischen Rockband Kinks. Und in den 60er Jahren bei einem schönen SRF 1 Musikdiamant.

0: 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Hat es jetzt bei Ihnen schon geregnet? Oder noch nicht? Dann vielleicht morgen. Lieder über Regen gibt es einen ganzen Haufen. Genau, das ist eines von denen. Aber jetzt geht es um ein Lied, um einen Hit, wo Sonnenschein drinnen vorkommt.
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0: Es singt einer darüber, dass das, die Sonne und das Umliegen an einem Sommertag etwa noch das einzige sei, das einem die Steuerbehörde gelassen hat. Das war ein grosser Hit im Sommer vor 60 Jahren. Es war wochenlang auf Platz 1 in Grossbritannien, 1966 im Sommer. Der Dominik Diller von der SRF Musikredaktion erzählt uns die Geschichte von dem SRF 1 Musikdiamant. Und die ist also gar nicht so sonnig und so schön.
2: Nein, ist sie wirklich nicht. Der Song «Sunny Afternoon» hat der Frontmann von den Kings, der Ray Davies, geschrieben, wo es ihm gar nicht gut gegangen ist. Er war krank, er war einsam in seiner Londoner Wohnung und er hat sich fürchterlich aufgeregt über die hohen Steuern, die er und seine Kings am Fiskus, am britischen Staat, müssen abliefern. Die Kings, ihre Karriere, die ist eigentlich gerade hervorragend gelaufen. Sie haben einen Haufen Geld verdient mit Konzerten und vor allem mit Albumverkäufen. Und der Ray Davies hat sich eben unfair behandelt gefühlt von der britischen Regierung. Weil sie ja so hart gearbeitet haben für ihren Erfolg. Und jetzt kommt der Staat und will ihnen das Geld wegnehmen. Er singt dann auf dem Song «The Taxman's taken all my dough and left me in my stately home, lazing on a sunny afternoon».

0: Sie haben mir alles genommen. Der Steuerbeamte hat mir alles Geld genommen, hat mich allein in meiner Wohnung gelassen. Mit der Yacht kann ich auch nicht mehr segeln. Alles, was ich noch habe, ist der Nachmittag und die Sonne. Aber hör mal, ich meine, die Rockstars, die jammern doch ein bisschen auf höherem Niveau, oder?
1: Ja und nein. In den 60er Jahren hat England tatsächlich massiv hohe Steuersätze für Gutverdiener gehabt, zwischen 85% und 93% von ihren Plattenverkäufen oder von ihren Konzerteinnahmen haben die Bands müssen am Staat abliefern. Und weil die Bands häufig total schlechte Managements gehabt haben, sind sie dann nach einer Tournee zum Teil wirklich regelrecht pleite angestanden. Kings zum Beispiel, aber auch andere Bands. Die Rolling Stones, die sind aus dem Grund Anfang 70er Jahre zu Steuerflüchtlingen geworden. Sie sind auf Frankreich geflüchtet und haben dort das Album «Exile on Main Street» aufgenommen. Der Titel ist eine Anspielung auf ihren Status im Exil als Steuerflüchtling. Denn die Beatles, die haben zum Beispiel den Song «Taxman», Steuereintreiber, als Reaktion auf die extrem hohen Steuern geschrieben. Also, jammern auf hohem Niveau, das muss man ein bisschen relativieren.
0: Ja, wenn es um über 90% geht von dem, was du verdient hast und meinst, hast du es eigentlich. Kings, dunkt mir jetzt aber, die haben noch ziemlich mit Humor reagiert. Also, die singen über eine sunny afternoon, einen schönen Nachmittag, total entspannt vom Sound her. Die Botschaft bissig, ist das so richtig typisch Kings?
1: Das ist typisch für die zweite Phase der Kings. Anfang 60er Jahre sind Kings nämlich mit brachialen Songs wie «You Really Got Me», so etwas wie die Vorläufer vom späteren Hardrock gewesen, und dort sind sie noch nicht wirklich entspannt und witzig gewesen.
2: Girl, you really got me going, you got me so I don't know what I'm doing.
1: Kings, die immer von den Kritikern bejubelt worden sind, aber so der richtige Erfolg wie Beatles oder wie die Rolling Stones haben es natürlich nie gehabt. Die Kings sind, ja, man kann sagen, so eine Art Musicians-Musician oder Musicians-Band. Also Band, die fast allen anderen Musikern gefällt oder verehrt werden. Der Bob Dylan zum Beispiel war ein riesen Fan von den Kings. Das war übrigens auch gegenseitig. Der Ray Davies von den Kings hat gesagt, als er «Sunny Afternoon» geschrieben hat, hat er eigentlich den ganzen Tag nur Bob Dylan gehört. Und ja, ich irgendwie die Vibes in dem Song, wo in diesen Song eingeflossen ist, eben das Ruhigere, das Entspanntere, da hörst du den Einfluss von einem Bob Dylan schon. Und mit diesem Song ist dann auch der Erfolg so richtig gekommen bei den Kings. Dieser Song ist vor 60 Jahren wochenlang auf Platz 1 gewesen von den britischen Charts.
0: Und dann hören wir jetzt SRF 1 Musikdiamant «Sunny Afternoon» von den Kings.

0: Der Gehlen auf SRF 1 auf und davon. Viertel vor vier. Sandra Schönenberger ist uns zugeschaltet. Sie macht heute Sendung regional diagonal um 16:30 Uhr. Und eine von ihren Geschichten, die ist aus der Stadt Basel. Dort haben nämlich zwei Aktivisten eine saftige Rechnung zugeschickt bekommen von der Polizei. Sandra, um was geht's da?
1: Das ist eine Rechnung über 90'000 Franken, also von 90'000 Franken. Und bekommen haben sie die Aktivisten nach einer Hausbesetzung Anfang Sommer. Die Polizei hat die Besetzung im Kleibeck-Areal nach einem knappen Monat geräumt. Die zwei Aktivisten haben sich dann aber noch eine Weile geweigert, um vom Dach herunterzukommen.
2: Das hat der Polizeisatz wesentlich verlängert, um mehr als einen Tag. Und die Kosten, die durch die Verlängerung entstanden sind, die werden jetzt diesen beiden Personen in Rechnung gestellt. Da reden wir von rund etwa 90'000 Franken.
1: Das sagt der Sprecher von der Polizei, der Adrian Plagesi.
0: 90'000 Franken, das ist viel. Ist das eigentlich einfach ein Buss, den die zwei da zahlen müssen?
1: Nein, das sei kein Buss, betont die Polizei. 90'000 Franken, das sei einfach der Betrag, den der Einsatz zusätzlich kostet hätte, weil die zwei nicht sofort von dem Dach herabgekommen sind. Wie viele Polizisten im Einsatz gewesen sind, da gibt es keine näheren Infos. Sicher ist aber, dass die Polizei nach so einem Einsatz eine Rechnung stellt. Das kommt nicht oft vor.
0: Interessant. Mehr zu dieser Geschichte schon gleich in 3/4 Stunde um 16:30 Uhr in der Sendung «Regional Diagonal» bei Sandra Schönenberger. Und sie hat dann auch noch mehr spannende Themen, zum Beispiel, wie dass man reagieren soll. Das ist in einem Wanderer diesen Sommer im Wallis passiert, wie man reagieren soll, wenn man auf einer Gletscherwanderung plötzlich menschliche Überreste findet. «Regional Diagonal» um 16:30 Uhr, hier auf SRF 1.

Liebeserklärung für niemanden bestimmt, sagt das Lied. Und darum eigentlich eine für alle, die es gerade hören. Das haben der Elton John und seine Songschreiber Bernie Taupin mal gesagt über das «Your Song». Und jetzt ein kleiner Moment. Nein, eigentlich ist es recht ein langer Moment. 4 Minuten. Für eine Stimme, die es nicht mehr gibt, aber die man nie vergessen. Und für einen grossen Klassiker auf SRF 1. Bonnie Tyler, «Total Eclipse of the Heart».

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0: Von 16 Uhr vor dem Gotthardtunnel Richtung Norden. 6 Kilometer Stau, rund eine Stunde Wartezeit ab Quinto. Die Einfahrt Airolo ist gesperrt. Dann Stau in Graubünden auf der A13 Richtung Norden zwischen Rotenbrunnen und Reichenau. In der Zentralschweiz auf der A2 Richtung Luzern zwischen Altdorf und dem Selisbergtunnel. In der Region Zürich auf dem Westring Richtung Gubristunnel ab Urdorf Süd sowie vor dem Nordring Richtung Bern ab dem Brütiseller Kreuz. Region Solothurn auf der A1 Richtung Zürich zwischen Kriegstetten und Herkingen und in der Region Basel auf der A2 Richtung Deutschland ab dem Schweizerhalle-Tunnel sowie auf der A2 Richtung Luzern zwischen Augst und Arisdorf.
2: Die Nachrichten von SRF um 16 Uhr mit Marco Koller und diesen Schwerpunkten. 80% der Asylsuchenden aus Nordafrika sind in Strafverfahren verwickelt. Der Bund hat das Problem erkannt und sagt, man habe schon Maßnahmen dagegen ergriffen. Und auf der Insel Bali muss ein Schweizer Tourist ins Gefängnis, weil er sich abschätzig über ein religiöses Fest geäußert hatte. Das Wetter, heute gibt es stellenweise Regengüsse und teils auch kräftige Gewitter. Auch morgen regnet es zeitweise und es wird kühler mit 17 bis 21 Grad. Die Zahlen lassen aufhorchen. Fast 3.500 Asylsuchende aus Nordafrika sind im Jahr 2024 einer oder mehrerer Straftaten beschuldigt worden. Das sind rund 80% verglichen mit der Anzahl Asylgesuche aus diesen Staaten. Der Blick hat heute darüber berichtet. Das Staatssekretariat für Migration, das SEM, hat die Zahlen gegenüber SRF bestätigt. Es stellt klar, Straftaten würden nicht akzeptiert. Zudem habe praktisch kein Asylsuchender aus den Maghreb-Staaten eine Chance auf Asyl. Viele von ihnen wüssten das, sagt Beat Stauffer, er ist Journalist und Maghreb-Experte. Sie wollten Zeit gewinnen, um andere Möglichkeiten zu finden.
3: Die erschreckend hohen Zahlen, die wir heute vernehmen, die deuten ja darauf hin, dass es immer schwieriger wird, dass diese Strategien eben nicht mehr aufgehen. Und die Leute, diese jungen Maghrebiner, befinden sich ja wirklich objektiv gesehen in einer Sackgasse und im schlimmsten Fall verlegen sie sich eben auf kriminelle Aktionen.
2: Um die Probleme anzugehen, werde eine ganze Reihe von Maßnahmen umgesetzt, heißt es von SEM. Schnellere Verfahren, runde Tische, gesetzliche Anpassungen. Zudem funktioniere die Zusammenarbeit mit den Maghreb-Staaten bei Rückführungen gut. Das sieht auch Beat Stauffer so.
3: Aber man sollte noch sehr viel mehr auch Positives versuchen in Gang zu setzen, eben dass die Lebensumstände punktuell zumindest für die Ärmsten in diesen Ländern verbessert würden.
2: Sagt der Journalist und Maghreb-Experte Beat Stauffer. Auf der indonesischen Insel Bali muss ein Schweizer Tourist ins Gefängnis, weil er sich in den sozialen Medien abschätzig über das hinduistische Nyepi-Fest geäußert hatte. Ein Gericht verurteilte ihn zu einer Freiheitsstrafe von einem Jahr. Es beruft sich auf einen Artikel im neuen indonesischen Strafgesetzbuch, der feindselige Handlungen gegen religiöse Gruppen unter Strafe stellt. Das Nyepi-Fest ist ein Tag der Stille und der Meditation. Sowohl Einheimische als auch Touristinnen und Touristen müssen dann zu Hause oder in ihrer Unterkunft bleiben. Das regte den Schweizer auf. Auf seinem Instagram-Profil äußerte er seinen Ärger und er benutzte dabei auch einen Kraftausdruck. Er war darum im März festgenommen worden. Im Kampf gegen den schweren Ebola-Ausbruch im Osten von Kongo-Kinshasa erhält das Land 70.000 Dosen Impfstoff. Die WHO, die Weltgesundheitsorganisation, spricht von einem wichtigen Schritt zur Eindämmung der Epidemie. 50.000 Dosen sollen an Gesundheits- und Hilfspersonal gehen, weitere 20.000 werden für eine klinische Studie eingesetzt. Der aktuelle Ebola-Ausbruch wird durch einen seltenen Virusstamm verursacht, gegen den es bislang keinen Impfstoff gibt. Die WHO hofft aber, dass die nun eingesetzte Impfung zumindest

0: Menschen, die auf der Gasplattform Neptune Deep arbeiten. Das Projekt gilt als wichtig für die europäische Energieversorgung. Rumänien und auch die Ukraine sagen beide, die Drohne stamme nicht von den ukrainischen Streitkräften. Im Schwarzen Meer kommt es seit Beginn des russischen Angriffskriegs gegen die Ukraine immer wieder zu Vorfällen mit Drohnen und Seeminen. In der Schweiz könnte es diesen Herbst viel Most geben, trotz der Trockenheit. Der Schweizer Obstverband rechnet damit, dass etwa 96'000 Tonnen Mostäpfel geerntet werden können. Im Vergleich mit den letzten Jahren ist das ein Fünftel mehr als sonst. Bei den Mostbirnen dürfte es hingegen eine unterdurchschnittliche Ernte geben. Diese fällt mit rund 4'000 Tonnen aber weniger ins Gewicht. Die Trockenheit mache sich vor allem bei der Fruchtgröße bemerkbar, sagt der Obstverband. Weil es wenig geregnet habe, seien die Früchte weniger stark gewachsen als sonst. Dank den vielen Sonnenstunden seien sie aber besonders süß. Dann weiter mit den Börsendaten von SIX. Der Swiss Market Index liegt im Moment bei 14.326 Punkten. Das ist ein Minus von 0,4%. Der Dow Jones Index in New York fällt um 0,5%. Der Euro wird zu 92,32 gehandelt. Den Dollar gibt's für 79,92. Soweit die Meldungen. Und der Blick aufs Wetter. Heute Nachmittag ist es wechselnd bewölkt und es gibt einige Regengüsse. Vor allem in den Bergen und im Süden sind auch kräftige Gewitter dabei. Morgen Freitag fällt zunächst verbreitet Regen. Im Lauf des Nachmittags gibt es aus Westen dann aber auch trockene und teils sonnige Phasen. Es ist kühler mit nur noch 17 bis 21 Grad. Das waren Nachrichten von Radio SRF. Verantwortlich war Mario Sturni.
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2: Wir machen weiter, gehen weiter durch den Nachmittag mit dem Phil Collins, Two Hearts. Schön, haben Sie eingeschaltet am Mikrofon, Christina Lang.

0: Der Michael von der Heide hinter einem Berg. Hinter ganz vielen Bergen, zu Graubünden, eigentlich mitten in den Bergen, in einem Hochtal, ist Sengadin. Dort sind wir diese Woche mit SRF 1, mit meinem Moderationskollegen Ralf Wicki. Und im Engadin, Ober- und Unterengadin und im Münstertal, dort ist ja auch Raum ganz für die Natur. Der Schweizerische Nationalpark. Über 170 Quadratkilometer Fläche, wo Pflanzen und Tiere ganz in Ruhe gelassen werden. Ganz ohne menschlichen Einfluss können sie. Wobei, das muss man eben ein bisschen präzisieren, sagt er auf Wiki.
1: Genau, möglichst ohne menschlichen Einfluss, muss ich hier sagen. Weil, wandern kann man im Nationalpark und geforscht und beobachtet wird auch.
2: Wir untersuchen im Prinzip alles, was im Nationalpark vorkommt. Das können Tiere sein, Pflanzen sein, können aber auch natürliche Prozesse sein, wie zum Beispiel ein Murgang. Geologische Prozesse, Saurierspuren, also alles, was von naturwissenschaftlichem Interesse ist.
1: Das ist der Simon Eschbacher, Leiter Forschung und Monitoring im Nationalpark. Beobachtet wird alles, was kreucht und fleucht oder wächst. Eine Untersuchung zum Beispiel ist die, auf welcher Höhe welche Arten im Nationalpark zu finden sind.
2: Bereits im letzten Jahrhundert haben wir Messungen gemacht, wie hoch das verschiedene Arten sind in der Höhenlage. Und wenn wir diese Messungen wiederholen, mit 20, 30, 50 Jahren später Unterschied, dann sehen wir einfach, wie sich die Arten gegenüber verschieben. Und wenn man aber dann bedenkt, dass die Berge irgendwann einmal fertig sind und der Klimawandel, wissen wir nicht, wie lange das noch fortschreitet tun, besorgt das einen natürlich auch, oder? Weil die Arten verlieren ihren Lebensraum und haben irgendwann nichts mehr zum Ausweichen.
1: Viel wird mit sogenannten Fotofallen geschaffen, also Kameras, dank denen man dann sieht, welche Tiere wo und wann auftauchen. Und da kommt seit neuestem auch KI zum Einsatz. Noch nicht flächendeckend, aber in einzelnen Projekten. Und das helfe ich schon, sagt Simon Eschbacher.
2: Wir haben 2018 angefangen mit dem Monitoring, haben seither über 2 Millionen Bilder, haben bis Ende letztem Jahr ungefähr 1,8 Millionen von diesen Bildern manuell, also wirklich Menschen mit ihren Augen, mit ihren Fähigkeiten klassifiziert, also eingeordnet, welche Tierart ist es, welches Alter ist es und so weiter. Und das ist ein riesen Aufwand. Also riesen viele Stunden, die da zusammengekommen sind. Und die künstliche Intelligenz kann uns da helfen, dass wir das automatisieren können.
1: Das heisst dann konkret, man trainiert Maschinen, einen Fuchs von einem Wolf zu unterscheiden. Und dann kann der Computer halt viel schneller die Bilder einer jeweiligen Tierart zuordnen, als es ein Mensch kann. Und das spart Zeit. Den Mensch ganz ersetzen, das geht aber dann doch nicht, weil der künstlichen Intelligenz passieren da und dort eben auch Fehler.
2: Wir haben letztens einen interessanten Fall gehabt, wo ein Bild von einem Wolf von der KI als Bild von einem Goldschakal klassiert worden ist. Und wir gehen davon aus, das hat ein bisschen damit zu tun, dass das Wolfsindividuum einen Rotstich im Fell hatte und darum von der KI eventuell falsch interpretiert worden ist. Also da ist der Mensch sehr wichtig. Da ist dann aber auch die betreffende Person auf mich zugekommen und hat gesagt, du, ist denn ein Fehler passiert von der KI, haben sie da korrigiert.
1: Auf solche Fehler sind wir gut vorbereitet. Die Wissenschaft kalkuliere immer auch mit Unsicherheiten. Und KI ist gerade für eine Parkwächterin oder Parkwächter ein Segen, wenn sie nach einem langen Tag im Park zu oben nicht auch noch von Hand alle Bilder selber zuordnen müssen.
0: Sondern wenn sie sich da, wenn sie da eine KI ein bisschen für sich schaffen im Schweizerischen Nationalpark im Engadin. Der Ralf Wicki ist auch morgen noch unterwegs im Engadin. Morgen geht er in einen Wald, nicht einen im Nationalpark, sondern an einem anderen Ort. An einem Ort, wo es Lärchen hat und Arfen und wo man sich entspannen kann. 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

0: Laura non c'è. Laura ist nicht mehr da, aber Sandra Schönenberger, die kommt jetzt gerade mit der Sendung Regional Diagonal.
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0: Von 16.30 Uhr vor dem Gotthardtunnel Richtung Norden 6 Kilometer Stau, rund eine Stunde Wartezeit ab Quinto. Die Einfahrt Airolo ist gesperrt. Stau in Graubünden auf der A13 Richtung Norden zwischen Rotenbrunnen und Reichenau. In der Zentralschweiz auf der A2 Richtung Luzern zwischen Altdorf und dem Selisbergtunnel. In der Region Zürich vor dem Gubristunnel Richtung St. Gallen ab dem Limmataler Kreuz sowie ab Urdorf Nord und vor dem Nordring Richtung Bern ab dem Brüttiseller Kreuz. Dann in der Region Solothurn auf der A1 Richtung Zürich zwischen Kriegstetten und Herkingen und in der Region Basel auf der A2 Richtung Deutschland ab dem Schweizer Halle-Tunnel und auf der A2 Richtung Luzern zwischen Augst und Arisdorf.
2: Sendung Regionaldiagonal mit der Sandra Schönenberger. Die Basel hat diesen Sommer eine Hausbesetzung für Schlagzeilen gesorgt. Ein Kollektiv hat im Kleibeck-Areal mehrere Häuser besetzt. Nach einem knappen Monat hat die Polizei die Hausbesetzung geräumt. Zwei Aktivisten sind aber noch längere Zeit auf einem Dach oben geblieben und haben sich geweigert, zum Abkommen. Sie kommen jetzt von der Polizei eine zünftige Rechnung über. Der Cedric Eichkorn.
3: Die Bilder sind durch die Medien gegangen. Eine Aktivistin und ein Aktivist verharren am Rand von einem Dach auf einem hohen Gebäude im Basler Kleibeck-Areal. Polizistinnen und Polizisten sind in der Nähe, auch auf dem Dach, sie scheinen zu verhandeln. Aber erst einen Tag später gehen Besetzer nach und gehen vom Dach weg. Dazu sagt der Sprecher von der Basler Polizei, der Adrian Bargesi.
4: Das hat der Polizeieinsatz wesentlich verlängert, um mehr als einen Tag. Und die Kosten, die durch die Verlängerung entstanden sind, die werden jetzt diesen beiden Personen in Rechnung gestellt. Da reden wir von rund etwa 90'000 Franken.
3: 90'000 Franken, das ist ein hoher Betrag. Der Adrian Borghesi betont aber, das sei kein Buss. Das seien die tatsächlichen Kosten, die entstanden sind, weil mehrere Polizistinnen und Polizisten länger dort gewesen sind. Zahlen zum Einsatzdispositiv nennt die Polizei aber nicht. Der Fall sticht raus. Es kommt nämlich kaum vor, dass die Polizei einen Einsatz so verrechnet. Da ging es halt um einen sehr speziellen Fall, betont Adrian Blagesi, dass zwei Leute sich weigern, von einem Dach zu gehen. Und das hat auch nichts mit der Meinungsäußerungsfreiheit zu tun, wie sonst bei Demonstrationen, wo es auch einen grossen Einsatz von der Polizei braucht.
4: Nein, eine Meinungsäußerungsfreiheit findet nicht auf einem Dach statt, wenn die Polizei einem auffordert, den besetzten Gebäude zu verlassen. Das ist keine Meinungsäußerungsfreiheit, das ist mutmaßlich ein Hausfriedensbruch.
3: Und trotzdem, die Geschichte hat auch eine politische Dimension. In gutem Monat stimmt Basel nämlich über die sogenannte Anti-Chaoten-Initiative der SVP ab. Die fordert unter anderem, dass Demonstrierende zahlen sollen, wenn Sachen kaputt gehen oder wenn es teure Polizeieinsätze braucht. Die Regierung lehnt die Forderung ab. Es sei aber zu viel interpretiert, wenn man jetzt denkt, mit diesen 90'000 Franken wollen Behörden zeigen, dass sie jetzt schon würden durchgreifen. Adam Blagesi betont, die Rechnung habe nichts mit dieser Abstimmung zu tun.
2: Jetzt gehen wir auf Graubünden, genauer gesagt ins Engadin. Dort reagiert die Gemeinde Pontresina nach einem tödlichen Unfall letzten Samstag mit einer Kutsche. Julia Kapaul.
5: Die Gemeinde verschärft Vorschriften für Pferde-Omnibus. Das sind die grossen Kutschen, wo ganze Gruppen deinen Platz haben. Mit so einer Kutsche ist der Unfall passiert. Bis die Unfallursache geklärt ist, dürfen wir an die Kutschen keine Anhänger mit Rat tun, teilt Pontresina mit. Außerdem dürfen nur noch Kutschen zum Einsatz kommen, die von Experten geprüft worden sind. Die Gemeinde will außerdem abklären, ob durch technische Kontrollen oder andere Massnahmen die Sicherheit bei den Pferde-Omnibus verbessert werden kann. Beim Unfall am Samstag ist eine Kutsche in einen Baum hineingeprallt. Eine Person ist gestorben, 12 weitere sind verletzt worden, 2 davon schwer.
2: Wenn Gletscher schmelzen, dann kommen immer wieder einmal menschliche Überreste führen. So wie zum Beispiel Ende Juli auf dem Triftgletscher bei Saasgrund im Wallis. Ein Wanderer hat die Überreste von zwei Bergsteigern gefunden, die im 92 verschwunden sind. Wie soll man reagieren, wenn man beim Wandern so einen Fund macht? Michel Schwarzenbach.
6: Wer beim Wandern im Hochgebirge menschliche Überreste findet, soll möglichst nichts der Situation verändern und sich sofort bei der Polizei melden. Das sagt Adrienne Bellwald, Mediensprecherin der Kantonspolizei Wallis. Weil?
7: Unsere Spezialisten von der Spurensicherung gehen vor Ort und machen dann sogenannte Tatbestandsaufnahmen. Die Überreste und die persönlichen Gegenstände, die werden dokumentiert, sichergestellt und nachher euch mitgenommen.
6: So sei es auch bei den Überresten auf dem Driftgletscher bis ans Grund gewesen, sagt Adrien Bellwald. Im nächsten Schritt haben wir dann mit Hilfe von einer DNA-Analyse probiert herauszufinden, wer die Menschen gewesen seien.
7: Das DNA-Profil, das wird durch die Rechtsmediziner erstellt, kann sein aus Knochen oder aus anderen menschlichen Gewebe.
6: Wenn das DNA-Profil da sei, werde geprüft, ob es eine Übereinstimmung mit der polizeilichen Vermisstenliste gäbe. Dazu muss man wissen, bei einer Vermisstmeldung wird immer eine DNA-Probe von engen Angehörigen genommen und hinterlegt. Eine solche Vermisstenliste führt die Kantonspolizei Wallis seit 1925. Im Moment stehen etwa 300 Namen drauf. Hauptsächlich Personen, die im Hochgebirge verschwunden sind. Adrien Bellwald.
7: Es kommt immer wieder vor, dass wir Leute, die auf der Vermisstenliste drauf sind, dass wir informiert werden, dass man einen Abgleich machen kann und dass man nachher den Vermisstenfall vor allem für die Angehörigen und für die Familie nachher schliessen kann.
6: Dass man ein DNA-Profil niemandem zuordnen kann, kommt laut Kantonspolizei selten vor. Aber wenn, dann wird die Identifikation schwierig.
2: Zürichseepegel auf Rekordtief. Das war eine der Schlagzeilen gestern. Ob der Bodensee den Sommer zu Berlingen auch so wenig Wasser hatte wie noch gar nie, das ist unklar. Der Grund, die Messstation hat im dümmsten Moment nicht tun. Das ist schon Zürcher.
8: Der Pegel zu Berlingen im Kanton Thurgau misst den Bund. Den tiefsten Wasserstand hat man bis jetzt am 14. Januar 1949 notiert. 394 Meter und 31 Zentimeter. Dem historischen Tiefstand ist der Untersee immer näher gekommen. Vor einer Woche haben nur noch 3 cm gefehlt. Dann aber hat am letzten Freitag die Messung auf einmal nicht mehr funktioniert, wegen technischen Problemen. Messungen gibt es erst seit 2 Tagen wieder. Und weil es in der Zwischenzeit geregnet hat, ist der Pegel am Untersee leicht angestiegen und liegt jetzt 5 cm über dem tiefsten Pegel, der je gemessen worden ist. Aber was ist passiert in dieser Zeit, wo die Messung nicht zu tun hat? Beim Bundesamt für Umwelt heisst es auf Anfrage, man wisse nicht, ob Daten verloren gegangen sind. Man gänge dem nach. Bis auf Weiteres gilt darum als Minusrekord immer noch der Stand vom Januar 1949.
2: Der Sascha Zürcher hat berichtet hier in der Sendung «Regionaldiagonal».
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0: Ein 80er-Jahr-Hit von Australien. Flash in the Pan, Midnight Man. 10 vor 5 mit SRF 1.
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0: Anja Braun von SRF Meteo. So viele Leute haben auf den Regen gewartet heute. Wie sieht es denn aktuell aus? Wo regnet es jetzt gerade im Moment?
2: Aktuell gibt es gerade kräftige Gewitter in Locarno, aber auch im Mittelland, zum Beispiel über Einsiedl und Herisau und auch in der Region Biel. Und die Gewitter, die gehen noch weiter bis in die Nacht hinein. Aber im Flachland wird es nicht überall gleich nass, je nachdem, wo die Gewitterzellen durchgehen.
0: Also noch nicht alle Felder, noch nicht alle Gärten haben Regen bekommen. Dann fangen noch ein bisschen warten, bis morgen.
2: Genau, morgen wird es verbreitet nass. Der Freitagmorgen bringt nämlich viel dunkle Wolken und verbreitet immer wieder Regengüsse und Gewitter. Auch morgen sind Gewitter vor allem im Tessin und Engadin teils stark. Es kann aber grundsätzlich überall lokales Gewitter geben. Gegen den Nachmittag tut es von Westen her wieder mehr auf. Dann gibt es ein paar sonnige Abschnitte. Später sind dann nochmal einzelne Platzregen möglich. Und die Temperaturen, die gehen spürbar zurück. Wir haben im Norden 16 bis 18 Grad und im Tessin um die 22 Grad. Also für die einen fühlt sich das wahrscheinlich sogar kühl an. Man darf also seit langem mal den Pulli und die Regenjacke anlegen.
0: Ah, so schön. Und wie geht es nachher weiter aufs Wochenende?
2: Am Wochenende zeigt sich die Sonne auf beiden Tagen häufig. Am Samstag hat morgen noch ein paar Restwolken im Graubünden. Quellwolken könnten am ehesten in den Voralpen gut springen. Am Sonntag hat es dann im Süden ein bisschen mehr Wolken. Dort gibt es den einen oder anderen Regengutsch. Und die Temperaturen, die gehen schon wieder ein bisschen hoch. An beiden Tagen ist es um die 22 Grad.
0: Dankeschön, Anja, und einen schönen Abend.
2: Danke dir auch.

0: mit Casey und der Sunshine Band mit Fifi. Zeit für Nachrichten.
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0: Von 17 Uhr vor dem Gotthardtunnel Richtung Norden. 6 Kilometer Stau, rund eine Stunde Wartezeit ab Quinto. Die Einfahrt Airolo ist gesperrt. Stau in Graubünden auf der A13 Richtung Norden zwischen Rothenbrunnen und Reichenau. In der Zentralschweiz auf der A2 Richtung Luzern zwischen Altdorf und dem Selisbergtunnel und weiter auf der A2 Richtung Luzern ab Hergiswil und auf der A14 Richtung Luzern ab Gisikonroth. In der Region Zürich auf dem Nordring Richtung St. Gallen ab dem Limmataler Kreuz, folglich auf dem Westring ab Urdorf Süd und von dem Nordring Richtung Bern ab dem Brütiseller Kreuz. Dann im Aargau auf der A1 Richtung Bern zwischen Dietikon und Meggenwil, in der Region Solothurn auf der A1 Richtung Zürich zwischen Kriegstetten und Herkingen, in der Region Bern auf der A1 Richtung Zürich zwischen Forsthaus und Schönbühl und auf der A16 Richtung Delemont zwischen Bötzingen, Feld und Biel. Region Basel auf der A2 Richtung Deutschland ab Pratteln und auf der A2 Richtung Luzern zwischen Hagnau und Arisdorf.
2: Die Nachrichten von SRF um 5 mit Roger Brändlin. Die Schweiz und China wollen ihr Freihandelsabkommen ausweiten. Asylsuchende aus den Maghreb-Staaten kommen oft mit dem Gesetz in Konflikt, das zeigen neue Zahlen des Bundes. Und auch in der Schweiz spionieren sogenannte Wegwerfagenten. Das Wetter, es kühlt ab und wird auch nass bei noch 17 bis 21 Grad morgen. Die Schweizer Wirtschaft soll künftig fast alle Waren zollfrei nach China exportieren dürfen. Darauf haben sich Bundespräsident Guy Parmelin und der chinesische Handelsminister Wang Wentao in Bern geeinigt. Trotz Freihandelsabkommen ist dies momentan nur bei rund der Hälfte der Waren der Fall. Aus dem Bundeshaus Philipp Burkhardt.
3: Die Schweiz hat ihre Verhandlungsziele erreicht. Das teilt das Wirtschaftsdepartement von Bundespräsident Guy Parmelin nach 5 Verhandlungsrunden mit dem chinesischen Handelsministerium mit. Beide Seiten hätten sich grundsätzlich darauf geeinigt, das bestehende Freihandelsabkommen aus dem Jahr 2014 zu optimieren. Das Departement schätzt, dass die Schweizer Wirtschaft mit der beinahe vollständigen Befreiung von chinesischen Zöllen fast 250 Millionen Franken einsparen könnte. Profitieren würden vor allem die Uhren- und die Pharmaindustrie. Bundespräsident Parmelin spricht von einem wichtigen Erfolg für die Schweizer Außenwirtschaftspolitik.
4: Il s'agit d'un succès important pour la politique économique extérieure de la Suisse.
3: In den nächsten Wochen soll das optimierte Abkommen rechtlich bereinigt werden. Das Wirtschaftsdepartement hofft, dass es noch in diesem Jahr formell unterzeichnet werden kann. Danach muss es in der Schweiz vom Parlament genehmigt werden.
2: Die Zahlen lassen aufhorchen. Fast 3.500 Asylsuchende aus Nordafrika sind 2024 einer oder mehrerer Straftaten beschuldigt worden. Das entspricht 80% aller Asylgesuche, die 2024 aus dieser Region gestellt wurden, aus dem Maghreb. Die Zeitung Blick hat heute darüber berichtet. Das Staatssekretariat für Migration, das SEM, hat diese Zahlen gegenüber SRF nun bestätigt. Das SEM stellt klar, diese Straftaten würden nicht akzeptiert. Es betont, praktisch kein Asylsuchender aus den Maghreb-Staaten habe in der Schweiz überhaupt eine Chance auf Asyl. Viele der Asylsuchenden wüssten das, sagt Beat Stauffer. Er ist Journalist und Maghreb-Experte. Diese Männer wollten mit dem Asylgesuch Zeit gewinnen, um andere Möglichkeiten zu finden.
5: Die erschreckend hohen Zahlen, die wir heute vernehmen, die deuten ja darauf hin, dass es immer schwieriger wird, dass diese Strategien eben nicht mehr aufgehen. Und die Leute, diese jungen Maghrebiner, befinden sich ja wirklich objektiv gesehen in einer Sackgasse. Und im schlimmsten Fall verlegen sie sich eben auf kriminelle Aktionen.
2: Um das Problem anzugehen, würden eine ganze Reihe von Massnahmen umgesetzt, heißt es vom SEM. Schnellere Verfahren, runde Tische, gesetzliche Anpassungen. Zudem funktioniere die Zusammenarbeit mit den Maghreb-Staaten bei Rückführungen gut. Beat Stauffer meint, es bräuchte aber noch mehr Anstrengungen.
5: Man sollte noch sehr viel mehr auch Positives versuchen in Gang zu setzen, eben dass die Lebensumstände punktuell zumindest für die Ärmsten in diesen Ländern verbessert würden.
2: Sagt der Journalist und Maghreb-Experte Beat Stauffer. Statt auf professionelle Agenten setzen Geheimdienste aktuell auch auf Amateure. Die Rede ist von sogenannten Wegwerfagenten. Nun bestätigt der Nachrichtendienst des Bundes, Wegwerfagenten sind auch in der Schweiz aktiv. Dominik Brandt.
1: Sie werden über das Internet angeworben und verdienen oft pro Auftrag. Sie fotografieren zum Beispiel heimlich eine bestimmte Person. Worum es genau geht und wohin die Informationen fließen, das wissen die Angeworbenen nicht. Gestern ist in Stuttgart ein junger Ukrainer verurteilt worden. Er hatte für den russischen Geheimdienst Pakete verschickt. Gewohnt hat er

0: künftige Fälle früh genug zu erkennen und abzuwehren, denn die Leute würden nicht gezielt angeworben, sondern möglichst breit.
1: Weiter mit Kurzmeldungen. Ein Schweizer Tourist muss auf der indonesischen Insel Bali für ein Jahr ins Gefängnis. Ein Gericht verurteilte ihn wegen eines Instagram-Beitrags über das hinduistische Nyepi-Fest. Der Mann hatte sich mit deutlichen Worten darüber beschwert, dass während des Feiertags im März alle Menschen ihre Unterkunft nicht verlassen dürfen. Die indonesische Justiz sah darin eine feindselige Äußerung gegenüber einer Religionsgemeinschaft. Und im Kampf gegen den Ebola-Ausbruch im Osten von Kongo-Kinshasa erhält das Land nun 70.000 Dosen Impfstoff. Dies hat die Weltgesundheitsorganisation, die WHO, angekündigt. Der aktuelle Ebola-Ausbruch wird durch einen seltenen Virusstamm verursacht, gegen den es eigentlich keinen Impfstoff gibt. Die WHO hofft aber, dass die nun eingesetzte Impfung zumindest teilweise vor einer Ansteckung schützt. Die Börsendaten von SIXT. Der Swiss Market Index notiert im Moment bei 14.357 Punkten und damit im Minus von 0,2%. Der Dow Jones Index in New York fällt momentan um 0,7%. Der Euro wird zu 93,24 gehandelt, der Dollar zu 79,81. Und noch das Wetter. Es wird heute noch nass mit einigen Regengüssen, vor allem in den Bergen. Und im Süden gibt es auch Gewitter mit Blitz und Donner. Morgen fällt dann verbreitet Regen bis in den Nachmittag hinein. Dann gibt es aus Westen trockene und teils sonnige Phasen. Es wird kühler mit noch 17 bis 21 Grad. Das waren Nachrichten von Radio SRF, verantwortlich Mario Sturni.
2: SRF 1. Jetzt kautet es gerade ein bisschen, aber es ist nur die Musik. Ride Like the Wind, Christopher Cross. Und nachher geht es geschwind wie der Wind weiter mit allem Wichtigen vom Sport von heute. Schön sind Sie dabei, am Mikrofon Christina Lang.

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0: Meldungen aus dem Sport bringt uns heute Tanja Spichtig. Und ich glaube, ganz kurz zusammengefasst könnte man sagen, es ist fertig gezittert, es ist fertig spekuliert und es ist fertig geplant.
2: Ja, fertig gezittert, das gilt für die Schweizer Springreiter an der WM zu Aachen. In der Teamqualifikation ist ihnen gestern gar nicht gut gelaufen. Sie mussten nach dem Jagdspringen zittern, ob es fürs Finale reicht, weil sie nur auf dem 13. Zwischenrang waren. Heute haben sie das Feld von hinten aufgerollt. Beim Steve Gerda, Martin Fuchs und Gaito Scholia sind heute im Parkour alle Stangen oben geblieben. Und auch wenn der Wettkampf noch nicht fertig ist, kann man jetzt schon sagen, dass die Schweizer dank diesen 3-0er morgen Abend im Final mit den besten 10 Nationen mit dabei sind. Dort geht es dann nicht nur um die WM-Medaille, sondern auch um die ersten Tickets für die Olympischen Spiele 2028 in Los Angeles. Fertig spekuliert heisst es in der Formel 1. Der Max Verstappen bleibt bei Red Bull. Er hat seinen Vertrag frühzeitig verlängert bis Ende 2030. Weil es am vierfachen Weltmeister nicht mehr so gut läuft wie euch schon, ist spekuliert worden, dass er Red Bull verlässt. Diese Saison hat er bis jetzt noch kein GP gewonnen. Er ist in der WM-Wertung nur auf Rang 6, nach nicht ganz der Hälfte der Rennen. Das Wochenende geht für Max Verstappen die Jagd nach dem ersten Saisonsieg weiter. Vielleicht klappt bei seinem Heimrennen im GP zu Holland. Und fertig geplant haben die Leichtathletik-Fans zu Lausanne. Das Diamond League Meeting Atletissima mit vielen Schweizer Cracks und Weltstars fährt heute an. Mit dabei ist auch die Hürden-Weltmeisterin, die Tashi Kambunji, die an der EMs Comeback gegeben hat nach einer Oberschenkelzerrung und das Podest nur haarscharf verpasst hat. Die Vorfreude auf Lausanne und auch auf das Weltklasse Zürich nächste Woche ist bei ihr riesig.
3: Wir sind mega, mega verwöhnt, habe ich das Gefühl, dass wir so tolle Meetings haben in der Schweiz. Wir kommen nicht von der Meisterschaft zurück und nachher sind wir 3 Tage daheim und dann reisen wir wieder irgendwo, fliegen irgendwo her. Und das Ganze dürfen vor dem Heimpublikum zu machen. Und ich denke, die Saison war eine sehr komplizierte Saison gewesen. Und wieso dürfen wir den Rest dieser Saison wirklich auch noch geniessen, ist etwas, was mich darauf freue.
2: Die Tashi Kambunji ist jetzt los an morgen Abend im Einsatz. Heute geht es los mit dem Stabhochsprung der Männer mit dem Überflieger Armand Duplantis. Das Stabhochspringer, das kann man mitverfolgen ab 6 Uhr im Fernsehen auf SRF 2.

0: Lionel Richie und Blake Shelton, You Are. Wir sind die Woche im Engadin.
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0: Mit dem Ralf Wiki, Nachtclub-Moderator auf SRF 1, sind wir die ganze Woche unterwegs in schönen historischen Hotels, auf dem Flugplatz, in Luxusort, aber auch im stillen Wald. Und wir treffen ganz verschiedene Leute an, zusammen mit ihm. Menschen, die erzählen, was für eine Heimat das Engadin für sie ist oder worden ist. So eine ist auch Vera Dilje, eine Figur aus der Zürcher Promiszene, jemand, der ihr Leben in der Öffentlichkeit lebt, eine Chatsetterin, eine, die eigentlich gern in der ganzen Welt umeinander chattet.
2: Also am liebsten bin ich eigentlich in Südamerika immer gsi. Das ist sehr vielfältig und Menschen sind extrem angenehm, die liegen mir. Dann natürlich Nordamerika, kenne ich von oben bis unten, hinter im Fürschi.
3: Aber jetzt fragt sich natürlich der gemeine Mensch wie ich schon, was macht denn jemand, der die Welt so sieht und kommt nachher da rauf, wo eigentlich so wenig ist? Was zieht denn dich da her? Warum ist das dir so wichtig gegenüber all dem anderen, den du kennst?
2: Also weil ich ganz einfach finde, es ist die schönste Ecke der Welt. Nachdem ich wirklich so viel gesehen habe, auch verniest und alles Mögliche in Afrika, alles angeschaut habe, bin ich zum Schluss gekommen, schönste und geilste ist einfach die Schweiz.
3: Was macht sie so schön, das Engadin?
2: Die Natur da oben, die Gewalt, die Berge, die Kraft, die da rauskommt.
3: Du
2: hättest
3: vor einer Gewalt etwas, was dich packt.
2: Ja, wenn ich raufschaue und weiss, das sind einmal zwei Platten, die zusammengeschoben worden sind und das ist entstanden, da kommt so viel Kraft raus. Es ist extrem schön.
3: Bist du heute lieber da als früher?
2: Ja, also sagen wir mal, als Jugendlicher ist für mich nur eins in Frage gekommen. Außer die grosse Welt, die kleine, enge Schweiz, was soll das denn Blödsinn? Und dann bin ich eben losgezogen, um festzustellen, die heisst doch am schönsten.
3: Du bist jetzt in der Zwischenzeit auch sogar angemeldet in St. Moritz.
2: Ja, schon lange, seit dem 1990 bin ich angemeldet. Weiss,
3: aber noch vorher bist du als Gast hier hingekommen.
2: Ja.
3: Was ist der Unterschied?
2: Ja, ich fühle jetzt einfach, da bin ich daheim. Das ist mein Zuhause. Und ich denke jeden Morgen, mein Gott, bin ich ein Glückspilz, der fast so einen schönen Ort zuhause zu sein.
3: Zu einem Zuhause sein und zu einem Zuhause gehören, wenn man noch jemand herkommt, wo man vorher nicht war, heisst, bedeutet ja auch, dass man sich integriert, dass man mit den Leuten, die dort schon sind, etwas macht. Wie hast denn du dich integriert? Was hast du gemacht?
2: Ja, also,
3: Güble-Party?
2: Hä? Nein, ach weißt du, Partys, das ist im Winter, oder? Da kommen Touristen.
3: Du bist im Frühling gekommen, meinst du gut?
2: Ja, und im Winter, dann musst du ein bisschen chatten und oh, die Party, bist du auch eingeladen, wow und so. Aber wenn die dann mal weg sind, dann ist man wieder unter sich. Und ich sage immer, St. Moritz ist so etwas wie Disneyland für Erwachsene im Winter. Und dann im Frühling gehen die ganzen Fremden weg. Und dann sind das Bergdörfli.
3: Aber die Leute, die hier wohnen, die kennen doch dich. Die wissen, natürlich, wer Adilie ist, oder? Was denkst du, was du für ein Image hast da?
2: Du, die einen finden mich total blöd und die anderen total nett. Also, ich kann immer entweder so oder so. Ich bin nie jemand, der die anderen kalt gelassen hat.
3: Was findest du?
2: Ich bin gerne die dumme Blondine. Das ist meine Lieblingsrolle. Mit dem kommst du super gut durch die Welt, glaube ich.
3: Was denkst du, was die Leute über dich sagen, wenn du sagst, ja, die blöd oder so? Was denkst du konkret? Was
2: gar nicht. Es lässt mich total kalt. Ja. Weil, schau, wichtig im Leben ist, dass du ein paar Menschen hast, die du selber auch gerne magst.
3: Wo
2: du
3: daheim bist.
2: Ja, und die dich mögen.
3: Ja.
2: Und was die anderen, die dich nicht kennen, denken oder nicht denken, who cares? Okay?
0: Who cares? Wer interessiert? Sagt Vera Dilje. Eine Begegnung im Engadin, wo der Ralf Wiki diese Woche unterwegs ist auf Entdeckungsreise. Heute am Abend trifft er übrigens noch einen anderen Unterländer, der im Engadin angekommen ist und dort sogar Gemeindepräsident geworden ist, St. Moritz, mit Christian J. Jenny. Mit ihm hat er abgemacht, heute am Abend. Und die Begegnung, die Gespräche gibt es zum Hören zwischen 7 und 8 hin. Und jetzt nehmen wir ein Küppli, das passt ja gut. A glass of champagne. Sailor, Professor F.

0: Stahl, der Soul-Sänger Al Green und der schottische Superstar Annie Lennox. Das ist SRF 1, da sind Sie gut informiert. Jetzt gerade mit Ihrem Regionaljournal und am 6. Uhr mit dem Echo der Zeit.
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0: Von 17.30 Uhr. Vor dem Gotthardtunnel Richtung Norden 5 Kilometer Stau bis zu einer Stunde Wartezeit ab Quinto. Die Einfahrt Airolo ist gesperrt. Dann Stau in Graubünden auf der A13 Richtung Norden zwischen Rotenbrunnen und Reichenau. In der Zentralschweiz auf der A2 Richtung Luzern zwischen Altdorf und dem Selisbergtunnel. Weiter auf der A2 Richtung Luzern ab Lopper und auf der A14 Richtung Luzern ab Gisig und Roth. In der Ostschweiz auf der A1 Richtung St. Gallen ab Meckenhus, in der Region Zürich auf der A1 Richtung St. Gallen zwischen Tös und Wülflingen wegen eines Unfalls. Dann vor dem Nordring Richtung Bern ab dem Brutiseller Kreuz, auf dem Nordring Richtung St. Gallen ab dem Limmataler Kreuz und folglich auf dem Westring ab Urdorf Süd. Im Aargau auf der A1 Richtung Bern zwischen Dietikon und Meggenwil, in der Region Solothurn auf der A1 Richtung Zürich zwischen Kriegstetten und Herkingen und in der Gegend Richtung zwischen Herkingen und Önsingen. Region Bern auf der A1 Richtung Zürich zwischen Forsthaus und Schönbühl und auf der A16 Richtung Delemont zwischen Bützingenfeld und Biel. Und dann noch in der Region Basel auf der A2 Richtung Deutschland ab Pratteln sowie auf der A2 Richtung Luzern zwischen Hagnau und Augst.
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3: Und das ist das Regionaljournal Graubünden. Der Churer Stadtrat verteidigt sein geplantes 16 Millionen Franken Sparpaket und wehrt sich gegen Kritik.
4: Damit wir die Zunahme von Verschuldung reduzieren können, braucht es eben das Entlastungspaket.
3: Der Weltkünstler Thomas Hirschhorn präsentiert im Kunstmuseum in Chur einen Überblick über die letzten 43 Jahre von seinem Arbeiten.
5: Ich habe Spass an meiner eigenen Arbeit. Ah, das habe ich gemacht, da habe ich das versucht, das ist nicht gelungen. Oder dort ist es vielleicht besser gelungen. Und das macht Spass, das zu sehen.
3: Bescheidenheit trotz Ruhm. Im Interview erzählt Thomas Hirschhorn auch von den schwierigen Anfängen in der Grossstadt Paris. Später in der Sendung. Und das Wetter, es gibt mehr Wolken, Regen und es wird kühler. In Chur gibt es maximal 18 Grad, in Davos nicht mehr als 13. Mein Name Marco Nüssli. Seit Anfang Wochen ist klar, wie die Stadt Chur in Zukunft ihre Rechnung entlasten will. 71 Massnahmen, die nicht überall auf Gegenliebe stossen. Kritik gibt es von den verschiedensten Seiten. Im eigenen Gärtli will niemand sparen. Heute hat sich der Stadtrat zum ersten Mal zur Kritik geäussert und erklärt, warum das Sparpaket nötig sei. Sandro Oertli.
6: Die Stadt Chur will in den nächsten Jahren unter anderem in Schulen, Sportanlagen und die Infrastruktur investieren. Mit den bisherigen Überschüssen können sie das nicht alles selber finanzieren, sagt der Stadtpräsident Hans-Martin Mäuli.
4: Damit wir die Zunahme von Verschuldung reduzieren können, braucht es eben das Entlastungspaket.
6: Ab 2029 soll das Paket Stadtrechnung drum um rund 16 Millionen Franken entlasten. Das mit einerseits weniger ausgeben, aber auch mehr einnehmen. Dort setzt die Stadt vor allem auf die Liegenschaftssteuer. Die soll doppelt so hoch ausfallen wie jetzt. Der Hauseigentümerverband kritisiert das als einseitig und warnt, sie könnte den sonst schon angespannten Wohnungsmarkt zusätzlich belasten. Der Hans-Martin Mäuli sieht das anders.
4: Wenn man anschaut, welche Faktoren auf den Wohnungsmarkt einen Einfluss haben oder auch auf den Preis, dann kann das sein, eine Liegenschaftssteuererhöhung. Aber das ist immer so ein tiefer Bereich. Ob das übergeben wird oder nicht, das hängt dann ab vom Vermieter und von den Eigentümern.
6: Kritik gibt es auch zu einer Kürzung bei rund 163 Heimbewohnern. Die Stadt will ihnen eine Zusatzleistung pro Monat von 172 Franken streichen. Mit dem spart sie etwa 340'000 Franken pro Jahr. Für den Geschäftsleiter von ProSenectute geht mit dem viel Lebensqualität verloren bei den Leuten, die eh schon nicht einfaches Leben haben. Das hat er diese Woche im Regionaljournal gesagt. Auch da ist der Stadtrat anderer Meinung. Der Patrick De Giacomi sagt, Chur sei die einzige Bündner Gemeinde, wo die kantonalen Leistungen zusätzlich aufstockt.
7: Wir haben in verschiedenen Institutionen Leute von Chur und von außerhalb von Chur. Und das ist einfach eine Ungleichbehandlung. Wenn wir dort wirklich ein Problem haben, dann müssten vielleicht Organisationen wie ProSenectute und so einmal beim Kanton fordern, dass der Beitrag aufgesetzt wird. Aber es kann nicht sein, dass die Stadt einfach alle kantonalen Beiträge irgendwie noch etwas aufstockt.
6: Ob die Kurliegenschaftssteuer tatsächlich steigt und Zusatzleistungen gestrichen wird, das entscheidet am Schluss der Gemeinderat und eventuell auch die Stimmbevölkerung.
3: Der Kanton gibt knapp 2 Millionen Franken aus für Schutzbauten im Misox. Die Gemeinden Lostallo, Grono und Gama wollen der Ria della Molera neu verbauen. Das ist ein ganzes Wildbachsystem auf einer Fläche von über 600 Fußballplätzen. Vor zwei Jahren ist es im Misox zum verheerenden Unwetter gekommen. Der Ria della Molera ist über die Ufer gekommen. Es hat massive Mauergänge und Überschwemmungen gegeben. 5 Gebäude sind zerstört worden. Es ist ein Sachschaden von 84 Millionen Franken entstanden. 2 Menschen sind gestorben. Andere Bewohner sind dann evakuiert worden. Gewisse Zonen sind immer noch nicht bewohnbar, solange keine neuen Schutzbauten erstellt sind. Beim Projekt der Gemeinde Lostallo, Grono und Gama geht es primär um einen Leitdamm, wo die Bewohner in Zukunft vor Murgängen schützen soll. Auch die Kantonsstrasse, die das Misox mit dem Tessin verbindet, wird besser geschützt. Das Projekt kostet im Gesamten 8,5 Millionen Franken. Knapp 2 Millionen kommen jetzt also vom Kanton Graubünden. Der Rest zahlt die Gemeinde Lostallo, weil praktisch nur ihr Siedlungsgebiet betroffen ist. Die Gemeindeversammlung von Toyetsch will 9,2 Millionen Franken ausgeben für die Sanierung des Schulgebäudes in Zedrun. Das ist mit grosser Mehrheit beschlossen worden, aber noch nicht definitiv. Die Bevölkerung von Toyetsch muss die Schulsanierung auch noch absegnen. Der Thomas Hirschhorn gehört zu den bedeutendsten noch lebenden Künstlern der Schweiz. Er ist in Kunstszenen auf der ganzen Welt bekannt. Er stellt seine Werke in führenden Museen in Europa und in Nordamerika aus. Und er hat schon sehr viel, auch internationale Preise gewonnen. Ab dem Samstag ist seine Arbeit im Kunstmuseum in Chur zu sehen. Ein Überblick über die letzten 43 Jahre. «My Atlas» heisst die Ausstellung. Skizzen, Zeichnungen und Fotokopien aufgeklebt auf 45 schwarze Kartontafeln. Thomas Hirschhorn ist in Davos aufgewachsen, er lebt aber schon seit über 40 Jahren in Paris. Für die Ausstellung in Chur ist er extra angereist und hat heute vorab der Medienschaffenden eine Führung durch sein Werk gegeben. Der Weltkünstler hat mit viel Enthusiasmus seine Tafeln oder eben seinen Atlas erklärt. Ihr nach der Führung können mit ihm reden und als erstes wollen wissen, was in ihm vorgeht, wenn er selber bei so einem Rundgang auf sein Werk zurückschaut.
5: Ja, wenn ich das sehe, finde ich, okay, ich habe gearbeitet, ich habe etwas gemacht. Es ist noch nicht fertig, hoffe ich. Ich will weiterarbeiten. Aber was mir wichtig ist und was mich auch freut, dass ich, finde ich, ich habe eine Form gefunden, wo eben die ganz alten Arbeiten, ohne jetzt die bestimmt auszuleuchten oder wichtig zu finden, zusammenheben mit eben den ganz neuen Arbeiten. Und das, die Form, eben My Atlas, die finde ich für mich selber überzeugend.
3: Sie haben selber die Ausstellung auch mit sehr viel Verve vorgetragen. Es wirkt so, als ob Sie viel Spass hatten beim Zusammenkleben.
5: Ja, also das ist klar, dass ich in meinem Atelier, wo ich das gemacht habe, ich finde, ja, als Künstler hat man Spass. Oder? Also, wenn man nicht Spass hat an seiner eigenen Arbeit, dann hat es ja keinen Sinn. Das ist wichtig, oder? Ja, ich habe Spass an meiner eigenen Arbeit. Das habe ich gemacht, da habe ich das versucht, das ist nicht gelungen. Oder dort ist es vielleicht besser gelungen. Und das macht Spass, das zu sehen, ja.
3: Sie sind international bekannt für grosse Installationen, vor allem in der Bronx, in New York, in Paris. Und oft wirkt es improvisiert. Sie arbeiten mit Karton, eben jetzt hier, kleben Sachen zusammen, wickeln Sachen ein. Wie sind Sie auf das gekommen?
5: Eben. Das versuche ich ja zu zeigen in meinem Atlas. Das heisst, wichtig ist die Entscheidung für Materialien. Materialien, die niemand ausschliessen. Materialien, die durch das, was sie sind, eben keinen Mehrwert haben schon als Material. Materialien, die alle kennen und vielleicht auch benutzen in der Küche oder im Arbeitsraum oder eben im Notfall, wenn jemand mal den Rückspiegel beim Auto wieder befestigen, bevor er in die Garage kommt, dann nimmt er ein Tape, ein Scotch. Und das sind Materialien, die ich benutze. Und darum habe ich auch immer gefunden, meine Materialien sollen nicht als Materialien schon jemanden wollen beeindrucken. Oder schlimmer noch, intimidieren, wie sagt man, einschüchtern. Das ist ja ganz wichtig für meine Materialwahl.
3: Bei aller Freude, die Sie haben beim Arbeiten, die Sie jetzt auch beschrieben haben, hat Ihre Kunst ja vielfach auch politische Motive. Sie nehmen Bezug auf das, was passiert in der Welt. Sie thematisieren Missstände, sie provozieren auch gerne. Woher kommt das und was wollen Sie mit dem bewirken?
5: Also ich finde, Sie haben etwas jetzt zusammengebracht, was ich finde, macht total Sinn. Spass und Politik, weil ich meine, wenn etwas doch Spass macht heute, ist es einfach, sich Gedanken zu machen über die Welt, in der wir sind, die Komplexität. Und das ist etwas, wo ich finde, die haben die Worte zusammengebracht, Spass und Politik, das ist etwas, wo man sagt, ja, es geht ja um uns alle, mich natürlich auch, aber auch um uns alle, und sich da zu positionieren, versuchen, Stellung zu nehmen, versuchen, auch etwas beizutragen, und ich will einfach meinen Beitrag leisten.
3: Sie sagen Spass und Politik, aber wenn man schaut, was auf der Welt alles passiert, mit diesen Krisen, die wir haben, Ukraine, Nahen Osten, Südsudan, wie kann man, können Sie da als politischer Mensch noch Spass haben?
5: Nein, der Spass ist nicht über das, was passiert, aber sich einfach sagen, es ist etwas, was mich interessiert, es ist etwas, was mich angeht und wo ich finde, ich bin herausgefordert. Als Mensch, aber auch als Künstler. Und ich muss mich positionieren, ich will mich positionieren. Und das ist, was Spass macht. Nicht einfach die Augen zumachen und sagen, das interessiert mich nicht, es geht mich nicht an, ich mache da meine Sache, ich zeige meine Blümchen. Nein, sich dem auseinandersetzen, das macht Spass.
3: Gibt es nichts, was Sie betrübt? Oder ist die Kunst Ihre Art, damit umzugehen?
5: Also ganz, ja, richtig. Und also als Künstler bin ich glücklich, können meine Arbeit zu machen. Das finde ich ganz wichtig. Nicht, dass ich finde, das ist immer gelungen. Sicher nicht. Weiter vorweg. Aber ich habe meine Arbeit gemacht. Niemand hat mich gefragt. Niemand hat mir gesagt, mach es nicht. Niemand hat mir gesagt, mach es. Ich mache es selber für mich. Und das ist etwas, was mich glücklich macht. Denn natürlich gibt es betrübende Ereignisse in der Welt. Aber ich finde, Kunst ist für mich ein Mittel oder ein Werkzeug, mich eben mit dem auseinanderzusetzen. Und dem sie nicht einfach nur müssen, passiv das auf mich einkommen lassen und dann quasi, dass ich muss deprimiert werden, sondern ich kann eine Arbeit machen.
3: Ich würde gerne noch über Sie persönlich ein bisschen reden. Sie sind in Bern geboren, in Davos aufgewachsen, haben in Zürich studiert und sind dann mit 26 auf Paris gegangen, vor über 40 Jahren. Sie leben immer noch dort. Warum Paris? Warum immer noch Paris? Ist die Schweiz zu klein kariert für einen Künstler wie Sie?
5: Nein. Ich bin, das ist wirklich eine wichtige und finde ich eine gute Entscheidung von mir, auszuwandern in eine grosse Stadt. Es geht nur darum, eine grosse Stadt. Und es ist jetzt Paris und ich arbeite dort, habe ich meine ganze Arbeit entwickelt. Eben gesehen, da Panel Nummer 1, das ist meine erste Arbeit, die ich dort gemacht habe, als ich angekommen bin, in Paris. Etwas ganz Wichtiges ist, müssen Sie verstehen, wenn man als junger Künstler oder einem, ich bin ja nicht immer, ich habe nicht immer gesagt, ich bin jetzt Künstler, ich habe gesucht, meinen Weg gesucht. Und da gibt einfach eine ganz grosse Stadt viele Möglichkeiten, vor allem die Möglichkeit von einer gewissen Anonymität. Verstehen Sie, wenn ich habe ja Kunstgewerbe schon in Zürich gemacht, nach 5 Jahren, wenn man dort aus dem Bahnhof rauskommt, jeden zweiten Tag hat man jemanden getroffen, und dann die gesagt hat, hey Thomas, was machst du jetzt? Aber mit 26 habe ich nicht gewusst, was machen. Und der Druck wegzunehmen, hat mir unheimlich geholfen, eben zum Beispiel in dieser Großstadt, wo es nicht einfach war. Natürlich nicht, es ist nicht einfach. Aber das ist etwas, wo man überkommt. Man muss zwar den Preis bezahlen, eben dass man dort ist, aber man kommt das über, man hat Zeit. Niemand fragt dich, niemand bedrängt dich, niemand macht irgendeinen Druck. Und das hat mir sehr geholfen.
3: Was war der Preis gewesen?
5: Ja, die Preise sind natürlich von einer Prekarität, einer wirklich finanziell ökonomischen Prekarität, die ich jahrelang halt hatte und wo ich leben musste, aber wo ich mich nicht beklappt habe, wo dazugehört.
3: Mittlerweile ist es ja längst nicht mehr so, es geht noch gut, oder? Da muss man sich keine Sorgen machen.
5: Ja, mir geht es gut. Nein, ich kann mich wirklich nicht beklagen.
3: Wie ist es für Sie, zum zurückkommen jetzt für die Ausstellung hier auf Chur, zurück in die Schweiz? Fühlt es sich fremd an mittlerweile, oder ist es ein Stück weit gleich wie Heiko?
5: Also, ich bin der Kunst daheim, das ist meine Welt, Kunstwerk, oder mindestens, wo ich behaupte, es ist meine Welt. Ich finde natürlich tatsächlich, in einem Kunstmuseum finde ich mich auch daheim, weil ich habe mich entschieden, dass Kunst das Zentrum ist für meine Arbeit, für mein Leben, und in dem Sinn jedem Kunstmuseum finde ich mich in einer gewissen Art daheim, oder finde ich mich angesprochen, oder interessiert mich, und das Kunstmuseum Chur ist wirklich das erste Museum, wo ich war. Das ist natürlich schön, da wieder zu sein, oder? Und dann auch seine eigene Arbeit können drin ausstellen.
3: Aber abgesehen davon, jetzt vom Kunstmuseum, fühlen Sie sich jetzt nicht mehr besonders verbunden mit Graubünden oder mit der Schweiz, gehöre
5: ich
3: aus?
5: Also ich habe die Wohnung von meiner Mutter, die vor 8 Jahren verstorben ist, übernommen. Und ich komme jedes Jahr in die Sommerferien und jetzt auch in die Winterferien natürlich zum Skifahren. Also natürlich finde ich mich da. Das ist der Ort, den ich liebe, das ist der Ort, den ich kenne, der Ort, den ich interessant finde, die Komplexität von Davos zum Beispiel. Aber gleichzeitig arbeite ich und lebe ich in Paris.
3: Und Sie könnten sich nicht vorstellen, Sie sind jetzt bald 70. Sie wirken noch sehr energetisch, verstehen Sie mich nicht falsch. Sie können sich nicht vorstellen, zum später mal zurück in die Schweiz zu wohnen.
5: Ich finde, ich bin privilegiert, dass ich da die Wohnung habe, da wo sind, dass ich da keine Ferien machen kann. Aber ich muss auch sagen, jedes Mal, wenn ich auf Paris zurückkomme, nicht weil ich das glorifiziere, Paris, aber die Stadt mit der Auseinandersetzung, mit diesen grossen Museen, ist einfach eine Stimulation für mich, auch mit dem riesen Problem. Zum Beispiel gerade in Frankreich, oder, wo ich ja auch dabei wo ich auch mitbekomme. Meine Freundinnen, meine Freunde, die in Paris sind, meine Familie. Also ich habe keinen Plan, eigentlich in dem Sinn. Ich hoffe, meine Arbeit kommt zurück. Das ist ja schön, oder, heute. Und reist auch weiter, aber selber bin ich in diesem Ort glücklich.
3: Sie haben das Stichwort gegeben, ich würde gerne zum Abschluss nochmal auf die Ausstellung zu sprechen kann. Wenn jetzt die Besucher hier durchlaufen und ihre Kunst anschauen von den letzten 43 Jahren, was wollen sie noch mitgeben?
5: Dass man etwas machen kann, dass man aufstehen kann, dass man sich selber erfinden kann, dass man sich selber emanzipieren kann, dass Kunst ein Werkzeug sein kann, dass man einfach dranbleiben kann, arbeiten und dass es eine Möglichkeit ist, mit der Welt in Kontakt zu kommen, dass das eine Möglichkeit ist, mit der Realität, in der, wo ich ja bin, sich auseinanderzusetzen. Und auch die Zeit, in der ich lebe, versuche mich an der zu reiben oder mit der auseinanderzusetzen. Das hoffe ich, dass das die Leute so sehen.
3: Der Weltkünstler Thomas Hirschhahn im Interview. Seine Ausstellung im Kunstmuseum in Chur ist ab dem Samstag öffentlich und geht bis am 6. Dezember.

0: 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Es ist jetzt 5 vor 6. Zu der Wetterprognose heute Stefanie Westerhuis von SRF Meteo.
1: Am Oben und bis in die Nacht hinein ziehen gewitterige Regengüsse durch. Nachher gibt es aber auch mal eine längere trocknige Phase. Morgen Morgen ist der Himmel grau und bald kommen schon die nächsten Regen- und Gewitterwolken daher. Es bleibt den ganzen Tag regnerisch, erst im Verlauf des Nachmittags gibt es auch mehr trocknige Phasen. Morgen ist es deutlich kühler, als wir uns das sonst schon gewöhnt sind von diesem Sommer. Zum Beispiel in Ilanz gibt es 17, in Klosters 15 Grad. Am Samstag meldet sich langsam die Sonne zurück und am Sonntag scheint sie häufig. Es gibt an beiden Tagen nur noch ganz vereinzelt Regengüsse. In Chur gibt es am Samstag 21, am Sonntag 23 Grad.
0: Meldungen vom Tag. Der Churer Stadtrat verteidigt sein Entlastungspaket von 16 Millionen Franken pro Jahr. 71 Massnahmen sind vorgesehen, damit Chur in Zukunft wieder mehr eigenes Geld hat für Investitionen. Gegen diese Massnahmen ist von verschiedensten Seiten Kritik gekommen. Der Churer Stadtpräsident Hans-Martin Mäuli hat die gegenüber dem Regionaljournal Graubünden aber zurückgewiesen. Dass die Liegenschaftssteuer verdoppelt werden soll, hat zum Beispiel keinen grossen Einfluss auf den Wohnungsmangel. Am World Economic Forum WEF in Davos soll in Zukunft ein neues Verkehrsregime herrschen. Weil in den letzten Jahren immer mehr Autos die Strassen verstopft haben, will der Kleine Landrat jetzt den Individualverkehr teilweise verbieten. Dafür soll der ÖV während dem WEF massiv ausgebaut werden. Vom Fahrverbot ausgenommen sind nur die, die eine Ausnahmebewilligung kriegen, das heisst primär Einheimische, das einheimische Gewerbe und gewisse Lieferanten. Gewerbsmässiger Personentransport soll es keinen mehr geben. Mit dieser restriktiven Massnahme will Davos das Verkehrschaos während dem WEF in den Griff kriegen. Der Kanton hat bereits grünes Licht gegeben. Das Fahrverbot kommt aber frühestens für das WEF 2028. So viel Regionaljournal Graubünden für heute. 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Mein Name ist Marco Nüssli. Einen schönen Abend.

0: Der Donnerstag mit SRF 1, am Mikrofon noch kurz Christina Lang. Einen schönen Abend Ihnen allen. Da geht es jetzt gerade weiter mit dem Echo der Zeit.
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0: Von 18 Uhr vor dem Gotthardtunnel Richtung Norden 4 Kilometer Stau, bis zu 45 Minuten Wartezeit ab Quinto. Die Einfahrt Airolo ist gesperrt. Dann Stau in Graubünden auf der A13 Richtung Norden zwischen Rotenbrunnen und Reichenau. In der Zentralschweiz auf der A2 Richtung Luzern zwischen Altdorf und dem Selisbergtunnel, weiter auf der A2 Richtung Luzern ab Lopper und auf der A14 Richtung Luzern ab Kisikon-Roth. In der Ostschweiz auf der A1 Richtung St. Gallen ab Meckenhus, in der Region Zürich auf der A1 Richtung Winterthur ab Effretikon, weiter vor dem Nordring Richtung Bern ab dem Brutiseller Kreuz, auf dem Nordring Richtung St. Gallen ab dem Limmataler Kreuz, folglich auf dem Westring ab Urdorf Süd und auf dem Westring Richtung Chur zwischen dem Limmataler Kreuz und Uitikon. Im Aargau auf der A1 Richtung Bern zwischen Dietikon und Mägenwil, in der Region Solothurn auf der A1 Richtung Zürich zwischen Kriegstetten und Herkingen, dann in der Region Bern auf der A16 Richtung Döllemont zwischen Bützingen, Feld und Biel und in der Region Basel auf der A2 Richtung Deutschland ab Pratteln sowie auf der A2 Richtung Luzern zwischen Hagnau und Augst.
1: Radio SRF, Echo der Zeit mit Ivan Lieberherr. Donnerstag, der 20. August. Unsere Themen. Weniger Zölle. Die Schweiz kann künftig zu vorteilhafteren Bedingungen nach China exportieren. Die beiden Länder haben ihr Freihandelsabkommen überarbeitet. Mehr dazu gleich zuerst. Dann hohes Tempo, viele Versprechen. Andy Burnham ist erst seit 4 Wochen Premier von Großbritannien. Er präsentiert sich als Macher und das kommt an. In Umfragen legt seine Labour-Partei zu. Fragt sich, ob er die hohen Erwartungen auch erfüllen kann. Langsames Vergessen. In Deutschland schwindet die Erinnerung an die systematische Vernichtung von Jüdinnen und Juden. Das beklagt der Historiker Jan Gerber.
2: Ich habe den Eindruck, dass die Besonderheit und die Bedeutung des Holocaust zunehmend in Frage gestellt wird, sowohl von ganz rechts außen als auch von links.
1: Die Gründe im Echo-Gespräch über deutsche Erinnerungskultur. Und sprudelnde Gewinne. Die großen Erdölkonzerne verdienen prächtig an den gestiegenen Ölpreisen, ohne eigenes Zutun. Die Forderung, diese Gewinne abzuschöpfen, wird lauter. China ist der drittwichtigste Handelspartner der Schweiz nach der EU und den USA. Seit 2014 gibt es ein Freihandelsabkommen mit China. China konnte seither praktisch zollfrei in die Schweiz exportieren. Umgekehrt war das nur für die Hälfte der Schweizer Exporte nach China der Fall. Das soll sich nun ändern. Die Schweiz und China haben sich am Nachmittag in Bern auf eine Vertiefung der Handelsbeziehungen verständigt. Aus dem Bundeshaus dazu Philipp Burkhardt.
3: Die Schweiz hat ihre Verhandlungsziele erreicht. Das teilt das Wirtschaftsdepartement WBF von Bundespräsident Guy Parmelin nach 5 Verhandlungsrunden mit dem chinesischen Handelsministerium mit. Beide Seiten hätten sich grundsätzlich darauf geeinigt, das bestehende Freihandelsabkommen aus dem Jahr 2014 zu optimieren. Das Departement schätzt, dass die Schweizer Wirtschaft mit der beinahe vollständigen Befreiung von chinesischen Zöllen jedes Jahr fast 250 Millionen Franken einsparen könnte. Profitieren würden vor allem die Uhren- und die Pharmaindustrie. Bundespräsident Parmelin spricht von einem wichtigen Erfolg für die Schweizer Außenwirtschaftspolitik.
4: Il s'agit d'un succès important pour la politique économique extérieure de la Suisse.
3: Nach Angaben des WBF bringt das Abkommen auch Verbesserungen in dem Bereich Arbeitsrecht und Umweltschutz. Im Bereich des Onlinehandels verpflichteten sich beide Seiten, bei allfälligen Verstößen, etwa im Bereich der Produktesicherheit, zusammenzuarbeiten. Zudem habe China erstmals zugestimmt, in der Präambel des Abkommens einen Verweis auf die Menschenrechte zu machen. In den nächsten Wochen soll das optimierte Abkommen rechtlich bereinigt werden. Das Departement hofft, dass es noch in diesem Jahr formell unterzeichnet werden kann. Danach muss es in der Schweiz vom Parlament genehmigt werden. Im letzten Jahr hat die Schweiz für über 15 Milliarden Franken Waren nach China exportiert und für über 18 Milliarden aus China importiert.
1: Die weitere Vertiefung der Handelsbeziehungen mit China, das schauen wir uns jetzt genauer an mit Damian Rast, unserem Fachmann aus der Wirtschaftsredaktion. Damian Rast, grundsätzlich, welche Bedeutung hat dieses aktualisierte Freihandelsabkommen für die Schweizer Wirtschaft?
5: Also für die Wirtschaft ist die Einigung sicher eine gute Nachricht. Schweizer Unternehmen sind darauf angewiesen, dass sie ihre Produkte in die ganze Welt verkaufen können. Die Schweiz ist eine Exportnation und China ist der drittwichtigste Exportmarkt für die Schweiz. Kommt hinzu, dass die Wirtschaftsbeziehungen mit dem zweitwichtigsten Markt, den USA, sehr unsicher sind. Das Thema beschäftigt uns ja seit 2 Jahren eigentlich dauernd. Und für viele Produkte gelten eben auch Zölle, wenn man sie in die USA exportieren will. Und auch der wichtigste Handelspartner der Schweiz, die EU, die setzt immer mehr auf Protektionismus. Auch muss man sagen, seit das aktuelle Freihandelsabkommen zwischen der Schweiz und China in Kraft ist, haben die Exporte dorthin stark zugenommen. Gleichzeitig muss man auch etwas relativieren. Es geht aktuell nicht um ein neues Abkommen, sondern lediglich um eine Verbesserung eines bestehenden. Das bringt Vorteile, aber ein völlig neues Kapitel schlägt die Schweiz handelspolitisch damit nicht auf.
1: China verzichtet weitgehend auf Zölle auf Schweizer Produkte. Weshalb kommt die Volksrepublik der Schweiz hier entgegen?
5: Mein Eindruck von dem, was ich aus Diplomaten- und Expertenkreisen höre, ist, es geht neben den konkreten Vorteilen aus dem Abkommen, die China hat, vor allem um Geopolitik. China steht international

0: Seht her, wenn die Schweiz mit uns ein Abkommen abschließt, dann können die Vorwürfe gegen uns nicht so schlimm sein.
1: Im Nationalrat ist ein anderes Freihandelsabkommen eben gescheitert. Das Abkommen mit den südamerikanischen Mercosur-Staaten. Welche Chancen hat das neue China-Abkommen im Parlament?
0: Ich denke, das Abkommen durchs Parlament zu bringen und vor allem durch eine allfällige Volksabstimmung, das dürfte kein Selbstläufer sein. Die Ansprüche der Politik und der Gesellschaft an Freihandelsabkommen ganz generell, die sind in den letzten Jahren gestiegen, wie eben die Debatte um Mercosur zeigt. Und schon das aktuelle Freihandelsabkommen stand immer wieder in der Kritik und die Skepsis gegenüber China, die hat in den letzten Jahren, zumindest in meiner Wahrnehmung, eher zugenommen in der Politik. Wie das Ganze dann konkret ausgeht, hängt natürlich auch sehr stark von den Details im Abkommen ab. Wir haben den Text ja noch nicht. Ich denke, der umstrittenste Punkt dürfte sein, wie verbindlich und durchsetzbar die Regeln im Bereich Arbeits- und Menschenrechte sowie Umwelt sind. Der Bundesrat schreibt, man habe diese Bestimmungen deutlich ausgebaut und in der Präambel werde auch das Wort Menschenrechte erwähnt. Aber ob das genügt, muss sich zeigen. Von links ist heute Nachmittag schon zu hören, man werde das Abkommen sehr genau prüfen. Und es gibt auch andere Bereiche, die für Diskussionen sorgen dürfen, zum Beispiel Zugeständnisse im Bereich Landwirtschaft oder bei den Investitionen von chinesischen Firmen in der Schweiz.
1: Die Schweiz und die USA streiten sich derzeit über Handelsfragen. Könnte das erneuerte China-Abkommen in diesen Gesprächen ein Störfaktor sein?
0: Ich habe dafür keine konkreten Hinweise. Die Schweiz verhandelt schon seit 2 Jahren mit China über die Modernisierung des Freihandelsabkommens und hat in der gleichen Zeit eine Einigung im Zollstreit mit den USA erzielt. Ich kann mich an eine Situation in Genf letztes Jahr erinnern, als zeitgleich Bundesrätin Karin Keller-Sutter mit Vertretern der USA gesprochen hat und Guy Parmelin mit Vertretern Chinas. Und das war offensichtlich kein Hindernis. Das heißt aber natürlich nicht, dass dieser Spagat, den die Schweiz hier macht, nicht dereinst trotzdem zum Problem werden könnte. Solange das aber nicht der Fall ist, will der Bundesrat offensichtlich einfach an seiner Außenwirtschaftsstrategie festhalten, die eben da ist, sich keinem Block anzuschließen, quasi sich bei seinen Beziehungen auf die wichtigsten Handelspartner zu fokussieren, aber gleichzeitig eben auch die Beziehungen zu diversifizieren.
1: Erläuterungen von Wirtschaftsredaktor Damian Rast. Vielen Dank. Weiter jetzt in die Nachrichtenredaktion zu Roger Brändlin und zu neuen Zahlen zu straffällig gewordenen Asylsuchenden.
2: Im Jahr 2024 sind in der Schweiz fast 3'500 Asylsuchende aus Nordafrika einer oder mehrerer Straftaten beschuldigt worden. Das sind rund 80%, wenn man es mit der Anzahl Asylgesuche aus diesen Staaten von 2024 vergleicht. Bei den übrigen Ländern betrug diese Quote rund 12%. Das Staatssekretariat für Migration hat diese Zahlen gegenüber SRF bestätigt, nachdem der Blick darüber berichtet hatte. Asylsuchende aus den Maghreb-Staaten haben praktisch keine Chance auf Asyl, betont das SEM. Der Bund sagt, man habe darum reagiert mit schnelleren Verfahren und gesetzlichen Anpassungen. Zudem funktioniere die Zusammenarbeit mit den Maghreb-Staaten bei Rückführungen gut. Der Bund wappnet sich für einen möglichen Gasengpass im Winter. Die Schweiz hat mit Frankreich und Italien eine Vereinbarung getroffen, um im Notfall zusätzliches Gas beziehen zu können. Konkret kann die Schweiz bei Bedarf einen Teil dieses Gases beziehen, das Frankreich nach Italien liefert. Die Leitung dafür verläuft durch die Schweiz. Die Vereinbarung kostet dem Bund einen tiefen einstelligen Millionenbetrag. Hintergrund ist, dass die Gasspeicher in der EU derzeit vergleichsweise wenig gefüllt sind und die Schweiz keine eigene Gasspeicher hat. Wer sein Auto tanken will, muss dafür immer tiefer in die Tasche greifen. Der Liter Bleifrei 95 kostet derzeit in der Schweiz im Durchschnitt mehr als 2 Franken. Das ist so viel wie seit fast 4 Jahren nicht mehr, wie der TCS heute mitgeteilt hat. Mit ein Grund für die hohen Benzinpreise sei die Trockenheit. Wegen des tiefen Wasserpegels im Rhein nämlich könnten Tankschiffe nicht so viel transportieren wie sonst und das führe zu deutlich höheren Transportkosten. Angesichts der Krise im Nahen Osten rechnet der TCS auch nicht damit, dass die Preise kurzfristig wieder sinken.
1: Die Schweizer Bevölkerung wird immer älter. Per Ende 2025 gab es in der Schweiz erstmals mehr Seniorinnen und Senioren als Jugendliche.
2: In 17 der 26 Kantone gibt es nun mehr Menschen, die 65 oder älter sind, als Menschen unter 20. Das zeigt die neue Bevölkerungsstatistik des Bundes. Verglichen mit dem Vorjahr sei die Zahl der älteren Menschen in allen Kantonen gestiegen, schreibt das Bundesamt für Statistik. Alles in allem ist die Bevölkerung der Schweiz erneut gewachsen auf mehr als 9,1 Millionen Menschen. Das Bevölkerungswachstum habe

0: sich aber verlangsamt, heißt es. Das liege daran, dass weniger Menschen in der Schweiz eingewandert sind, in die Schweiz eingewandert sind und gleichzeitig mehr ausgewandert. Russland hat in der Nacht erneut die ukrainische Hauptstadt Kiew ins Visier genommen. Bei diesem Angriff wurden laut ukrainischen Angaben mindestens 16 Menschen getötet und 34 verletzt. Die ukrainische Armee erklärte, Russland habe mit Dutzenden Raketen, mit Marschflugkörpern und fast 170 Drohnen attackiert. Russland hat seine Angriffe auf Kiew zuletzt verstärkt. Dies vor dem Hintergrund, dass es der Ukraine an Munition für die Luftabwehr fehlt. Sie kann die russischen Raketen kaum noch abwehren. Das rumänische Militär hat im Schwarzen Meer eine Wasserdrohne zerstört, die mit Sprengstoff beladen war. Diese Wasserdrohne war in der Nähe eines wichtigen Erdgasprojekts entdeckt worden. In Absprache mit dem Verteidigungsbündnis NATO habe dann ein Kampfflugzeug diese Drohne abgeschossen, sagt das rumänische Militär. Der rumänische Präsident Nicu Jordan machte Russland für die Drohne verantwortlich. Im Schwarzen Meer kommt es seit Beginn des russischen Angriffskriegs gegen die Ukraine immer wieder zu Vorfällen mit Drohnen und Seeminen. Die Börsendaten von 18.11 Uhr, geliefert von SIX. Der Swiss Market Index schließt heute bei 14.368 Punkten und damit leicht im Minus von 0,1%. Der Dow Jones Index in New York fällt momentan um 0,8%. Der Euro wird zu 93,36 Rappen gehandelt und der Dollar zu 79,96 Rappen. Noch das Wetter, es wird heute noch nass mit einigen Regengüssen. Vor allem in den Bergen und im Süden gibt es auch Gewitter mit Blitz und Donner. Morgen fällt dann verbreitet Regen bis in den Nachmittag hinein. Dann gibt es aber aus Westen trockene und teils sonnige Phasen. Es wird kühler mit noch 17 bis 21 Grad morgen.
1: Ein Monat ist es her, seit in Großbritannien ein neuer Premierminister übernommen hat. Der siebte in 10 Jahren. Andy Burnham von der Labour-Partei ist angetreten mit dem Versprechen, dieses Mal zu liefern, anders als sein Vorgänger Keir Starmer. Burnham will das Land in bessere Zeiten führen. Fast täglich kündigt er neue Projekte an. Was er bereits erreicht hat und wo er noch ansteht, im Bericht von Großbritannien-Korrespondentin Fiona Endres.
2: Schnell geschnitten, schnittig gestylt, steil im Tempo. Andy Burnham inszeniert sich in Videos auf den sozialen Medien. Er gibt sich als der, der allen hilft und großzügig Leistungen verteilt. Im einminütigen Clip zählt er auf, was er bereits unternommen hat.
3: Here's everything I've done so far in 1 minute. A new national drive to end rough sleeping. Bus fares capped at £2 in England. Tax cut on electricity bills. 20% business rate cut for pubs.
2: Tiefere Stromrechnungen, günstigere Busbillette, weniger Steuern für Pubs und mehr Hilfe für Obdachlose. Es sind breit akzeptierte Maßnahmen, die er eigenständig umsetzen kann, während das Parlament noch in der Sommerpause weilt. Und er packt die Gelegenheit, um sich auf Instagram und TikTok als Macher darzustellen. Mit den Maßnahmen will der neue Premierminister den Menschen im Land finanziell etwas Luft verschaffen und Hoffnung vermitteln.
3: And that is just the start. I know there are no quick fixes, but I am determined to do things differently, to give you more breathing space and bring back hope.
2: Das kommt gut an. Seit seinem Amtsantritt geht es für die sozialdemokratische Labour-Partei in den Umfragen wieder aufwärts. Zum ersten Mal seit 1,5 Jahren ist die Partei wieder diejenige, die die Britinnen und Briten am ehesten wählen würden. Aktuell liegt sie praktisch gleich auf mit der rechten Reform UK. Der Sinnklug von Labour und der Ex-Premier Keir Starmer scheint damit vorerst gestoppt. Doch Burnham hat mit seinen Versprechen hohe Erwartungen geweckt, so vor einem Monat bei seiner Antrittsrede in London.
4: And we will take power out of here and carry it into every postcode in the land, so that they can do more.
2: Wir nehmen Macht von hier weg und bringen sie in andere Regionen. Wir stärken eine neue Wirtschaft und machen Lebensnotwendiges wieder bezahlbar.
4: To make them affordable to you again.
2: Mehr Macht für lokale Regierungen, Wirtschaftswachstum im ganzen Land und eine stärker staatlich kontrollierte Wasserversorgung. Und er will das größte Wohnungsbauprogramm seit der Nachkriegszeit auf die Beine stellen. Es sind große Ideen. Wie er diese umsetzen und finanzieren will, hat Burnham noch nicht konkretisiert. Er will dies im Laufe der kommenden Monate in Form eines 10-Jahres-Plans tun. Das führt zu Kritik. Andy Burnham soll diese großen Probleme jetzt angehen und große Antworten dazu finden, sagt etwa Konservativen-Chefin Cammy Badenoch an eine Rede zur Lage der Wirtschaft. Was er bisher umgesetzt habe, sei zwar gut und nett, doch es sei zu wenig.
5: Andy Burnham may be a nice guy, he may dance well enough, but Britain does not need a prime minister with small answers to big problems.
2: Das allergrößte Problem von Andy Burnham ist seine Staatskasse. Eine hohe Verschuldung und viele neue, teure Vorhaben. Der neue Premierminister braucht viel Geld für seine Reformen bei der Pflege und für bereits geplante Militärausgaben. Die Opposition befürchtet bereits jetzt Steuererhöhungen.
5: But Andy Burnham's answer is to cap one price and send the bill somewhere else.
2: Burnham vergünstigt an einem Ort und schickt die Rechnung dafür an einen anderen Ort, beziehungsweise an eine andere Person. Und das bedeutet höhere Steuern. Eine Erhöhung der Einkommenssteuern hat die Labour-Partei und auch Andy Burnham persönlich bisher stets ausgeschlossen. Das nötige Geld muss er deshalb anders auftreiben. Zwar hat er bereits Projekte seines Vorgängers Starmer gestoppt, etwa eine digitale Idee, doch damit lassen sich nur begrenzt Einsparungen erzielen. Im Oktober stellt Burnham zusammen mit seinem neuen Finanzminister das Budget vor. Für beide Männer wird dies ein entscheidender Moment ihrer Karriere. Und spätestens dann muss Burnham sein Image ablegen, dass er allen hilft und allen gibt. Denn dafür wird das Geld längerfristig nicht reichen.
1: Das ist das Echo der Zeit von Radio SRF. Hier geht's weiter mit der Erinnerung an die nationalsozialistische Vergangenheit und den Holocaust in Deutschland, die verblasst, mit kantonalen Polizeikorps, die händeringend nach Personal suchen, mit hohen Gewinnen der Erdölkonzerne, bloß weil die Energiepreise gestiegen sind als Folge des Irankriegs, und mit Natalie Harp. Unter allen loyalen Trump-Angestellten ist sie wohl die loyalste. Deutschland und seine nationalsozialistische Vergangenheit, der Holocaust, die systematische Vernichtung von 6 Millionen Jüdinnen und Juden. Die Erinnerung an das verbrecherische Hitler-Regime scheint omnipräsent in Deutschland. Regelmäßig werden Gedenkanlässe durchgeführt, es gibt zahlreiche Mahnmale, das Thema steht auf den Lehrplänen der Schulen, es gibt zahlreiche Filme und Bücher. Seit kurzem können Bürgerinnen und Bürger auch online die Mitgliederkartei der NSDAP durchforsten, etwa um zu erfahren, welche Rolle ihre Großväter oder Urgroßväter spielten in der Hitlerpartei, der Wehrmacht oder der Schutzstaffel SS. Und trotzdem droht die Erinnerung an die Judenvernichtung zu verblassen. Das konstatiert der Politikwissenschaftler und Historiker Jan Gerber. Er leitet das Forschungsressort Politik am Leibniz-Institut für jüdische Geschichte und Kultur in Leipzig. Ich habe ihn gefragt, ob sich die Sicht auf die Nazizeit und den Holocaust derzeit verändert, gerade auch wegen Angeboten wie dem Online-Zugriff auf die NSDAP-Mitgliederkartei.
6: Mein Eindruck ist, dass wir es insgesamt in den letzten Jahren mit einer sehr starken Veränderung der Sicht auf die Nazizeit und den Holocaust zu tun haben. Nicht nur in Deutschland, sondern weltweit. Und mein Eindruck ist, dass das sowohl die Erinnerung an den Holocaust betrifft, als auch die Erkenntnis der Besonderheit des Holocaust, der Präzedenzlosigkeit des Holocaust oder der Singularität des Holocaust. Ich verdeutliche das gern an einem Beispiel. In den 90er Jahren haben einige sehr kluge Beobachter gesagt, dass die Erinnerung an den Holocaust eher zuzunehmen scheine, als schwächer zu werden scheine. Und es war zeitweise sogar die Rede davon, dass der Holocaust so etwas wie der Kern einer europäischen Identität werde. Mein Eindruck ist, dass heute das niemand mehr so sagen würde. Im Gegenteil, ich habe den Eindruck, dass die Besonderheit und die Bedeutung des Holocaust zunehmend in Frage gestellt wird, sowohl von ganz rechts außen als auch von links. Und das Ganze spiegelt sich dann auch in den Zahlen wieder. Im letzten Jahr kam eine Umfrage der Jewish Claims Conference heraus und die Ergebnisse dieser Umfrage waren tatsächlich erschreckend. Das Ergebnis war nämlich zum Beispiel, dass in Deutschland 12% der 18- bis 29-Jährigen noch nie etwas vom Holocaust gehört haben oder glaubt noch nie etwas vom Holocaust gehört zu haben. Und in anderen Ländern scheint es noch schlimmer zu sein. Für die Schweiz gab es keine Zahlen in dieser Umfrage, aber in Österreich sind es 14% der 18- bis 29-Jährigen, die nie etwas vom Holocaust gehört haben. Und in Frankreich sogar 46%.
1: Wie hilfreich sind niederschwellige Angebote wie die Online-Suche in der NSDAP-Mitgliederkartei, um die Erinnerung an den Holocaust wachzuhalten?
6: Sie könnten dazu beitragen, dass verzerrte Bilder des Nationalsozialismus berichtigt werden. Um auch das an einem Beispiel zu verdeutlichen, in Deutschland glauben Umfragen zufolge bis zu 30% der Bevölkerung, dass ihre Vorfahren, ihre Großeltern, ihre Urgroßeltern im aktiven Widerstand gegen den Nationalsozialismus waren oder Juden versteckt haben. Und das ist natürlich absurd. Insgesamt sagt man, waren es vielleicht 0,3% der Bevölkerung, die aktiv Widerstand geleistet haben. Und auch daraus resultiert das Erschrecken oder zumindest das Erstaunen vieler Leute, die sich diese Akten angeschaut haben online, darüber, dass sie dort Verwandte oder zum Teil auch viele Verwandte gefunden haben. Dieses Angebot könnte jetzt also dazu beitragen, dass man etwas über den tatsächlichen Rückhalt des Nationalsozialismus in der Bevölkerung erfährt. Also zum Beispiel, dass die NSDAP 1944-45 ungefähr 8,5 bis 9 Millionen Mitglieder hatte. Das entsprach etwa 10% der Bevölkerung und 20% der Erwachsenenbevölkerung. Das heißt, ungefähr jeder fünfte Erwachsene war Mitglied der NSDAP. Jeder hatte also mit anderen Worten in seinem Verwandten, Bekannten, Freundeskreis mindestens ein, zwei Personen, die Parteimitglied waren. Das Problem ist jetzt allerdings, dass dieses Erstaunen oder dieses Erschrecken nur relativ selten in Erkenntnis umschlägt, weil das Ganze nicht begleitet wird durch eine Einordnung der Zahlen oder durch Informationen. Also was bedeutet das alles? Was bedeuten hohe oder niedrige Mitgliedsnummern? Oder heißt es tatsächlich, dass, wenn meine Urgroßeltern dort nicht auftauchen, dass sie tatsächlich keine Nazis waren? Man müsste also das Ganze begleiten, etwa durch Aussagen, durch Kommentare, Informationen darüber, dass man etwa auch ein ganz ausgebildetes nationalsozialistisches Weltbild haben konnte, ohne NSDAP-Mitglied zu sein. Oder dass man als Mitglied der SA oder der SS nicht notwendigerweise auch Mitglied der NSDAP sein musste. Das bleibt allerdings aus. Und darum bin ich skeptisch, dass dieses Angebot, so wie es gegenwärtig vonstatten geht, tatsächlich besonders hilfreich ist.
1: Weshalb verblasst Ihrer Ansicht nach die Erinnerung an die systematische Judenvernichtung in Nazi-Deutschland?
6: Es scheint so, als würde die Fähigkeit, zwischen verschiedenen Verbrechen unterscheiden zu können, zwischen verschiedenen historischen Ereignissen unterscheiden zu können, Epochen, Parteien und so weiter, als scheint diese Fähigkeit zu schwinden. Und das wird wiederum weniger durch den Holocaust hervorgerufen oder gar nicht durch den Holocaust hervorgerufen, sondern es wird hervorgerufen durch die großen ökonomischen Entwicklungen unserer Zeit, die großen sozialen Entwicklungen unserer Zeit, mediale Entwicklungen und so weiter. Und genau dort scheint sich mir auch das Verschwinden des Holocaust, wie ich es etwas zugespitzt bezeichne, dort scheint sich auch dieses Verschwinden des Holocaust einzuordnen.
1: Die Vernichtung von Jüdinnen und Juden wird oft in eine Reihe gestellt mit anderen Verbrechen, beispielsweise mit dem Vietnamkrieg oder mit Massakern in der Kolonialzeit. Trägt das auch zur Relativierung bei, zum Vergessen?
6: Ja und nein. Auf der einen Seite es ist meines Erachtens nicht ganz falsch, den Holocaust in eine Reihe mit anderen Massenverbrechen zu stellen. Auf der anderen Seite brach der Holocaust allerdings auch mit diesen Traditionen, also er überschritt diese Traditionen. Wenn man also dieses doppelte Verhältnis in eine der beiden Richtungen auflöst, dann wird man dem Verbrechen in keiner Weise gerecht. Das heißt also, wenn man den Holocaust von der bisherigen Gewaltgeschichte der Menschheit abtrennt, dann trägt man dazu bei, dass das Ereignis mystifiziert wird. Wenn man allerdings den Holocaust darauf reduziert, auf diese Tradition der Gewaltgeschichte der Menschheit, dann relativiert man ihn. Insofern trägt auch das dazu bei, was wir gerade erleben.
1: Rechtsaußenpolitikerinnen und Politiker in Deutschland finden, es werde zu viel an den Holocaust erinnert, an die Verantwortung Deutschlands. Steht das nicht im Widerspruch zu Ihren Beobachtungen?
6: Ja, das stimmt, das steht deutlich im Widerspruch dazu, aber es heißt ja nicht, dass diese Rechtsaußenpolitiker Recht haben müssen und es heißt auch nicht, dass die Aktivisten aus linken oder postkolonial geprägten Zusammenhängen Recht haben müssen, die ja zum Teil etwas Ähnliches behaupten wie diejenigen, die von rechts argumentieren. Es lohnt sich dabei durchaus zu wissen, dass die Klage darüber, dass zu viel erinnert wird oder dass die Klage, dass es endlich Zeit wird, für einen Schlussstrich oder einen Schlussstrich zu ziehen, dass diese Klage eigentlich genauso alt ist wie die Erinnerung selbst. Sie begann streng genommen schon am 9. Mai 1945, einen Tag nach der bedingungslosen Kapitulation Deutschlands. Und mein Eindruck ist, dass diese Klage weiter erhoben werden wird, selbst wenn das letzte Holocaust-Denkmal geschleift ist, selbst wenn die letzten Erwähnungen des Holocaust oder des Nationalsozialismus aus den Lehrplänen verschwunden sein wird. Behindert oder stört das Wissen um den Holocaust für die extremen Rechte in Deutschland die ungebrochene Identifikation mit Deutschland und dem Volk und für die Linke wiederum mit dem Proletariat, mit der Arbeiterschaft, mit den tatsächlich oder vermeintlich Unterdrückten, die sich durchaus in recht großer Zahl an der Vernichtung beteiligt haben. Und das scheinen mir wichtige Gründe für die Klage darüber zu sein, dass zu stark oder zu viel an den Holocaust erinnert wird.
1: Der Politologe und Historiker Jan Gerber vom Leibniz-Institut für jüdische Geschichte und Kultur in Leipzig. Gerber ist Autor des Buchs «Das Verschwinden des Holocaust – Zum Wandel der Erinnerung». Gleich mehrere Kantone wollen ihr Polizeipersonal aufstocken. Solothurn etwa, St. Gallen, Basel-Landschaft oder Bern. Nur die meisten Polizeikorps suchen schon jetzt händeringend nach Polizistinnen und Polizisten. Es herrscht Personalmangel. Inlandredaktorin Michelle Scherer berichtet.
7: Dass viele Kantone derzeit ihre Polizeikorps aufstocken wollen, dafür gäbe es zahlreiche Gründe, sagt Max Hoffmann, Generalsekretär beim Verband Schweizerischer Polizeibeamter.
8: Das Wachsen der Bevölkerung, deshalb haben wir auch mehr Verkehrsunfälle, mehr Anfragen, mehr Einsätze. Wir haben die Strafprozessordnung, die seit einigen Jahren in Kraft getreten ist, und wir wissen, dass diese zwischen 20% und 30% mehr Aufwand im administrativen Bereich generiert hat.
7: Die Rechnung lautet also, mehr Außeneinsätze plus mehr Schreibtischarbeit gleich mehr Personalbedarf. Doch zusätzliches Personal zu finden, das ist gar nicht so einfach. Der Polizeiberuf sei heute schlicht zu unattraktiv, sagt Hoffmann. Eine Umfrage des Verbands hat gezeigt, viele Polizistinnen und Polizisten sind überbelastet.
8: Eins der wichtigsten Punkte, die genannt wurden, war eine korrekte und gesunde Work-Life-Balance. An weiter Stelle kamen dann die Lohnbedingungen. Ein anderer Punkt ist die Wertschätzung der geleisteten Arbeit, und bei einigen sogar sagte man, dass das Image des Polizeiberufes angeschlagen sei.
7: Wie es trotz dieser schwierigen Ausgangslage funktionieren kann, zeigt das Beispiel des Kantons Bern. Diese Woche wurde bekannt, dass die Berner Kantonspolizei erstmals seit Jahren wieder alle offenen Stellen besetzen konnte. Mediensprecher Gregory Zwigart erklärt, wie das gelungen ist.
9: Das waren mehrere Maßnahmen. Unter anderem haben wir die Rekrutierungskampagne neu gestaltet. Dort stellen wir den Polizeiberuf vor und auch die vielfältigen Berufsbilder. Neu gibt es zum Beispiel die Stelle des polizeilichen Fallbearbeiters, der polizeilichen Fallbearbeiterin, sowie die Möglichkeit, die Polizeischule in Teilzeit zu absolvieren.
7: Mit dem neu geschaffenen Beruf polizeilicher Fallarbeiter werden personenspezifisch für den Innendienst ausgebildet. Sie führen Befragungen durch, schreiben Berichte oder werten Beweise aus und entlasten damit die Polizistinnen und Polizisten im Außendienst. Das Beispiel Bern zeigt also, mit flexibleren Ausbildungsmodellen und neuen Berufsbildern lässt sich zusätzliches Personal gewinnen. Aber auch im Kanton Bern wird man bald noch mehr Leute brauchen. Neue Aufstockungspläne liegen bereits auf dem Tisch. Den gestiegenen Personalbedarf spürt man auch an den Polizeischulen. In den letzten 10 Jahren habe sich die Zahl der angehenden Polizistinnen und Polizisten verdoppelt, sagt Alex Birrer, Direktor der interkantonalen Polizeischule Hitzkirch. Viele Kantone haben ihre Bewerbungskriterien gelockert.
10: Ein Maximalalter für eine Bewerbung, das war vor einigen Jahren in den meisten Kantonen noch gang und gäbe, dass man zum Beispiel gesagt hat, mit 30 und mehr geht nicht. Wenn ich heute schaue, haben wir in jedem Lehrgang einige, die über 30 sind. Auch Größenangaben zum Beispiel waren früher gang und gäbe. Da hat man auch gesagt, nein, das ist eigentlich nicht wirklich matchentscheidend.
7: Hitzkirch ist schweizweit das größte polizeiliche Aus- und Weiterbildungszentrum. Die Zentral- und Nordwestschweizer Kantone bilden hier ihren Nachwuchs aus. Rund 400 Aspirantinnen und Aspiranten sind es derzeit pro Jahr und es dürften noch mehr werden.
10: Ganz konkret sind wir im Moment daran, von 2 Lehrgängen, die wir bis jetzt pro Jahr gestartet haben, das anzuheben und wir werden 3-mal starten. Damit können wir dann mehr Klassen in der Infrastruktur aneinander vorbeischleusen, sodass wir die Kapazität wirklich markant steigern können.
7: Und auch andere Polizeischulen bauen derzeit ihre Kapazitäten aus. Zumindest was die Ausbildungsplätze betrifft, wäre man also auf mehr Polizeipersonal ausgerichtet. Die Frage ist nur, ob sich auch genügend Bewerberinnen und Bewerber finden.
1: Die Gewinne sprudeln derzeit bei den großen Erdölkonzernen, ohne dass sie viel dafür tun müssten. Wegen des Kriegs im Nahen Osten ist das Angebot an Erdöl knapper geworden, die Preise sind gestiegen und eben die Konzerne verdienen mehr. Wie hoch diese sogenannten Übergewinne sind und wo sie anfallen, das legen die Erdölkonzerne aber nicht offen. Entsprechend schwer haben es Regierungen, die diese Übergewinne abschöpfen wollen. Nun zeigen neue Zahlen, dass die 8 grössten Erdölkonzerne in der ersten Hälfte dieses Jahres allein in Europa Milliarden mehr Gewinne machen. Das weckt Begehrlichkeiten überall in Europa. Wirtschaftsredaktor Klaus Ammann berichtet.
11: Europa erlebt wegen des Klimawandels, der durch das Verbrennen von Öl und Gas befeuert wird, einen extremen Hitzesommer. Und gleichzeitig melden große Konzerne wie Shell, BP oder Eni just dank dem Verkauf von Erdöl Rekordgewinne. Die Forderung, diese sogenannten Übergewinne zu besteuern, wird in Europa lauter. Tatsächlich gehandelt haben bisher nur einzelne Staaten, so Portugal, das seit kurzem von Ölkonzernen verlangt, dass sie eine Steuer von 33% bezahlen auf Gewinne, die mindestens 20% über denjenigen der letzten 2 Jahre liegen. Allerdings können multinationale Unternehmen ihre Gewinne relativ einfach dorthin verschieben, wo tiefe oder gar keine Übergewinnsteuern anfallen. Das haben die Erfahrungen der EU mit einer solchen Steuer auf die Gewinne aus dem Gasgeschäft nach dem Angriff Russlands auf die Ukraine gezeigt. Es brauche darum eine gesamteuropäische Lösung, sagt Dan Quiggin von der Nichtregierungsorganisation Transport and Environment in Brüssel.
12: Because an EU-coordinated mechanism would be a level playing field across all member states, and so that kind of minimization of tax liabilities by the oil companies, it goes away, it evaporates.
11: Um eine gesamteuropäische Steuer zu erheben, muss zuerst klar sein, wie hoch die Übergewinne in der EU überhaupt sind. Laut Dan Quiggin sind es 7,5 Milliarden Euro, die die 8 größten Erdölkonzerne allein als Folge des Kriegs im Iran verdient haben. Er rechnet vor.
12: The final methodology is actually fairly straightforward. It consists really of just 2 steps. First, excess profit is defined very simply as what a company earned in a quarter of 2026.
11: Seine Rechnung sei simpel. Er habe in einem ersten Schritt die Gewinne in den ersten 2 Quartalen 2026 mit jenen in der gleichen Periode 2025 verglichen. Auffallend dabei, seit Kriegsausbruch im Nahen Osten haben sich die Gewinne bei den meisten Unternehmen mehr als verdoppelt. Anschließend hat der Analyst die Gewinne auf die Länder Europas verteilt, und zwar entsprechend dem Umsatz, den Shell, BP und Co. in den einzelnen Ländern gemacht haben. Er schließt sich einer breit geführten Debatte an und hielt es für fair, auf die 7,5 Milliarden Euro Übergewinn eine Steuer zu erheben.
12: On either side of the transaction caused the price to rise, right? The companies, you know, in many regards didn't cause the price to rise. They could maybe have done more.
11: Weder die Unternehmen noch die Autofahrerinnen und Fahrer an der Tankstelle seien nämlich schuld an den gestiegenen Preisen. Mit dem Geld aus einer Übergewinnsteuer könnten die Staaten aber dafür sorgen, dass die Folgen für die Konsumentinnen und Konsumenten abgeschwächt würden. Konkret könnte der Umstieg auf Elektroautos und den öffentlichen Verkehr gefördert werden, was gleichzeitig den Klimaschutz voranbringen würde. Wie hoch die Steuer schließlich sein müsste und ab wie hohen Gewinnen sie erhoben würde, muss noch definiert werden. Wichtig ist, laut Dan Quiggin, dass eine neue Übergewinnsteuer auf Erlöse aus dem Geschäft mit Öl und Gas besser ausgestaltet wäre als die letzte, die die EU 2022 temporär eingeführt hat.
12: a permanent mechanism here. So that would be, you know, design consideration number one, permanent, not temporary, in place at all times, not in response to the next oil crisis. And this is, we've got to think
11: die Lösung müsste definitiv eingeführt werden, nicht nur als Antwort auf eine besondere Krise. Und sie sollte bei extremen Bewegungen sowohl auf dem Erdöl- als auch auf dem Gasmarkt erhoben werden. Noch sind die Diskussionen auf EU-Ebene wenig fortgeschritten. Der Druck für eine Lösung dürfte aber kaum nachlassen, da die Gewinne der Erdölkonzerne voraussichtlich weiter steigen in diesem Jahr. Sollten sich die EU-Staaten darauf einigen, die zusätzlichen Gewinne der Ölkonzerne abzuschöpfen, dürfte eine Übergewinnsteuer wohl auch in der Schweiz zum Thema werden.
1: Sie ist keine Ministerin, sie wurde nie gewählt. Und doch ist sie so nah dran an US-Präsident Donald Trump wie niemand anderer, abgesehen von dessen Familie. Natalie Harp, Trumps Assistentin. Die junge Frau folgt dem Präsidenten auf Schritt und Tritt und ist jedenfalls teilweise verantwortlich für Trumps Botschaften auf Truth Social, also auf dem Netzwerk, über das Trump Gegner attackiert oder Entscheidungen verkündet. Harp ist ein Beispiel dafür, wie totale Loyalität in Trumps Regierung zu einem raschen Aufstieg führt. Und seit ein demokratischer Senator ihre Rolle neben Trump öffentlich thematisiert hat, sprechen plötzlich alle von Harp. USA-Korrespondent Andrea Christen berichtet.
13: 2019. Eine Frau erscheint auf dem rechten Fernsehsender Fox News. Die junge, blonde Kalifornierin erzählt von ihrem Knochenkrebs und wie Trump ihr das Leben gerettet habe.
14: As I like to say, I'm not dying from cancer anymore, thanks to President Trump. I'm living with cancer.
13: Dank Präsident Trump sterbe ich nicht mehr an Krebs. Ich lebe mit Krebs. Ich habe die Lebensqualität, die ich mir immer wünschte, die ich 4 Jahre lang nicht fand, weil sie mir in Kalifornien nicht angeboten wurde. Präsident Trump musste nach Washington gehen, um das für mich zu ermöglichen.
14: It took President Trump going to Washington to be able to get that for me.
13: Natalie Harp erklärte, ein Gesetz von Trump habe ihr eine lebensrettende, experimentelle Behandlung ermöglicht. Experten bezweifelten später, dass erst das Trump-Gesetz den Weg zu dieser Behandlung geebnet hatte. Aber wer auf Fox News Trump lobt und dabei auch noch telegen ist, hat Chancen, zu einem sehr wichtigen Stammzuschauer durchzudringen. Zu Trump selbst.
15: Her name is Natalie Harp and she lit up the television screen like very few people I've ever seen do it.
13: Ihr Name ist Natalie Harp und sie hat den Fernsehschirm zum Leuchten gebracht, wie nur sehr wenige, schwärmte Trump kurz nach dem Interview.
15: Where's Natalie? Will you come up here, please? Come up, Natalie.
13: Und bat Harp bei einem Anlass auf die Bühne. Natalie Harps Aufstieg in der Trump-Welt hatte begonnen. Die heute 35-Jährige hatte an christlich-konservativen Hochschulen studiert und ihr Wirtschaftsstudium 2015 abgeschlossen. Schon 2020 sprach sie, kurz nach dem Suizid ihres Vaters, am Republikanischen Parteitag, an dem Trump ein zweites Mal als Präsidentschaftskandidat nominiert wurde.
14: You see, Mr. President, you've done so much more than your promises made and promises kept.
13: Herr Präsident, Sie haben so viel mehr getan, als Ihre Versprechen einzuhalten. Wir sind die Amerikaner, die immer noch übersehen würden, wenn Sie und unsere beliebteste First Lady nicht Ihr vorheriges, wundervolles Leben aufgegeben hätten, um uns die Chance auf ein Leben zu geben.
14: If you and our favorite First Lady hadn't given up your own wonderful life, so we could have the chance at one.
13: Harp wurde Moderatorin des Rechtsaußensenders One America News, wo sie Trumps Lüge der gestohlenen Wahl von 2020 verbreitete. Ab 2022 gehörte sie zu Trumps Angestellten. Sie trug stets einen Drucker bei sich, um Trump etwa jederzeit mit schmeichelhaften Artikeln zu versorgen, was ihr den Spitznamen «The Human Printer», der menschliche Drucker, eintrug. Gemäß New York Times schrieb sie Trump Briefe mit Sätzen wie «Sie sind alles, was für mich zählt» oder «Sie sind mein Wächter und Beschützer in diesem Leben». US-Medien zeichnen das Bild einer Frau mit einer absoluten Loyalität zu Trump, die selten von seiner Seite weicht, innerhalb und außerhalb des Weißen Hauses. Einmal 2023, als es in Trumps Autokonvoi keinen Platz mehr gegeben habe, sei Harp in den Kofferraum gesprungen, berichtet CNN. Im letzten Juli wechselte Trump in einer abenteuerlichen geheimen Aktion das Flugzeug für den Rückflug aus der Türkei, wegen der vermuteten Gefahr eines iranischen Attentats. Natalie Harp war eine der wenigen, die mit Trump mitgehen durften. Diese Nähe brachte Harp nationale Aufmerksamkeit ein, nachdem John Ossoff, ein demokratischer Senator, an einer Wahlkampfveranstaltung gesagt hatte:
16: The president sleeps through his meetings. He golfs and trades stocks.
13: Trump verschläft seine Meetings, spielt Golf, handelt mit Aktien. Er will seinen Job nicht machen, er will seinen Ballsaal bauen und mit Natalie an Bord des anscheinend schutzlosen, fliegenden Palastes reisen, der ihm vom Emir von Katar geschenkt wurde.
16: He wants to build his ballroom and travel with Natalie on their apparently defenseless flying palace, gifted by the Emir of Qatar.
13: Ossoff, der womöglich selber präsidiale Ambitionen hat, scheint gar anzudeuten, die Beziehung von Trump und Harp gehe über das Berufliche hinaus. Dafür gibt es keine Beweise. Und das Weiße Haus reagierte wütend. Doch Natalie Harp scheint mitzubestimmen, welche Informationen und welche Desinformationen Trump zu sehen kriegt. Sie scheint gewillt, die Verschwörungstheorien, die Trump glaubt, zu bestärken. Gemäß Medienberichten ist sie zuständig für Trumps Kanal auf dem sozialen Netzwerk Truth Social, der für Trumps Art des Regierens zentral ist. Massenhaft werden dort Falschinformationen oder Attacken gegen politische Gegner veröffentlicht und weiterverbreitet. Ein KI-Bild zeigte Trump etwa als Jesus. Ein Video stellte Barack und Michelle Obama als Affen dar. Gemäß Wall Street Journal bringt Natalie Harp solche Inhalte zu Trump, der sie absegnet. Unbedingte Loyalität ohne Widerspruch. Das führt in Trumps zweiter Amtszeit zu einem raschen Aufstieg bis hinein ins Weiße Haus. Natalie Harp ist dafür ein sehr gutes Beispiel.
1: Das war USA-Korrespondent Andrea Christen. Und das war das Echo der Zeit vom Donnerstag, dem 20. August, mit Redaktionsschluss um 18.42 Uhr. Verantwortlich für die Sendung heute Charles Liebherr, für die Nachrichten Mario Sturmi und am Mikrofon war Ivan Lieberherr.
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18: Der Donnerstagabend hier bei uns auf SRF 1. Ein Mikrofon für euch, der Adrian Küpfer. Wir schauen schnell auf die Strasse.
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18: Wir fahren vor dem Gotthardtunnel Richtung Norden. 3 Kilometer Stau und bis zu 30 Minuten Wartezeit ab Quinto. Die Einfahrt in Airolo ist gesperrt. Zudem Stau in der Zentralschweiz auf der A2 Richtung Luzern ab Loppa. Dann in der Region Schaffhausen auf der A4 Richtung Schaffhausen zwischen Benken und Uwiesen. In der Region Zürich auf dem Westring Richtung Gubristunnel ab Urdorf Nord. Dann auf dem Westring Richtung Chur zwischen dem Limmataler Kreuz und Huitikon. Im Aargau auf der A1 Richtung Bern zwischen Dietikon und Meggenwil. Dann in der Region Solothurn auf der A1 Richtung Zürich zwischen Kriegstetten und Herkingen. Und zum Schluss noch in der Region Basel auf der A2 Richtung Deutschland ab Pratteln. Ich wünsche euch gute Fahrt, genug Nerven und ganz einen schönen Donnerstagabend.
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18: Für die Schweizer Leichtathletik-Stars kommt gerade ein Höhepunkt nach dem anderen. Daniel Spichtig, nach der Europameisterschaft geht es weiter mit grossen Meetings vor Heimpublikum.
20: Die beste Serie der Welt, Diamond League, ist zu Gast in der Schweiz. Nächsten Mittwoch und Donnerstag bei Weltklasse Zürich und heute und morgen zu Lausanne an der Atletissima. Für uns zu Lausanne vor Ort ist der Reto Held und heute noch nicht im Leichtathletikstadion, sondern am See.
21: Tönt doch viel besser, oder? Und ist auch besser. Wir sind am Hafen zu Lausanne-Uschi. Wir sind jetzt etwa 10 Meter weg von der Wassergrenze. Und hier ist eine riesige Stabhochsprunganlage aufgebaut mit so einer Anlaufpiste, die ein bisschen erhöht ist, dass man die Athleten sehr gut sieht. Eine dicke Matte, die sie dann drauf runterfallen. Und also die ellenlängen Ständer für die Latte oben drüber. Das Ziel ist klar, wir wollen mit solchen Events den Sport zu den Leuten bringen und mit dann natürlich auch Menschen ansprechen, die sonst nicht so leicht Athletik schauen.
20: Und klingt das zu Lausanne?
21: Ich würde sagen zu 100%. Schon etwa anderthalb Stunden bevor es hier losgegangen ist, also etwa seit 2 Stunden, hat es hier wahnsinnig viele Leute, die ganz nah dabei wollen. Es sind ganz sicher auch solche, die eben Leichtathletik sonst nicht so kennen. Und wenn man nachher so die 5,50 Meter oder jetzt die 5,81 Meter, die jetzt aufgelegt sind, sieht und sieht, wie hoch das ist und wie schnell das im Anlauf sind zum Beispiel, dann ist das schon sehr, sehr beeindruckend. Und ich kann mir vorstellen, dass das hier sehr, sehr viele Leute sehr, sehr beeindruckt.
20: Also ein cooles Erlebnis für die Fans, aber muss man sagen, aus Schweizer Sicht leider kein Schweizer dabei. Dafür sonst alles, was Rang und Namen hat im Hochsprung.
21: definitiv. Die Top 6 von der Weltrangliste sind alle hier vom Stabhochsprung. Und auch der absolute Top-Stabhochspringer, der Armand Duplantis, der Weltrekordhalter, ist hier. Die Saison ist er aber in der Diamond League schon mal geschlagen worden. Und darum ist er sicher besonders motiviert, dass das ihm hier heute nicht passiert. Im Moment sind wir auf 581. 9 Athleten sind noch mit dabei. Auch der Armand Duplantis, der einfach einen Versuch gemacht hat und zeigt hat, dass er dort ganz, ganz locker drüber kommt.
20: Heute ist es los an. Also der City-Event, morgen ist das Meeting im Stadion, unter anderem mit der Audrey Vero, die zum ersten Mal als Europameisterin an Start geht. Beides, der City-Event und das Meeting morgen, das kann man schauen im Fernsehen auf SRF 2. Von diesem Höhepunkt für die Schweizer Leichtathletik-Stars wechseln wir zum grossen Höhepunkt im Pferdesport, zur WM. Die ist nur alle 4 Jahre. Demgemäss wichtig ist der Anlass und ist auch mit viel Prestige verbunden. Der Schweizer Springreiter Steve Gerda hat im Einzel schon 2-mal eine WM-Medaille gewonnen. 2012 Silber und 2018 Bronze. Was fehlt, ist WM-Gold. In Aachen, sozusagen im Mekka vom Pferdesport, will Steve Gerda wieder angreifen. Serena Degen.
0: Der Traum? Klar.
3: Weltmeisterin Aachen.
0: Der Steve Gerda hat fast alles gewonnen, was es im Springreiten zu gewinnen gibt. Er ist Olympiasieger, Europameister, Weltcup-Sieger. Was ihm noch fehlt, der Weltmeistertitel im Einzel. In Aachen gehört er wie immer zu den Favoriten mit seiner Stute Dynamix de Belém. Das Mal ist das allerdings nicht selbstverständlich, nach seinem Seuchenjahr. Gerade 2-mal hat er sich letztes Jahr an der Bandscheibe operieren lassen, hat mehrere Wochen mit Reiten aussetzen. Bis hin zur Frage, ob es für ihn sportlich überhaupt weitergeht oder nicht, ist es gegangen. Eine schwierige Zeit für einen 44-jährigen Jurassier.
3: Es war nicht immer einfach, aber ich glaube, da wollte ich mich auch nicht beklagen. Es gibt immer auch noch viel Schlimmeres. Es war halt eine neue Situation für mich, aber aus der Situation habe ich auch viel, viel gute Sachen, viel positive Sachen lernen und mitnehmen.
0: Es klingt ein bisschen komisch, aber er sei auf eine Art fast dankbar, sagt Steve Gerda, habe die Bandscheibenverletzung gehabt. Er hat alles hinterfragt, angepasst und schliesslich auch verändert. Er reitet heute weniger, hat sein Programm dosiert und vor allem, er schaut besser zu sich und seinem Körper, macht Krafttraining, Aktivierungsübungen und geht in die Physiotherapie. Der neue Alltag gefällt ihm.
3: Heute genieße ich unheimlich, was ich alles machen darf. Und fast so zum Sagen, mein neues Lebensart jetzt, wo ich viel anpassen muss. Aber das genieße ich jetzt unheimlich. Und ich glaube, das hat mich auch in meinem Sport zu einem besseren Sportler oder besseren Kitter gemacht.
0: Auch wenn er gesundheitlich erst bei etwa 70% sei, ist der Steve Gerda zuversichtlich an die WM in Aachen gereist. Denn was den Rücken angeht, heige er.
3: Unheimlich viele Fortschritte gemacht, vor allem jetzt die letzten 2-2,5 Monate, wo ich mich wirklich viel besser fühle.
0: So viel besser, dass er die Medaille anpeilt. Am liebsten natürlich die goldige, weil eben die fehlt ihm noch. Dass er das ausgerechnet in Aachen, im Mekka vom Pferdesport, mit einer Arena mit 40'000 Zuschauenden könnte arbeiten, wäre ein Traum, der gerne wahr werden darf.
3: Weltmeisterin Aachen.
20: Bis jetzt ist es Steve Gerda in Aachen sehr gut gelaufen. Er ist an den ersten 2 Tagen ohne Fehler geblieben. Er ist auf dem 3. Zwischenrang nur ganz, ganz knapp hinter dem Leader. Und darum darf man wirklich sagen, er ist auf bestem Weg, seinen Goldträume zu erfüllen. Die Entscheidung gibt es am Sonntag. Die ersten 2 Tage die haben auch zur Teamqualifikation gezählt. Steve Gerda, seinen Teamkollegen, ist aber gestern im Jagdspringen nicht so gut gelaufen wie Steve Gerda. Heute haben die Schweizer das Feld von hinten aufgerollt. Sie sich vom 13. Rang führen geschafft auf den 8. Rang. Damit haben sie den Einzug ins Teamfinal geschafft. Der ist morgen Abend und weil die Abstände so klein sind, haben die Schweizer alle im Team Medaillenchancen. Es geht morgen nicht nur um die Medaillen, sondern auch um die ersten Tickets für die Olympischen Spiele 2028 in Los Angeles. Und zum Schluss noch die Schutte. Heute Abend sind 4 Schweizer Clubs auf der europäischen Bühne im Einsatz. Und von diesen 4 picken wir an dieser Stelle Sion raus, weil Sion gerade ein Kontrastprogramm hat. Am Sonntag hat Sion noch im Göpp gegen ein Team aus der 2. Liga gespielt. Gegen Kerzer sind die Walliser locker 6-1 gewonnen. Und heute spielen sie gegen ein Top-Team im europäischen Clubfußball. Und zwar gegen Rekordmeister von Holland, gegen Ajax Amsterdam, der 4-mal die Champions League gewonnen hat. Auch wenn die glorreichen Zeiten von Ajax Amsterdam vorbei sind, sind sie heute in diesem Conference League Qualifikationsspiel gegen Sion die Favoriten. Den Match da kann man ab dem Viertel ab 8 schauen in der SRF Sport App. Dort gibt es schon ab dem 7. das Match von Thun und St. Gallen und ab dem 8:30 dann auch noch den Match von Lugano zu sehen.

0: Schiesse das mit Stayin' Alive. Nach der 7. geben wir dann wieder rauf ins Engadin. Oder runter, je nachdem, zum Ralfik. Jetzt ist es jetzt 7.
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0: Vor dem Gotthardtunnel Richtung Norden 2 km Stau und 30 Minuten Wartezeit ab Quinta. Die Einfahrt in Airolo ist gesperrt. Zudem Stau in der Zentralschweiz auf der A2 Richtung Luzern ab Loppa. Dann in der Region Schaffhausen auf der A4 Richtung Schaffhausen zwischen Benken und Uwiesen. In der Region Zürich auf dem Westring Richtung Gubristunnel ab Urdorf Nord. Im Aargau auf der A1 Richtung Bern zwischen Neuenhof und Meggenwil. Dann in der Region Solothurn auf der A1 Richtung Zürich zwischen Lutherbach und Unzingen. Und zum Schluss noch in der Region Basel auf der A2 Richtung Deutschland ab dem Schweizer Halle-Tunnel.
2: Die Nachrichten von SRF um 7 mit Roger Brändlin. Die Schweizer Wirtschaft soll künftig fast alle Waren zollfrei nach China exportieren dürfen. Darauf haben sich Bundespräsident Guy Parmalin und der chinesische Handelsminister Wang Wentao geeinigt. Die Details sind noch nicht bekannt, profitieren dürften aber besonders die Schweizer Pharma- und die Uhrenindustrie. Definitiv beschlossen ist das Abkommen mit China noch nicht. Im Nationalrat ist ein anderes Freihandelsabkommen kürzlich auch gescheitert, nämlich das mit den südamerikanischen Mercosur-Staaten. Es fragt sich also, welche Chancen hat das neue China-Abkommen im Parlament? Es dürfte nicht einfach werden, das sagt Wirtschaftsredaktor Damian Rast.
3: Die Ansprüche an Freihandelsabkommen, die sind in den letzten Jahren generell gestiegen, wie eben auch die Debatte um Mercosur zeigt. Und schon das aktuelle Freihandelsabkommen steht stark in der Kritik und die Skepsis gegenüber China ist in den letzten Jahren, zumindest in meiner Wahrnehmung, eher größer geworden. Wie das Ganze ausgeht, das hängt natürlich auch sehr stark von den Details im Abkommen ab. Wir haben den Text noch nicht, der ist noch nicht veröffentlicht. Der Bundesrat schreibt, man habe da in den Bereichen Umwelt- und Arbeitsrechte die Standards ausgebaut. Ich denke, das ist einer der wichtigsten Streitpunkte. Aber ob das genügt, das muss sich dann zeigen.
2: Die Einschätzung von Damian Rast aus der Wirtschaftsredaktion. 1 Million Franken für den Schutz von Frauen. Dieser Betrag hat vor einem halben Jahr für Streit gesorgt. Nun könnte der Kampf von vorne losgehen. Zur Vorgeschichte. Im Dezember wollte der Nationalrat für den Gewaltschutz von Frauen keine zusätzliche Million bewilligen. Parlamentarierinnen und Parlamentarier erhielten darauf hunderte Protestmails. Eine Online-Petition kam innerhalb weniger Tage auf hunderttausende Unterschriften. Darauf reagierten dann der National- und der Ständerat und sie bewilligten die Million für Gewaltprävention für Frauen. Trotzdem für ein Jahr. Für das nächste Jahr will der Bundesrat nun wieder auf die Million verzichten, wie der Voranschlag für 2027 zeigt. Das Eidgenössische Büro für Gleichstellung soll lediglich 3 statt 4 Millionen Franken erhalten. SP-Parlamentarierinnen haben nun im Tagesanzeiger angekündigt, erneut für die zusätzliche Million zu kämpfen. Wegen Unwettern sind im Tessin und in Südbünden mehrere Straßenverbindungen gesperrt. Das Galankatal ist nach einer Schlammlawine von der Umwelt abgeschnitten. Aus Sicherheitsgründen werde die einzige Straße ins Tal erst morgen geräumt, teilen die Bündner Behörden mit. Im Misox hat ein Erdrutsch bei Lostallo die Kantonsstraße verschüttet. Dort ist jedoch eine Umfahrung möglich. Allerdings wurden die Bewohner eines Dorfteils von Lostallo vorsorglich evakuiert. Und weiter stand wegen Regen am Morgen ein Teil der Autobahn A2 bei Lugano unter Wasser und war für kurze Zeit gesperrt. Das Wetter. Am Abend gibt es stellenweise kräftige Schauer und Gewitter. Morgen dann Regen bis in den Nachmittag hinein. Später hält es im Westen wieder auf. Es wird kühler mit noch 17 bis 22 Grad. Das waren Nachrichten von Radio SRF. Verantwortlich Jan Gröbler.
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5: Bunasaira vom Lei da Gravaccia. Wir sind hier ganz in der Nähe. Ein Lagerfeuer gibt es auch heute nicht, Waldbrandgefahr. Aber ich spüre es, ein bisschen Zündstoff ist schon rum. Sitzt gerade jetzt dann vis-à-vis von mir. Warum Zündstoff? Bei mir ist ein Mann, wo es schwierig ist, neutral zu bleiben. Der Christian J. Jeni. Sänger, Entertainer, Kulturunternehmer, Querdenker und seit 2019 Gemeindepräsident von St. Moritz. Und das noch bis und mit dem 31. Dezember bis knapp vor Mitternacht, also noch vor der Landeshymne, bis nachher, und dann ist Schluss. Und zwar freiwillig. Er selber sagt von sich, er sei König und Hofnarr in einem. Nein. Und vielleicht braucht ja St. Moritz tatsächlich beides, weil das ist ja auch kein normales Dorf. Es ist eine Weltmarke und 5000 Seelenort. Man denkt Champagner und Gemeindeverwaltung, Privatjet und Kirchzack. All das kommt mir in Sinn. Und jetzt drinnen, fast 8 Jahre lang, der Christian J. Jenny, Gemeindepräsident von St. Moritz. Keine Angst, so politisch wird es jetzt dann auch nicht. Mich interessiert, was macht so ein Amt mit einem Menschen, der eigentlich nie wollte Politiker werden? Und wie viel Ego braucht man für das? Wie viel Eitelkeit? Und wie viel Selbstironie? So, dass man nicht irgendeine selber meint, man sei tatsächlich der König. Ich freue mich auf einen super spannenden Gast, Christian J. Jenny. Und wenn auch Sie Steinbock haben, umso schöner.

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1: Ja, und wir haben den See gewechselt, vom Staatser See zum Leida Gravaccia. Der Grund, Sie hören es vielleicht, es prasselt oben runter, es regnet und alle haben Freude hier. Nicht nur im Engadin, ich gehe davon aus, dass jetzt der Regen mal einfach einer ist, der gewünscht war. 2018, und daher gehen wir jetzt, da passiert etwas Verrücktes in St. Moritz. Etwas, das nicht einmal ich aus dem Unterland damit gerechnet hat. Ein Zürcher Sänger, Entertainer, Kulturveranstalter, ohne klassische politische Karriere hinter sich, wird Gemeindepräsident von St. Moritz. Und später wird er sogar wiedergewählt. Das kann man jetzt als eine Erfolgsgeschichte anschauen und auch als solche erzählen. Oder man fragt, was muss in einem Dorf denn los sein, dass es freiwillig der Christian J. Jenny zum Präsident wählt? Christian J. Jenny, schön bist du da. Wir haben es du abgemacht, weil wir uns vor vielen Jahren schon mal begegnet sind. Ich freue mich sehr, es ist eine Ehre für mich. Ich darf dir eben du sagen, warum?
2: Warum du mir darfst du sagen? Oder
1: ja, warum? Ich habe darum heute erzählt, im Bündnerland ist mir so schnell per Du.
2: Ja, das ist tatsächlich so. Das sind so ein kleines Hochtal. Da ist man halt dann relativ schnell mal per Du. Das ist da. Also, es ist fast ein Vorteil oder etwas Spezielles, wenn man mit jemandem per Se ist.
1: Gut, es ist mir eine grosse Ehre. Ich fühle mich schon fast ein klein.
2: In dem luxuriösen VW-Büstli auf dem Campingplatz, wo wir jetzt hier hocken, ich habe mir das schon ein bisschen mondäner vorgestellt, beim Staatsradio. Jetzt habe ich da auf Samaden runterkommen.
1: Ich merke gerade, du bist ein Systemirritator, oder? Das ist ja das, was du selber sagst.
2: Hat jemand gesagt.
1: Genau. Ich weiss, du hast gesagt, du sagst der König und der Narrenheim. Zu dem kommen wir noch. Aber jetzt mal zum Systemirritator, was du jetzt gerade machst. Ist das eigentlich ein Kompliment für dich oder einfach vielleicht eine elegantere Umschreibung für den Typ nervt?
2: Für mich war es ein Kompliment gewesen, sehr. Ich musste zuerst darüber nachdenken, was der Herr gemeint hat. Aber er hat mir das erklärt und ich fand, das ist eigentlich etwas Gutes. Und ich habe das Gefühl, das braucht es ganz, ganz, ganz viel, braucht es das, dass man eben quasi Sachen, gängige Sachen hinterfragt, wo man das Gefühl hat, das sei richtig und man muss sich auch selber ständig, ich tue mich auch selber an mich irritieren.
1: Wie tust du dich selber reiben? Weil du bist ja bekannt als einer, der reibt, oder? Dort, wo du
2: ja,
1: bist.
2: Ja das, ich merke einfach, wenn es ein bisschen es gemügig und lustig und nett wird, dann wird man träge und dann wird der Mensch so ein bisschen, dann kann es auch spässig und schlecht werden.
1: Weiss ich, warum du so jung aussiehst.
2: Wieso?
1: Ja, weil du ständig Reibung hast und in die Eltern kannst werden.
2: Es ist wichtig.
1: Unruhig.
2: Ja, das schon. Ich bin eher eine neugierige Seele bin ich schon.
1: Also,
2: ja.
1: Brauchst du Widerstand. Würdest du in einem St. Moritz, wo jetzt alle sagen, Christian, super Idee, würdest du nach 3-4 Wochen eingehen?
2: Das ist eine gute Frage. Also, eben, ich bin oft am Widerstand gewachsen. Das ist ein bisschen mein Lebens... Ich sage nicht Konzept, ich bin auf das so reingewachsen. Es war immer so, es war in der Schule so. Ich bin dreimal durch die Gymi-Prüfung gefallen.
1: Sehr sympathisch.
2: Ich war immer auf der Abschussliste von bösartigen Lehrern, die hinter der Ecke gefahren haben. Ich bin mir nichts anderes gewöhnt
1: als
2: das.
1: Wie viel davon ist Inszenierung?
2: Viel weniger, als man glaubt. Ich bin teilweise selber erstaunt.
1: Hat es Situationen gegeben, wo dein Humor als Gemeindepräsident auch völlig falsch angekommen ist?
2: Ja, also bei denen, die mich natürlich nicht gewählt haben, bei denen ist er grundsätzlich jetzt 7,5 Jahre falsch angekommen. Wahrscheinlich. Ich weiss es nicht. Oder sie sagen sich einfach, ich darf darüber nicht lachen. Aber eigentlich relativ selten. Ich weiss, dass Humor ist natürlich etwas sehr Persönliches und er kann in den falschen Hals gehen. Ich glaube aber, es ist etwas Reinigendes, etwas Gutes und er bringt Menschen zusammen. Und das ist
1: letztendlich.
2: Letztendlich bringt er das zusammen und ich merke, dass ich ganz, ganz, ganz schwierige Sitzungen, Besprechungen, was auch immer, hin und da einfach ein Prise Humor, ein guter Spruch einfach sehr lösend kann sein in ganz komplexen Themen.
1: Ich würde mir wünschen, solche Menschen würden aufsteigen vom Gemeindepräsident von St. Moritz, aber...
2: Wohin soll ich denn aufsteigen?
1: Ja, die Welt, wir haben nur eine Welt.
2: Nein, schon.
1: Du bezeichnest dich selber als Hofnarr und Königin einem. Wann hast du gemerkt, der Hofnarr ist jetzt nicht mehr gefragt, jetzt muss der König herstehen und Verantwortung übernehmen?
2: Sicherlich zu Corona-Zeit dort habe ich wirklich gemerkt, jetzt ist der Moment da, wo es halt ein bisschen ernster wird. Auch dort habe ich schlussendlich gemerkt, im Nachhinein muss ich sagen, wäre auch während der Covid-Zeit hat Humor wahnsinnig einen wichtigen Faktor gespielt. Aber da wir ja alle nicht gewusst haben, was auf uns zukommt, hat man halt mit dem Feuer gespielt. Nachher muss ich sagen, hätte man auch dort wahrscheinlich noch ein bisschen mehr rein tun. Aber dort habe ich wirklich gemerkt, dort ist jetzt vielleicht ein bisschen das andere mehr gefragt.
1: Ja. Also ich bin wahnsinnig froh, dass du da bist. Ich glaube, du hast Gegner in St. Moritz, du hast Freunde, du tust polarisieren. Vielleicht sind es einfach nur Menschen, die vielleicht deine Genialität nicht erkannt haben, die dich nicht so mögen. Aber du bist gut drin, etwas herzubringen, auch zu polarisieren. Der Christian J. Jenny sagt von sich selber, er sei König Hofnarr in einem. Aber über den Hofnarr wird natürlich viel geredet. Mich interessiert nachher mehr der König. Also, weil es ist ja eigentlich egal, wie viel Selbstironie das jemand hat. Ein Gemeindepräsident hat Einfluss. Er entscheidet mit, setzt Themen, überkommt Aufmerksamkeit und irgendwann gewöhnt man sich vielleicht auch daran, dass Menschen zulassen, wenn man in einen Raum hineinkommt. Was macht Macht mit einem Menschen und merkt man selber überhaupt, wenn sie einen verändert? Über das rede ich jetzt gerade mit dem Christian J. Jenny, der zwei Songs mitgenommen hat und einen davon von Michael Jackson.
2: Ja, ich bin froh, dass sie die überhaupt gefunden haben, natürlich.
1: Danke,
2: oder?
1: Da danke.
2: Mit den Wägelinen. Also, und dass sie die Schallplatte dabei haben. Ich habe extra einen alten, bekannten Titel. Wir haben gerade über Menschen geredet, über das menschliche Dasein. Gibt es einen wunderbaren Titel von Michael Jackson, wo ich aber ursprünglich über den Miles Davis kennengelernt haben, weil der gleiche Produzent nämlich von Miles Davis und von Michael Jackson ist der Quincy Jones gewesen, ein grossartiger Jazzer. Und der hat den Titel Human Nature zusammen mit dem Michael Jackson richtig gross gemacht. Ich glaube, dass der auf Radio Beromünster kann man das auch spielen,
1: du
2: oder?
1: So ein altmodisch.
2: Beromünster 1, oder wie heisst es jetzt?
1: SRF 1.
2: Ah, okay, gut, fein. Dann bitte.

0: SRF Verkehrsinfo von 19.30 Uhr. Stau in der Zentralschweiz auf der A2 Richtung Luzern. Ab Loppa wegen eines Unfalls bei Horb. In der Region Schaffhausen auf der A4 Richtung Schaffhausen zwischen Benken und Uwiesen. Dann in der Region Solothurn auf der A1 Richtung Bern zwischen Niederbipp und Wangen an der Aare wegen eines Unfalls. Und in der Region Basel auf der A2 Richtung Deutschland ab dem Schweizer Halle-Tunnel.
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2: Wir sind ganz nah bei dem Gravaccia-See und bei mir ist der Christian J. Jenny, Gemeindepräsident von St. Moritz, und ich frage mich, was macht Macht mit einem? Ich staune immer wieder, was Politiker mit ihrer Macht machen können. Mich interessiert aber auch die Frage umgekehrt. Was macht Macht mit einem Politiker? Der Christian J. Jenny ist bald 8 Jahre Gemeindepräsident von St. Moritz und jetzt eben bei mir hier. Christian, du bist heute noch der gleiche wie 2019?
3: Ich denke zum grossen Teil schon, ja. Also ich glaube, wenn ich vielleicht etwas geschafft habe, ist, dass ich, sagt man mir,
2: ich hatte dich dann schon gehört,
3: die Authentizität ja nicht verlassen habe. Und das freut mich immer sehr. Gewisse sagen, das stimmt auch. Ich glaube, ich kann wahnsinnig viel davon lernen, erfahren, bewahren und weitertreiben und so. Man ist da ein bisschen weiser geworden. Vielleicht auch bei gewissen Sachen. Man versteht die Welt und die Abläufe und warum die Sachen so sind. Zum Beispiel das Amt und die Verwaltung mit der komischen Art des Menschen versteht man ein bisschen besser nachher, wenn man genau anschaut.
2: Aber würde ich allen empfehlen, politisch aktiv zu
3: werden? Nein, jetzt aufpassen. Das war jetzt ein Lobhudelei.
2: Ja.
3: Aber ich habe auch bewusst natürlich jetzt auch nach 8 Jahren gesagt, jetzt ist es so gut gerade. Jetzt nimmt er wahrscheinlich die nächsten 3 Fragen, die nachher noch ein stellen weg. Ich beantworte jetzt die Frage, die du noch nicht gestellt hast. Nein, es ist so, es birgt eine Gefahr.
2: Wir haben noch ein Zeit.
3: Es birgt Gefahren. Nach 8 Jahren ist man da sehr eingefahren. Man weiss, wie das Zeug läuft. Man hockt da, das ist in meinem Fall, steht man in dem Arvenbüro. Man weiss, wenn irgendeine Türe wieder aufgeht und es kommt wieder einer rein und wo St. Moritz retten. Das passiert doch einige Mal, oft ein paar Mal in der Woche. Nette Menschen, Leute, Frauen, Männer, die eine lustige Idee haben. Ich tue jetzt extra ein bisschen allgemeiner.
2: Ja, ich kann mir das vorstellen.
3: Und dann musst du aber, ich sage immer, wenn du nach 90 Mal das Gefühl hast, du weisst es einfach besser und weisst es sowieso, es geht sowieso nicht, du weisst, normalerweise weisst du es, hast du eben ein Gespür für das, weisst es geht
2: sowieso nicht. Du musst lernen, vergeblich so Zeug zu denken.
3: Ganz genau. Und dann aber, wehe, du sagst, beim 99. jetzt interessiert es mich nicht mehr, dann kommt der 100. und hat ja 100 Ideen oder die Idee für einen neuen Anlass, für ein Event, was auch immer, und man gibt dem keine Chance. Und dort, glaube ich, ist auch wahrscheinlich der Moment, wo dann eben Macht und wo man sich ein bisschen vergisst.
2: Genießest du die Macht?
3: Nein, nicht wirklich. Es ist mir ein bisschen egal. Es sind gewisse Vorteile. Klar hat man, wenn man mit einem Mail-Absender von St. Moritz Gemeindepräsidium kommt man relativ schnell überall eine Antwort über oder wird verbunden. Das hat natürlich unglaubliche Vorteile. Nur
2: das gefällt dir, gell?
3: Ja, jetzt muss ich aber ehrlicherweise sagen, ich habe es auch. Ich habe immer ein gutes Netzwerk gehabt, ich habe das immer gepflegt und so. Ich bin eigentlich eben nicht ein wirklicher Machtmensch.
2: Aber haben dich...
3: Sonst würde ich jetzt übrigens auch nicht aufhören.
2: Ja, das ist sehr weise. Also das muss ich mir merken, wenn man kein Machtmensch ist, kann man hören. Hat es einen Moment gegeben, wo du gemerkt hast, hoppla, die Leute behandeln mich anders, weil ich Gemeindepräsident bin?
3: Ja... Gewisse sicherlich. Gewisse müssen, es ist ja tatsächlich so, gewisse müssen mit einem. Ich muss mit ihnen auch. Und da muss man natürlich, klar, da geht es um, da muss man, darf man nie vergessen, es ist eine Rolle. Man bekleidet ein Amt. Man bekleidet das Amt. Man bekleidet eine Rolle. Das kann ich natürlich von der Bühne.
2: Aber hast du nie das Gefühl gehabt, dich selber dabei ertappt, wo du plötzlich gemerkt hast, ich nehme mich jetzt vielleicht ein bisschen wichtiger, als es nötig wäre? Oder als
3: ich glaube, das ist etwas, wo man mir, ich würde jetzt fast behaupten, das dürfen wir nicht vorwerfen. Ich habe immer versucht, ab dem Moment, wo ich es gehört habe, ich werde jetzt wichtig, dann habe ich das kaputt gemacht.
2: Du hast auch gesagt, Humor sei eine wunderbare Methode als Führungsinstrument. Und Ironie könnte auch so eine Art Schutzschild sein. Hat es eine Entscheidung gegeben, die du getroffen hast als Gemeindepräsident bis jetzt, die du nicht mehr würdest treffen?
3: Da gibt es sicher zwei, drei Entscheidungen, die ich heute vielleicht ein bisschen energischer oder schneller würde treffen oder anders auch, wo ich jetzt weiss, ich kann eigentlich, also was ich noch sicherer geworden bin, ist eigentlich, dass der allererste Gedanke, das hat übrigens ein alter Radiokollege von dir gesagt, das hat dem seinem Vater schon gesagt, aber es hat etwas Gutes, Achtung, jetzt kommt's, im allerersten Gespüre oder Gedanken sofort folgen. Er stimmt meistens, sechs schon der Richtige. Und im Nachhinein, wenn ich jetzt so die 7 Jahre durchdenke, denke ich auch bei Personalentscheid, hat eigentlich der erste Eindruck und so das ganze Gefühl, wie man so schön sagt, ist eigentlich, müssen wir aufhören. Sagen wir gerade nicht, der Mann neben dran, sei fertig. Also gut, und dem ersten Gefühl würde ich vielleicht noch ein bisschen mehr folgen der heutigen Zeit.
2: Ja. Zum Glück setze ich vis-à-vis. Nur noch eine letzte Frage, kurze Antwort. Bist du jemandem etwas schuldig geblieben jetzt in diesen bald acht Jahren?
3: Ich glaube nicht. Es gibt so 2, 3, die ich noch gerne eingeladen hätte, die bei mir gerne einen Termin gehabt hätten. Und ja, bei denen würde ich mich dann noch entschuldigen. Weißt du, was ich meine?
2: Ja. Ende Jahr gibt der Christian Jatieni den Schlüssel ab. Und er sagt selber, er wolle im Volk nicht lästig werden. Grossartige Aussage. Er habe gemerkt, dass sich die Sachen wiederholen, hat er jetzt auch gerade gesagt. Die Routine, das ist etwas, das so ein bisschen schwächelt für neue Ideen und für Offenheit. Das klingt alles vernünftig. Fast verdächtig vernünftig, finde ich, für den Christian Jatieni. Aber mich interessiert nachher, wie freiwillig geht jemand, der gerne gestaltet? Oder fehlt ihm die Macht nicht? Und vor allem, wer ist der Christian Jatieni eigentlich, wenn auf seiner Visitenkarte nicht mehr Gemeindepräsident St. Moritz vorne dran steht? Das als nächstes. Aber wir haben noch Tapetenwechsel. Oh, ja. Ein Lied, das du mitgenommen hast von der Hildegard Knef. Tapetenwechsel.
3: Warum? Ja, das ist auch wunderbar. Es ist, ich glaube, ich brauche einen Tapetenwechsel. Hildegard Knef ist neben der Margrit Reiner oder der Frau Gallas, das war eine meiner absoluten Lieblinge, schon als Student und als Bub. Ich liebe sie über alles und der Song passt doch jetzt wunderbar. Weil ich brauche jetzt wirklich einen Tapetenwechsel.
2: Der Mann neben dir.
3: Schau, ja, jetzt der Mann, läuft. Du drückst jetzt bitte die Musik ab.

0: Ja, we don't need another hero. Das könnte man jetzt wörtlich nehmen. Tina Turner ist das gesehen. 2018 wird Christian J. Jenny ziemlich überraschend zum Gemeindepräsident von St. Moritz gewählt. Und seit Anfangs 2019 ist er im Amt. Ende von dem Jahr ist Schluss. Er tritt nicht mehr an. Abschied nehmen, würde ich jetzt mal behaupten, ist ja sehr einfach, wenn man von etwas die Nase voll hat. Schwieriger wird es aber, wenn man sich eigentlich so gedacht hat, das mache ich gern, das würde ich gern weitermachen. Christian J. Jenny, wie fest wirst du das Amt vermissen?
1: Das ist etwas, wo ich mich sehr gespannt darauf, wie ich darauf reagiere. Ich weiss es wirklich noch nicht.
0: Du kannst es nicht sagen.
1: Nein, man kann es einfach nicht sagen. Ich denke, dass ich zu einem grossen Teil sicher die schönen Sachen würde ich sicher vermissen, aber es gibt glücklicherweise auch ganz viel, Entschuldigung, Seich, um was ich nicht mehr wird vermissen. Es gehört aber halt einfach dazu.
0: Du hast gesagt, Routine, das ist etwas, was dich stört, oder? Da ist man vielleicht weniger offen für neue Ideen, oder? Das schwächt eben neue Ideen. Das hätte dich ja vielleicht auch ein bisschen erschreckt. Aber ist jetzt gleich der richtige Zeitpunkt, oder bist du einfach auch müde geworden von Politik und Menschen?
1: Nein, von Menschen bin ich, glaube ich, selten müde. Das ist ein Lebenselixier. Aber ich weiss, wenn ich auf Routine reagiere. Ich wäre auch nie ein guter Festangestellter an einem Theater gewesen. Das ist wirklich das längste Gastspiel, Gastspielvertrag, den ich je angenommen habe im Leben. Ich habe sonst immer nur so kurze Gastspiele angenommen, Stückenverträge. Aber ich glaube, ich spüre, es ist jetzt für mich, aber auch für das Dörfli, Entschuldigung, wenn ich das hier will sagen, ich glaube, es ist jetzt der richtige Zeitpunkt.
0: Hast du denn mal gedacht, wenn ich das jetzt nicht selber mache, dann werde ich einer von denen, die ich früher kritisiert habe?
1: Das kann gut sein. Also das muss ich jetzt trotzdem halt auch sagen. Tendenziell beobachte ich schon auch, dass zu viele Kolleginnen und Kollegen eher das Zeug ein bisschen zu lang machen als zu kurz. Und das ist ein bisschen wie, Entschuldigung, jetzt ein bisschen absurder Vergleich, es ist ein bisschen wie bei der Sterbehilfe. Man muss ein bisschen zu früh gehen, wenn man aus dem Leben gesund und selbstbestimmt treten will. Ich habe das jetzt leider gar mit meiner Mami vor 4 Monaten erlebt. Und das denke ich halt, wenn man selber kann entscheiden und sagen, es ist jetzt gut, es ist jetzt vielleicht auch noch ein bisschen zu früh, es dürfte noch ein bisschen länger sein und gewisse Sachen. Es ist jetzt eigentlich, ja, man sagt ja so oft, man sollte auf dem Höhepunkt aufhören, aber die wenigsten gelingt.
0: Ja.
1: Ich hoffe, es ist jetzt irgendwo bis zu einem gewissen Grad gelungen.
0: Es hat noch einen anderen gegeben, gell, mit dem Dracula-Club, der Gunter Sachs.
1: Ja, der hat es aber auch gewusst. Es ist jetzt ein heikler, sehr schwieriger Draht. Ich bin dort sehr nahe dran gewesen. Also immer noch, ich wohne immer noch mit dieser Familie zusammen hier oben in einer WG.
0: Mit welcher aber Familie wohnst du?
1: Ich wohne beim Sohn von Gunter Sachs, beim Rolf Sachs im Olympiastadion. Und seit 12 Jahren. Und bin mit dem Gunter auch sehr eng damals schon. Und als er dann gegangen ist, da haben wir dann viel besprochen. Er ist tendenziell ein bisschen früher gegangen.
0: Mhm. Du hast gesagt, warum, und das ist gut nachvollziehbar. Zu dir zurück, am 1. Januar 2027 wachst du auf und denkst, endlich frei, oder warum läutet niemand da?
1: Es läutet dann Leute an. Ist kein Problem. Ich habe immer geschaut, dass es ein Parallelleben gibt.
0: Was wirst du definitiv nicht vermissen?
1: Zwangssitzungen, wo ich tatsächlich schon voraus weiss, dass es meistens nicht so viel bringt und wo vor allem im Termin fix sind, wo man einfach nicht umeinander schieben kann. Und wenn man sagt, ich habe jetzt nicht so Lust drauf und so, wo man dann trotzdem muss machen, also das Einbunden sein, das wirklich fix Einbunden sein, wo halt dazugehört, eben die Routine.
0: Du bist als Unterländer gekommen, jenseits von Amt, Festival, du machst ja noch ein Musikfestival da, aber auch jenseits von Marken und Geschäft, du bist als Unterländer gekommen. Irgendeiner bist wahrscheinlich wirklich da oben einer von denen geworden, denke ich jetzt mal. Hat St. Moritz dich inzwischen adoptiert oder lebst du einfach noch in einer sehr, wie soll ich sagen, guten WG-Zweckgemeinschaft?
1: Wenn du jetzt da meine Idee anschaust, da Bürgerrat St. Moritz,
0: ich bin einer von denen. Ist das kleiner als ich?
1: Ist das nicht? Blöde. Also, ich habe mich da als Schweizer Einbürger lassen, als Glarner, als Stadtzürcher. Nein, man muss ganz klar wissen, wo seine Wurzeln sind. Meine Wurzeln sind, man hört es an meiner Schnur an, in der Stadt Zürich. Ursprünglich bin ich Glarner, aber ich bin sehr, sehr lange da. Ich habe dem Dorf und dem Ort, dem wunderbaren Hochtal, wahnsinnig viel zu verdanken. Ich habe da können das Jazz Jazz-Festival gründen. Das Festival der Jazz. Ich fühle mich da heimisch, ich fühle mich wohl, ich habe da Freunde. Aber das hat nichts mit den Wurzeln zu tun. Man muss nie glauben, dass man einer von denen ist.
0: Christian, wenn am 23. Dezember, ich gehe davon aus, dass es der Tag ist, wo dann zum letzten Mal die Türen vom Büro zugeht.
1: Am 23. Dezember? Ja, da täuschst du dich. Also du bist ja nie zwischen Weihnachten und Neujahr in St. Moritz gewesen.
0: Du hast einen, der es ernst meint. Was wettest du, dass die Menschen in St. Moritz über die 8 Jahre, wo du da gewesen bist als Gemeindepräsident, was sie über diese Zeit sagen? Ganz kurze Antwort, bitte.
1: Ich hoffe, ich habe dem Ort vielleicht auch. St. Moritz ist schwarz-weiß denken, man hasst es oder man liebt es. Vielleicht kann ich dem Ort vielleicht ein bisschen
0: Farbe
1: oder ein Gesicht können geben, wo man ein bisschen schmunzelt, wenn man an St. Moritz denkt. Auch also nicht alles so bärentier ernst nimmt und eigentlich findet, mal, er hat es eigentlich noch gut gemacht.
0: Christian,
1: das lange schon.
0: Christian, ja, Jenny, du bist ein wunderbarer Gast. Ich danke dir vielmals, dass du hier hingekommen bist im Regen, in der. Oh, der schöne Ort, jetzt hast du dich verraten, wo wir sind.
1: Ja.
0: Du hast ja gesagt, wir sind auf dem Campingplatz. Haben wir jetzt eine Woche lang können wirklich stillhaben, kommt der Gemeindepräsident von St. Moritz und verratet es. Aber ich weiss, bei diesem Wetter kommt auch niemand.
1: Nein, da können wir nicht so viel. Genau.
0: Also, Christian Jotieni, Sänger, Entertainer, Kulturunternehmer. Und noch ein paar Monate ist er Gemeindepräsident von St. Moritz. Jetzt schon alles Liebe und Gute für dich.
1: Den danke Alter, vielmals für die Einladung.
0: Also einer, der offenbar nie besonders viel Interesse daran hat, allen zu gefallen. Und vielleicht ist eben auch genau das Fluch und Segen von solchen Menschen. Oder? Sie können nerven, aber sie bewegen eben auch. Und manchmal weiss man erst nachher, was von beidem wichtiger war. Was beim Christian Jotieni überwiegt, darf St. Moritz irgendeiner selber entscheiden. Heute Abend auf jeden Fall ist er nur König gewesen. Und auch Hofnarr, er war einfach der Christian. Und das hat mir eigentlich sehr gefallen. Das war wunderschön. Danke fürs Gespräch. Und wenn Sie Lust haben, morgen wieder mit dem Vicky hier im Engadin dabei zu sein, wir gehen Wald baden. Was das ist, das erfahren wir morgen live ab der 10. Der Ralf Vicky verabschiedet sich. Buona notte.
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0: September. Und das am 20. August. Earth, Wind and Fire, kurz vor den Nacht.
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0: Stau in der Zentralschweiz auf der A2 Richtung Luzern ab Loppen und in der Region Solothurn auf der A1 Richtung Bern zwischen Niederbipp und Wangen an der Aare wegen eines Unfalls.
2: Die Nachrichten von SRF um 8 mit Roger Brendlin. Vier mächtige europäische Staaten kritisieren gemeinsam Israel und dessen Siedlungspolitik. Deutschland, Großbritannien, Frankreich und Italien. Die Regierungen in Berlin, London, Paris und Rom verlangen, dass Israel seine jüngsten Siedlungsprojekte im palästinensischen Westjordanland wieder zurückzieht. In einer gemeinsamen Erklärung nennen sie den Entscheid inakzeptabel. Durch dieses Siedlungsprojekt rücke nicht nur eine Friedenslösung in weitere Ferne. Das Völkerrecht besage eindeutig, dass israelische Siedlungen im Westjordanland rechtswidrig seien. Das israelische Wohnungsministerium hatte vorgestern eine Ausschreibung für über 1200 Wohnungen eröffnet in einem sensiblen Gebiet östlich von Jerusalem. Insgesamt plant Israel dort 3400 Wohnungen für jüdische Familien zu bauen. 1 Million Franken für den Schutz von Frauen. Dieser Betrag hat vor einem halben Jahr für politischen Streit in der Schweiz gesorgt. Nun könnte der Kampf von vorne losgehen. Zur Vorgeschichte: im Dezember wollte der Nationalrat für den Gewaltschutz von Frauen keine zusätzliche Million bewilligen. Parlamentarierinnen und Parlamentarier erhielten darauf hunderte Protestmails. Eine Online-Petition kam innerhalb weniger Tage auf hunderttausende Unterschriften. Darauf reagierten National- und Ständerat und bewilligten die Million für Gewaltprävention trotzdem für ein Jahr. Für das nächste Jahr will der Bundesrat nun wieder auf die Million verzichten, wie der Voranschlag für 2027 zeigt. Das Eidgenössische Büro für Gleichstellung soll lediglich 3 statt 4 Millionen erhalten. SP-Parlamentarinnen haben nun im Tagesanzeiger angekündigt, erneut für die zusätzliche Million zu kämpfen. Wegen Unwettern sind im Tessin und in Südbünden mehrere Straßenverbindungen unterbrochen. Das Galankatal ist nach mehreren Erdrutschen von der Umwelt abgeschnitten. Aus Sicherheitsgründen werde die einzige Straße ins Tal aber erst morgen geräumt, teilten die Bündner Behörden mit. Im Misox hat ein Erdrutsch bei Lostallo die Kantonsstraße verschüttet. Dort ist jedoch eine Umfahrung möglich. In einem Dorfteil von Lostallo wurden vorsorglich die Bewohnerinnen und Bewohner evakuiert. Und die Behörden rufen die Bevölkerung im Misox auch auf, sich nicht unnötig in Gefahr zu begeben und zu Hause zu bleiben. Weiter stand wegen Regen am Morgen ein Teil der Autobahn A2 bei Lugano unter Wasser und war für kurze Zeit auch gesperrt. In diesem Hitzesommer haben 80 Millionen Menschen in Europa mindestens einmal 40 Grad Hitze erlebt. 2003, im sogenannten Jahrhundertsommer, waren es noch halb so viele gewesen. Das hat die französische Nachrichtenagentur AFP berechnet. Über 40 Grad erlebten etwa 30 Millionen Menschen in Südfrankreich, 23 Millionen in Spanien und je 8 Millionen in Deutschland und in Italien. In der Schweiz war es in diesem Sommer nie über 40 Grad heiß. In Basel wurden Ende Juli 39,7 Grad gemessen. Und das macht das Wetter im Moment. In der Nacht gibt es Schauer und stellenweise kräftige Gewitter und morgen dann Regen. Im Westen werden dann am Nachmittag aber wieder Aufhellungen erwartet. Insgesamt wird es kühler, 17 bis 22 Grad noch. Das waren Nachrichten von Radio SRF, verantwortlich Jan Gröbler.
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4: Mit dem Christian Zeugin am Mikrofon. Letzte Woche ist an dieser Stelle um den Asterix gegangen, die berühmte Comicfigur, weil der sprachliche Vater von Asterix, der René Goscinny, das Jahr 100 Jahre alt wurde. Und Comics sind auch heute wieder das Thema, aber heute geht es nicht um eine einzelne Figur, sondern darum, was eigentlich die Sprache von so Comics besonders macht und was die Mundart mit dem zu tun hat. Dazu haben Nadja Zollinger und Markus Gasser eine «Deine Mundart» Podcast-Episode produziert. Und die wiederholen wir jetzt aus dem aktuellen Anlass. Das erste Mal online ist die Episode 2024 gewesen, im Jahr, wo eine andere berühmte Comicfigur 90 Jahre alt geworden ist, nämlich der Donald Duck.
5: Du, das Mal war die Recherche ja sehr angenehm gewesen. Da bin ich doch einfach an den Kiosk gefahren. Schau jetzt mal, was ich mir gepostet habe. Hä? Schau jetzt, sogar goldig glänzt es. Ja, ja. Da sieht man auch schon, warum dass wir das machen. Schau mal, was steht.
6: 90 Jahre Donald Duck.
5: Ja, Sonderjubiläumsausgabe.
6: Aus dem Leben eines Superstars.
5: Ja, und ich weiss jetzt auch, warum dass ich als Kind keine so lustigen Taschenbücher gelesen habe.
6: Wieso?
5: Das ist ja verrückt teuer. Nein, das hätte ich mir ja gar nicht können leisten. Ich habe ein Gewehr ausgegeben für das.
6: Da, ja, ein Gewehr, was für ein Vergleich. Da habe ich weniger müssen investieren, weil ich das Zeug alles schon daheim gehabt habe. Voilà. Ich muss zugeben, Donald Duck, nicht so viel. Ich bin ein Asterixianer, ich habe alle Asterix. Aber einen Donald habe ich mir auch gekauft. Und das war schon nicht ganz billig gewesen, tatsächlich.
5: Siehst du jetzt?
6: Als der Leben eines Superhelden.
5: Aber das ist genau der Grund, warum wir das machen. Weil die berühmteste Ente der Welt wird eben 90. Und zwar ist am 9. Juni 1934 der erste Zeichentrickfilm mit ihm auf die Leinwand.
6: Das ist ja mega spannend. Es war nicht ein Comicstrip, also nicht zeichnet als erstes in einer Zeitung oder so, sondern der Donald hat seinen ersten Auftritt in einem Film gehabt.
5: Wir schauen natürlich an, wie das die Comicsprache unsere Alltagssprache geprägt hat, was Elemente davon sind. Und ich würde sagen, zack, zack, bang, bang. Oder was würdest du sagen?
6: Los beim Teutates.
7: Ja.

0: Also vielleicht, was wir jetzt darüber reden, denken vielleicht gewisse, die zulassen, aber das ist ja gar nichts Spezielles. Weil das heute eben schon so normal ist, die Elemente von der Comicsprache in unserer Alltagssprache oder umgekehrt, unsere Alltagssprache wie der Comicsprache ist. Aber damals, vor 90 Jahren, wo der Donald Duck neu war, ist das auch extrem neu gewesen, dass so etwas geschrieben ist. Das ist wichtig im Hinterkopf zu behalten. Oder? Ich habe eine 500-seitige Arbeit gelesen von der Ilaria Meloni über die Erika Fuchs. Die Erika Fuchs ist die, die ersten Jahrzehnte alle Disney-Heftchen ins Deutsche übersetzt hat. Die ist legendär. Es gibt Leute, die sagen, die hat die deutsche Sprache mehr prägt als alle anderen im 20. Jahrhundert, weil halt ihre Übersetzungen so viel gelesen worden sind, oder, von den Menschen. Und darum das, was sie übersetzt hat, so einen grossen Einfluss gehabt auf die Sprache.
1: Also mehr Erika als Schiller und Goethe.
0: Ja, heutzutage schon. Ja. Darum gibt es gewisse Sprachelemente, die man nach ihr sogar erikativ benennt hat. Da kommen wir noch drauf.
1: 500 Seiten, das dunkel mit dick, hast du alles gelesen?
0: Ja, alles durchblättert, überflogen.
1: Es hat ein wenig Bildchen gehabt.
0: Es hat schon Beispielbilder.
1: Ah, okay.
0: Und also jetzt Fazit, oder, auf was sie gekommen ist. Die Comicsprache hat in den letzten 90 Jahren grossen Einfluss gehabt auf Wortschatz, auf Redewendungen und vor allem auf die sogenannten Partikel, so das Kleinwortgeschmäuss.
1: Kleinwortgeschmäuss, das tönt so abschätzig. Was meinst du jetzt zum Beispiel so Ächz und Stöhn?
0: Genau, also Partikel sind so, könnte man sagen, sprachliche Schmiermittel.
1: Also, das tönt schon besser als Gedöns.
0: So Wörter wie übrigens oder gell, nicht. Schon noch, halt einfach.
1: Also bös gesagt, ein bisschen Füllwörter.
0: Ja, da haben wir ja auch schon mal eine Folge drüber gehabt. Dann gibt es aber auch Ausrufe dazu. Also so,
1: hoppla.
0: Ja, genau.
1: Yes. Hoppla.
0: Oder dann lautmalerisches. Peng, Wumm, Kadain und so Zeug.
1: Ja, wenn du so redest, das klingt schon sehr nach Comic.
0: Eben, gell.
1: Ich sehe die Sprechblase.
0: Ja, und das hat damit zu tun, dass das ja vor allem auch Wörter sind, die man beim Reden braucht, in der mündlichen Sprache, oder? Nicht in der schriftlichen. Und Comic ist ja per se mündliche Sprache, das ist ja immer Figurenrede, das, was die Figuren sagen. Darum kann man sagen, ganz typisch für Comicsprache sind Interjektionen, Inflektiv und Onomatopoeia.
1: Mhm. Kannst du das ein bisschen abbrechen? Es war jetzt Rechtsfach Chinesisch.
0: Natürlich.
1: Das ist auch ein Zitat.
0: Super.
1: Das gemerkt. Ich nehme an, Asterix ist jetzt relativ einfach.
0: Ah, wo der Obelix und der Majestix besoffen sind und irgendetwas vom Himmel oben haben versprechen. Und sie sich gegenseitig immer bestätigen und sagen, ihm lass die Hür nicht im Suff.
1: Sehr gut.
0: Und alle Asterixianer
1: verstehen's.
0: Schauen die an und haben leuchtende Augen.
1: Und die anderen denken, du hast einen Sprachfehler.
0: So ist es. Also, Interjektionen. Das sind eigentlich eben, das haben wir schon ein bisschen vorhin, Ausrufe, Empfindungswörter, Affektwörter, sagt man denen auch, eben genau. Es gibt vokalische, oho, oder aha, oder ui, oder so.
1: Oder das aua.
0: Oder dann die konsonantischen, hümpf, oder tz, oder grrrrrrrrrrrrrrrrrrrrrrrrrrrrrrrrrrrrrrrrrrrrrrrrrrrrrrrrrrrrrrrrrrrrrrrrrrrrrrrrrrrrrrrrrrrrrrrrrrrrrrrrrrrrrrrrrrrrrrrrrrrrrrrrrrrrrrrrrrrrrrrrrrrrrrrrrrrrrrrrrrrrrrrrrrrrrrrrrrrrrrrrrrrrrrrrrrrrrrrrrrrrrrrrrrrrrrrrrrrrrrrrrrrrrrrrrrrrrrrrrrrrrrrrrrrrrrrrrrrrrrrrrrrrrrrrrrrrrrrrrrrrrrrrrrrrrrrrrrrrrrrrrrrrrrrrrrrrrrrrrrrrrrrrrrrrrrrrrrrrrrrrrrrrrrrrrrrrrrrrrrrrrrrrrrrrrrrrrrrrrrrr Die Geräusche hat man schon vorher gemacht.
1: Also wenn du auf den Daumen haust, dann sagst du wahrscheinlich auch an.
0: Ja, schon, natürlich. Es geht jetzt um die geschriebene Sprache. Wir reden von Comic, also wir reden von gedruckten Sachen. Oder? Und so gesprochensprachliches, eben so Gesprächspartikel, die gibt es eigentlich in der älteren Literatur schon auch, aber ganz, ganz wenig, ganz reduziert. Nicht einmal in Theatertext, wo ja sehr mündliche Sprache ist, ist das üblich gewesen. Da gibt es schon mal ein Ach oder so. Aber dass so exzessiv Bestandteil wird, so wie wir auch tatsächlich reden, das ist wirklich im Comic neu gewesen. Also, dass die Ausrufe feste Bestandteil vom geschriebenen Text sind, das ist neu. Und jetzt kommen die Onomatopoesie, lautmalerisch, die Schallwörter. Das ist klar, oder? Das kennen wir ja. Da gibt es den sogenannten Reflexlaut, also wenn jemand schnarchelt. Genau, dann schreibt man auch. Oder wenn jemand niest. Hatschi, schreibt man da, oder? Oder Musikinstrument, Tröd, Ching, Düdel, Düdel. Oder Tierlaut sind auch sehr stark onomatopoetisch, so Quack oder IA oder Gigerigi und so. Und dann eben überhaupt Schallwörter, die etwas beschreiben, das sind eigentlich fast am häufigsten im Comic, so Vroom oder Quietsch oder Zack oder Bumm, wenn es tätscht und kracht.
1: Und die könnte man auch besingen.

0: Tot. Ja, kann man machen. Es gibt einmal Musik draus. Das heisst, es ist nicht neu gewesen, es ist jetzt einfach neu gewesen, dass das im Comic schriftlich massenhaft gebraucht worden ist.
1: Ja, also auch das ist ja, wie soll ich sagen, in der gesprochenen Sprache oder in der Welt, wo wir leben, nicht neu, dass es so Geräusche gibt, aber neu ist, dass man die schriftlich und bildlich darstellt in einem Text. Und dort ist natürlich viel erfunden worden, wie es das vorher in dem Sinn wirklich nicht gegeben hat, also die ganzen Geräusche noch, also eigentlich ist es wie die Tonspur von einem Film, wo du mit Wörtern nachempfindest. Und das ist absolut neu gewesen.
0: Genau, du hörst ein Geräusch und dann überlegst du dir, wie würde ich jetzt das schreiben? Das meiste, was du jetzt gesagt hast, ist relativ klar gewesen, so Zack, Boom, Ratsch. Völlig nachvollziehbar. Es gibt aber offenbar auch solche, die ein bisschen komplizierter geworden sind. Das hat uns der Endo geschrieben, nämlich das beste Beispiel waren Cartoons vom legendären Don Martin. Mhm. Und ich schicke euch mal einen Link mit ganz einer langen Liste und die haben wir uns angeschaut. Also, soll ich mal etwas vorlesen? Oder ich probiere es.
1: Okay, ja, nur mal schnell. Don Martin ist ganz wichtig, ganz ein wichtiger Comiczeichner gewesen. Der war im Mad, in dem legendären Magazin Mad, wo so ein bisschen Grenzen gesprengt hat, so schwarzer Humor und so. Und darum ist es nicht verwunderlich, dass auch da bei der Onomatopoesie da über Grenzen rausgegangen ist.
0: Thema Grenzen sprengen. Also ich probiere es jetzt mal. Glip, scribble, glups, glabob, schlipp, schlapp, glip, blubbel, schlapp, glab, blab, schlapp, slurp, spribble, sklatsch, blab.
1: Klarer Fall, du hast jemanden am Essen.
0: Ja, eine Suppe. Also, eating a bowl of soup wäre es.
1: Ja. Und dann müssen wir es vermutlich noch Englisch lesen. Oder?
0: Ja.
1: Dann ein Sloop, Sloop, Klotsch und so. Dann ist
0: ja, ja.
1: Gut, das ist ein notloser Übergang zum dritten, zu der dritten Art. Das sind Inflektiv, sogenannte Inflektiv. Das heisst, sie sind unveränderbar, nicht flektierbar. Und das ist eigentlich eine besondere Sorte von Partikeln. Und zwar sind das jetzt nicht laut nachahmende, wie das, was wir jetzt gerade gehört haben, sondern laut charakterisierende. Also man schreibt dann nicht, wenn jemand schnarchelt, mit CHR, CHR, CHR, sondern man schreibt Schnarch.
0: Also es ist eigentlich Tätigkeit.
1: Genau, es ist eigentlich das Verb, das die Sache beschreibt, in einer besonderen Form, in einer unveränderbaren Form. Also da gibt es ganz, ganz viele in den Comics, oder? Bimmel, Brumm, Raschel, Knirsch. Dann Tätigkeiten wie Murmeln oder gerne steht dann einfach Murmel, Gähn, Schlürf, Schluck, Schmatz. Dann eben auch Gefühle sind ganz legendär im Comic, wo so ausgedrückt werden. Ächz, Stöhn, Seufz, Keuch. Und das finde ich, das ist wirklich das Typischste von der Comicsprache. Dass die kommentieren ganz viel Gefühl, Zustände, Tätigkeiten, Geräusche und Abläufe innerhalb vom Bild in nur einem Wort.
0: Und ich glaube, ich habe jetzt auch schon herausgefunden, wie man sie bildet. Man tut einfach die Endung streichen.
1: Das ist ja so, genau. Und da sind wir jetzt wirklich an einem Kernpunkt von der Comicsprache und von der Erika Fuchs, die ich vorhin gesagt habe. Wir sehen, dass wir übersetzen müssen. Im Englischen ist das so, dass ja der Infinitiv ist to, und zwar to say, ist seufzige. Und du kannst einfach das to weglassen und dann heisst es say. Und dann hast du den Inflektiv im englischen Original. Wie machst du das im Deutschen? Wenn sie geschrieben hat, wenn sie auch den Infinitiv genommen hat beim Übersetzen, seufzen oder grübeln, dann tönt es ein bisschen wie eine Aufforderung, oder?
0: Seufzen, das ist komisch, bitte. Ja.
1: Und darum hat sie die Idee gehabt, die Endung wegzunehmen.
0: Oh, das war ihre Idee? Sie hat es erfunden?
1: Ja, sie hat es. Es hat es vorher schon gegeben, in Spuren. Ich weiss nicht, ob sie das gewusst hat. Also es hat es zum Beispiel beim Knusper, Knusper, Knäuschen, oder? Grimmerli. Das ist ja das gleiche.
0: Hänsel und Gretel.
1: Knusper, Knusper. Oder halt beim Wilhelm Busch gibt es einzelne Stellen in seinen Max und Moritz Geschichten und so, wo es das gibt. Aber ob sie das kennt hat, weiss ich nicht. Aber auf jeden Fall hat sie das als die Übersetzungsidee von diesen Inflektiv genommen und durch ihre konsequente Anwendung ist sie die gesehen, die das wirklich in die Welt gesetzt hat.
0: Sie hat Inflektiv gross gemacht.
1: So kann man es sagen, du sagst das. Und zu ihrer Ehre nennt man den Inflektiv wegen dem sogar Erikativ.
0: Und auch die Erikativ haben es bis in die Musik geschafft.
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0: Und da sind wir jetzt in meiner Kindheit. Lange Autofahrten, was haben wir gehört? EAV.
1: Erste allgemeine Verunsicherung.
0: Ganz genau. Grübel, grübel und studier.
1: Cool. Warum genau fahren wir nicht das zu dir? Also das zeigt auch, wie das in den Alltags... Also ich weiss das von mir selber. Ich habe das mit gewissen Leuten und auch mit meiner Schwester eben so Grummel, Grummel. Wenn man hässig ist, dann sagt man nicht, das macht mich hässig, sondern Grummel, Grummel. Und das finde ich das Geniale, weil einerseits sind es treffende Ausdrücke, oder? Und andererseits kannst du mit dem hast schon immer eine gewisse Distanz zu der Situation. Und das ist ja auch Comic, oder? Comic heisst, du hast immer eine gewisse ironische Distanz zu der Sache. Und das nimmt der Wut schon einen Teil von der Spitze. Ich finde, das ist eine Lebensschule.
0: Sehr schön. Also ein Tipp da von Markus. Deeskalierende Sprache, Comicsprache. Sehr schön. Jetzt hast du aber auch noch gesagt, es gibt auch Redewendungen. Also nicht nur einzelne Wörter, sondern ganze geflügelte Begriffe.
1: Ja, also der Einfluss von der Comicsprache ist viel umfassender gewesen als jetzt die drei Elemente, die wir angeschaut haben. Weil jetzt, also wenn wir jetzt wieder bei den Übersetzungen von der Erika Fuchs sind, wo ja wirklich durch die Analyse von diesem Buch, das ich gesagt habe, systematisch angeschaut worden ist. Wenn man das anschaut, dann hat Erika Fuchs alle Sprachschichten und alle Sprachebenen mitgenommen. Also sie hat Wörter aus der damaligen Umgangssprache genommen, aus der Jugendsprache, sie hat neue Wörter erfunden, aus Fachsprachen, auch aus der gehobenen Sprache und das wild gemischt. Also sie hat eigentlich eine ganz neue Art von schriftlicher, literarischer Sprache genommen und das ist wirklich super spannend.
0: Also die Mischung macht es?
1: Die Mischung macht es, oder? Also damals neu ist zum Beispiel Wörter wie Plemplem oder Gammler, für so Jugendliche, die so ein bisschen nichts nutzen, so Gammler, das waren neue Wörter. Und das hat es damals eigentlich sonst noch nicht so gegeben, dass so Wörter in so Text reinkommen sind. Und eben, einerseits so umgangssprachliches Zeug und vielleicht eher Sachen so ein bisschen aus sprachlicher Unterschicht, sage ich jetzt mal.
0: Vom Plebs.
1: Und dann aber gemischt mit gehobener und antiquierter Sprache. Oder? Da kann dann beim Donald Duck kann dann ein Satz stehen wie «Huldigen Sie diesem vortrefflichen Menschen und raffinierten Geschäftsmann, meine Herren!» Da wird der Donald gelobt. Und das ist natürlich Ironie, das Überzeichneten. Und der Donald merkt es nicht. Oder? Und damit schaffst du gerade einen Effekt. Und das ist wirklich super. Aber da gibt es auch ganz viele Zitate, klassische Zitate, die sie genommen hat. Oder dann eben, das hast du vorhin angetönt, Redewendungen, die sie braucht, aber abändert.
0: Hast du das Beispiel?
1: Ohne Schweiß kein Preis. Mhm. Nicht ohne Fleiß kein Preis. Oder Hunde, die fressen, bellen nicht. Und das ist alles lustig, oder? Weil wir erkennen es und merken, es wird gespielt damit. Und, letzter Punkt, sie hat eben auch wirklich Sachen erfunden, die zum Teil wirklich in die Sprache eingegangen sind. Also eins, was ich gefunden habe aus dieser Untersuchung, ist, dass sie Chicobello,
0: also Picobello.
1: Das sagt der Ede Wolf, genau, das ist eine Mischung zwischen Chic und Picobello, daraus macht sie Chicobello. Ich weiß, das hat sich jetzt, glaube ich, nicht durchgesetzt. Aber was bekannt ist, ist, dem Ingenieur ist nichts zu schwör. Hast du auch schon gehört?
0: Ja, aber das sagt man doch so.
1: Eben, das sagt man seit ihr so. Also, der Spruch kommt nicht von ihr, der kommt aus irgendeinem Ingenieurslied von 1871. Bei ihr sagt das der Daniel Düsentrieb, das ist der geniale Erfinder von der Duck Family, und dass sie der Reim richtig macht, sozusagen, dem Ingenieur ist nichts zu schwör.
0: Also mit Ö.
1: So wird es ja witzig zitiert, das ist von ihr tatsächlich. Also sie hat sehr viel Einfluss auf die Sprache.
0: Ich würde auch sagen, sie hat eine ganze eigene Sprachrealität geschaffen und hat Sachen vermischen, die man vorher nicht gemischt hat. Das ist doch schön.
1: Ganz genau. Und wichtig jetzt auch noch in dem Zusammenhang, dass man das wirklich noch einmal betont, die Wirkung von dieser Sprache. Comic ist Popkultur, Comic ist Massenware. Das ist massenhaft gelesen worden. Das heisst, das hat natürlich geholfen, das zu verbreiten. Und darum ist der Einfluss auf die Sprache wirklich gross.
0: Auf die deutsche und auf die englische. Crash, Boom, Bang.
1: Crash, Boom, Bang, das ist genau.
0: Zero Heroes. Ja. Aber jetzt müssen wir auch noch anschauen, wie das genau in das Comic hineinkommt. Es ist ja nicht einfach nur geschrieben, es gibt ja die Sprechblasen, die Blätter mit dem Schnäbeli.
1: Ja, das ist jetzt so ein bisschen das Formale um die ganzen Comics herum, oder? Wo ja eine Mischung ist zwischen Text und Bild. Und wie wird das gemacht? Eben, da ist Sprechblasen. Sprechblasen ist eigentlich nicht ganz korrekt. Man müsste eigentlich Textblasen sagen, weil einerseits ist immer das, was die Leute reden, tatsächlich. Dann ist es eine Sprechblase, aber manchmal ist es auch nur das, was sie denken. Dann ist es eine Denkblase.
0: Das stimmt.
1: Und dann kommt es auch noch darauf an, wie sie zeichnet ist, oder? Wenn sie ausgezogene Linien hat, dann ist es Reden. Und wenn sie so eine gewöhnlich gewellelte Linie hat, dann ist es Denken. Wenn es zackend ist, dann ist es ein Wutausbruch. Oder wenn es ganz fein zackend ist, dann ist es
0: Flüstern.
1: Nein, feinzackt ist nicht flüstert. Flüstern ist eher, wenn es pünktlich ist.
0: Ach, das habe ich
1: gemeint. Nein, wenn es feinzackt ist, dann ist es so aus einem Gerät raus, aus einem Radio raus oder so. Also mit der Form von der Sprechblase kann man auch noch Inhalt machen.
0: Dass man weiss, wie man es lesen muss, ja, genau.
1: Interessant ist ja auch, dass der Comic braucht gar keinen erzählenden Autor. Weil das Erzählende, also das Ganze drumherum, das macht ja das Bild.
0: Oder sehr wenig, es gibt schon, oder?
1: Ja, es gibt die Randkästchen. Dort schaltet sich der Erzähler sozusagen ein bisschen ein, wenn es dann heisst, uns später, kurze Zeit oder weit davon entfernt. Und so. Du hast jetzt auch noch ein bisschen so die bildlichen Elemente angesprochen. Was auch noch dazu kommt, ist ja, dass der Text nicht nur in der Sprechblase ist, sondern oft auch direkt im Bild drin. Also gerade die Elemente, die ich vorhin davon geredet habe, die emotionalen oder die...
0: Die lautmalerischen auch.
1: Lautmalerischen, das Quietschen und so. Das
0: Pang.
1: Pang, das ist ja meistens direkt ins Bild rein.
0: Ja, und es ist gross und es ist dick und es ist farbig. Es hat noch so Explosionssachen rundherum, je nachdem, was es ist.
1: Also es ist wirklich eine Symbiose zwischen Text und Bild.
0: Mich interessiert jetzt aber noch ein Spezialgebiet, das du auch sehr gerne hast, nämlich das Fluchen und Schimpfen in den Comics. Okay. Der Markus Bellwald hat uns ein Mail geschrieben zum Fluchen vom Captain Haddock. Den kennt man aus Tim und Struppi.
1: Legende.
0: Bei Captain Haddock gefiel mir schon als Kind die Sammlung von verschiedenen Begriffen, die er verwendet. Vagabonds, Hooligans, Iconoclasts oder Billions of Blue Blistering Boiled and Barbecued Barnacles. Als Kind wusste ich ja nicht, was das alles bedeutet, aber gefallen hat es mir trotzdem. Ja,
1: Haddock ist wirklich legendär. Also, ich habe gestern Nacht extra nochmal die Juwelen der Sängerin führen genommen. Das ist der einzige von denen, den ich jetzt gerade noch gefunden habe und habe ihn gerade ganz lesen.
0: Hast du nicht mehr hören können?
1: Unter den Augen. Auf Deutsch flucht er ähnlich, oder auf Deutsch flucht er Hagel und Granaten oder 100'000 Höllenhunde oder dann Steigerung 100'000 heulende und jaulende Höllenhunde. Mhm. Im Original ist das «Mille Millions de Mille Sabach».
0: Einfach Hauptsache steigern.
1: Genau.
0: Ich habe auch noch eine schöne lange Liste gefunden mit ein paar Beispielen von dem legendären Captain. Schurken, Schufte, Schlafmützen, Schwarzfüße, Feuerfresser, Hausierer, Ikonoklasten, Schubiak, Rabenas, Affenschwänze, Affenmensch, Saufeule.
1: Ja, also bei den Klassikern vom Comics ist der Haddock schon ein bisschen eine Ausnahme mit seinem exzessiven Schimpfen und Fluchen. So bei denen, die ich gut kenne, bei Asterix und auch jetzt bei denen Disney, ist es schon sehr viel braver. Also die spinnende Römer ist schon fast das höchste der Gefühle bei Asterix. Oder beim Donald Duck bin ich ein bisschen blättern. Sie Häufchen Elend oder welcher Schwachkopf macht denn sowas?
0: Brav.
1: Ist sehr brav, oder?
0: Und es gibt ja auch noch Symbol.
1: Genau, das wollte ich sagen. Also wenn beim Asterix jetzt zum Beispiel so richtig grosse Wut muss ausgedrückt werden, dann wird es symbolisch dargestellt mit einer Sprechblase voll von Totenschädel,
0: Blitz,
1: Fischgeräten,
0: ja,
1: und Ausrufzeichen riesengrosse und so. Da kannst du es dann selber vorstellen.
0: Also das heisst, Fazit, wenn man sich will, noch ein paar kreative Fluchwörter reinziehen, sollte man am besten zum Captain Haddock gehen. So, du hast dich jetzt schon geoutet als absoluter Asterixianer. Ich bin ja wirklich ein Spätzünder, gell? Ich habe im Fall jetzt wirklich also das erste lustige Taschenbuch gekauft. Aber also ich habe dann schon Comics gelesen.
1: Das ist nicht der allererste Comic, den du wahrgenommen hast in deinem Leben.
0: Nein, es hat nicht. Aber eben, wie gesagt, ich habe sehr wenig Sackgeld gehabt. Ich hätte mir das wirklich nicht können leisten. Ich habe «Wenn» aus der Bibliothek ausgelehnt. Und was ich geliebt habe, ist «Calvin und Hobbes». Schau, ich habe jetzt sogar einen Gürtel an mit «Calvin und Hobbes» drauf. Ja, da.
1: Crazy!
0: Ja, das hat mir mal ein Kollege gemacht, weil ich bin wirklich absolut. Ich habe jeden
1: Band gelesen. Du kommst ja auch ein bisschen draus in dem.
0: Ja, aber nicht bei Asterix. Also, Asterix ist wirklich ein bisschen an mir vorbeigegangen.
1: Gell, wegen Sackgeld. Wir haben so viel Sackgeld gehabt, wie wir in der Klasse waren.
0: Ich auch.
1: In der ersten Klasse 1 Franken.
0: Ja, also, ganz genau das System habe ich auch gehabt.
1: Ich habe dann gewartet, bis ich 6.80 Franken zusammen hatte. Das hat in der ersten Klasse 7 Wochen gedauert, in der zweiten dann nur noch 3. Und dann bin ich zum Bärteli an Kiosk zu Nunnigen und habe den neuen Asterix gekauft. Also der neue für mich, neue, den ich noch nicht habe, bis ich alle hatte.
0: Also, dann erzähl doch mal.
1: Also Asterixianer sein, das heisst, du hast in jeder Lebenslage ein Zitat. Mhm. Habe ich ja vorhin schon einmal mit dem Latürnich, oder? Zum Beispiel, wo die Kinder klein waren, meine eigenen Kinder, und dann sind sie verschrocken, habe ich zum Beispiel können sagen, bist du verschrocken? Das musst du doch nicht, wir verschrecken die anderen. Das ist ein Zitat vom Obelix, wo das im Idefix sagt. Wo
0: am Hund. Und wann hat denn das angefangen mit diesen Comics?
1: In altägyptischen Gräbern, so vor 3'500 Jahren, gibt es schon Bildfolgen, also aufeinanderfolgende Bilder, die eine Geschichte erzählen und was sogar schon Text dazu hat, also mit Dialogtext. Es gibt auch im europäischen Mittelalter heilige Bilder, die so Bänder mit Text drin haben. Also es geht jetzt so um die Mischung zwischen Bilder, die erzählen und eingeflochtenen Text, oder? So, der eigentliche Comic hat dann Ende 18. Jahrhundert angefangen mit Zeitungskarikaturen, politische Kommentare und halt Bilder und Text dort auch gemischt. So, der Schöpfer von dem, was man heute als modernen Comic versteht, war ein Schweizer.
0: Oh!
1: Der Genfer Zeichner Rodolf Töpfer. Der hat Anfang 19. Jahrhundert gelebt und der hat als erster so Rahmen, Panelrahmen gebraucht und so stilisierte, cartoonhafte Zeichnungen und Textbildkommen. Der hat noch keine Sprechblase gebraucht, aber schon recht nah am heutigen Comic gewesen. Und dann, habe ich schon kurz erwähnt, ganz bekannt ist natürlich der Wilhelm Busch, Max und Moritz, das sind auch Bildergeschichten mit Textblöcken, die daneben stehen.
0: Da haben wir auch ein Riesenband daheim. Da habe ich geliebt. Das, wenn das auch als Comic zählt, dann könnte ich das zitieren.
1: Okay.
0: Da gibt es nämlich, da Max und Moritz, die spielen ja so Streiche und die beiden schmuggeln ja Maikäfer ins Bett vom Onkel Fritz und dann steht, doch die Käfer kritze, kratze, kommen schnell aus der Matratze. Schon fasst einer, der voran, Onkel Fritzes Nase an. Bau, schreit er, was ist denn hier? Und er fasst das Ungetier.
1: Und wir wissen, Bau, Interjektion, kritze, kratze, Lautmaler ist. Denn also wenn wir jetzt noch kurz die Geschichte vom Comic fertig machen, zu der Geburt vom heutigen Comic ist dann wichtig die Sequentialität, also die Abfolge der Bilder, die zusammen eine Geschichte erzählen. Da war eigentlich der Rodolf Töpfer der Erste gewesen. Und dann aber ist es in die USA gegangen, dort ist es eigentlich so richtig ausentwickelt worden mit den Comic Strips. Das sagt ja, Strip ist ja der Streifen ja. Mit verschiedenen Bildern, die eine Geschichte erzählen, eine Kurzgeschichte. Oder? Dort ist so, der Yellow Kid ist eins der Frühen gewesen, von einem Richard Outcold. Der hat zuerst mal Sprechblosen gebraucht. Dann hat es Crazy, also da sind wir eben bei der Jahrhundertwende, um 1900 herum. Dann hat es einen Crazy Cat gegeben, einen Comic namens Crazy Cat. Dort ist zuerst mal ein Tier als Hauptfigur gekommen, das ist ja sehr typisch für einen Comic, dass es Tiere sind, die reden, oder? Mickey Mouse und so weiter. Funny Animals, sagt man dem, das war die Crazy Cat, die erste gewesen.
0: Und wahrscheinlich Disney war dann schon auch noch ein Faktor gewesen, oder nicht?
1: Genau, also Disney ist dann in den 20er Jahren gekommen, also der Steamboat Willie, das war eigentlich der erste Film gewesen mit Mickey Mouse. 18. November 1928 hat er die erste Aufführung gehabt. Und das Datum gilt ein bisschen als Geburtstag von Mickey Mouse. Der Donald Duck, wissen wir ja, wenn er jetzt 90 wird, ist ein bisschen später gekommen.
0: Genau, 9. Juni 1934
1: genau. Ist
0: das erste Mal auftaucht in diesem Film «The Wise Little Hen».
1: Interessant übrigens noch, dass es nicht nur Strips sind, also 4 Bilder oder 8 Bilder für eine Geschichte, sondern ganz lange Geschichten. Das kommt eigentlich aus dem französischen und belgischen Raum. Also der Tintin, der Tim und Struppi, 1929 das erste Mal erschienen, ist, glaube ich, so ein bisschen der erste gewesen, wo als Buch, als ganzer Band eine Geschichte erzählt. Also das ist von dort ausgekommen, nicht aus den USA. Und dann sind natürlich ab 1939 ist der Superheldenboom gekommen, also die Marvel-Figuren, oder? Superman, Batman, Spider-Man. Und ab den 80er Jahren ist dann also der Underground-Comic dazugekommen, also Mad, haben wir schon kurz erwähnt. Oder dann auch so Art Spiegel, ich weiß nicht, ob du das kennst, Maus, also die Holocaust-Geschichte als Comic erzählt. Und das ist ja dann schon so eine erste Graphic Novel gewesen, also das ganze Roman dann als Comic erzählt werden. So.
0: Eine riesen Erfolgsgeschichte. Und heute gibt es sogar feministische Literatur in Comicform. Super, oder?
1: Ja.
0: Aber das gehört ja so ein bisschen zu, sagen wir mal, Trivialliteratur, oder? Weil es hat viel Bildchen. Es hat nicht so einen guten Ruf.
1: Ja, das ist tatsächlich so. Also Comic hat sehr als Zeichen für einen Kulturzerfall gelten. Also es ist billige Massenware, es sind Massenprodukte, es ist unliterarisch, es ist ja nur Bilder.
0: Aber jetzt könnt ihr nicht mehr lesen.
1: Es ist ja nur eine Unterhaltung, oder? Man hat Angst vor Verdummung gehabt. Das ist so eine Popularisierung, wo so die Kulturwächter, Kulturhüter sehr kritisch angeschaut haben. Also in Deutschland hat es in den 50er und 60er Jahren eine sogenannte Schmutz- und Schundkampagne, das hat wirklich so geheissen, gegeben, wo man gegen die Schundliteratur für Jugendliche gekämpft hat und damit sind vor allem Trivialroman und Comicheft gemeint gewesen. Und mit Schund meint man, es ist qualitativ, ästhetisch wertlos und mit Schmutz hat man gemeint, es ist amoralisch und wertezersetzend.
0: Du Du hast es schon ein bisschen angesprochen, man hat auch so ein bisschen Angst gehabt von dieser Überfremdung, weil das sind ja fremde Comics gewesen. Jetzt würde es mich aber nicht erstaunen, wenn es auch Comic auf Schweizerdeutsch gab.
1: Gibt es? Also gut, ich habe kein Original-Comic auf Schweizerdeutsch gefunden. Aber wir haben natürlich Übersetzungen gefunden und ich bin natürlich eine Asterix-Übersetzung, Asterix redet Schweizerdeutsch, suchen. Und das gibt es, der Grosse Graben und die Odyssee. Und habe ein bisschen verglichen, das französische Original und die deutsche Übersetzung und die Mundart-Übersetzung. So, was ist der Unterschied? Was ist der Mehrwert oder was ist der Gewinn von diesen Übersetzungen?
0: Ja, schon, aber erste grosse Frage, was für ein Dialekt ist es?
1: In diesem Fall ist es jetzt Berndeutsch.
0: Ah, das ist jetzt wieder mal lustig, oder? Berndeutsch gleich Schweizerdeutsch.
1: Ja, es ist jeder Zürcher und Basler eingeladen dazu, auch zu übersetzen. Das war jetzt halt einfach der Hans-Rüdi Lerch, der das in den 90er Jahren gemacht hat. Der ist übrigens schon lange gestorben. Der hat das aber grossartig gemacht. Der war selber Publizist und Schriftsteller gewesen. Und ich finde, so wie er das gemacht hat, ist es wirklich ein Gewinn. Weil, also ich habe ein paar Beispiele. Ja. Also zum Beispiel schon ganz am Anfang, oder? Ein von unbeugsamen Gallien bewohntes Dorf. Mhm. Das heisst im Original, «Un village peuple d'irréductible Gaulois». Irréductible ist auch unbeugsam.
0: Also sehr genau übersetzt.
1: Genau übersetzt. Was macht der Hans-Rüdi Lerch? «Ein Est, wo lauter Gallen ist, ist Deckgringenhausen».
0: Viel mehr Charakter.
1: Viel mehr Charakter. Saftig. Oder der kommt in dem einen «Notre druide panoramique est souffrant». Es geht im Panoramix ist die Miraculix, es geht ihm schlecht, oder? Hochdeutsch, unserem Druiden Miraculix geht es nicht gut. Im Berndeutsch, unser Druid Miraculix liegt am Ranzen.
0: Da geht es mir fast noch schlechter.
1: Oder noch eins, der Obelix sagt auf Französisch «Pss, bär, nu!» Also irgendeiner sagt «Habt keine Angst» und der Obelix hat bekanntlich nie Angst. Dann sagt er «Pa, wir und Angst» im Deutschen, oder? Und der Berndeutsch, dort heisst es «Fudi man göki, mir und schiss». Es ist einfach viel kräftiger, oder?
0: Also du würdest sagen, da hat es mehr Schmackes drin, da fliegen ein bisschen mehr die Fetzen.
1: Schmackes ist sehr gut, genau. Es ist ja so, oder? Comics ist grundsätzlich mündliche Sprache, das haben wir jetzt zu Genüge gesagt. Aber die Mundartübersetzungen, die gehen noch viel stärker ins Mündliche rein, als die klassischen hochdeutschen Übersetzungen. Das hat auch damit zu tun, dass die Erika Fuchs, jetzt wieder zurück zum Donald Duck und denen, die hat schon all das eingemischt, jugendsprachlich, umgangssprachlich, aber sie ist doch recht konventionell geblieben. Also so saftige Ausdrücke hat sie dann nur ganz, ganz wenig genommen. Sie hätte auch nicht wollen Modewörter nehmen, hat sie gesagt, oder, damit es länger gültig bleibt. Und sie hätte auch müssen akzeptabel bleiben für die damalige Zeit. Und was ich gefunden habe von ihr, und das ist wirklich wunderschön, in einem Interview hat sie gesagt, die Storys, die riemen eigentlich im Dialekt am besten. Mit der Umgangssprache, also sie hat ihre Sprache, sie hat Umgangssprache genannt, muss man gut aufpassen, damit sie natürlich klingt. Dialekt klingt eigentlich immer natürlich.
0: Ja, ist logisch, es ist eine mündliche Sprache. Es ist eigentlich perfekt geeignet für Comics. Und darum nochmal die Einladung raus an alle, die jetzt nicht in Bern sind, übersetzen die Asterix. Ha? Danke. Apropos Dialekt, was ja auch noch lustig ist, Tiere haben auch ganz unterschiedliche Dialekte. Also wie das geschrieben wird, was für Geräusche das Tier machen. Man könnte ja meinen, das sei ja jetzt international gleich. Ein Hund, der bellt, ist überall gleich. Aber das wird ganz anders beschrieben. Ich würde sagen, wir hören jetzt mal, wie so Hunde tönen und dann überlegen wir uns, wie wir das schreiben würden. Ist gut?

0: Also der letzte Zoo stelle ich mir den Idefix vor.
1: Ja, aber das ist kein Hund, da ist jemand, der den Hund nachmacht.
0: Nein, das ist wirklich, das ist halt ein Welpe gsi, also ein kleiner junger Hund, so ein Labrador. Okay. Und der zweitletzte ist ein Chihuahua gsi. Also ich habe so, weißt du, nach Größe sortiert. Die ersten sind größer, dann sind sie kleiner geworden.
1: Das hat man natürlich, gut. Da gibt's natürlich je nach Größe und Sorte gibt's sehr viel Hundedialekt. Das ist wahr.
0: Aber wie würdest du das schreiben, das, was wir jetzt gehört haben?
1: Ja, eben, weil es meinst. Also der erste würde ich ändern mit einem O oder einem U, oder? Wo, wo, wo, wo, weil es ein bisschen tiefer ist. Und die letzte vielleicht mehr mit einem A.
0: Es ist aber noch lustig, auf Englisch schreibt man ja wuff, wuff, also mit zwei O. Auf Französisch ua, ua. Dort ist man eher bei den Kleinen, würde ich jetzt meinen.
1: Ja.
0: Dann bei der italienischen Bau, Bau. Mhm. Also das spricht man wahrscheinlich dann nicht so aus. Aber jetzt zum Beispiel niederländisch blaff, blaff. Also B-L-A-F.
1: Ja, also ein F, das ist im Englischen ja, das macht ja ein Hund sicher nie ein F hinten, oder? Das ist dann, geht dann schon fast eher wieder richtig inflektiv. Oder blaffen, das Verb vielleicht blaffen, wo man dann zu blaff macht, oder? To woof, woof, also dass man dann nicht das Lautmalerische, sondern das Lautcharakterisierende nimmt.
0: Ja, aber vielleicht. Bei wann, wann, dann denkst du jetzt auch nicht an einen Hund, das wäre dann japanisch. Wir haben auch noch einen Post gemacht,
1: ja,
0: auf Facebook.
1: Ja gut, da musst du wieder fragen, wie man es ausspricht.
0: Ja, einfach genau.
1: Wang.
0: Ja, gut, so, ja, so kaufe ich ihn. Ja, okay, das ist gut. Wir haben ja noch einen Post gemacht auf Facebook mit der Frage, wie dass man das Bellen aus anderen Sprachen kennt. Da war zum Beispiel noch Julia, die hat gesagt, Polnisch hau, hau.
1: Also, hau, hau, hau, hau.
0: Ja, eben so ist es noch lustig, aber eigentlich, wenn ich es so lese, dann tönt es nach hauen. Das wäre der Inflektiv von hauen. Hau.
1: Ja, hau, hau.
0: So, auf Finnisch sagt das auch hau, hau. Oder auf Indisch bau, bau.
1: Bau, bau, bau. Ja.
0: Indonesisch guck, guck.
1: Okay, da müsste man jetzt wissen, wie es ausgesprochen wird.
0: Wie kann das so unterschiedlich
1: sein? Das ist einfach eine Gewöhnungsfrage, oder?
0: Also ja.
1: Das ist anbunden an, an das Lautsystem von einer Sprache und wie man das Lautsystem verschriftlichen, oder? Also ich meine, die Hunde bellen ja auf der ganzen Welt etwa ähnlich, eben je nach der gleichen Rasse tönen etwa gleich. Aber wie man das hört und verschriftlicht, ist offenbar sehr, sehr unterschiedlich.
0: Genau, und je nachdem, was du für ein Lautsystem hast, also ich würde jetzt mal sagen, wenn ich wüsste, wie man das richtig ausspricht, dann könnte man überall einen Hund erkennen, so wie du das besser interpretierst. Hast. Ich habe es einfach würde knallhart einfach vorgelesen.
1: Aber wenn man es einfach so liest, ist es schon ein bisschen komisch. Genau.
0: Guck, guck.
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3: Markus Gasser und Nadia Zollinger sind das mit der Episode vom «Deine Mundart»-Podcast rund um die besondere Sprache von Comics. Hier in der Mundartstunde gibt es als nächstes noch die Erklärung vom Familiennamen Kegel. Aber jetzt erst mal eine runde Mundartmusik mit der Hecht.

0: Peter Traufer auf SRF 1 in der Mundartstunde. Und bei uns steht jetzt noch die Erklärung zum Familiennamen auf dem Programm. Unsere Hörerin Astrid Pfister-Kegel interessiert sich für ihren Ledignamen Kegel und will mehr dazu erfahren. Erklärungen zum Namen Kegel gibt es von der Gabriela Barth vom Schweizerischen Idiotikon. Mit ihr geredet hat unser Mundartredakteur Simon Lütold.
1: Gabriela, Astrid Pfister-Kegel hat zwei Vermutungen, was der Name Kegel könnte bedeuten. Erstens, Kegel sind uneheliche Kinder von Mägd und Knecht, wie der bekannte Spruch «mit Kind und Kegel» zum Ausdruck bringe. Oder zweitens, Kegel bedeutet Kornkegel. Kannst du mit diesen Vermutungen etwas anfangen?
2: Ja, also mit dem Spruch «mit Kind und Kegel» hat der Familienname Kegel nichts zu tun. Die Bedeutung aus dem Mittelhochdeutschen für Kegel, also ein uneheliches Kind, lässt sich für die Schweiz zur damaligen Zeit nicht nachweisen. Das Wort «Kornkegel» kenne ich gar nicht und ist auch nicht im Idiotikon verzeichnet. Aber ich kann mir irgendwie gut etwas darunter vorstellen. Ein runder Kegel voll von aufgeschüttetem Korn oder irgendwie so etwas. Und das führt uns vielleicht dann auf die Spur vom Motiv vom Familiennamen.
1: Okay, also ich muss jetzt aber schon zugeben, ich sehe den Bezug jetzt noch nicht so ganz, wie das da könnte aussehen, der Zusammenhang. Um was geht es denn in dem Fall?
2: Ja, also wahrscheinlich um die Form. Kegel ist nämlich ein Übername zum mittelhochdeutschen Kegel für einen Kegel, Pflock, Stock oder ähnlich. Und es ist also ein Übername für eine besonders kleine oder auch rundliche, übergewichtige Person. Ähnlich sind die Familiennamen Klotz, Bloch oder Mock entstanden. Und auch das sind alles Übernamen für einen eher rundlichen, kleinen, kompakten Mensch. Vor rund 700 Jahren, als unsere Familiennamen entstanden sind, haben Übernamen Merkmale benannt, die vom Durchschnitt abgewichen sind. Und man muss wissen, die ganze Lebensweise war früher sehr viel körperlicher gewesen. Man war viel mehr in Gesellschaft und darum ständig sozial bewertet.
1: Also beim Übernamen Kegel hat man dort die Körpergröße oder das Körpergewicht rausgehoben, bewertet. Ich weiss, dass es andere Übernahmemotive noch gibt, die auch mit körperlichen Eigenschaften zu tun haben, zum Beispiel die Haarfarbe, Leute, die Namen rot oder schwarz haben. Und es gibt ja sicher noch x andere Motive.
2: Klar, also es stimmt schon, Übernahmen gehen in erster Linie vor allem auf körperliche Eigenschaften zurück. Die sind natürlich augenfällig gewesen, wie eben die Haare, die Grösse oder das Gewicht. Aber auch eine charakterliche oder biografische Eigenschaft kann für einen Übernahmen der Ursprung sein. Zum Beispiel bei den Namen Wild, Frech, Rauch oder Schön. Oder auch Freitag, für jemanden, der an einem Freitag ein Glück oder Unglück erlebt hat. Was man bei all diesen Namen nie vergessen dürfen, nur für die allerersten Namensträger sind das Übernamen gewesen. Und nur die haben die Eigenschaft wirklich gehabt, wo man sie nachher danach benannt hat. Aber für ihre Nachfahren hat man dann die Namen dann halt beibehalten und so sind sie zu Familiennamen geworden.
1: Und zum Schluss noch zu der geografischen Verbreitung. Aus welcher Region kommt der Familienname Kegel?
2: Der Familienname Kegel ist nur in Appenzell alt verbürgert. Es gibt den Namen aber auch noch als Variante Kegel mit EI. Der ist in Füllinsdorf, Basel-Landschaft und in Reiden und Rauswil oder Rausmu im Kanton Luzern vor 1800 als Bürgergeschlecht beleidigt. Heute heissen laut Bundesamt für Statistik nur gerade ca. 60 Personen Kegel und 40 Personen Kegel.
0: Das also die Ausführung zum Familiennamen Kegel, Kegel von der Gabriela Barth vom Schweizerdeutschen Wörterbuch. Redaktion von der heutigen Mundartstunde Markus Gasser, Nadja Zollinger und Simon Lütold, Musik Alex Walbeck und am Mikrofon der Christian Zeugin. Und natürlich gibt es die Sendung zum Nachhören unter srf.ch/audio mit dem Stichwort «Deine Mundart schnabelweit».
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0: Die Nachrichten von SRF um 9 mit Roger Brendlin. Vier mächtige europäische Staaten kritisieren gemeinsam Israel und dessen Siedlungspolitik. Deutschland, Großbritannien, Frankreich und Italien. Die Regierungen in Berlin, London, Paris und Rom verlangen, dass Israel seine jüngsten Siedlungsprojekte im palästinensischen Westjordanland wieder zurückzieht. In einer gemeinsamen Erklärung nennen sie den Entscheid inakzeptabel. Durch das Siedlungsprojekt rücke eine Friedenslösung in weitere Ferne. Das Völkerrecht besage eindeutig, dass israelische Siedlungen im Westjordanland rechtswidrig seien. Das israelische Wohnungsministerium hatte vorgestern eine Ausschreibung für über 1200 Wohnungen eröffnet, in einem sensiblen Gebiet östlich von Jerusalem. Insgesamt plant Israel dort 3400 Wohnungen für jüdische Familien zu bauen. 1 Million Franken für den Schutz von Frauen. Dieser Betrag hat vor einem halben Jahr in der Schweiz für politischen Streit gesorgt. Nun könnte der Kampf von vorne losgehen. Zur Vorgeschichte. Im Dezember wollte der Nationalrat für den Gewaltschutz von Frauen keine zusätzliche Million bewilligen. Parlamentarierinnen und Parlamentarier erhielten darauf hunderte Protestmails. Eine Online-Petition kam innerhalb weniger Tage auf hunderttausende Unterschriften. Darauf reagierten National- und Ständerat und bewilligten die Million für Gewaltprävention trotzdem. Für ein Jahr. Für das nächste Jahr nun will der Bundesrat aber wieder auf die Million verzichten, wie der Voranschlag für 2027 zeigt. Das Eidgenössische Büro für Gleichstellung soll lediglich 3 statt 4 Millionen erhalten. SP-Parlamentarierinnen haben nun im Tagesanzeiger angekündigt, dass sie erneut für die zusätzliche Million kämpfen würden. Das Galangatal im Südbünden ist nach einem Unwetter von der Umwelt abgeschnitten. Schlammlawinen haben die einzige Straße ins Tal an mehreren Stellen überspült. Nun ist unklar, wie groß der Schaden ist. Aus Sicherheitsgründen wird erst morgen mit der Räumung der Straße begonnen. Auch im Misox hat ein Erdrutsch bei Lostallo die Kantonsstraße verschüttet. Dort ist eine Umfahrung jedoch möglich. In einem Dorfteil von Lostallo wurden vorsorglich die Bewohnerinnen und Bewohner evakuiert. Und die Behörden rufen die Bevölkerung in der Region auf, sich nicht unnötig in Gefahr zu begeben und zu Hause zu bleiben. Zum Fußball. Thun hat das Playoff-Hinspiel für die Europa League auswärts in Polen gegen Lech Poznan verloren, und zwar mit 0-7. Und St. Gallen verliert im Playoff-Hinspiel für die Conference League auswärts gegen das dänische Nordsjælland 0-1. Die Rückspiele finden in einer Woche statt. Das Wetter: in der Nacht gibt es Schauer und stellenweise kräftige Gewitter, morgen dann Regen. Im Westen werden aber am Nachmittag Aufhellungen erwartet. Es wird insgesamt kühler, 17 bis 22 Grad noch morgen. Das waren Nachrichten von Radio SRF, verantwortlich Jan Grüble.
1: SRF 1. Der donnerste Abend hier auf SRF 1. Herzlich willkommen im Nachtclub. Wenn ihr die Augen zumacht und an die Berge denkt, gibt es ein Bild, das sofort wieder da ist? Vielleicht der Moment, wo ihr als Kind zum ersten Mal auf dem Gipfel gestanden seid. Ich kann mich noch erinnern, mit meinem Vater, irgendwie mit, weiss nicht mehr, 14, vom Freundenhorn, oberhalb vom Maschinensee, gibt es ein Bild von mir. Oder der Steinbock, der plötzlich für euch auf dem Weg gestanden ist. Oder der Moment, wo ihr in den Bergen realisiert habt, ui, gar nicht gut, wir haben uns verlaufen und es wird langsam dunkel. SRF 1 ist ja die ganze Woche im Engadin unterwegs, beziehungsweise der Ralf Vicky entdeckt für Bundi Vicky das Hochtal, seine Menschen, Traditionen und natürlich die faszinierende Bergwelt. Das hat mich lustig gemacht auf eure Berggeschichten. Darum meine Frage: Was habt ihr in den Bergen erlebt, die ihr bis heute nie vergessen habt? Das erste Mail ist schon reingekommen, vom Simon aus Herisau. Da geht es so um ein Gewitter und ein Blitz. Lese ich euch jetzt schnell vor. Also, ich freue mich auf romantische, darf so sein, brenzlige, abenteuerliche, berührende oder lustige Geschichten aus den Bergen. Erzählen wir es heute Abend im Nachtclub. Mikrofon für euch, Adrian.

Lady Melua, If You Were a Sailboat, hier bei uns auf SRF 1, im Nachtclub, wo wir es von den Geschichten aus den Bergen haben. Das können berührende Geschichten sein, das können brenzlige Geschichten sein, das können auch lustige Geschichten sein. Sonja Koch aus Davos hat mir angerufen. Frau Koch, ihr habt mir nur das Stichwort gegeben, unterwegs im Nebel. Ihr seid dann ungefähr 16. Nehmt uns doch mit

0: in die Zeit und an den Ort, wo ihr dann war?
1: Ja, also Buenos Aires. Ich bin im Engadin aufgewachsen, gross geworden und immer im Februar hat unser Lehrer gesagt, also Kinder, Rucksack packen, viel Spaghetti, Ravioli, Milch und dann geht es auf die Felsi und dann geht es rauf, 3500 Meter über Meer in die Berge. Und mein Bruder war Führer, er war der Älteste und er war der Führer. Und wir sind in Ardez gestartet, im Unterengadin, haben müssen Fell montieren und dann auflaufen, nicht mit dem Lift, auflaufen alles. Und dann sind wir ein bisschen am Nachmittag später unterwegs gewesen und plötzlich hat das Wetter gekehrt. Und dann sind wir in eine Nebelbank reingekommen, haben also überhaupt nichts mehr gesehen. Gar rein nichts. Wir haben nicht gesehen, wo wir sind, wie wir gehen müssen und so. Und dann haben wir plötzlich gehört, Leute so rufen in der Hütte, in der Klärhütte. Und dann haben wir gewusst, die warten auf uns. Und dann hat mein Bruder mit der Taschenlampe ein Zeichen gegeben, das hat nichts genützt. Und dann haben wir nicht gewusst, was wir machen sollen jetzt im Moment. Es ist auch gefährlich. Es hat dort Wind, wo es durchabgeht. Es war also sehr, sehr brenzlig gewesen. Und dann hat mein Bruder gesagt, also jetzt gibt es nichts anderes. Wir müssen schon lang oder heute vorbei gelaufen sein. Es nützt nichts anderes, dass jeder seine Stirnlampe montiert und wir probieren jetzt da runter, den Hang runter, den Berg runter, zu gehen mit dem Ski und unsere Freunde dann auch wirklich finden, die auf uns gewartet haben. Und das ist dann nach einer halben Stunde uns dann Gott sei Dank gelungen. Wir haben dann die Hütte gefunden. Der Lehrer war ja schon ganz aufgeregt und wir haben dann die Hütte gefunden. Und haben einen schönen, friedlichen Spaghetti-Abend gehabt. Nachher.
0: Friedlicher. Wie ist denn das, wie du gesagt hast, die Stirnlampe peinlich und angeschaut, ist denn eigentlich schon langsam feister geworden?
1: Ja, eben, Herr Knüpfer. Das ist eben, wir sind erst um 4 Uhr los, im Februar. Wir sind eben ein bisschen spät unterwegs und es ist halt eben schon ein bisschen gegen den Abend gegangen. Darum haben wir uns. Und dann ist eben plötzlich der Nebel gekommen. Mhm. Also, man hat wirklich nicht auf einmal, wir haben uns überhaupt nicht mehr gesehen. Also, wir haben alles müssen nach dem Gefühl machen.
0: Aber im Nebel und Gefühl ist ja noch schwierig.
1: Ja, sehr schwierig. Es war sehr schwierig, Herr Knüpfer. Wir haben, glaube ich, noch ein Gebet zum Himmel geschickt und dem himmlischen Vater bitten, dass er uns runterbringt. Da. Mhm. Und dann sind wir immer näher gekommen zu der anderen Bande da unten in der Hütte. Und wie gesagt, der Lehrer hat gesagt, jetzt wird eingeführt und dann gibt es einen feinen Spaghetti-Abend. Und wir haben es dann wirklich lustig gehabt und auch Spiele gemacht. Und das haben wir jeden Winter im Februar gemacht.
0: Habt ihr denn nachher aufgrund der Tatsache, was passiert ist im nächsten Jahr, habt ihr denn etwas anderes geplant worden?
1: Ja.
0: Oder wie? Wisst ihr das noch?
1: Ja, dann hat mein Bruder gesagt, du, wir müssen am Mittag starten. Man läuft auf 3,5 Stunden, oder?
0: Das ist vielleicht besser,
1: wir müssen am Mittag starten. Es ist Februar und natürlich hat Knüpfer, das ist, wir sind in einer Woche dort oben geblieben und sind bei Vollmond noch Skifahren.
0: Das ist ja schön.
1: Also Ardez ist ein herrliches Dörfli und das ist bei Vollmond, wir haben bis auf St. Moritz gesehen dort. 1500 Meter, wo der Ralf Wick jetzt ist. Und wir haben dann nachher noch Spiele gemacht und halt eben die Mondskifahrten, das ist halt schon schön gewesen. Und wenn wir wieder runter sind ins Tal, dann haben uns die Touristen immer gefragt, wo wir in der Ferien gewesen sind, weil wir sind braun gebrannt gewesen. Von Sonne und Schnee, Herr Knüpfer.
0: Aber habe ich das richtig gehört? Ihr seid nachher eine Woche unterwegs gewesen? Oder habt ihr einfach jeden Tag seid ihr nachher mit den Skiern nicht mehr hergegangen?
1: Ja, wir sind dann jeden Tag, wir sind auf der Piz Gotschen und wir sind da, der Lehrer hat uns geführt Und dann war noch ein Bergführer dabei. Und da hat er uns gewarnt, also nicht zu weit raus, weil es sind gefährliche Wände, die da. Darum sind wir schon in Angst reingekommen, dort, wo wir in dem Nebel waren.
0: Also das kann
1: da
0: ich mir vorstellen.
1: Du hast kein Gefühl und weißt nicht, wo du hinfährst. Oder?
0: Absolut. Wie habt ihr denn, wenn wir noch schnell nochmal in den Nebel zurückgehen? Man sieht nichts, man sieht nicht einmal das Vis-à-vis gross. Wie habt ihr denn gleich ungefähr gewusst, wo die Hütte ist und dass ihr dort sicher seid, wenn ihr diesen Weg runtergeht wieder?
1: Wir haben das aus dem Gespür, mein Bruder ist ein Bergmensch, er hat aus dem Gespür von dem Echo, von dem Suchen, von den anderen Schülern, die schon dort waren, wir sind nach dem Echo gegangen, nach der Stimme von diesen Freunden. Mhm. Wir sind mindestens 500 Meter an der Hütte vorbei, in dem Nebel.
0: Okay. Das ist noch viel.
1: Und das ist natürlich schon ein komisches Gefühl, Skifahren im Nebel. Ha?
0: Ja, das habe ich auch mal erlebt. Es ist mir schlecht geworden bis zum Geht nicht mehr. Es kommt dann noch, es kommt noch dazu, weil die Bewegung irgendwie anders ist. Und eben, wir sind dann bockstief bleiben stehen in diesem Nebel, wir waren im Skifahren gewesen. Und ich hatte keine Ahnung mehr gehabt, ob ich jetzt fahren oder nicht fahren oder rauf oder
1: zu. Das ist uns auch so gegangen, hat nicht für bockstief sind wir da gewesen. Mhm. Wie so ein Esel, hä?
0: Ja.
1: Sie haben das auch erlebt, Herr Knüpf.
0: Ja, aber nicht beim Skifahren auf einer normalen Piste. Nicht so zu Berg gegangen mit der Schuhe. Einfach ganz normal für ein
1: Bier. 100 Meter oben.
0: Ja. Aber ist Staunen einfach grundsätzlich, es ist ja nicht besser, was man früher gemacht hat, sondern einfach anders. Aber wenn ich mir vorstelle, in der heutigen Zeit gehen die Gruppe von Schülern mit dem Lehrer und dem Bergsteiger irgendwie auf eine solche Tour, da würden die Eltern daheim auch toben. Das war früher einfach normal gewesen, oder? Das hat man einfach gemacht.
1: Für uns ist das sehr, sehr romantisch und sehr normal. Und wir sind da schon mit 13 auf der Piz Buin rauf, in Guarda. Sind wir rauf, mit einem Bergführer und Lehrer sind wir auch aufgestiegen. Ich bin mit 13 auf der Piz Buin gsi. Das ist in Guarda, bei Ardez. Und das war dann schon brenzlig gewesen, vor allem das Abensteigen. Aufgeht, aber ist schwierig. Und ich bin froh, als ich wieder daheim war.
0: Aber da hat in dem Fall ein paar Geschichten über das Bergsteigen und über Berge, oder? Wenn ich so zuhöre, Frau Koch.
1: Sehr viele. Ich höre jetzt immer die Sendung von Herrn Ricky und höre aus dem Engadin. Ich bin Engadinerin und es sind schon also brenzige Geschichten, die ich habe aus den Bergen. Ich bin ein Bergmensch.
0: Dann seid ihr genau im Nachtclub heute Abend bei mir richtig, Frau Koch. Dann habt ihr das absolut Richtige gemacht. Nicht zuerst ins Bett gehen, sondern mir anrufen und Geschichte erzählen.
1: Das hat Zeit, Herr Knüpfer. Ich hoffe, ich bekomme vom Wiki Ralf eine Postkarte.
0: Ja, richtig.
1: Mit einem Steinbock drauf.
0: Mit einem Steinbock, da kann man sich immer noch bewerben quasi bei uns online unter srf1.ch, wenn man so eine Postkarte will. Frau Koch, ich danke euch ganz, ganz herzlich für was ihr mir erzählt habt. Sonja Koch aus Davos, wo mir angerufen hat. Und beim Echo, Frau Koch, habe ich gedacht, Zürich West hat da so einen schönen Song über das Echo. Wollen wir uns den zusammen anhören?
1: Ja, das ist gut, Herr Knüpfer, ja.
0: Gut. Ja. Danke für das Telefon, Frau Koch. Wünsche Ihnen einen schönen Abend. Merci euch auch, danke.
1: Danke.
0: Adieu. Frau Koch, danke. Wenn ihr auch eine Geschichte habt aus den Bergen, die ihr erlebt habt. Und so wie Frau Koch Jahre später noch haargenau wüsst, wo das was passiert ist. Es kann ein schöner Sonnenaufgang sein. Bei der SAC heute. Oder sonst Geschichten, so aus der SAC heute, das wäre auch mal schön. 0848 440 222 oder ein Mail ins Studio zum Köpfer. srf1.ch

0: Isabelle Boulay, du peux changer. Und ich freue mich da im Nachtclub auf eure Berggeschichten. Die Frage ist ja heute Abend ein bisschen ausgehend vom Ralf Icki, der im Engadin ist und die Berge quasi vor der Haustür hat. Also ein bisschen, was ist euch mal in den Bergen passiert, was ihr nicht mehr vergessen? Es geht jetzt nicht nur um die spektakulären Geschichten, sondern es können ja wunderschöne Geschichten sein, wo man einen schönen Sonnenuntergang hatte, wo man vielleicht sogar im Schlafsack hinein mit den Bergen in einem Biwak übernachtet hat oder bei der SAC heute morgen früh aufgestanden ist oder in der Nacht in die raus, morgen um 2 auf so ein WC müssen, durch die ganze Natur durchlaufen, bis man dort ist. Egal was, etwas, wo euch in Sinn kommt, wenn ihr an die Bergwelt denkt, dann denkt, oh ja, genau, ich muss mich noch haargenau erinnern. Ich zeige euch, dass wir noch schnell ein paar Verkehrsmitteilungen hinein bekommen. Das muss ja auch noch Platz haben. SRF Verkehrsinfo von 21.32 Uhr A2 Luzern Richtung Basel zwischen der Verzweigung Gellert und Basel-Wettstein Stau wegen Bauarbeiten und A2 Chiasso Richtung Gotthard zwischen Bellinzona Zentrum und der Verzweigung Bellinzona Nord Verkehrsbehinderung wegen eines Unfalls. Der Überholstreifen ist blockiert. Ich begrüsse Irene Bachmann aus Saarland im Zürcher Töstal ganz herzlich. Sie ist im Moment im Wohnwagen. Liebe Irene, guten Abend.
1: Guten Abend miteinander.
0: Wie heiß ist es bei dir im Wohnwagen?
1: Jetzt ist es kühl, jetzt ist es angenehm. Ich weiß es nicht, ich habe keinen Thermo, aber
0: Hauptsache,
1: jetzt ist es angenehm.
0: Hauptsache, endlich angenehm.
1: Ja, schon die letzten Wochen ist es angenehmer geworden, aber ja, wir haben ein bisschen geschwitzt.
0: Gut. Irene, lass jetzt. Wir haben es ja von den Berggeschichten. Du hast mir auch angerufen, du hast gesagt, Adi, ich habe dir auch noch so eine schöne Geschichte. Und zwar Geschichte dann passiert, wo du bist pensioniert worden. Du hast einen Wunsch gehabt, und zwar irgendwann mal auf das Brienzer Rothorn zu gehen. Warum war das eigentlich ein Wunsch gewesen von dir?
1: Ich wollte eigentlich mit meiner Mama einmal auf das Brienzer Rothorn. Ich wollte ihr das eigentlich schenken. Aber sie ist mir dann weggestorben und dann habe ich gedacht, jetzt mache ich das alleine.
0: Mit ihr im Herz?
1: Jawohl, genau. Und ja, sie ist dabei gewesen.
0: Und nachher bist du gegangen, dort rauf, mit dem Bändchen.
1: Ja.
0: Und dann seid ihr oben angekommen und dann hat es geschifft. Und nachher?
1: Geschifft in Strömen, also ganz verrückt. Und wir haben dann auch das Nachtessen ein bisschen vorzogen können reinnehmen. Und dann so um die 6, 7 herum hat es dann wirklich aufgehört, regnen geschont. Und dann ist sogar noch ein bisschen Sonnenführer gekommen. Und dann sind wir alle rausgestürmt. Und ich auch. Und dann habe ich gedacht, ich laufe da ein bisschen dahinter. Und dann ist dort ein Pfahl in der Erde rein und eine Tafel dran, Steinböcke. Mhm. Keine Kettel, keine Absperrung, überhaupt gar nichts. Dann habe ich gedacht, ich laufe ein bisschen dahinter. Und dann bin ich dort hinten gelaufen und dann hat es aber eine Eisenstange gegen das Board runter. Das ist eine rechte Wand dort runter. Mhm. Und dort bin ich dann ein bisschen gestanden, ja, vielleicht etwa 300 Meter vom Hotel weg oder von den Hütten weg. Und dann habe ich dort durch abgeschaut und dann hat es auf das Mal immer Psst gemacht. Nein, der Kopf, willst du zwei Schicht da? Und immer gegen hinten geschaut, also gegen oben geschaut und habe nichts gesehen. Und dann habe ich einmal gegen die Hütte neben geschaut und dann sehe ich das Pärchen, das bei mir am Esstisch gesessen ist. Und die haben beide, wie verrückt, haben die gewunken und gemacht. Und gegen hinter mich, also den Rücken hinten, haben sie immer gezeigt, oder mit dem Daumen aufgezeigt. Dann schaue ich rauf, kehre mich um und schaue rauf und dort oben sind vielleicht dort, ja, ich weiss nicht, 4-5 Meter hohe Wand. Dort oben steht ein Steinbock. Ich weiss nicht, wie gross das der war, aber ein mächtiges Tier. Und der Kopf unten, die Hörner gespitzt gegen mich. Ich hatte so einen Schock gehabt. Ich dachte, was mache ich jetzt? Wenn der runterkommt, der kommt aber, da ist klar, dann bin ich ganz langsam, habe ich mich an dieser Stange vorgeschlängelt. Und wo dann endlich, als ich da vorne war, ich musste aufs WC, ich habe fast in die Hose gemacht.
0: Ist der dann nachher gekommen?
1: Nein, er ist nicht nachgekommen. Aber Er hat aus der Nase raus ist dem Dampf gekommen. Richtig Dampf ist dem rausgekommen. Und die Hörner sind fast am Boden unten gsi, also auf dem Felsen unten.
0: Ich denke, es tut mir leid. Aber ich muss so lachen. Dampf aus dem Steinbock.
1: Ja, das hast du wie bei einem Stier gehabt.
0: Ja, Steinbockdampf. Wer kennt es nicht? Ja. Aber ich kann mir das gerade vorstellen. Ja, ja. Dampf.
1: Also ich habe im Fall nachher Durchfall gehabt. Ich bin dermaßen verschrocken. Ich habe einen richtigen Schock gehabt.
0: Also das kann ich mir vorstellen. Wie weit weg war der Steinbock von dir?
1: Ja, nicht. Das war nur ein ganz schmales Weg, da so ein Wanderweg. Mhm. Und dann ist eine Steinwand gekommen, also eine Felswand. Ja. Und die ist vielleicht etwa 3-4 Meter, vielleicht auch 5 Meter, nein, 3-4 Meter hoch gewesen. Und dort oben ist der gestanden, der ist sehr nah
0: gewesen.
1: Ich habe ihn geschmückt.
0: Eieieiei. Aber eben, wie du sagst, du rechnest ja nicht mit dem, oder? Und dann sehe ich, noch mit dem Daumen gegen hinten zeige, im Stil von «Schau hinten!»
1: Ja, und ich habe immer gegen oben geschaut.
0: Schon besser gewesen.
1: Ja, ich denke schon, weil wenn ich vorher raufgeschaut hätte, ich habe fast die Hose gemacht.
0: Ehrlich. Aber hast du jetzt das Gefühl, der Steinbock, der dampfend, wäre der auf dich zukommen?
1: Ja, das denke ich. Weil der ist, ich bin in ihrem Gebiet drin gewesen. Mhm. Und ich denke, der hat mich dort ein bisschen gebütscht.
0: Ja, hoffentlich wäre es ein Bütschen gewesen. Aber die Tafel, die dort ist gestanden, kommen wir noch schnell zurück zu dieser Tafel, dort ist ein Steinbock oder Steinböcke drauf gestanden. Ist das eine Warntafel gewesen, im Stil von Achtung Steinböcke? Oder Judy Hui, die sieht hier ein bisschen Steinböcke da gut schauen.
1: Nein, das war nicht eine Warnung. Es ist einfach ein nur Steinböcke gestanden. Ja. Weil allemal sind die dort hinten einfach in ihrem Gebiet drin und sind dort daheim, oder?
0: Okay. Das gibt's
1: und da
0: ja, das
1: bin ich eingedrungen.
0: Gibt es ja an verschiedensten Orten. Auf dem Côte d'Ivoire sieht man ja Steinböcke und am Niederhorn ist schlussendlich die Steinböcke, glaube ich, auch sehr nah, wo man sieht.
1: Ja, ja, im Niederhorn oben auch. Habe ich auch Steinböcke gesehen, aber nicht so. Nein.
0: Ah, kommt mir auch eine Geschichte im Sinn im Justistal mit den Hirschen, die am Röhren sind. Das war so eine schöne Begegnung.
1: Ja, das ist ganz schön, ja.
0: Bist du schon mal gewesen, dort?
1: Ja.
0: Ist wahr?
1: Mein Vater war Jäger und ich durfte nicht mit. Aber wir sind dann, wenn die Jagd vorbei war, haben wir nachher dürfen schauen, wo es gewesen sind. Und dort habe ich auch mal einen Steinbock, einen Hirsch gesehen, ja. Wie er gerührt und wie sie gekämpft haben miteinander, die zwei Hirsche.
0: Hat die auch gedampft?
1: Ich weiss es nicht mehr. Ist lang seither.
0: Aber das Bild bringe ich nicht mehr weg. Ich habe jetzt nicht schon Steinbock gesehen.
1: Das glaubst du nicht.
0: Und dann rausschnaufen.
1: Das ist mir dermassen eingefahren. Ich sehe den heute noch, wenn ihr jetzt über den redet. Ich sehe dem seine Augen alles zusammen.
0: Also ich sehe ihn auch. Aufgrund von dem, wie du den beschrieben hast, wie du die ganze Situation beschrieben hast, das ist ein Bilderbuch, das ich im Kopf habe. Unglaublich. Irren.
1: Also. Aber am anderen Morgen.
0: Ja.
1: Wir sind dann alle früh geschlafen, hat dann wieder angefangen zu regnen. Und am anderen Morgen bin ich dann mit dem Bähnchen wieder durchab, nach dem Morgen. Und dann ist schön, auch Sonnenaufgang war wunderbar gewesen, einfach so ein bisschen mit Nebel, und also traumhaft schön. Und dann sind wir ein Stück runtergefahren mit dem Bähnchen und dort unten haben wir ganz einen Haufen Gämsen gesehen. Mhm. Also sicher etwa 30 Gämsen haben wir dort unten gesehen.
0: Noch so ein bisschen als Versöhnung zum Abschluss.
1: Jawohl, und da war dann ganz ein schönes Schauen gewesen. Und das andere, ich habe jetzt gerade Herzklopfen bekommen, als ich jetzt das erzählt habe.
0: Oh ja. Natur hat nachher gefunden, so gemein können wir mit der Irene Bachmann nicht sein, jetzt müssen wir denen noch ein paar Gämsen bieten zum Schluss.
1: Irene, also danke. Ich gehe nicht mehr in die Nähe von Gamesböck.
0: Ja, das kann ich mir vorstellen.
1: Von Steinböck.
0: Ja, das glaube ich. Nein, Irene, merci viel mal für die Geschichte, die du da erlebt hast.
1: Danke
0: von
1: auch.
0: Dampfenden Steinböck. Und ich wünsche dir ganz einen guten Abend im Wohnwagen. Pusten gut.
1: Gleichfalls, danke. Gute Nacht, Adi.
0: Tschüss, Irene. Ciao, ciao.
1: Tschüss.
0: Falls ihr ohne Begegnung in den Bergen oder etwas, was ihr erlebt habt in den Bergen, ohne Tier, oder nicht mehr vergessen, das ist der Nachtclub da bei uns auf SRF1.

0: musica aus dem Tessin.
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0: Vadvuk, Schweizer Ska Country Folk Band aus Goldrerio im Kanton Tessin. Haben wir gehört, hier auf SRF 1. 8 Minuten geht's noch. Und dann ist es 10 Uhr. Und im Nachtclub heute Abend möchte ich von euch wissen, was habt ihr in den Bergen irgendwann erlebt, was ihr nicht mehr vergessen. Ich meine, der Ralf Vicky ist ja jetzt die ganze Woche im Engadin. Bundi Vicky heisst es ja noch quasi seine Abschlussserie, bevor er pensioniert wird. Ende August und die letzte Nachtclub-Sendung der hat und der vorher aber noch zu Gast ist in der Sendung persönlich am kommenden Sonntag, möchte ich heute Abend von euch ein bisschen wissen, was ihr denn in den Bergen erlebt habt, was ihr nicht mehr vergessen. Monika Fassbind aus Malters hat mir angerufen. Monika, guten Abend.
2: Ja, Sali Adi. Hallo, Schweiz.
0: Hallo, Schweiz in die Nacht raus. Monika, du hast vor ein paar Jahren hast du dir einen Wunsch wollen erfüllen an einer Silvester Nacht. Was hast du dir gewünscht, beziehungsweise was hast du mal wollen erleben?
2: Ja, das ist korrekt. Also ich habe schon lange im Kopf gehabt, dass ich mal einmal an einem Silvester, also zur Nacht um 12 Uhr, auf meinem Lieblingsberg wäre und habe immer so ein bisschen an dem Moment studiert, wie ich das könnte angehen und ob man das überhaupt kann machen allein. Und ja, es hat immer ein bisschen gedreht im Kopf hin. Und irgendwann bin ich genug mutig gewesen. Ich war zwar eingeladen gewesen bei meinem Kollegen Pärli zum Nachtessen und da habe ich denen gesagt, ja, ich kann schon kommen, aber eigentlich habe ich etwas geplant und ich wollte eben dort um 9 Uhr umgehen und so und das ist doch frech und sie, nein, komm, du kannst essen und du kannst dann schon gehen. Item, das Wetter hat so gestummen für mich und ich bin dann nach dem Nachtessen schnell heim, habe mich umgezogen.
0: Hast du ihnen gesagt, wo du hergehst?
2: Ja, die haben das gewusst. Ja. Genau. Mhm. Und dann bin ich mit dem Auto ein Stück gefahren und dann von dort aus angefangen laufen mit den Schneeschuhen. Darauf und habe ein bisschen müssen mit den Zeittimern, weil ich habe gewusst, oder, es ist eigentlich nachts um 12 Uhr ist kalt und dort oben windet es und grundsätzlich unangenehm. Aber wenn du so 600 Höhenmeter musst drauf laufen, schwitzisch und der Körper wäre eigentlich müde, dann würde ich lieber schlafen, als da noch zu Berg gehen. Und dann habe ich das ein bisschen eintimern und habe etwa 10 Minuten, bevor ich auf dem Gipfel war, oder 7 Minuten so, habe mich trocken angelegt. Also ich habe wirklich, ich habe geschwitzt, ich habe alles abgezogen, trocken angelegt, viel Kleider angelegt und habe geschaut, dass ich so ein paar Minuten, bevor das 12 Uhr ist, auf dem Gipfel bin. Und der Gipfel ist etwa fast 1600 über Meter. Mhm. Und etwa auf 1000 Meter war ein ganz dünnes Nebelbänkchen. Mhm. Und nachher, nach dem 12 Uhr, wo im Tal unten die Leute von Feuerwerk holen, das kannst du dir nicht vorstellen. Das feine Nebelbänkchen, das war so grau gewesen, wie ein Teppich. Mhm. Und unten raufgeschossen sind die Feuerwerke gekommen und sind so in dem Nebel wie verlaufen. Das hat ausgesehen wie ein Aquarellbild. Die Farben ineinander. Also ich bin dort oben gestanden und habe gedacht, hey, nein, das gibt es gar nicht. Und das kannst du wie bildlich nicht festhalten. Also das, ich habe schon Fotos gemacht, mhm, aber das hat nie so gewirkt, mhm, wie in Wort. Ja. Und ich bin mausbein allein dort oben gewesen, habe das dürfen erleben. Es war zapfenkalt. Also ich sage, ich bin 4 Stunden dort oben gewesen und habe umgekehrt und bin wieder heim. Mhm. Aber das war ein Erlebnis gewesen, wo alles schlägt. Einfach alles.
0: Wie ist denn der Moment, wenn du weißt, es ist Silvester, alle sind im Feiern, alle sind im Anstossen und du bist ganz allein in den Bergen?
2: Das ist für mich, wie soll ich sagen, auf der einen Seite Natur pur, mich selber erleben in dieser Nacht, mhm, sternenklar, mit dem feinen Nebelbänkchen, nachher zu wissen, die Leute tun die Tunde festen, tun feiern. Zum Teil denke ich das amigs so ein bisschen nicht ehrlich, da, wie man in diesen Gruppierungen zusammenkommt und dann ist man der beste Freund an dem oben und nachher 10 Monate später gesehen, kann ich zu ihm kommen. Und das ist für mich einfach so authentisch in der Natur so etwas zu erleben.
0: Sehr geerdet, oder nicht?
2: Nichts extrem, mhm, extrem. Und mhm, die Ruhe. Und ja, es ist einfach ein es ist eine Geborgenheit in der Natur. Mhm.
0: Ein guter Freund, ein guter Freund von mir macht das so, der sagt, jeder Silvester geht ganz allein in die Natur irgendwann her für sich sein und erlebt den Moment, den Silvester in den Bergen.
2: Das ist, also ich habe es hier etwa 4-mal gemacht oder 5-mal. Und das ist, aber da war es speziell wegen dem feinen Nebeltepp.
0: Ja, klar.
2: Das ist wirklich gigantisch.
0: Und das Schöne ist noch, was du erzählt hast, oder? Du kannst das nicht föteln. Du kannst jetzt den Nebelteppich mit dem Feuerwerk kannst zwar föteln, es gibt dir so ein kleines Ungefährbild, aber auch das Gefühl, das du hast gehabt, dort oben, kannst du nicht fotografieren und festhalten, sondern das nimmst du mit, das drehst du mit, oder? Genau, hast du es nachher nochmal gemacht, am anderen Silvester?
2: Ja, ich bin 4 oder 5 Mal habe ich es jetzt schon gemacht.
0: Echt? Wir sagen jetzt nicht, auf welchen Berg dass du gehst, weil sonst gibt es andere, die dort raufkommen und dann hast du wieder eins fest.
2: Ja, die, die wir jetzt können, die wissen es natürlich, aber die anderen, ja, es ist gut, wenn es nicht alle machen.
0: Sehr gut. Danke viel mal, Monika, dass du schnell angerufen hast und ich wünsche dir einen ganz schönen gerne. Abend. Und einen guten Silvester, wenn du wieder so gehst, feiern, gell?
2: Ja, danke gleichfalls.
0: Tschüss, Monika, danke vielmals.
2: Ciao, Adi, tschüss.

0: Die Nachrichten von SRF um 10 mit Roger Brendlin. China kommt der Schweiz bei der Auffrischung des Freihandelsabkommens entgegen. Sogar die Menschenrechte haben neu darin Platz. Die vier mächtigsten Staaten Europas machen Druck auf Israel. Das große Projekt für jüdische Siedler bei Jerusalem müsse gestoppt werden. Aus Südbünden werden heftige Unwetter gemeldet. Das Galankatal ist abgeschnitten und im Isox rufen die Behörden die Menschen auf, zu Hause zu bleiben. Das Wetter in der ganzen Schweiz häufig nass mit deutlich kühleren 17 bis 22 Grad. China öffnet seine Märkte für Schweizer Produkte. China ist bereit, fast alle Waren aus der Schweiz künftig zollfrei ins Land zu lassen. Mit dem bisherigen Freihandelsabkommen ist dies lediglich bei der Hälfte der Exporte der Fall. Zudem ist China auch bereit, die Bestimmungen zu Umweltfragen und Arbeitsrechten zu stärken, wie das Departement von Wirtschaftsminister Guy Parmelin schreibt. In der Präambel sei ein Verweis auf die allgemeine Erklärung der Menschenrechte geplant. Das Departement betont, das gebe es zum ersten Mal in einem Freihandelsabkommen mit China. Weiter heißt es, man habe alle Verhandlungsziele erreicht. SRF-Wirtschaftsredaktor Damian Rast schätzt ein, weshalb China der Schweiz so weit entgegengekommen ist.
1: Mein Eindruck von dem, was ich aus Diplomaten- und Expertenkreisen höre, ist, es geht neben den konkreten Vorteilen aus dem Abkommen, die China hat, vor allem um Geopolitik. China steht international immer mehr unter Druck. Viele Länder stören sich an den Exportüberschüssen Chinas. Sie sehen die Flut von billigen Produkten, die aus China kommt, und sie fürchten um die heimische Industrie. Deshalb beginnen sich immer mehr Länder gegen China zu wehren, mit Zöllen und anderen Importrestriktionen. Und vor diesem Hintergrund scheint es für China wichtig zu sein, zu zeigen, dass ein reiches europäisches Land bereit ist, die Beziehungen entgegen diesem allgemeinen Trend zu vertiefen. Es gibt auch Kritiker, die gehen noch einen Schritt weiter und die sagen, dass zunehmend autoritäre China benutze quasi die direktdemokratische Schweiz als Feigenblatt, so nach dem Motto, seht her, wenn die Schweiz mit uns ein Abkommen abschließt, dann können die Vorwürfe gegen uns nicht so schlimm sein.
0: Die Einschätzung von Damian Rast. Als nächstes liegt es nun am Parlament, das erweiterte Freihandelsabkommen mit China zu bewilligen. Vier mächtige europäische Staaten kritisieren gemeinsam Israel und dessen Siedlungspolitik. Deutschland, Großbritannien, Frankreich und Italien. Die Regierungen in Berlin, London, Paris und Rom verlangen, dass Israel seine jüngsten Siedlungsprojekte im palästinensischen Westjordanland wieder zurückzieht. In einer gemeinsamen Erklärung nennen sie den Entscheid inakzeptabel. Durch das Siedlungsprojekt rücke nicht nur eine Friedenslösung in weitere Ferne. Das Völkerrecht besage eindeutig, dass israelische Siedlungen im Westjordanland rechtswidrig seien. Das israelische Wohnungsministerium hatte vorgestern eine Ausschreibung für über 1'200 Wohnungen eröffnet, in einem sensiblen Gebiet östlich von Jerusalem. Insgesamt plant Israel dort 3'400 Wohnungen für jüdische Familien. Das Galankatal in Südbünden ist nach einem Unwetter von der Umwelt abgeschnitten. Schlammlawinen haben die einzige Straße ins Tal an mehreren Stellen überspült. Noch ist unklar, wie groß der Schaden ist. Aus Sicherheitsgründen wird auch erst morgen mit der Räumung der Straße begonnen. Auch im Misox hat ein Erdrutsch bei Lostallo die Kantonstraße verschüttet. Dort ist jedoch eine Umfahrung möglich. In einem Dorfteil von Lostallo wurden vorsorglich die Bewohnerinnen und Bewohner evakuiert. Und die Behörden rufen im Misox die Bevölkerung auf, sich nicht unnötig in Gefahr zu begeben und zu Hause zu bleiben. Fußball. Thun verliert das Playoff-Hinspiel für die Europa League, auswärts in Polen gegen Lech Poznan 0-7. Und St. Gallen verliert im Playoff-Hinspiel für die Conference League, auswärts gegen das dänische Nordsjælland 0-1. Die Rückspiele finden in einer Woche statt. Weitere Meldungen des Tages in der Übersicht. Ein Liter bleifrei 95 Benzin kostet derzeit in der Schweiz im Durchschnitt mehr als 2 Franken. Das ist so viel wie seit fast 4 Jahren nicht mehr, wie der TCS mitgeteilt hat. Mit ein Grund sei der tiefe Wasserpegel im Rhein. Die Tankschiffe könnten weniger transportieren als sonst. Und angesichts der Krise im Nahen Osten rechnet der TCS auch nicht damit, dass die Preise kurzfristig wieder sinken. Im Jahr 2024 2020 sind in der Schweiz fast 3.500 Asylsuchende aus Nordafrika einer Straftat beschuldigt worden. Der Bund bestätigt heute, das seien 80% gemessen an der Anzahl Asylgesuche im Jahr 2024 aus diesen Staaten im Maghreb. Man habe nun eine ganze Reihe von Maßnahmen ergriffen. Zudem funktioniere die Zusammenarbeit mit den Maghreb-Staaten bei Rückführungen gut. Die Bevölkerung in der Schweiz wird immer älter. Ende letzten Jahres gab es erstmals mehr Menschen über 65 als Menschen unter 20. Insgesamt hat sich das Bevölkerungswachstum laut Bundesamt für Statistik verlangsamt, da weniger Menschen in die Schweiz eingewandert sind, dafür aber mehr ausgewandert. Auch in der Schweiz sind sogenannte Wegwerfagenten tätig. Das sind Amateure, die über das Internet angeworben werden. Der Nachrichtendienst des Bundes hat bestätigt, man habe schon solche Agenten mit Bezügen zur Schweiz identifizieren können. Meist hätten deren Aufträge aber das Ausland betroffen. Die Börsendaten von 22.05 Uhr, geliefert von SIX. Der Swiss Market Index hat heute bei 14.368 Punkten geschlossen, leicht im Minus von 0,1%. Der Dow Jones Index in New York steht kurz vor Schluss bei minus 1,2%. Der Euro wird zu 93,50 Rappen gehandelt und der Dollar zu 80,06 Rappen. Fehlt noch das Wetter. In der Nacht gibt es einige Schauer, teils mit kräftigen Gewittern. Morgen fällt dann verbreitet Regen. Im Laufe des Nachmittags gibt es in Juranähe und im Süden trockene Phasen und zum Teil auch ein bisschen Sonne. Es ist kühler, mit noch etwa 17 bis 22 Grad maximal. Das waren Nachrichten von Radio SRF, verantwortlich Jan Gröbler.
2: 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Am Mikrofon ist Tanja Spichtig und wir startet mit Höhenflügen. Der Stabhochsprung beim City-Event vom Diamond League Meeting in Lausanne war extrem hochstehend. 5 Athleten sind über 5,91 gekommen. Eine Höhe, die diese Saison schon gelangt hat, ein Diamond League Meeting zu gewinnen. Aber es ist noch viel besser gekommen. Der Armand Duplantis und der Emmanuel Karalis, die sind beide einen neuen Meeting-Rekord gesprungen. 6,16 Meter. Und es ist noch weiter gegangen. Der Armand Duplantis hat euch

0: oder sehr gut sogar, kann man sagen. Sie haben zur Pause 1-0 geführt. Mittlerweile sind sie aber 2-4 hinten drin und es läuft schon Nachspielzeit. Alles andere als ein Höhenflug hat heute Abend der FC Thun erlebt. In den Europa League Playoffs ist der Schweizer Meister gegen polnischen Meister Lech Poznań unter die Räder gekommen. Schon nach der ersten Halbzeit in Thuner 0-5 im Rückstand gewesen. Am Schluss haben sie 0-7 verloren. Es gibt zwar nächste Woche noch ein Rückspiel, aber nach dieser deutlichen Niederlage ist schon jetzt so gut wie klar, dass es für Thun nicht in der Europa League, sondern in der Conference League weitergeht. Auch noch Chancen in der Liga-Phase der Conference League dabei zu sein, hat der FC St. Gallen. Die St. Galler haben zwar heute das Spiel gegen dänisch Club Nordjylland verloren, aber nur knapp 0-1. Sie haben darum noch die Möglichkeit, nächste Woche im Rückspiel den Spiess umzudrehen. Und die Ausgangslage, die haben sie vor allem am Goalie Zigi zu verdanken, der mehrere Bälle pariert hat. Und Stand jetzt hat der FC Lugano die beste Ausgangslage für das Rückspiel. Lugano führt nämlich gegen Tel Aviv 2-1. Es sind aber erst auf 80 Minuten gespielt. 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
1: Dann haben wir noch schnell von der Strassenbericht. SRF Verkehrsinfo von 22.09 Uhr. A2 Luzern Richtung Basel zwischen der Verzweigung Gellert und Basel-Wettstein Stau wegen Bauarbeiten. Und A2 Chiasso Richtung Gotthard zwischen Bellinzona Zentrum und der Verzweigung Bellinzona Nord. Verkehrsbehinderung wegen eines Unfalls.
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1: Ihr habt sicher mitbekommen, wir sind die ganze Woche unterwegs im Engadin. Bundi Vicky heisst es bei Radio SRF 1. Der Ralf Vicky entdeckt vor seiner Pensionierung Ende August noch eine ganz besondere Ecke von der Schweiz. Er trifft Menschen, entdeckt Geschichten und ist unterwegs in dieser eindrücklichen Bergwelt vom Engadin. Und genau diese Bergwelt nehmen wir heute Abend als Ausgangspunkt. Weil Berge sind ja viel mehr als einfach eine schöne Kulisse. In den Bergen verlieben wir uns, wir verlaufen uns, wir überschätzen uns, wir verklüpfen. Und wir stehen irgendwann auf einem Gipfel und sind stolz wie verrückt. Wir begegnen Menschen, wir begegnen Tiere, haben wir in dieser Stunde auch schon gehört, beziehungsweise in der letzten Stunde. Und manchmal passiert eben etwas, wo man Jahrzehnte später noch ganz genau vor Augen hat. Darum meine Frage an euch. Was ist euer unvergessliches Erlebnis in den Bergen? Egal, ob im Engadin, im Berner Oberland, im Wallis, im Bündnerland oder irgendjemand ganz anders auf dieser Welt. Der Nachtclub mit euren Erlebnissen in den Bergen 0848 440 222 oder ein Mail schreiben, srf1.ch. Mit euch in den Bergen unterwegs heute Abend, der Adrian Köpfer, wünscht euch einen ganz guten Donnerstagabend.

0: Das Leben ist schön. Das Leben ist schön, auch in den Bergen. Vielleicht manchmal sogar ein bisschen schöner, weil es einfach eindrücklich ist und Berge ihm so Kraft geben. Und ich finde es immer schön in den Bergen. Ich mache immer lieber Ferien in den Bergen als am Meer. Das Meer ist auch schön, entspanne mich und wunderbar, komme zurück und denke, mal, ist gut gewesen in den Bergen. Und ich habe schon das Gefühl, schon nach einer Stunde, als ich da bin, oh, man erdet viel besser und man merkt plötzlich wieder, wie klein das man ist, eigentlich in diesem ganzen Universum. Und wie unbedeutend und wie keine Rolle das es spielt, dass es mehr da gibt auf dieser Welt. Dass man merkt, da gibt es irgendwie andere Gesetze und andere Hebel in der Natur, die spielen. Und das ist das, was mich auch ziemlich bödelt. Berggeschichte, das ist das Thema heute im Nachtclub, anlässlich natürlich vom Ralf Icky, weil man in Engadin unterwegs ist und die Berge quasi vor der Haustür hat, dort vor der Radiotür oder wo er auch immer rum ist. Und darum möchte ich von euch wissen, was ihr in den Bergen mal erlebt habt, was ihr nie mehr vergessen habt. Der Beja Straub aus Belp ist am Telefon. Beja, guten Abend.
1: Guten Abend, Adi. Mach's gut, gell?
0: Also,
1: ich habe jetzt noch studiert. Das ist das genau vor 50 Jahren gesehen. Die Tochter war 14 und der Sohn war 11. Sind wir auf einem Wildstrub aus. Sie zuerst nicht wollen. Du bist ja selber immer mit den Kindern ein Problem. Und schlussendlich sind wir gegangen und es hat mir sogar gefallen, dort durchzugehen. Das schönste Wetter war, als wir dort oben waren, etwa 40 Stunden, als wir gelaufen waren. Ich war gerade, ich kann das nicht erklären, plötzlich war einfach der Nebel da. Das geht so schnell, das kann man sich gar nicht vorstellen. Mhm. Nachher, die Kinder waren dann nicht rum. Dann haben wir die Frau angefangen, die Kinder waren, wir haben sie nicht gehört. Dann war natürlich eine Aufregung, gell?
0: Ja, das ist Horror, schlimm.
1: Wie es jemandem geht, das ist ja ganz klar.
0: Ja.
1: Und nachher, etwa nach einer halben Stunde, sind da Leute hergekommen, ist mit hergebracht. Mir ist schon gerade ein bisschen pippen. Das ist ja gut, mir ist schon gewusst, dass es am Schluss gut kommt. Aber das ist so ein Rätnis, das du nie vergisst.
0: Ja gut, aber das weisst ja im Moment nicht, ob es gut kommt. Also wenn ein Nebel da ist, du bist in den Bergen oben, Nebel, und du hörst sie nicht mehr und so, also gleich nicht gut.
1: Wir sind am Rand dran, wo es nicht gegangen ist. Wir sind nicht mit drin. Also ich ging dann gegen rein. Da machst du schon gleich einen mit, gell? Aber,
0: wie ist denn deine Frau, gegangen?
1: Da tut mir auch die etwas erzählen und dann kommt sie da. ich wie lange?
0: Ja, natürlich. Und du hast gesagt, vor 50 Jahren war das, oder? Das ist eine Geschichte.
1: Ja, ziemlich genau vor 50 Jahren, ja.
0: Was du nie mehr vergisst. Und vor allem die Angst in dieser Zeit, wo die Kinder nicht da sind. Und ja, du hörst sie nicht. Du weißt, du hast einen Abhang irgendwie noch immer und du weißt, Jesus Gott. Und du kannst ja nichts machen. Du bist chancenlos. Kannst du denen nicht anrufen?
1: Ich weiss
0: nur
1: noch, wie die Tochter noch blöde Antwort gegeben. Wegen dem hat er Angst gehabt. Und mit der Angst kann man wäre auch nicht da. Besser gesagt, doch. 14-jährig, gell?
0: Wobei, das bringt ja eben wieder zum Lachen und tut auch gut, oder nicht?
1: Ja, das ist klar.
0: Das nimmt man sich den Arm und sagt, hey Gott, du kannst blöde Sprüche machen, wie du willst, ist mir gleich, bin einfach froh, seid ihr da. Schön.
1: Nein, das ist schon so. Das ist genau so.
0: Zum Glück ist alles gut gegangen. Seid ihr dann entsprechend nicht mehr auf den Wildstrub oder immer noch?
1: Ja, später ging noch ein bisschen gegangen, aber gell, du kennst grösser sie gewesen. Und dann hatte ich eben mit meinem Unfall, den ich im 56 hatte, immer mehr Schwierigkeiten gehabt. Gell? Ich bin ja sogar mit Krückel auf der kleinen Scheidecke oben gewesen. Als ich meinen Unfall hatte, in den 50er, 60er Jahren.
0: Warum denn mit der Krückel?
1: Ich bin schon blöd geschaut. Ich bin der Erste, der oben war.
0: Warum bist du mit der Krückel auf die kleine Scheidecke?
1: Ja, aus blöd. Ich will viel, was ich muss mit. Kann ich nicht erklären, einfach ein bisschen die Gross spielen, gell? Ja, du musst natürlich schon sagen, ich war anderthalb Jahre im Spital gewesen, mit 18.
0: Ui! Was ist denn passiert, wenn ich da frage?
1: Ja, du darfst doch fragen. Ich war im Wäldchen gewesen, wir sind dann dort am Bauernhof zwei Jahre später besuchen. Und dann sind wir am Abend auf Montereau hoch und dann ist kein Bus mehr gefahren, sind wir vom Trottoir runtergelaufen, wir waren zehn Gielen gewesen. Mhm. Ich war in Hingis gewesen, plötzlich ist ein Töff gekommen, auf dem Trottoir oben gewesen, hat mich 250 Meter mitgeschleppt.
0: Jesus Gott!
1: Kannst du dir vorstellen? Ich bin schon ein bisschen, wie soll ich sagen, ich bin schon ein bisschen geprägt. Aber es ist nicht ganz gut gekommen, im Moment habe ich wieder offen zu Fuss.
0: Aber eben, du hast...
1: Ja, eben, Diabetiker geworden noch, gell?
0: Aber du hast das Leben lang nachher Beschwerden gehabt wegen dem
1: Ja, habe ich auch gängig, aber weiss, ich habe das irgendwie, wie soll ich sagen, wenn ich denke, wenn ich weg war, bin ich nachher gleich zufrieden gewesen.
0: Anderthalb Jahre im Spital.
1: Ich hatte ein gutes Umfeld gehabt, gäng, weiss.
0: Aber anderthalb Jahre, das ist ja unglaublich.
1: Ja, ja. So geht das.
0: Und dann mit der Krücke auf die kleine Scheidecke rauf.
1: Ja, ja.
0: Der grosse
1: Krücke. Sie sind gerne gelb gegangen. Wir waren oben nicht daheim. Wir waren viel. Wir waren auch im Justistal hinten. Mhm. Wir waren gerne jemand unterwegs, gell?
0: Schön. Besche, ich wünsche dir, egal was du machst, ganz gute Gesundheit. Ja. Danke dir viel mal für das Telefon und eine gute Nacht.
1: Ja, ich tue dir danke für deine gute Sendung. Ich lasse sie gerne. Ich kenne dich gerade sofort stimmen immer. Gut, also.
0: Sehr schön, Besche, danke gut. Vielmal. Du auch, alles Gute. Tschüss, Besche. Ciao, ciao.
1: Ciao.

0: One Life, One Soul, Gotthard. Und 20 Minuten vor den 11 im Nachtclub heute Abend, wo wir es von Berggeschichten haben, die unvergesslich sind, die euch mal passiert sind. Das können schöne sein, das können aufregend sein, das können gefürchige sein. Und so eine Geschichte, die in die Richtung geht, so ein bisschen in die Richtung, Franzi Raum aus Plafeyen. Franzi, guten Abend.
1: Guten Abend.
0: Franzi, das ist vor etwa 10 Jahren passiert, und zwar in Plättisboden, das ist in der Nähe vom Schwarzsee. Erzähl schnell, was ist da passiert? Das war im Winter, gell?
1: Ja, also es war noch nicht ganz Winter. Das ist, Tieren und Zeug schon vor. Und es war gegen Ende Oktober. Und das Bergrestaurant voran, das hat auch noch das letzte Wochenende offen gegeben. Und ich dachte, wie schon lange gehe ich mal in der Zeit auch mal ein bisschen als Wochenende hochkommen und er hat schon gemeldet, endlich, was es schneien kann. Aber es ist eben im Grünweg und so, weil ich dachte, das würde nicht so schlimm sein. Und dann, gut, dann sind wir hergekommen und so.
0: Also hergekommen heisst, ihr seid mit dem Auto, mit der Ski?
1: Ja, man kann herfahren in die Berghütte. Aha. Ja, dann sind wir hergekommen und so. Und dann haben wir eben den Generator, oder? Wir müssen haben, für was wir Strom haben und Zeug. Immer den Generator gegeben und so. Und noch mit dem Laptop mitgenommen, dass wir hier ins Tümmel gucken und Zeug einfach so zu unserer Gabe machen wollen.
0: Schön.
1: Und am Feierabend ist noch die Serviertochter vom Bergrestaurant hineingekommen und hat noch gesagt, ich wüsste schon, was ich die Nacht schneien will. Und dann haben wir gesagt, darum haben wir die vordere Hütte genommen und nicht die hintere, weil es bei der hintere eben noch in Hogerwuchen muss fahren, weil ich schon etwas überlegt, nicht etwa. Und dann haben wir die vordere Hütte genommen. Und dann ist die mitgegangen und tatsächlich die haben geschneit und ein bisschen geschneit. Dann wir gelegen, am Morgen, als wir auf sind, alles zusammen kredeweiss. Kredeweiss, das Auto halb eingeschneit war, an Blätterstehen hat es gegeben. Unglaublich. Und die Spinnhoppeln draussen, die man gesehen hat, das ist alles einfach so, wie so voll, wir sind auch gleich gefroren gewesen. Mhm. Und dann, was machen wir jetzt?
0: Also hast du denn überhaupt zur Hütte raus können?
1: Rauskönnen haben wir schon, das schon. Aber eben wir natürlich so super Berggänger, wie nur Turnschülinge angehört und Zeug. natürlich, oder? Und dann noch zwei kleine Hunde dabei. Und die hätten wir bis aus der Tür müssen tragen. Und dann haben wir gedacht, es ist erst Samstag, wir bleiben an Nacht. Und Benzin haben wir auch noch gehabt im Generator und Zeug. Nein, gut, item. Und vor beim Bergrestaurant hat es schon geheißen, als könne ich niemand mehr wohin fahren, weil ja Gewicht über die Straße über ist, oder? Mhm. Wenn man dachte, wir sind nicht ganz alleine da oben, von dem her, bleiben wir noch Nacht. Und dann, gut, da oben gekommen und so. Und weitergeschneit und weitergeschneit. Und plötzlich hat der Generator komisch, also angefangen, komisch zu suchen. Und dann sind wir rausgegangen und hat dann irgendwie ein Feuer hinter raus gespuckt auf dem Auto. Also, pfff, ach du, der hat keine Wand mehr, der Generator. Heute ein Stockfister.
0: Nein! Und um welche Zeit? Am Abend, oder wen?
1: Ja, das war am Abend. Dann haben wir gesehen, irgendetwas wären wir wohl noch drin, das wir anzünden. Dann haben wir so eine Gaslampe gefunden, wo man das Gasfläschchen muss anschrauben. Mhm. Und dann, gut, haben wir das genommen, ein Stöblein, nur das gegeben, der Rest ist stockdunkel, oder? Dann haben wir ein bisschen gejasset und so. Und plötzlich, das Gaslampe dort muss zusammenschrauben. Links, rechts, dort, oder rundum Feuer rausgekommen. Nicht oben noch nur beim Ding, oder? Nein. Nein. Und wir einen halben Schock gegeben. Ich sage dem Kollegen, tuft er, ich muss raus mit dem. Nein. Raus, haben wir es wirklich dort unter oben Schnee eingesteckt. Und das Tag um mich. Und schon mir gleich mehr gegeben, oder? Und dann stockdunkle Nacht. Und dann scheiße. Ja, was immer noch. Und dann sind wir um alles die ganze Hütte gelesen, gleich immer noch so zwei, drei Teelichtchen haben wir noch gefunden gehabt. Und das war das letzte Mal, wo wir gehabt haben. Und die haben wir einfach nicht gehabt, wie so die zu Boden gebrannt sind. Und dann sind wir ins Bett am Morgen, wenn wir erwachen sind, alles zusammen bei Fenster und Zeug, alles voll so Schneeblumen, die man oben sieht. Oder wegen gefroren sein und Zeug.
0: Ja, aber es ist ja innen nach in der Hütte ist sie auch gefroren gewesen, oder nicht?
1: Ja, es war kalt gewesen.
0: Also in der Erwachenzeit hätte er können hauchen, oder wie?
1: Ja, ziemlich. Ja, ziemlich. Sogar noch da. Der Schuh war im Hörtag vom Frieren.
0: Ist nicht wahr.
1: Aber eben, im Stöbelin können wir hitzen, oder? Das haben wir mit Holz wir können hitzen dort, und wir sind im Stöbelin gewesen.
0: Immerhin.
1: Also ist das schon, ja, das ist schon gegangen in Deppa.
0: Ja.
1: Und am nächsten Tag strahlend der Sonnenschein, wirklich ein Tag wie im Bilderbuch. Und dann sind wir auch dort beim Bergrestaurant, sind auch uns auch noch den Weg freischnutzen, was wir hier können für die fahren. Mhm. Sie haben weniger Berge, die ich auch schon müssen schnutzen, was die Leute um mich, wo ich können hier. Ja, und dann ist das schlussendlich gleich als Happy End gewesen, ja. Aber im Moment lang auch da, dass der Generator aus, abgestellt hat und das Ding von der oben und die Kerzen, ja, das ist schon ein bisschen Fachtlich kommt plötzlich auch, und der Wind noch gepfeift hat um die ganze Hütte herum. Ja.
0: Hätte nicht doch ein ja. Schiss gehabt? Denkt, oh,
1: natürlich.
0: Schon, oder?
1: Ja, ja, und das jetzt knapp.
0: Was hat er denn für Gespräche gehabt? Machst du dich dann noch erinnern an den Moment?
1: Ja, wie denn noch, man hat sogar noch ein Radio gefunden gehabt im Stausen. Das ist eben unsere Hirte, die schon da seit 28 Jahren zu Berg kommt, da in Plattisboden.
0: Ja.
1: Und die hat beim Gustistaus hat sie noch ein Radio gehabt, weil eine Batterie auch schon 15 Jahre drin sind. Dann haben wir den noch ein bisschen genommen. Dann haben wir gesagt, es fehlt noch gerade, dass das Radio auch noch gerade abgestellt. Dann haben wir einfach ein bisschen Musik gehört. Als Fersli haben wir ja verschrieben, wie ist noch, aber in der Nacht. Dann haben wir dann als Fersli, von der Geschichte, oder? Immer nein, so wird das Sperrchen aufgeschrieben, ja, das sind wir nochmals auf der Seite. Das steht im Lüttenbuch irgendwo.
0: Ja, aber das wird es noch so lustig hätten gehabt und noch ein Radio gelost hätte, das Vers geschrieben hätte.
1: Nein, eben, ja, ja, ja.
0: Also
1: ja.
0: So ein bisschen die Angst, dass so ein bisschen, wie soll ich sagen, genau. Überspielt hat, oder?
1: Ja, ja.
0: Das ist schon ungemütlich. Ja. Wenn man in den Bergen ist und plötzlich die Kraft von Natur so eindrücklich gespürt und merkt, wie klein wir Menschen eigentlich sind,
1: ja.
0: wie ein Teelicht, oder?
1: Ja, wirklich, ja. Das war unglaublich, gewesen, ja.
2: Das
0: Teelichtli
2: mehr genutzt,
0: wie der
2: Subaru.
0: Das Teelichtli ist wichtiger geworden als der Subaru. Habt ihr euch das nächste Mal, oder so etwas gemacht, habt ihr ein bisschen besser informiert? Also habt ihr euch im Nachgang quasi wie Vorwurf gemacht, dass ihr euch zu wenig gut informiert habt, oder wie?
1: Nein, Vorwurf nicht, aber aber wirklich, an dem Tag wird ich nicht für ihn laufen. Das Schnee war extrem tief gewesen, eben nur mit den Turnschuhen.
0: Okay.
1: Die Hündchen hätte er unter dem Arm müssen haben. Das wäre nicht wirklich. Nein, man denkt das besser in den Arm, aber das war im Gegenteil gewesen, also mehr geschnitten. Das ist schon gleich mehr überrascht, als wir effektiv dicht haben. Ja,
0: ja. Das kann ich mir vorstellen.
1: Ja, gut, sind wir besser am Sommer durch und mit oben.
0: Sehr gut, ich danke dir ganz, ganz herzlich, Franzi, dass du schnell angerufen zu diesem Thema.
1: Danke
0: heute Morgen im Nachtclub.
1: Merci
0: einen lieben Gruß gegen Hingern und ich wünsche euch ganz einen schönen Abend. Danke,
1: danke
0: vielmals, viel Franzi.
1: Gute Nacht miteinander. Danke
0: gute
1: schön.
0: Nacht, Franzi. Und wir werden in dieser Stunde bis um 11 Uhr noch eine Geschichte hören von einem sogenannten Bikusurren oder einem Elmsfeuer. Was das genau ist und warum das extrem gefährlich ist, noch bis um 11 Uhr.

0: Course mit Summer Sunshine hier bei uns auf SRF 1, einem Nachtclub, wo wir es von Berggeschichten haben. Wir haben vorhin eine sehr eindrückliche Geschichte gehört von Franzi Rumos Plafeyen, wo da sie eingeschneit wurde in ihren Berghütten und kaum mehr Strom hatte, bis gar keinen Strom hatte. Wir haben von Steinböcken gehört, vom Brienzer Rothorn, wo die Irene Bachmann erzählt hat, dass sie einen Steinbock hinter im Rücken hatte und so der Nase ausdampft hat, hat sie gesagt. Dann haben wir den besten Strub aus Belb gehört, wie wild Strub war mit den Kindern und die Kinder, die im Nebel verloren hat. Und wir haben jetzt eine ganz spannende Geschichte von Hans-Peter Eymann aus Ottmarsinger. Herr Eymann, guten Abend.
1: Ja, guten Abend.
0: Zuerst mal merci, dass ihr überhaupt noch seid wach bleibt, extra wegen mir. Ja, nach fetten Nacht wach zu bleiben, weil ich finde, das ist so eine spannende Geschichte, weil ich das noch von niemandem mal gehört habe, der das live erlebt hat. Ja. Und das sogenannte Elmsfeuer. Was das genau ist, werden wir uns hören, Reimann. Wollt doch mal einfach erzählen, was da Anfangs 50er Jahre passiert ist.
1: Also, junge Kirche hat ein Kletterlager organisiert. Und dann ist man von Trun mit Sack und Pack 1300 Meter hoch gestiegen auf Pontellias Hütte. Und ist dort eine Woche lang nicht oben geblieben. Hat unter anderem auch das Neue Testament ein bisschen angeschaut. Aber hauptsächlich war es, wir sind klettern. Mhm. Ja, und dann sind wir mal einmal so für den Anfang, hat es gefunden, heute gehen wir mal einfachen Schutt rauf. Ja. Für andere war es schon Bergsteigen. Und ich habe schon gesehen, es fängt sich da etwas langsam an von zusammenbrauen. Mhm. Und dann haben wir gefunden, ja, probieren wir mal, gehen wir mal schauen. Und dann ist es ganz interessant geworden. Es ist so drückend, so schwül drückend geworden, dreieck, sage ich dann. Mhm. Und noch da haben wir gefunden, ja, jetzt müssen wir glaube ich, mal unsere Pickel machen auf die Seite tun. Einfach mal Pickel mal alle an eine Seile gehängt und weiter runter tun.
0: Also warum hat ihr das gemacht?
1: Weil wenn man Pickel bei sich hat und das Gewitter kommt, dann wird es gefährlich.
0: Mhm. Also wegen Elektrizität und Blitz, ja, und Ladung und
1: ja, ganz genau.
0: Die Luft, die sich auflässt, ja.
1: Also Ionisation, sagt man, glaubt dann. Mhm. In dem Fall, was für mich das Verrückte war, wir sind immer Mädchen und Buben gewesen, also jugendliche Fräuleins und Männleins, also sozusagen. Und die lange Haare hatten, also bei den jungen Frauen, die sind abgestanden im rechten Winkel zum Kopf.
0: Dann in dem Moment? Also die Luft war dermassen elektrisch geladen gewesen.
1: Ja. Abgestanden, im rechten Winkel zum Kopf.
0: Ja.
1: Ich habe relativ kurze Haare gehabt, die Haare vorne an der Stirn sind plötzlich heiß geworden.
0: Ui!
1: Ja, also nicht verbrennt. Also.
0: Ja, aber.
1: Aber jetzt kommt das Verrückteste der ganzen Sache. Mit der Zeit hat es dann angefangen, so wie Hornussi. Mhm. Und die Hornussi, wenn sie dann nachher dann hat der Blitz irgendwo noch einmal zwischen den Wolken durchgeschlagen. Und wo wir aufgestiegen sind, auf den Schotthaufen, ja, es hat natürlich keine geübten Leute dabei gehabt, die mit Freiluft gut geschlagen sind. Mhm. Das war ziemlich mühsam, dass ich da meine die eine junge Frau am Seil überhaupt dazu gebracht hat, dass sie zuletzt noch hochgekommen ist. Aber das ist noch gar nichts gewittert oder so. Und aus der Nacht, wo wir sind die runtergesäckelt. Ich sage es jetzt ganz blöd.
0: Ja.
1: Ich habe sie müssen sagen, hey, langsam. Also, wenn ihr da alle zusammen da über den Schott auf und runter gumpet, dann noch ein Tag gehören die uns dazu sind. Oder? Mhm. Jetzt ist ein Schlag. Aber der Moment, wo es angefangen hat, immer höher zu werden, bis noch ein Tag sich der Blitz entladen hat. Es ist nicht bei uns gewesen. Wir sind sicher einen Kilometer von dem Blitz weg oder
0: zum
1: noch
0: Glück,
1: länger.
0: Zum Glück, ja.
1: Ja.
0: Aber eben, das ist so eine elektrische Ladung in der Luft, die ganz extrem ist. Und das kann eben ein sogenanntes Emsfeuer, Emserfeuer geben. Und das ist nachher, wenn die Spickeln von Anfang wie elektrisch leuchten, oder? Das kann nachher passieren.
1: Ganz genau, ja. Aber was bei uns passiert ist, ist einfach da gewesen, dass nachher die Haare im rechten Winkel, lange Haare sind im rechten Winkel vom Kopf
0: abgegangen. Das ist ja unglaublich.
1: Also wie eine Corona bei der letzten Sonnenfinsternis. Und vor allem sind die Haare heiß geworden. Meine kurzen Haare sind ganz heiß geworden vor dem Kopf.
0: Das, also, hat er die Haare heiß gespürt oder ist einfach die Luft wie heiß geworden?
1: Nein, wenn ich die Haare angelangt habe, dachte ich, ich bin unter einer heißen Dusche gestanden.
0: Ui.
1: Oder unter einem heißen Föhn gestanden. Die sind ja so warm geworden.
0: Ich lese da nur mal, ein Elmsfeuer zeigt an, dass ein Blitzeinschlag unmittelbar bevorsteht.
1: Ja, wir haben das Feuer nicht gehabt, der Pickelspitz. Vorsorglicherweise haben wir sie einfach mal von uns weg da und haben es natürlich
0: zum Glück
1: zusammengekrugelt. Und wo es dann ein bisschen ruhiger geworden ist, haben wir gefunden, so, jetzt einfach blitzartig das Loch ab.
0: Im wahrsten Sinn vom Wort blitzartig.
1: Ja, das so. Einfach ab. Und wir waren nicht nur eine Gesellschaft gewesen. Wir waren natürlich dort in einem Lager von der jungen Kirche, von der evangelischen jungen
0: Ja. Aber der hat es absolut richtig gemacht. Ich habe das nämlich auch ein bisschen googeln. Das heisst, nachher auch sofort steigen sie unverzüglich von exponierten Graten, Gipfeln oder hervorstehenden Punkten ab. Und eben alles, was irgendwie könnte, Metall sein oder so, soll man sofort wegtun. Wir haben jetzt eine Delphi Nachrichten, Herr Eymann. Ich danke euch ganz, ganz herzlich, dass ihr euch angerufen habt. Und wir wünschen euch ganz eine gute Nacht und merci vielmals für das Telefon.
1: Ich hoffe, dass das jedermann irgendeinisch auf eine Art und Weise erlebt. Das ist unglaublich fantastisch.
0: Wunderbar. Herr Eymann, danke vielmals für das Telefon. Wünsche euch eine gute Nacht.
1: Ja, ich auch. Merci.
0: Ade, Herr Eymann, danke.
2: Die Nachrichten von SRF um 11 mit Frank Estermann. Vier mächtige europäische Staaten kritisieren gemeinsam Israel und dessen Siedlungspolitik. Deutschland, Großbritannien, Frankreich und Italien fordern Israel auf, ein Siedlungsprojekt im palästinensischen Westjordanland wieder zurückzuziehen. Aus Berlin, Dagmar Pepping von der ARD.
3: Der Ton des gemeinsamen Statements ist ungewöhnlich scharf. Die Entscheidung der israelischen Regierung, Ausschreibungen für den Bau des Siedlungsprojektes zu veröffentlichen, ist inakzeptabel, heißt es in der gemeinsamen Erklärung, die von der Bundesregierung herausgegeben wurde. Das Siedlungsgebiet würde die Aussichten auf eine Zwei-Staaten-Lösung untergraben, indem das Westjordanland geteilt und die Einheit der palästinensischen Gebiete beschädigt werde. Die vier europäischen Länder fordern die Regierung Israels, Zitat, nachdrücklich dazu auf, die Pläne unverzüglich zurückzunehmen und die Ausweitung der Siedlungen im Westjordanland zu beenden. Durch diese rücke nicht nur eine Friedenslösung in weitere Ferne, auch Israels internationales Ansehen werde weiter beschädigt, heißt es. Darüber hinaus schicken die Bundesregierung und ihre drei europäischen Partner eine Warnung an Wirtschaftsunternehmen. Diese sollten nicht erwägen, sich auf Bauausschreibungen zu bewerben.
2: Das israelische Wohnungsministerium hatte vorgestern eine Ausschreibung für über 1200 Wohnungen eröffnet in einem sensiblen Gebiet östlich von Jerusalem. Insgesamt plant Israel dort 3400 Wohnungen für jüdische Familien zu bauen. Wie weiter mit dem Bündner Bergdorf Brienz? Die Gefahr eines Bergsturzes besteht zurzeit zwar nicht mehr, aber die Behörden sind bereit, für die Umsiedlung der Bevölkerung zu bezahlen. Gemeinde und Kanton haben am Abend informiert, wie es mit dem Dorf und denjenigen weitergeht, die in Brienz bleiben wollen. Zusammen mit der ETH sollen die bleibenden Bewohnerinnen und Bewohner das künftige Dorf Brienz gestalten. Doch das wird nicht einfach, denn wer geht, dessen Haus soll abgerissen werden. 42 Umsiedlungsgesuche sind bei der Gemeinde bisher eingegangen. Dank eines Entwässerungsstollens ist Brienz seit 6 Monaten wieder bewohnbar. Evakuierungen können aber weiterhin nicht zu 100% ausgeschlossen werden. Zum Fußball. Thun verliert das Playoff-Hinspiel für die Europa League auswärts in Polen gegen Lech Poznan 0-7 und drei Schweizer Clubs spielten ihr Playoff-Hinspiel für die Conference League. Der FC Sion verliert gegen Ajax Amsterdam auswärts 2-4, Lugano gewinnt zu Hause gegen Maccabi Tel Aviv 2-1 und St. Gallen unterliegt auswärts Nordsjælland aus Dänemark 0-1. Die Rückspiele finden in einer Woche statt. Die Börsendaten von SIX. Der Swiss Market Index schließt bei 14.368 Punkten, minus 0,1%. Der Dow Jones Index in New York fällt um 1,3%. Der Euro wird zu 93,44 gehandelt und der Dollar zu 80,00. Das Wetter. In der Nacht gibt es stellenweise kräftige Gewitter. Morgen fällt verbreitet Regen. Am Nachmittag gibt es im Westen Aufhellungen. Es ist kühler bei 17 bis 22 Grad. Das war Nachrichten von Radio SRF, verantwortlich Frank Estermann.
0: 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Was haben die Berge mal mit euch gemacht? Welches Bergerlebnis vergessen ihr nicht mehr so schnell? Und erinnert euch noch heute daran, das ist der Nachklub hier auf SRF 1. Ein Mikrofon für euch, der Adrian Köpfer, und ich freue mich weiter auf ganzen Haufen faszinierende Berggeschichten hier bei uns in dieser Stunde.

0: This is Love, der George Harrison da auf SRF 1 im Nachtclub, wo es um Berggeschichten geht. Und ich musste lachen, Fritz Hauenstein aus Rafz im Kanton Zürich. Du hast vorher gesagt, als erstes, und ich habe gesagt, komm, geh auf Sendung. Ich habe gesagt, ich muss zuerst meinen Hund auf die Seite tun. Stört der Hund beim Telefonieren?
1: Nein, das stört gar nicht. Das stört überhaupt nie.
0: Aber einfach, für das man
1: drüber... Ganze... Ja, der ist 13,5-jährig. Der ist schon fast so, der ist älter als ich.
0: In Hundejahr gerechnet. Beziehungsweise im Menschenjahr umgerechnet. Genau, genau. So, genau. Fritz, du hast etwas ganz Spannendes gesagt. Du hast gesagt, Adi, schau, ich möchte dir nicht eine Geschichte erzählen über Schweizer Berge, sondern über Vulkan. Erzähl schnell, was für eine Geschichte du da auf Lager hast oder an was du genau denkst.
1: Also, ich bin im 77

0: richtig Mount Bromo gegangen ist, der ist zmitscht in Java. Und dann nachher, die haben immer wollen uns bezirzen, dass wir in eine andere Welt sollten investieren, geistig. Und wir haben das gar nicht wollen. Ich bin zufrieden gewesen, so wie ich bin. Und dann sind wir richtig dem Dorf gegangen, wo es dann auf den Mount Bromo geht. Die sind uns immer hinten angegangen, im Bus, überall. Dann sind wir in das Dörfli gekommen, wo es dann am anderen Tag eigentlich darauf gegangen wäre, auf den Vulkan. Mhm. Dann haben wir uns dort eingenistet in dem Hostel. Mhm. Und dann, wo die ein Zimmer bezogen haben, habe ich mit der Chefin dort geredet, ob wir nicht einen Führer haben, der uns aufführt vorne Morgen. Ja, das geht problemlos. Dann haben wir abgemacht, um 2 laufen wir ab. Mhm. Ich weiß es nicht mehr, es war 2:30, 3 gewesen, gleich. Und die anderen sind dann nicht dabei gewesen. Also sind wir am 2:30 Uhr gelaufen.
1: Also am Morgen?
0: 2 Stunden. Ja, am Morgen, mitten in der Nacht. Mhm. Er mit das durchgeführt, alleine hätte ich das nicht können. Mhm. Und dann sind wir auf den Bromo gekommen. Das ist ein riesiger Vulkan, der aus mehreren Vulkanen besteht, wo aber irgendwann mal explodiert sind und jetzt ist einfach ein riesiger Krater. Mhm. Der kommt zur Uhr und dann haben wir gewartet auf den Sonnenaufgang. Mhm. Nur der Führer, der Reto und ich. Der Reto war mein Freund, der mitgekommen ist. Mhm. Und dann bist du dort alleine, 3 Menschen in so einem Gebiet, wo es vor Tausenden oder Hunderten Jahren wahrscheinlich ganz anders zu und her gegangen ist. Da war wahrscheinlich ein Spektakel gewesen, dort oben. Und dann sind wir noch runter, im Krater runter, sind dort rumlaufen. Und er hat uns aber gesagt, ja, der wird schlafen oder erloschen, der kommt nicht mehr. Das hätten wir ja gar nicht dürfen. Und dann bist du einfach als kleiner Mensch. Kleiner als der Herr Trump und der Herr Putin, oder? Ja, kleine Klammern. Bist du einfach dort oben und denkst, leck mir. Du bist so munzig und die Natur ist so riesig. Mhm. Und dich aber theoretisch wieder kommen, wieder ausbrechen. Mhm. Und dann bist du einfach ein Nichts. Du bist einfach, so merkst du, was du als Mensch eigentlich bist.
1: Ja, und vor allem, was in all diesen Jahrmillionen vor uns passiert ist, wo wir Menschen noch gar nicht auf der Welt waren und noch nicht einmal geschnauft haben, noch nichts passiert ist. Und jetzt bin ich schnell ein bisschen gefotet von dem Mount Bromo, den du jetzt erzählt hast, und das ist ja eine richtige Vulkanlandschaft dort, also mit verschiedensten Kratern und Kegeln, und das ist ja unglaublich.
0: Mhm. Ja, das war wunderschön gewesen. Und kein Mensch dort oben. Wir haben 7, 8 oder 9 Milliarden Menschen auf der Welt, aber Gottfriedschutz, dort sind wir nur das dritte Deck. Und weißt du, so schön, die Stille, die Ruhe, und dann kannst du dir Gedanken machen und denken, ja, Natur, die ist einfach wirklich mächtiger wie wir.
1: Mhm. Und wird immer mächtiger bleiben.
0: Ja, und wir meinen immer, wir haben alles im Griff.
1: Mhm. Und den Sommer haben wir gemerkt, wie nichts, dass wir im Griff haben.
0: Ja, genau.
1: Das ist nur das nächste Problem. Du hast noch eine zweite Vulkangeschichte in Neuseeland, gell?
0: Und dort haben wir aber nichts mitgenommen, um irgendwie haberen oder trinken. Aha. In Neuseeland sind wir in New Plymouth gewesen, in einer Baumschule, haben wir geschafft. Mhm. Das ist an der Westküste von Neuseeland, zwischen Auckland und Wellington. Und dann nachher hat es dort den Mount Taranaki, wenn er heute heisst, der Mount Egmont geheißen. Der ist auch etwa 2.500 Meter hoch, ich weiß nicht mehr genau. Das ist schon ewig her. Mhm. Dann sind wir hochgelaufen, alleine, der Reto und ich. Und dann haben wir gesagt, so, jetzt machen wir aber das so wie in der Schweiz. Das heisst, wir nehmen etwas mit. Mhm. Nicht nur den Rucksack mit irgendwie ein paar Futtersachen, sondern etwas anderes. Und dann sind wir hochgelaufen und das ist so steil gewesen und mit Eschen und Zeug sind wir 2 Schritte runter, 1 Schritt runter, 2 Schritte runter, 1 Schritt runter, wir sind hochgekommen. Dann sind wir zu oben gewesen. Aha. Und der ist nicht wie der Mount Nauruhoe, der ist ein anderer in Neuseeland, ein bisschen weiter weg, der riecht jeden Tag, aber der Egmont eben nicht. Und dann sind wir hochgekommen und was haben wir aufgemacht? Wir haben dabei gehabt,

0: zwei Gläser, ein Zapfenzieher und eine Flasche Weißwein von Neuseeland.
1: Ja.
0: Und dann, was machen die Schweizer so? Dann gehen sie da oben ein Apero nehmen. Und dann haben wir in den Krater reingeschaut und haben den Apero genommen. Das zweite alleine, da wieder und nachher sind wir wieder runter.
1: Mhm.
0: Und das sind Erlebnisse, die kannst du nie buchen. Ich kann ein Tourismusbüro, nie nicht. Das musst du einfach erlebt haben. Und dann bist du einfach dort oben und schaust um und trinkst dein Glas Weißwein.
1: Aber wenn ich dich richtig verstehe, beeindrucken die Vulkane noch mehr als einfach, sag jetzt, einen normalen Berg. Ich meine, du kannst auf einen Niesen rauf, der sieht aus wie ein Vulkan.
0: Ja, den kenne ich gut.
1: Aber der sieht übrigens sehr ähnlich aus, der Niesen, wie der Mount Taranaki.
0: Der Vulkan.
1: Ja, ja.
0: Ja.
1: Jetzt darfst du schnell schauen, wenn du es erzählt hast. Der sieht fast ähnlich aus wie der. Aber eben, ja, der Vulkan als solches fasziniert dich mehr, weil das irgendwie noch Erdgeschichte ist, die damit verbunden ist, wo man fast live sieht, oder?
0: Ja, und man hat es ja wieder traurigerweise erlebt mit der Erdbeben und so weiter, aber in Kolumbien und so. Aber ein Vulkan ist einfach so etwas, wo der Mensch nie wird in den Griff bekommen.
1: Mhm.
0: Und das finde ich schön daran.
1: Mhm.
0: Der Mensch meint ja immer, er könnte den Mond erobern, der Elon Musk und so weiter. Der soll den Mond viel gescheiter in Ruhe
1: lassen. Mhm.
0: Wir haben genug Probleme auf unserer Erde unten. Und da ist so eine Urkraft vorhanden, die irgendwann wieder mal vielleicht kommen kann. Und wir haben sie nicht im Griff.
1: Mhm.
0: Und das finde ich eigentlich schön daran.
1: Ja. Ich war mal auf einem Vulkan in Italien, ich weiß nicht, ob das Stromboli oder irgendwie bei den Liparischen Inseln, irgendeiner von denen, der dort war, ich weiß nicht, wie der geheißen hat. Und der ist, also der ist schon, wo man hergekommen mit dem Schiff, hat es nach faulen Eiern geschmeckt. Furchtbar, furchtbar. Mhm. Und so furchtbar ist das nachher gewesen, dass, wo wir sie heimgegangen haben, die Kleider können ködern. Die hast du nicht mehr so hergebracht, dass die einigermaßen geschmeckt haben. Aber der Moment, wo wir dort sich auf die Insel und einfach den Schwefelgeschmack geschmeckt haben, das war unglaublich. Das ist ja so ein
0: Erlebnis. Ja, das ist in Neuseeland, in Rotorua so. Rotorua hat ja so die geile, ja, die, ich bin ein Jahr lang weg.
1: Mhm.
0: Und ich habe den Geschmack auch nicht so gerne. Also ich habe lieber entweder einen guten Geschmack von einem Wein oder so, sonst oder einem Gericht. Aber es sind einfach Sachen, wo wir nicht im Griff haben mit der Erdgeschichte und der Erde. Und man meint, wir haben so viel im Griff, wir Menschen. Und dabei sind wir ja eigentlich Peanuts.
1: Mhm. Die zwei haben dafür ein Glas im Griff gehabt, dort oben. Das ist schon etwas.
0: Ja, und ich habe ein schönes Glas Syrah vom Wallis 2016 von mir.
1: Wunderbar. Fritz, genieß es, nimm einen Schluck auf das Leben und danke dir vielmals, dass du angerufen hast, Fritz. Danke vielmals. Ja,
0: bitte, gerne schön. Ciao,
1: danke. Adi, tschüss, Fritz. Ciao, ciao. Eure Berg, ich klammere Vulkangeschichten hier bei uns auf SRF 1 0848 440 222.

0: mit «I'm yours» am 23 ab 23. 23, 23. An dem Donnerstag, 20. August. Berggeschichten ist das Thema hier bei uns auf SRF 1 im Nachtclub. Der Alfik ist im Engadin unterwegs in dieser Woche. Hat so quasi seine Vorpensionierungsreise, die er dort im Engadin hat und die Leute lernt kennen, die Landschaft lernt kennen und euch natürlich näher bringt, die schöne Gegend dort. Und weil er Berge quasi vor der Tür hat, habe ich gedacht, es wäre eigentlich noch schön, wenn wir heute Abend lang so ein bisschen Berggeschichten erzählen, Sachen, die wir uns erinnern, die im Zusammenhang sind mit Bergen, wo man erlebt hat, wo man sich einsam gefühlt hat, wo man Freude hatte, wo man vielleicht Angst hatte. Wir haben die verschiedensten Sachen gehabt. Die Angst könnte man vielleicht so zusammenfassen beim Hans-Peter Eymann, der angerufen hat, noch kurz vor den Elf, oder das sogenannte Emser-Feuer, wie man dem sagt, das Bikusurren gespürt hat, also die Luft, die sich wirklich so elektrisch aufgeladen hat, kurz vor einem Blitz, so dass die Haare im rechten Winkel aufgestanden sind und dann hat es einen Klapf gegeben, der Blitz hat irgendwie noch einmal eingeschlagen, zum Glück nicht bei Ihnen. Dann haben wir auch Monika Fassbind gehört heute Abend aus dem Alters, wo der lange Wunsch war, mal sie auf erster Nacht allein auf einem Berg oben zu verbringen, und das ist eine Nacht, die sie nie mehr vergisst. Es ist zwar extrem kalt, es ist eine Viertelstunde oben geblieben, aber die Viertelstunde ist ihr in Erinnerung geblieben, für immer. Und dann haben wir auch noch Geschichten gehört. Was war da noch unterwegs gewesen? Ah, Steinböck haben wir natürlich auch noch gehabt. Nebelgeschichten, wo man sich verirrt hat und die eigenen Kinder nicht mehr gefunden hat. Panik ausgebrochen ist natürlich. Und jetzt bei mir am Telefon begrüße ich Katrin Zumbach aus dem Baselbiet. Katrin, guten Abend.
1: Guten Abend.
0: Jetzt hast du auch gedacht, dass ich ganz viele Geschichten erzählt wurde da bei SRF. Hast du ein bisschen zugelassen heute Abend?
1: Ja, mehrheitlich, ja.
0: Mehrheitlich, so ein bisschen mit dem linken Ohr, und dann hast du gefunden, so, jetzt rufe ich mal.
1: Nein, ich habe einfach mal einen Teil im Auto gehört und dann bin ich heimgekommen und dann hat
0: der Radio
1: wieder eingeschaltet.
0: Gut, wunderbar. Schön, hast du angerufen, Katrin. Du hast eine Geschichte zum Sentis, die du als etwa 5-Jährige erlebt hast, die du nie mehr vergessen hast, bis heute nicht.
1: Nein, habe ich nicht mehr vergessen. Also es ist eine ganz eine triviale Geschichte eigentlich, aber für mich ist es etwas Besonderes. Und zwar, mein Vater ist Appenzeller, das hört man jetzt nicht so, aber er ist ein richtiger Appenzeller gewesen. Und wir sind dann eben auch in Appenzell in Ferien, denke ich. Und dennoch ist er mit mir auf die Schwägeralp, und das ist jetzt so eine kleines Kioskli oder etwas gehabt. Ich weiss es nicht mehr ganz genau. Der war noch sehr, sehr klein gewesen. Und dort hat es so also ein Souvenir gehabt. Und dort hat es so eine, habe ich so ein hellblaues Spazierstöckli gesehen, so ein Holzstöckli.
0: Ja.
1: Mit einem so einem eingeschnitzten Edelweiss. Mhm. Und ich habe gelustet und gelustet. Und ich hatte das so gerne gehabt. Und wir haben nicht, also uns ist nicht jeder Wunsch erfüllt worden. Mhm. Und dann habe ich gesagt, ich hätte so gerne das Wanderstöckli. Und dann hat mein Vater gesagt, ja, ich kann mich entscheiden. Entweder wir laufen auf ein Sentis zusammen, dann kriege ich das Wanderstöckli, weil ich das dann brauche. Oder wir würden mit dem Bähnli und mit dem Gondeli rauffahren. Dann braucht es natürlich ein Wanderstöckli. Und ich habe mir das so wahnsinnig fest müssen überlegen, ja, und habe mich dann für das Wanderstöckli entschieden und zum Auflaufen.
0: Oh, yeah.
1: Also bin ich doch neben dem Vater hertappelt, und er hat mir natürlich immer, er ist so ein Berggeist, weisst du. Mhm. Er hat nichts gekannt. Und ich glaube, er hat mich noch eine Zeit lang, hat er mich noch mal so auf den Schultern getragen, da bei diesem Himmelsleiter oder so. Mhm. Aber wir haben es auf jeden Fall, sind wir auf dem Sentis oben angekommen. Ja.
0: Ja, und hast du das Wanderstöckchen hast du nachher überkommen, zum Auflaufen? Also hat er das dort gekauft?
1: Zum Auflaufen.
0: Oder hast du es erst überkommen, wo du oben angekommen?
1: Nein. Ich habe gesagt, ich laufe mit dir rauf. Und dann habe ich natürlich gesagt, ja, also ich meine, ich bin ja auch wollen. Ich habe mich ja nicht wollen abschießen, oder? Also ja, ich wäre nicht laufen ohne Wanderstöckchen.
0: Was ist mit dem Wanderstöckchen passiert? Weißt du das? Hast du das noch heute?
1: Nein, ich habe es leider, ich habe gedacht, ja, vielleicht kommt es führen, wenn ich mein Elternhaus räume, aber nein. Aber ich sehe es einfach in Gedanken, weiß ich noch ganz genau, wie das aussieht.
0: Weißt du, warum dass dir das so gefallen hat? Ist es einfach also, das Äußere, oder was war es?
1: Ja, also ich, ich sehe einfach noch das Blau, das Hellblau und ja, und das Edelweiss da reingeschnitzt, an andere Farben oder so, oder Schnitzsystem mag ich mich nicht erinnern. Ich sehe einfach, das Stöckchen sehe ich ganz genau vor mir.
0: Und die stolze Kathrin, fünfjährig näher auf dem Sandy, ist oben am Jubel innerlich, oder?
1: Ja, und dann sind wir sogar noch eingekehrt. Die Tapper ist nie eingekehrt, das ist alles schön. Und dann ist er noch eingekehrt mit mir, glaube ich, auf dem alten Sentis. Und ja. Und er ist dann unten. Wir sind abends gefahren natürlich. Aha. Mit dem Gondel. Da sind wir nicht mehr gelaufen. Aha. Und meine Mutter ist dann nicht so begeistert gewesen. Also die hat, ich glaube, die haben einen ziemlich happigen Ehestreit nachher gehabt, weil mein Vater hat immer ein bisschen, wie soll ich sagen, mein Vater ist, also nicht so vernünftig gewesen oder so.
0: Er hat gern gelebt,
1: er konnte, ja, das können die Golfen schon. Das ist kein Problem. Und meine Mutter hat gesagt, ob es nicht ganz gut ging, oder? Mit so einem kleinen Kind da draußen. Aber ich habe es geschafft. Und es ist lang, bis ich nochmal auf ein Sendung gelaufen bin. Und es ist auch für mich so eine Erinnerung. Und es ist für mich also mein Lieblingsberg. Also, wenn ich Sendung gehört, dann. Ja.
0: Das ist schön. Was ist denn, mit der Sendung aber siehst? Erinnerst du immer noch an die Geschichte in dem Fall?
1: Ja, also ich sehe ihn gerne von unten, ich bin gerne oben. Mhm. Also ich finde einfach der Almstein, ich bin eigentlich eher, eben der Vater ist Appenzeller gewesen und ich bin da unten aufgewachsen, in Nordwestschweiz. Und habe das nicht so gespürt, die Verbundenheit zum Ostschweiz als Kind, als Jugendliche, junge Erwachsene. Aber jetzt, Je länger, je mehr habe ich so eine Beziehung. Ich habe das Gefühl, ich spüre so meine Wurzeln, wenn ich dort bin. Ich höre auch immer SRS 1 Ostschweiz.
0: Ist wahr.
1: Ja. Da kommen manchmal Verkehrsmeldungen von der Ostschweiz oder von und das gefällt mir.
0: Dann wurzelt es dir wieder. Sehr schön. Kathrin, du hast am Anfang gesagt, es sei eine triviale Geschichte, aber so eine schöne Herzgeschichte. Echt?
1: Ja.
0: Also ich habe das Stöckchen gesehen, vorher, was du erzählt hast, und wieder runterkommen, und die Mami irgendwie furchtbar hässig und auch irgendwie halben Ehekrach. Und die kleine Kathrin, die irgendwie nicht mehr verschwindet, weil sie ja nicht in das Gestör reinkommen mit dem Stöckchen. Sehr schön.
1: Das
0: habe ich
1: nicht mehr so mitbekommen. Ich bin wahrscheinlich zu viel.
0: Ja, das denke ich. Kathrin, danke vielmals, dass du das angerufen hast für die schöne Geschichte.
1: Ich sehr gerne.
0: Ich wünsche einen ganz schönen Abend.
1: Ich hoffe einfach, dass dir der Rolf wirklich doch noch ein bisschen immer wieder ein bisschen einbinden können.
0: Also meinst du nach seiner Pensionierung?
1: Ja.
0: Ja, wir haben alles gegeben, aber es hat geheissen, pensioniert ist pensioniert, Punkt, Ende, aus.
1: Nein, das glaube ich jetzt noch nicht.
0: Alles hat ein Ende, nur die Wurst hat zwei. Der Ralf hat nicht zwei Ende. Nein, das ist fix. Das ist wirklich fix. Ralf hört auf, wird pensioniert und SRF 1 am Abend im Nachtclub dafür dann mit der Kathrin Germann. Und da kannst du dich freuen, Kathrin.
1: Ja, gut.
0: Jemand, der ähnlich heisst wie du. Danke vielmals, Kathrin, für dein Telefon. Ich sage Ralf in diesem Fall einen lieben Gruß von dir und ich wünsche dir eine gute Nacht.
1: Dankeschön, Simon.
0: Merci.
1: Und auch eine gute Nacht.
0: Merci. Okay. Tschüss, Kathrin. Ciao, ciao. Okay.

0: I Love to Love. Tina Charles, 20 Minuten vor 12 ist es gleich. Das ist der Nachtclub, wo der abenteuerliche, romantische, berührende, lustige Geschichte gehört zum Thema Bergen. Wir haben es von Bergerinnerungen, Berggeschichten erlebt, hat in den Bergen, SAC-Hütte, Sonnenaufgänge, eingeschneit sein, Nebel etc. Und jetzt hat mir der Heinz Meier aus Subig im Kanton Solothurn angerufen und gesagt, Adi, es gibt ja auch noch die peinliche Geschichte von den Bergen. Heinz, erzähl schnell, was dir mit 6-Jährigen passiert ist.
1: Ja, ich bin mit den Grosseltern auf Halau. Es war eine schöne Reise, wirklich eine wunderschöne Reise, aber scheiss war verrückt. Und dann sind wir dann ins Restaurant gegangen und am Restaurant haben sie dort gegessen, ich auch natürlich, oder? Und dann sind die weg vom Tisch und dann die auch noch dort, ist der Wiese halb leer gewesen, oder einfach auch noch, da hatte es noch Schlücke drin gehabt. Und ich habe den Wein mal probiert und das hat mir so gut gedunkt. Und ja, jedes Glas, das war vielleicht 15, 16 Gläser gesehen. Also die auf jedem Glas alles gelebt, oder?
0: Mit 5-Jährigen?
1: Ja. Und dann kommt der Grossvater, sagt du, was ist mit dir los? Ich bin dort einfach gehockt und einfach so wie bestellt und nicht abgeholt, gell? Und nein, die haben gewusst, was mit mir los ist. Und was ist mit dir los? Was ist mit dir los? Und die haben nicht den gleichen Tag, gell? Nein, ich glaube, ja, wenn wir im Spital waren, Leute, dann ist nicht gut. Dann hat noch Grossmutter gesagt, der hat Wein gehabt. Warum hat der Wein gehabt? Ja, siehst du da, das ist ja Weinflecken da, da ab und zu. Der hat Wein getrunken. Nachher hat ich geschmeckt. Tatsächlich, dann habe ich geschmeckt. Gell, der Meier Heinzli, gell? Hey, das war ein Theater gehabt, gell? Das ist natürlich nur 3-4 Stunden gegangen, gell, bis sie nachher daheim waren. Mhm. Und dann daheim gesagt, du, da kann ich zur Mutter heimgehen. Der Vater, der hat mich nicht abgehalten. Wenn die das erfahren, du, was der gemacht hat, das ist so ein Theater, gell?
0: Machst du dir noch
1: die ganze Nacht müssen dort bleiben, gell? Die haben mich dort gepflegt und gemacht. Jesus Gott, das ist ich nie mehr. Du.
0: Machst du dich noch erinnern, wie es dir ist, zu Mut gewesen?
1: Nein, ich nicht so, aber nein. Muss ich ehrlich sagen, dass ein Kater und so Zeug.
0: Auch nicht, dass der schlecht ist gewesen, oder dass der Sturm war?
1: Ich war krank. Ich habe das letzte gewusst, wo ich bin, und dann bin ich nach Hause genommen. Ja, wir sind wieder krank weg. Am anderen Tag habe ich gesagt, was hast du gemacht? Ja, ich habe Durst gehabt. Was hast du gemacht? Ja, der Wein getrunken, und der ist so fein gesehen.
0: Der Rebensaft.
1: Nein, der natürlich auch in Ordnung. Bin ich das Schlückchen, das da drinnen war, bin ich geholt, gell, und das ist getrunken.
0: Meier Heinzli nicht gut zu weg sein, nachher.
1: Nö, das ist in meinem Leben nicht, aber der Halauer Wein ist wirklich so gut. Das
0: muss ich sagen. So gut. Einfach nicht mit 6-Jährigen.
1: Aber ich so, weißt, einfach so im Tal rum. Das ist nicht, der muss nicht oben trinken, das ist eben gleich.
0: Auf den Bergen oben ist alles anders und besser sowieso. Heinz, danke.
1: Ich bin einmal gegangen wegen dem und wirklich den Halauer Wein trinken. Und das ist wirklich gang noch gut.
0: Hat sich niemand erinnert an ihn und gesagt, schau jetzt, Meier Heinzli kommt. Danke Heinz für das Telefon, wünsche dir einen schönen Abend. Mach's gut.
1: Tschüss.

0: Lutschen Alarm, 10 Minuten vor der 12. da auf SRF 1. Und jetzt gehen wir in dieser Nachtclub-Sendung noch schnell am Anfang zurück. Das war irgendwie im 4. ab 9. hat Sonja Koch aus Davos angerufen und hat eine Geschichte erzählt, wo sie mit 16, sie hat gesagt, sie war beim 68 oder so, sie sind dort im Engadin, irgendwann, ich weiss nicht mehr, wo das war, auf jeden Fall mit der ganzen Schulklasse, sie sind da mit den Fällen rauf, in die Bergen rauf und im Schnee unterwegs gewesen, sie sind dann in den Nebel gekommen, sie sind dort kaum aus dem Nebel rausgekommen, und haben mit viel Glück in diesem Nebel überhaupt Hütte gefunden, wo sie dann mit der ganzen Klasse waren und Spaghetti gegessen haben. Und so waren sie ganze Woche unterwegs gewesen. Und er habe ich ihr so gesagt, ist schon noch wahnsinnig, wenn man denkt, in der heutigen Zeit, oder was man früher gemacht hat, in ihrer Selbstverständlichkeit, mit dem Lehrer und einem Bergführer, ist man da in die Berge rauf, und das war ganz normal gewesen. Und da hat es noch kein Schreiben an die Eltern gegeben, wo alle mussten unterschreiben und mussten ausfüllen, ob sie irgendeine Allergie haben oder weiss nicht was, oder Höhenangst oder irgendeine Nebelängst oder weiss nicht was, da ist man einfach gegangen und Punkt, Ende, alles. Und da hat es so gesagt, dass das im Vergleich mit heute eben schon noch so, ja, eindrücklich ist, wenn man das hört. Und nachher hat Rea Christ mir schnell eine Sprachmitteilung gemacht, die wir uns jetzt schnell zusammen anhören. Rea Christ übrigens aus Marrakesch, werdet ihr hören.
1: Ja, guten Abend, da ist Rea Christ aus Marrakesch. Ich bin, wie man an meinem Dialekt noch gehört, eine Bündnerin. Und ich musste lachen, wegen können allein gehen als Kinder auf so Touren, wo die Frau aus Davos gerade erzählt hat. Ich bin mit knapp 7-jährig, sind meine Brüder auf dem Quellen de Latsch, ich bin eine Latscherin, auf dem Quellen de Latsch gewesen und hätten sollen eine Leitung verlegen, eine Wasserleitung. Die sind da etwa 12, 13-jährig gewesen, mit meinem Nachbarsbub, sind ganz allein dort oben gewesen. Und ich habe am Morgen beschlossen, jetzt gehe ich zu meinen Brüdern. Ich habe meinen Teddybär unter den Arm genommen. Ich war dort etwa 7-jährig und bin im Mausbein allein rauf auf den Quellen de Latsch meine Brüder suchen. Und haben sie auch gefunden und wir hatten einen hübschen Tag miteinander. Und dann bin ich wieder per Schiffig durchab. Wer würde heute ein 7-jähriges Kind ganz allein auf einen Berg raufkraxeln lassen?

Pippo Polina, Amani Basse. Donnerstagabend auf SRF 1 am Mikrofon wünsche ich dir Adrian Köpfer ganz einen guten Start in neue Fritti, am 21. August. Und danke vielmals für all eure Berggeschichten heute im Nachtclub.

0: Die Nachrichten von SRF um Mitternacht mit Frank Estermann. Scharfe Kritik an Israel. Vier mächtige europäische Staaten fordern den Verzicht auf ein Siedlungsprojekt im Westjordanland. Und erneuertes Freihandelsabkommen mit China. Peking kommt der Schweiz entgegen. Auch die Menschenrechte finden im Abkommen Platz. Das Wetter, heute ist es zunächst grau und nass, am Nachmittag gibt es im Westen Aufhellungen. Vier mächtige europäische Staaten kritisieren gemeinsam Israel und dessen Siedlungspolitik. Deutschland, Großbritannien, Frankreich und Italien fordern Israel auf, ein Siedlungsprojekt im palästinensischen Westjordanland wieder zurückzuziehen. Aus Berlin, Dagmar Pepping von der ARD.
1: Der Ton des gemeinsamen Statements ist ungewöhnlich scharf. Die Entscheidung der israelischen Regierung, Ausschreibungen für den Bau des Siedlungsprojektes zu veröffentlichen, ist inakzeptabel, heißt es in der gemeinsamen Erklärung, die von der Bundesregierung herausgegeben wurde. Das Siedlungsgebiet würde die Aussichten auf eine Zwei-Staaten-Lösung untergraben, indem das Westjordanland geteilt und die Einheit der palästinensischen Gebiete beschädigt werde. Die vier europäischen Länder fordern die Regierung Israels, Zitat, nachdrücklich dazu auf, die Pläne unverzüglich zurückzunehmen und die Ausweitung der Siedlungen im Westjordanland zu beenden. Durch diese rücke nicht nur eine Friedenslösung in weitere Ferne, auch Israels internationales Ansehen werde weiter beschädigt, heißt es. Darüber hinaus schicken die Bundesregierung und ihre drei europäischen Partner eine Warnung an Wirtschaftsunternehmen. Diese sollten nicht erwägen, sich auf Bauausschreibungen zu bewerben.
0: Das israelische Wohnungsministerium hatte vorgestern eine Ausschreibung für über 1200 Wohnungen eröffnet, in einem sensiblen Gebiet östlich von Jerusalem. Insgesamt plant Israel dort 3400 Wohnungen für jüdische Familien zu bauen. China öffnet seine Märkte für Schweizer Produkte. China ist bereit, fast alle Waren aus der Schweiz künftig zollfrei ins Land zu lassen. Mit dem bisherigen Freihandelsabkommen ist dies lediglich bei der Hälfte der Exporte der Fall. Zudem ist China auch bereit, die Bestimmungen zu Umweltfragen und Arbeitsrechten zu stärken, wie das Departement von Wirtschaftsminister Guy Parmelin schreibt. In der Präambel sei ein Verweis auf die allgemeine Erklärung der Menschenrechte geplant. Das Departement betont, das gebe es zum ersten Mal in einem Freihandelsabkommen mit China. Weiter heißt es, man habe alle Verhandlungsziele erreicht. SRF-Wirtschaftsredaktor Damian Rast schätzt ein, weshalb China der Schweiz so weit entgegengekommen ist.
2: Mein Eindruck von dem, was ich aus Diplomaten und Expertenkreisen höre, ist, es geht neben den konkreten Vorteilen aus dem Abkommen, die China hat, vor allem um Geopolitik. China steht international immer mehr unter Druck. Viele Länder stören sich an den Exportüberschüssen Chinas. Sie sehen die Flut von billigen Produkten, die aus China kommt, und sie fürchten um die heimische Industrie. Deshalb beginnen sich immer mehr Länder gegen China zu wehren, mit Zöllen und anderen Importrestriktionen. Und vor diesem Hintergrund scheint es für China wichtig zu sein, zu zeigen, dass ein reiches europäisches Land bereit ist, die Beziehungen entgegen diesem allgemeinen Trend zu vertiefen. Es gibt auch Kritiker, die gehen noch einen Schritt weiter und die sagen, dass zunehmend autoritäre China benutze quasi die direktdemokratische Schweiz als Feigenblatt, so nach dem Motto, seht her, wenn die Schweiz mit uns ein Abkommen abschließt, dann können die Vorwürfe gegen uns nicht so schlimm sein.
0: Sagt Wirtschaftsredaktor Damian Rast. Als nächstes liegt es am Parlament, das erweiterte Freihandelsabkommen mit China zu bewilligen. Wie weiter mit dem Bündner Bergdorf Brienz? Die Gefahr eines Bergsturzes besteht zurzeit zwar nicht mehr, aber die Behörden sind bereit, für die Umsiedlung der Bevölkerung zu bezahlen. Gemeinde und Kanton haben am Abend informiert, wie es mit dem Dorf und denjenigen weitergeht, die in Brienz bleiben wollen. Zusammen mit der ETH sollen die bleibenden Bewohnerinnen und Bewohner das künftige Dorf Brienz gestalten. Doch das wird nicht einfach, denn wer geht, dessen Haus soll abgerissen werden. 42 Umsiedlungsgesuche sind bei der Gemeinde bisher eingegangen. Dank eines Entwässerungsstollens ist Brienz seit 6 Monaten wieder bewohnbar. Evakuierungen können aber weiterhin nicht zu 100% ausgeschlossen werden. Das Galankatal in Südbünden ist nach einem Unwetter von der Außenwelt abgeschnitten. Schlammlawinen haben die einzige Straße ins Tal an mehreren Stellen überspült. Noch ist unklar, wie groß der Schaden ist. Aus Sicherheitsgründen wird erst heute Freitag mit der Räumung der Straße begonnen. Auch im Misox hat ein Erdrutsch bei Lo Stallo die Kantonsstraße verschüttet. Dort ist jedoch eine Umfahrung möglich. Aus einem Dorfteil von Lo Stallo wurden vorsorglich die Bewohnerinnen und Bewohner evakuiert. Und die Behörden rufen die Bevölkerung in der Region auf, sich nicht unnötig in Gefahr zu begeben und zu Hause zu bleiben. Zum Fußball. Thun verliert das Playoff-Hinspiel für die Europa League auswärts in Polen gegen Lech Poznan 0-7. Und drei Schweizer Clubs spielten ihr Playoff-Hinspiel für die Conference League. Sitten verliert gegen Ajax Amsterdam auswärts 2-4. Lugano gewinnt zu Hause gegen Maccabi Tel Aviv 2-1. Und St. Gallen unterliegt auswärts Nordsjælland aus Dänemark 0-1. Die Rückspiele finden in einer Woche statt. Das Wetter heute Freitag, es ist zunächst bewölkt und es fällt verbreitet Regen. Im Laufe des Nachmittags gibt es aus Westen teils trockene und sonnige Phasen. Die Temperaturen erreichen 17 bis 21 Grad. Das waren Nachrichten von Radio SRF, verantwortlich Frank Estermann. SRF Verkehrsinfo von 0.05 Uhr auf der A1 Zürich Richtung Bern. In der Höhe Wangen an der Aare ist die Ausfahrt gesperrt wegen Hochwasser. Auf der A1 Bern Richtung St. Gallen zwischen der Verzweigung Limmatal und Zürich Affaltern stockender Verkehr wegen Bauarbeiten. Die Fahrbahn ist verengt. Auf der A1 St. Gallen Richtung Bern zwischen Zürich Seebach und Zürich Affaltern stockender Verkehr wegen Bauarbeiten. Und auf der A4 Altdorf Richtung Zürich zwischen dem Flüren Tunnel und Brunnen, Verkehrsbehinderung wegen eines Ausnahmetransports.

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SRF Verkehrsinfo von 0.35 Uhr. Auf der A1 Zürich Richtung Bern in Höhe Wangen an der Aare ist die Ausfahrt gesperrt wegen Hochwasser. Auf der A1 St. Gallen Richtung Bern zwischen Zürich Seebach und Zürich Affoltern stockender Verkehr wegen Bauarbeiten. Die Fahrbahn ist verengt. Und auf der A4 Altdorf Richtung Zürich zwischen dem Flüelentunnel und Brunnen Verkehrsbehinderungen wegen eines Ausnahmetransports.

0: Die Nachrichten von SRF um 1 mit Frank Estermann. Was würde ein neues Atomkraftwerk in der Schweiz kosten? Mit dieser Frage haben sich die Akademien der Wissenschaften befasst. Und sie kommen zum Schluss, ein neues AKW kostet zwischen 14 und 43 Milliarden Franken. Die Forschenden haben zwei Reaktortypen angeschaut, die für die Schweiz in Frage kommen. Sie haben je ein optimistisches Szenario mit idealem Projektverlauf und ein weniger optimistisches Szenario mit Bauverzögerungen und Kostenüberschreitungen berechnet. Weiter schreiben die Akademien der Wissenschaften, dass ein neues Kernkraftwerk wohl nur mit erheblicher staatlicher Unterstützung gebaut werden könne. Auch in anderen Ländern hätten private Investoren nur dann AKWs gebaut, wenn der Staat mitbezahlt habe. Das Schweizer Stimmvolk dürfte nächstes Jahr entscheiden, ob das Neubauverbot für Atomkraftwerke aufgehoben wird. Nach dem Präsidium der Waadtländer Mitte-Partei hat sich nun auch der Parteivorstand von Regierungsrätin Valérie Dietli distanziert. Mit 14 zu 6 Stimmen bei 2 Enthaltungen empfiehlt der Vorstand den Delegierten, eine weitere Kandidatur Dietlis nicht zu unterstützen, wie er mitteilt. Die Vorstandsmitglieder zeigen sich tief enttäuscht über die Art und Weise, wie Dietli ihre erneute Kandidatur bekannt gegeben hatte. Sie habe sich nicht mit der Partei abgestimmt und Fristen nicht eingehalten. Dies zeuge von einer, Zitat, offensichtlichen Geringschätzung der Partei und ihrer Mitglieder. Dietli hatte am Sonntag angekündigt, sie wolle bei den Wahlen nächstes Jahr noch einmal antreten. Gegen sie läuft unter anderem eine Strafuntersuchung wegen des Verdachts auf Amtsmissbrauch. Vier mächtige europäische Staaten kritisieren gemeinsam Israel und dessen Siedlungspolitik. Deutschland, Großbritannien, Frankreich und Italien. Die Regierungen in Berlin, London, Paris und Rom verlangen, dass Israel seine jüngsten Siedlungsprojekte im palästinensischen Westjordanland wieder zurückzieht. In einer gemeinsamen Erklärung nennen sie den Entscheid inakzeptabel. Durch das Siedlungsprojekt rücke nicht nur eine Friedenslösung in weite Ferne, das Völkerrecht besage eindeutig, dass israelische Siedlungen im Westjordanland rechtswidrig seien. Zum Fußball. Thun verliert das Playoff-Hinspiel für die Europa League auswärts in Polen gegen Lech Poznan 0-7 und drei Schweizer Clubs spielten ihr Playoff-Hinspiel für die Conference League. Sitten verliert gegen Ajax Amsterdam auswärts 2-4, Lugano gewinnt zu Hause gegen Maccabi Tel Aviv 2-1 und St. Gallen unterliegt auswärts Nordsjælland aus Dänemark 0-1. Die Rückspiele finden in einer Woche statt. Das Wetter, heute ist es zunächst grau und nass, am Nachmittag gibt es im Westen Aufhellungen bei 17 bis 21 Grad. Das waren Nachrichten von Radio SRF, verantwortlich Frank Estermann. SRF Verkehrsinfo von 1.03 Uhr auf der A1 Zürich Richtung Bern in Höhe Wangen an der Aare ist die Ausfahrt gesperrt wegen Hochwasser. Auf der A1 St. Gallen Richtung Bern zwischen Zürich-Seebach und Zürich-Affoltern stockender Verkehr wegen Bauarbeiten, die Fahrbahn ist verengt. Auf der A1 Lausanne Richtung Genf zwischen Coppe und der Verzweigung Le Vengeron Verkehrsbehinderung wegen eines Pannenfahrzeugs, der Standstreifen ist blockiert. Und auf der A1 Lausanne Richtung Genf zwischen Perli und Bardonnay Verkehrsbehinderung ebenfalls wegen eines Pannenfahrzeugs, auch dort ist der Standstreifen blockiert.
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SRF Verkehrsinfo von 1.34 Uhr auf der A1 Zürich Richtung Bern in der Höhe Wangen an der Aare ist die Ausfahrt gesperrt wegen Hochwasser. Auf der A4 Altdorf-Brunnen zwischen Flüelen und Sisikon in beiden Richtungen gesperrt wegen technischer Probleme. Auf der A1 St. Gallen Richtung Bern zwischen Zürich-Seebach und Zürich-Affoltern stockender Verkehr wegen Bauarbeiten. Auf der A1 Lausanne Richtung Genf zwischen Coppe und der Verzweigung Le Bonjour Verkehrsbehinderung wegen eines Pannenfahrzeugs. Der Standstreifen ist blockiert.

Nachrichten von SRF um 2 mit Frank Estermann. Was würde ein neues Atomkraftwerk in der Schweiz kosten? Mit dieser Frage haben sich die Akademien der Wissenschaften befasst und sie kommen zum Schluss, ein neues AKW kostet zwischen 14 und 43 Milliarden Franken. Die Forschenden haben zwei Reaktortypen angeschaut, die für die Schweiz in Frage kommen. Sie haben je ein optimistisches Szenario mit idealem Projektverlauf und ein weniger optimistisches Szenario mit Bauverzögerungen und Kostenüberschreitungen berechnet. Weiter schreiben die Akademien der Wissenschaften, dass ein neues Kernkraftwerk wohl nur mit erheblicher staatlicher Unterstützung gebaut werden könnte. Auch in anderen Ländern hätten private Investoren nur dann AKWs gebaut, wenn der Staat mitbezahlt habe. Das Schweizer Stimmvolk dürfte nächstes Jahr entscheiden, ob das Neubauverbot für Atomkraftwerke wieder aufgehoben wird. Nach dem Präsidium der Waadtländer Mitte-Partei hat sich nun auch der Parteivorstand von Regierungsrätin Valérie Dittli distanziert. Mit 14-6 Stimmen bei 2 Enthaltungen empfiehlt der Vorstand den Delegierten, eine weitere Kandidatur Dittlis nicht zu unterstützen, wie er mitteilt. Die Vorstandsmitglieder zeigen sich tief enttäuscht über die Art und Weise, wie Dittli ihre erneute Kandidatur bekannt gegeben hatte. Sie habe sich nicht mit der Partei abgestimmt und frist nicht eingehalten. Dies zeuge von einer, Zitat, offensichtlichen Geringschätzung der Partei und ihrer Mitglieder. Dittli hatte am Sonntag angekündigt, sie wolle bei den Wahlen nächstes Jahr noch einmal antreten. Gegen sie läuft unter anderem eine Strafuntersuchung wegen des Verdachts auf Amtsmissbrauch. Zu zwei Kurzmeldungen. Der Waldbrand im Westen der deutschen Stadt Köln ist endgültig gelöscht, das sagen die Behörden. Das Feuer war vor einer Woche bei der Ortschaft Hürtgenwald ausgebrochen und hat eine Fläche von 300 Hektar Wald zerstört. Es handelt sich um den größten Waldbrand in der Geschichte des Bundeslandes Nordrhein-Westfalen. Zwischenzeitlich wurden rund 2000 Menschen evakuiert. Und die USA verhängen neue Sanktionen gegen Kuba. Betroffen sind laut dem US-Außenministerium etwa staatliche Bergbau- oder Metallunternehmen. Der kubanische Außenminister schrieb dazu, die USA wollten der kubanischen Wirtschaft schaden und die Regierung daran hindern, grundlegende Dienstleistungen für die Bevölkerung bereitzustellen. Kuba leidet unter einer schweren Wirtschaftskrise. Verschärft wurde diese durch eine US-Ölblockade seit Anfang Jahr. Das Wetter. Heute ist es zunächst grau und nass. Am Nachmittag gibt es im Westen Aufhellungen, dies bei 17 bis 21 Grad. Das war Nachrichten von Radio SRF, verantwortlich Frank Estermann. SRF Verkehrsinfo von 2.03 Uhr auf der A1 Zürich Richtung Bern in Höhe Wangen an der Aare ist die Ausfahrt gesperrt wegen Hochwasser. Auf der A1 St. Gallen Richtung Bern zwischen Zürich-Seebach und Zürich-Affoltern stockender Verkehr wegen Bauarbeiten. Und auf der A1 Lausanne Richtung Genf zwischen Coppe und der Verzweigung Le Vengeron Verkehrsbehinderung wegen eines Pannenfahrzeugs. Der Standstreifen ist blockiert.